0: Ärger. Die Bundesregierung steigt beim deutsch-französischen Rüstungskonzern KNDS ein. Das hat der Verwaltungsratschef des Unternehmens Enders bestätigt, aus der Nachrichtenredaktion Emily Seidel.
1: Nach übereinstimmenden Medienberichten will die Bundesregierung zunächst 40% der Anteile übernehmen. Binnen 3 Jahren soll der Anteil auf 30% sinken. Mit Frankreich sei vereinbart, dass die Stimmrechte gleich verteilt sind, hieß es. Das betrifft zum Beispiel Standortentscheidungen. KNDS stellt Waffensysteme wie den Kampfpanzer Leopard 2 und die Panzerhaubitze 2000 her. Zurzeit ist KNDS im Besitz der deutschen Familie Krauss-Maffei-Wegmann und der französischen Regierung. Das Unternehmen will demnächst an die Börse gehen. Sein Wert wird auf 20 Milliarden Euro geschätzt.
0: Tech-Milliardär Elon Musk peilt mit seinem Raumfahrtunternehmen SpaceX den bisher größten Börsengang der Geschichte an. Dieser könnte laut den jetzt veröffentlichten Unterlagen rund 75 Milliarden Dollar einbringen und Hauptaktionär Musk zum ersten Billionär der Welt machen. Das Unternehmen erklärte, dass das Geld in Projekte fließen soll, um Menschen auf den Mond und möglicherweise eines Tages auf den Mars zu bringen. Derzeit schreibt SpaceX Milliardenverluste. Die USA klagen den früheren kubanischen Präsidenten Raúl Castro an. Das US-Justizministerium macht den 94-Jährigen für den Abschuss von 2 US-Zivilflugzeugen mit 4 Toten vor 30 Jahren verantwortlich. Eine Organisation von Exilkubanern wollte mit den in Miami gestarteten Cessnas kubanische Staatsbürger retten, die über das Meer zu fliehen versuchten. Die kubanische Regierung hatte den Abschuss als legitime Reaktion auf das Eindringen in ihren Luftraum verteidigt. Fußball-Bundesligist SC Freiburg hat das Finale der Europa League verloren. Die Breisgauer mussten sich Aston Villa in Istanbul mit 0:3 geschlagen geben. Aus Istanbul Jens-Jörg Rieck.
2: Nach nervösem Start fand der Sportclub nach einer Viertelstunde zwar besser ins Spiel, verteidigte aber zu luftig und machte den Weg zu 2 wahren Traumtoren für die Williams frei. Tielemans und Buendia trafen sehenswert zum 0:2 Halbzeitstand. Aber auch nach Wiederbeginn wurde es nie ein wirkliches Spiel. Es blieb ein ungleiches Duell. Dem Team von Julian Schuster fiel mit dem Ball zu wenig ein und der Tabellenvierte der Premier League blieb gnadenlos. Spätestens nach dem 3. Tor durch Rodgers, nach knapp einer Stunde, war die Sache endgültig entschieden.
0: Das waren die Nachrichten. Das Wetter in Deutschland. Vor allem im Südosten und der Mitte noch etwas Regen, Tiefstwerte 12 bis 6 Grad. Am Tage im Westen freundlich, im Osten Schauer oder Gewitter. Höchstwerte 16 Grad auf den nordfriesischen Inseln bis 26 Grad im Mittelgebirge. Am Freitag fast überall trocken bei 21 bis 30 Grad. Am Samstag im Nordosten oft sonnig, im Nordwesten später Schauer und Gewitter. Es ist 2.03 Uhr.
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4: Willkommen zum zweiten Teil des ARD-Nachtkonzerts, weiterhin mit Christoph Hiller. Und in den starten wir im hohen Norden in Schottland, ja zumindest musikalisch, mit der schottischen Fantasie von Max Bruch. Die Solovioline spielt Guy Braunstein. Er musiziert zusammen mit dem HR-Sinfonieorchester unter Gilbert Wager.

Die schottische Fantasie von Max Bruch mit Guy Braunstein Violine und dem HR Sinfonieorchester unter Gilbert Wager. Jetzt Musik von Emmanuel Chabrier, seine lyrische Szene für Mezzosopran, Frauenchor und Orchester La Sulamite nach einem Text aus dem Hohelied Salomons. Wir hören die Frauenstimmen des Chœur de Toulouse Midi Pyrénées und das Orchestre du Capitole du Toulouse unter der Leitung von Michel Plasson. Außerdem singt die Mezzosopranistin Susan Menzer.

Das Radiosinfonieorchester Stuttgart des SWR unter der Leitung von Johannes Mösus mit der Sinfonia Concertante F-Dur von Ignaz Josef Pleyel. Jetzt Musik von Josef Suk, der schrieb sein Klaviertrio C-Moll noch als sehr junger Komponist. Kurz darauf wurde er Schüler und später auch Schwiegersohn von Antonín Dvořák. Und ähnlich wie in Dvořáks Musik zeigt sich auch bei Suk die Verbindung von tschechischer Melodik und spätromantischer Ausdruckskraft. Hier das Feininger Trio mit dem Klaviertrio C-Moll, dem Opus 2 von Josef Suk.

Tschechische Romantik mit dem Feininger Trio und dem Klaviertrio C-Moll, dem Opus 2 von Josef Suk. Jetzt noch Musik von César Franck, seine sinfonische Dichtung Psyche. Der Komponist orientiert sich darin an der antiken Geschichte von Amor und Psyche und entwickelt aus diesem Stoff eine weitgespannte symphonische Erzählung in 4 Sätzen. Hier das Basler Sinfonieorchester unter der Leitung von Armin Jordan.

Das Basler Sinfonieorchester unter Armin Jordan mit der sinfonischen Dichtung Psyche von César Franck hier im ARD-Nachtkonzert. Jetzt folgen gleich die 4 Uhr Nachrichten und danach gibt's nochmal Musik von ihm hier, Josef Haydn.

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1: Um 4 Uhr mit Wolfgang Berger. Deutschland und Frankreich haben sich über den Einstieg des Bundes beim Rüstungskonzern KNDS geeinigt. Derzeit halten zwei deutsche Familien eine Hälfte Frankreich, die andere Hälfte der Aktien. Aus der Nachrichtenredaktion Heike Lüttich.
2: Zunächst will der Bund 40% der Aktien kaufen und später auf 30% reduzieren. Parallel soll auch Frankreich Anteile abgeben. Vereinbart ist, dass beide Länder gleiches Stimmrecht haben sollen, unabhängig von ihrem Anteil, damit wichtige Entscheidungen gemeinsam getroffen werden müssen. KNDS ist vor 11 Jahren entstanden aus dem Zusammenschluss des deutschen Rüstungsunternehmens Krauss-Maffei-Wegmann mit dem staatlichen französischen Rüstungsbetrieb Nexter. Der Konzern baut unter anderem den Kampfpanzer Leopard 2 und die Panzerhaubitze 2000.
1: Nach dem Hauseinsturz in der sächsischen Stadt Görlitz ist in den Trümmern die Leiche einer Frau gefunden worden. Es handle sich um die zuvor vermisste 25 Jahre alte rumänische Touristin, sagte eine Sprecherin der Polizei. Nach den beiden anderen Vermissten werde weiterhin gesucht. Einsatzkräfte fanden die verschüttete Person am späten Abend in den Trümmern, schilderte die Sprecherin in der Nacht. Daraufhin wurden die Arbeiten erstmal gestoppt. Das Haus, in dem sich laut Polizei Miet- und Ferienwohnungen befanden, war am Montagabend aus bislang ungeklärter Ursache eingestürzt. Tech-Milliardär Elon Musk peilt mit seinem Raumfahrtunternehmen SpaceX den bisher größten Börsengang der Geschichte an. Dieser könnte laut den jetzt veröffentlichten Unterlagen rund 75 Milliarden Dollar einbringen und Hauptaktionär Musk zum ersten Billionär der Welt machen. Das Unternehmen erklärte, dass das Geld in Projekte fließen soll, um Menschen auf den Mond und möglicherweise eines Tages auf den Mars zu bringen. Fußball-Bundesligist SC Freiburg hat das Finale der Europa League verloren. Die Breisgauer mussten sich Aston Villa in Istanbul mit 0:3 geschlagen geben. Aus Istanbul Jens-Jörg Rieck.
3: Das Warten auf den ersten großen Titel der Vereinsgeschichte geht weiter, denn der SC war im Finale am Bosporus viel zu selten ein echter Gegner. Zwei Traumtore von Tielemans und Buendia vor der Pause, ein Treffer von Rodgers nach knapp einer Stunde, machten unter dem Strich ein 0:3, mit dem die Schwarzwälder sogar noch gut bedient waren. Denn in dem oft einseitigen Duell hatte der Tabellenvierte der Premier League noch weitere Topchancen.
1: Das waren die Nachrichten. Und das Wetter in Deutschland. Am Tage im Westen freundlich, im Osten Schauer oder Gewitter. Höchstwerte 16 Grad auf den nordfriesischen Inseln bis 26 Grad im Mittelgebirge. Am Freitag im Südwesten viel Sonne, im Nordosten mehr Wolken, meist trocken, 21 bis 30 Grad. Am Samstag dann im Nordosten oft sonnig, im Nordwesten später Schauer und Gewitter möglich. Das Ganze bei 20 bis 32 Grad. Es ist 4:03 Uhr.
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4: Bei den am Mikrofon Christoph Hiller. Joseph Haydns Opern, die gehören bis heute zu den weniger bekannten Bereichen seines musikalischen Schaffens. Hier die Sinfonia zu La Vera Costanza, die wahre Beständigkeit, ein Drama giocoso in drei Akten.

Il complesso barocco unter der Leitung von Alan Curtis war das mit der Sinfonia aus Haydns Oper La Vera Costanza. Jetzt zurück in die Renaissance zu Carlo Gesualdo da Venosa. Seine Motetten, die verbinden expressive Chromatik mit der strengen Form der geistlichen Vokalmusik der damaligen Zeit. Ja, und vieles daraus, das wirkt bis heute erstaunlich modern. Wir hören das Ensemble Vocal Européen de la Chapelle Royale unter der Leitung von Philippe Herrewege.

Chormusik der Renaissance von Carlo Gesualdo da Venosa. Vier Motetten mit dem Ensemble Vocal Européen de la Chapelle Royale unter Philippe Herwege. Und wir bleiben französisch, zumindest was den Titel angeht, ein Concert François von Georg-Philipp Telemann. Und der orientiert sich da auch bewusst am frühen Stil des französischen 18. Jahrhunderts. Hier die L'Académie Giocosa.

Das Concert François Gemoll von Georg Philipp Telemann mit der L'Accademia Giocosa. Ja, und das folgende Stück, das ist eine Adaption der berühmten Chaconne aus der Solopartita für Violine von Johann Sebastian Bach. Spätromantisch umgesetzt von Joachim Raff. Hans Stadelmeier leitet die Bamberger Symphoniker.

Johann Sebastian Bachs berühmte Chaconne im symphonischen spätromantischen Gewand von Joachim Raff war das, gespielt von den Bamberger Symphoniker unter der Leitung von Hans Stadelmeier.

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1: Um 5 Uhr mit Wolfgang Berger. Deutschland und Frankreich haben sich über den Einstieg des Bundes beim Rüstungskonzern KNDS geeinigt. Derzeit halten zwei deutsche Familien eine Hälfte, Frankreich die andere Hälfte der Aktien. Aus der Nachrichtenredaktion Heike Lüttich.
2: Zunächst will der Bund 40% der Aktien kaufen und später auf 30% reduzieren. Parallel soll auch Frankreich Anteile abgeben. Vereinbart ist, dass beide Länder gleiches Stimmrecht haben sollen, unabhängig von ihrem Anteil, damit wichtige Entscheidungen gemeinsam getroffen werden müssen. KNDS ist vor 11 Jahren entstanden aus dem Zusammenschluss des deutschen Rüstungsunternehmens Krauss-Maffei-Wegmann mit dem staatlichen französischen Rüstungsbetrieb Nexter. Der Konzern baut unter anderem den Kampfpanzer Leopard 2 und die Panzerhaubitze 2000.
1: Nach dem Hauseinsturz in der sächsischen Stadt Görlitz ist in den Trümmern die Leiche einer Frau gefunden worden. Es handle sich um die zuvor vermisste 25 Jahre alte rumänische Touristin, sagte eine Sprecherin der Polizei. Nach den beiden anderen Vermissten werde weiterhin gesucht. Einsatzkräfte fanden die verschüttete Person am späten Abend in den Trümmern, schilderte die Sprecherin in der Nacht. Daraufhin wurden die Arbeiten erstmal gestoppt. Das Haus, in dem sich laut Polizei Miet- und Ferienwohnungen befanden, war am Montagabend aus bislang ungeklärter Ursache eingestürzt. Tech-Milliardär Elon Musk peilt mit seinem Raumfahrtunternehmen SpaceX den bisher größten Börsengang der Geschichte an. Dieser könnte laut den jetzt veröffentlichten Unterlagen rund 75 Milliarden Dollar einbringen und Hauptaktionär Musk zum ersten Billionär der Welt machen. Das Unternehmen erklärte, dass das Geld in Projekte fließen soll, um Menschen auf den Mond und möglicherweise eines Tages auf den Mars zu bringen. Fußball-Bundesligist SC Freiburg hat das Finale der Europa League verloren. Die Breisgauer mussten sich Aston Villa in Istanbul mit 0:3 geschlagen geben. Aus Istanbul Jens-Jörg Rieck.
3: Das Warten auf den ersten großen Titel der Vereinsgeschichte geht weiter, denn der SC war im Finale am Bosporus viel zu selten ein echter Gegner. Zwei Traumtore von Tielemans und Buendia vor der Pause, ein Treffer von Rodgers nach knapp einer Stunde, machten unter dem Strich ein 0:3, mit dem die Schwarzwälder sogar noch gut bedient waren. Denn in dem oft einseitigen Duell hatte der Tabellenvierte der Premier League noch weitere Topchancen.
1: Das waren die Nachrichten. Das Wetter in Deutschland. Oft trocken, einzelne Gewitter, Tiefstwerte 12 bis 6 Grad. Tagsüber im Westen freundlich, im Osten einzelne Schauer oder Gewitter. Höchstwerte 16 Grad auf den nordfriesischen Inseln bis 26 Grad im Mittelgebirge. Am Freitag fast überall trocken bei 21 bis 30 Grad. Am Samstag im Nordosten freundlich, im Nordwesten später Schauer und Gewitter möglich bei 20 bis 32 Grad. Es ist 5.03 Uhr.
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4: Einen guten frühen Donnerstagmorgen wünscht Christoph Hiller mit Musik von Domenico Scarlatti.

Federico Colli spielte die Sonate G-Moll Kirkpatrick 450 von Domenico Scarlatti. Ja, und auch im vierten Teil habe ich für Sie Musik von Joseph Haydn, eine seiner frühen Sinfonien.

Die Heidelberger Sinfoniker unter Benjamin Spillner mit Musik von Josef Haydn, der Sinfonie Nummer 9, C-Dur. Und jetzt spanische Musik im ARD-Nachtkonzert von Federico Moreno Toroba. Seine Sonatine für Gitarre und Orchester mit dem Gitarristen Ernesto Bitetti und dem Münchner Rundfunkorchester. Die Leitung hat Enrique Garcia Asensio.

Die Sonatine für Gitarre und Orchester von Federico Morena Toroba mit dem Gitarristen Ernesto Bittetti und dem Münchner Rundfunkorchester unter Enrique Garcia Asensio. Und von der Gitarre zum Cellokonzert A-Moll, Riumverzeichnis 422 von Antonio Vivaldi. Wir hören den Cellisten Walter Vestidello und er musiziert zusammen mit den Sonatori della Gioiosa Marca.

Das Cellokonzert A-Moll Reum Verzeichnis 422 von Antonio Vivaldi mit Walter Vestidello und dem Ensemble Sonatori della Gioiosa Marca. 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

Michal Oruk und die London Mozart Players unter Matthias Bamert mit dem dritten Satz aus dem zweiten Klavierkonzert von John Field. Und es geht auch schon dem Ende des heutigen Nachtkonzerts entgegen und da haben wir noch einmal Franz Schubert, das Finale seiner dritten Sinfonie. Wir hören hier die Staatskapelle Dresden unter Herbert Blomstedt.

Im Presto Vivace ging es auf die Zielgerade des heutigen ARD-Nachtkonzerts mit dem Finalsatz aus der 3. Sinfonie von Franz Schubert. Eine Aufnahme war das mit der Staatskapelle Dresden unter Herbert Blomstedt. Ich darf mich von Ihnen verabschieden. Mein Name ist Christoph Hehler. Vielen herzlichen Dank fürs Zuhören in den vergangenen 6 Stunden. Und hier noch ein paar Takte Filmmusik von Alexandre Desplat, New Moon. Machen Sie es gut.

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1: 6 Uhr. Bund steigt offenbar beim Panzerbauer KNDS ein. Kommission plädiert für späteren Renteneintritt. SC Freiburg verliert Finale der Fußball-Europa League. Das Wetter wechselhaft, meist trocken, 18 bis 25 Grad. Mein Name ist Markus Schuh, guten Morgen. Die Bundesregierung steigt offenbar beim deutsch-französischen Rüstungskonzern KNDS ein. Medien berichten, dass sich die Regierung beim geplanten Börsengang des Unternehmens mit vorerst 40% beteiligen will. Darauf hätten sich Deutschland und Frankreich geeinigt. ARD-Reporterin Heike Lüttich.
2: Vereinbart ist, dass beide Länder gleiches Stimmrecht haben sollen, unabhängig von ihrem Anteil, damit wichtige Entscheidungen gemeinsam getroffen werden müssen. KNDS ist vor 11 Jahren entstanden aus dem Zusammenschluss des deutschen Rüstungsunternehmens Krauss-Maffei-Wegmann mit dem staatlichen französischen Rüstungsbetrieb Nexter. Der Konzern baut unter anderem den Kampfpanzer Leopard 2 und die Panzerhaubitze 2000.
1: Die Rentenkommission der Bundesregierung ist offenbar dafür, das Renteneintrittsalter schrittweise auf 70 Jahre anzuheben. Wie die Bild-Zeitung meldet, könnte die Grenze demnach ab 2040 von 67 auf 68 Jahre steigen und dann jedes Jahrzehnt um ein weiteres Jahr. Außerdem soll das Rentenniveau von derzeit 48 auf 46% sinken, um die Rentenkassen zu entlasten. Die Empfehlungen sollen Ende Juni offiziell vorgestellt werden. In Görlitz in Sachsen ist vor 4 Tagen ein Haus eingestürzt. Jetzt ist unter den Trümmern die Leiche einer Vermissten gefunden worden. Es handelt sich um eine 25-jährige Rumänin, die auf Kurzbesuch in der Stadt war. 2 weitere Menschen werden noch vermisst. Die Suche nach ihnen wird fortgesetzt. In dem Haus waren laut Polizei Miet- und Ferienwohnungen. Warum es am Montagabend eingestürzt ist, ist noch nicht geklärt. Der Deutsche Tierschutzbund zieht gegen die Bundesrepublik Deutschland vor Gericht. Mit einer Klage vor dem Verwaltungsgericht Köln soll die Bundesregierung gezwungen werden, Tierheime finanziell stärker zu unterstützen. Aus Berlin ARD-Hauptstadtkorrespondent Jan Zimmermann.
3: Der Tierschutzbund kritisiert, der Staat wälze seit Jahrzehnten zentrale Aufgaben des Tierschutzes auf gemeinnützige Vereine ab, ohne einen ausreichenden finanziellen Ausgleich zu schaffen. Die von früheren Bundesregierungen versprochenen Finanzhilfen seien immer wieder verschoben worden. Mit der Klage vor dem Verwaltungsgericht Köln gegen die Bundesrepublik betritt der Deutsche Tierschutzbund juristisches Neuland. Das Ziel ist, erstmals gerichtlich klären zu lassen, ob der Bund verpflichtet ist, Tierheime finanziell zu unterstützen.
1: Der SC Freiburg hat das Finale der Fußball-Europa League in Istanbul verloren. Der Bundesligist unterlag dem englischen Club Aston Villa mit 0:3. ARD-Sportreporter Jens-Jörg Krieg.
4: 2 Traumtore von Tielemans und Buendia vor der Pause, ein Treffer von Rodgers nach knapp einer Stunde, machten unter dem Strich ein 0:3, mit dem die Schwarzwälder sogar noch gut bedient waren. Während die Breisgauer in der kommenden Saison ihre beeindruckende Europareise in der Conference League fortsetzen, schreibt Aston Villa die unglaubliche Geschichte seines Trainers weiter. Für Unai Emery war der Titel in Istanbul jetzt schon der insgesamt 5. Endspielsieg in der Europa League.
1: Bei der Eishockey-WM in der Schweiz hat die deutsche Mannschaft auch das 4. Spiel verloren. Das Team musste sich den USA geschlagen geben, mit 3:4 nach Penalty-Schießen. Trotz der 4 Niederlagen kann Deutschland noch das Viertelfinale erreichen. Gelungener Start in die Halbfinal-Playoffs der 2. Basketball-Bundesliga. Die Gießen 46ers haben Spiel 1 auswärts in Kirchheim unter Teck gewonnen mit 90:77. Für den Gewinn der Serie und den damit sicheren Aufstieg in die Bundesliga brauchen die 46ers 3 Siege. Das 2. Spiel ist am Samstag in Gießen. Und das steht heute noch an. Der Bundestag stimmt über eine Senkung der Ticketsteuer im Flugverkehr ab. Das soll die Luftfahrtbranche entlasten, und zwar ab Juli. Die EU-Kommission stellt ihre neue Konjunkturprognose vor. Dabei geht es auch darum, welche Folgen der Iran-Krieg für die Wirtschaft hat. Und in gut 3 Wochen startet die Fußball-Weltmeisterschaft in den USA, Kanada und Mexiko. Bundestrainer Julian Nagelsmann gibt in Frankfurt bekannt, welche Spieler für Deutschland dabei sind. Das waren die Nachrichten. Das Wetter. Sonne und Wolken bekommen wir heute. Im Norden sind auch einzelne Schauer dabei, sonst bleibt es aber trocken. Das Ganze bei maximal 18 bis 25 Grad. Kommende Nacht gehen die Werte zurück bis auf 6 Grad. Morgen am Freitag dann viel Sonne und deutlich wärmer schon bei bis zu 28 Grad. Die weiteren Aussichten. Das Wochenende wird sonnig und trocken und die 30-Grad-Marke wird geknackt. Am Samstag mit Werten bis 31, Sonntag sogar bis 32 Grad. Die Zeit 6:05 Uhr.
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5: Mit Katrin Mohn. Schönen guten Morgen zusammen.

Habanera. L'amour est un oiseau rebelle. Die Liebe ist ein widerspenstiger Vogel. Aus der Oper Carmen von Georges Bizet, hier bearbeitet für Klaviertrio und gespielt vom Osiris Trio. Hier ist der Morgen in HR2 Kultur. Wir kümmern uns in unserem Zuspruch ums Streiten in der Familie, in der Liebe, im Alltag. Und wir schauen gegen 6:45 auf Schostakowitschs 5. Sinfonie und auf die Geheimnisse in der Sowjetunion, von denen uns diese Musik erzählt. Hier ist das Consortium Classicum mit dem 2. Satz aus dem 1. Bläserquartett F-Dur von Gioachino Rossini. Ein Blick auf die Uhr. Es ist 9 Minuten nach 6.

0: Mit diesem ersten Bläserquartett F-Dur von Gioachino Rossini wird es 6.13 Uhr. Das Consortium Classicum hat den zweiten Satz daraus gespielt. Bei uns wird's jetzt lyrisch.
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0: Diese Woche reisen wir in unseren Gedichten mit Ihnen nach Paris. Wir durchkämmen nicht nur Straßen, sondern auch die Geschichte und die Mythen der Stadt. Mit Gedichten von Yvon Goll, Birgit van der Becke, Walter Benjamin, Pierre-Albert Biro und Jacques Prévert. Heute haben wir für Sie Prévert's Gedicht Mai 68. Es liest Walter Renneisen.
2: Wir schließen. Schrei des Herzens der Wärter im Musentempel, im Musentümpel, der Herrenkunst, der Herrenkunst. Schrei des Herzens, das man verpflanzen, wieder zurechtflicken muss. Schrei eines kraftlos gewordenen Herzens. Wir schließen. Wir schließen die Cinemathek, versperren die Nationalbibliothek. Wir schließen. Die Hoffnung wird verriegelt, die Gedanken werden versiegelt. Wir schließen. Das ORTF wird zugemacht, der Wahrheit der Prozess gemacht, die Jugend zum Schweigen gebracht. Wir schließen. Wenn unterm Zwang der Gegebenheiten die Jugend frech das Maul aufreißt, dann wird sie einfach zugeschweißt unter dem Zwang der Ordnungskräfte. Wir schließen. Die Jugend jedoch, die am Boden liegt, zusammengeknüppelt und gehetzt, getreten und unter Gas gesetzt, die Jugend siegt. Sie steht wieder auf, um die großen offenen Türen einzurennen. Die Türen zu einer Vergangenheit, die verlogen ist seit langer Zeit. Wir öffnen. Wir öffnen und lassen das Leben herein. Die Verbundenheit aller wird allgemein und die Freiheit, bei klarem Verstand zu sein.

Claire Huangsi war das am Klavier mit der Klaviersonate F-Dur von Domenico Scarlatti. Huangsi ist US-Amerikanerin und lebt in Frankfurt am Main. Ein Blick auf die Uhr, es wird 6:18 Uhr.

Mit dieser Ouvertüre C-Moll zu Collins Trauerspiel Coriolan von Ludwig van Beethoven wird es 6.25 Uhr. Gespielt hat das Gewandhausorchester Leipzig unter der Leitung von Ricardo Chailly. Müsst ihr schon wieder streiten? Das haben meine Eltern oft zu meiner Schwester und mir gesagt. Am liebsten hätte ich geantwortet, ja, müssen wir. In unserem Zuspruch in knapp 5 Minuten geht es heute auch ums Streiten. Gibt es da ein richtig oder ein falsch? Sie sehen meine Stirne runzeln. Aber Streiten ist wichtig. Warum erfahren Sie nach dieser Sinfonia C-Dur aus der Oper Durilla in Tempe von Antonio Vivaldi?

0: Die Akademie für Alte Musik Berlin unter der Leitung von Georg Kallweit mit der Sinfonia C-Dur aus der Oper Durilla in Tempe von Antonio Vivaldi. Der letzte Teil ist ein Stück aus dem Frühling aus Vivaldis Vier Jahreszeiten. Wie christlich ist Streiten? Warum hören wir eigentlich so oft Sätze wie »Streitet euch doch nicht«? Pfarrer Matthias Viertel aus Kassel kennt diese Sätze nur zu gut, wendet er sie doch selbst auch immer mal wieder an. In diesem Zuspruch aber denkt er über diese seine Sätze nach und er kommt zu dem Schluss, versöhnen lässt sich besser verkaufen. Im übertragenen Sinne, versteht sich. Aber streiten darf sein, soll sein und muss auch sein.
1: In der Familie war es mal wieder richtig eskaliert. Die Kinder stritten lauthals, warfen sich alles Mögliche an den Kopf und dabei fiel auch manch böses Wort. Irgendwann wurde es mir zu viel und ich griff ein. Ihr sollt doch nicht streiten, ermahnte ich sie und schob dann hinterher, streiten ist nicht christlich, ihr solltet besser miteinander umgehen und euch versöhnen. Aber stimmt das auch? Schon beim Aussprechen der Mahnung kommen mir Zweifel. Wenn ich an die Geschichten in der Bibel denke, wird da dauernd gestritten. Mal legt sich Jesus mit Pharisäern und Schriftgelehrten an, dann diskutiert er heftig mit den Händlern im Tempel, schmeißt dabei sogar deren Tische um. Auch seine Jünger zeigen sich als äußerst streitbare Personen. Mal suchen sie die Auseinandersetzung etwa mit Pharisäern, dann wieder streiten sie sich untereinander. Wer der Größte, Beste oder Wichtigste sei. Oder um den rechten Umgang mit der gemeinsamen Kasse. Einmal verschärft sich der Streit so weit, dass sie danach getrennte Wege gehen. Offenbar ist das Streiten gar nicht so unchristlich. Es ist zutiefst menschlich, wenn Meinungen aufeinanderprallen und nach dem richtigen Weg gesucht wird. Auf jeden Fall gehört es von Anfang an auch zur christlichen Gemeinschaft dazu. Klar, es gibt genug Streit in der Welt, da kann ich es gut verstehen, wenn man die Nase irgendwann mal voll hat von den ewigen Streitereien. Viele sehen sich nach friedlicher Ruhe, aber deshalb muss das Streiten nicht zwangsläufig schlecht sein. In der Familie müssen wir damit leben, dass sehr unterschiedliche Lebenserwartungen zusammenkommen, dass die Interessen verschieden sind und Meinungen manchmal weit auseinandergehen. Und dann ist es fast unmöglich, einer Auseinandersetzung aus dem Wege zu gehen. Dann wird gestritten, um die eigene Position zu vertreten. In der Politik sieht es nicht anders aus als in der Familie. Auch die Gesellschaft braucht Foren, wo gestritten wird. Jede Demokratie lebt davon, über Ansichten und Ziele in fairer Weise zu streiten. Dafür gibt es Parlamente und Debatten. Dort kann ich für meine Position streiten. Und nicht zuletzt auch für die Rechte der anderen, etwa für die Armen und Benachteiligten. So gesehen finde ich das Streiten durchaus christlich. Es muss allerdings ehrlich bleiben und Grenzen einhalten. Streiten ohne Verletzen. Streiten aber nicht zanken. Also die ernsthafte Auseinandersetzung verschiedener Ansichten, aber nicht das kleinliche Rangeln darum, wer Recht hat. Ich muss grundsätzlich die Möglichkeit einräumen, meine eigene Haltung zu korrigieren und dem anderen Recht zu geben. Nur dann ist das Streiten sinnvoll. Dann kann der Streit den Beziehungen sogar nützen. Das gilt in der Gesellschaft, genauso in der Familie wie für die Liebe.

Olivers Birthday für Trompete und Klavier von Bruce Broughton mit Alexander Kobus an der Trompete und Monika Hanus Kopus am Klavier. Den Zuspruch zum Thema Streiten, den Sie eben gehört haben, den finden Sie übrigens auch auf unserer Homepage hr2.de. Geben Sie im Suchfeld einfach Zuspruch ein. Unter Podcast finden Sie dann das Plädoyer für die Streitkultur. 6.38 Uhr ist es jetzt und in unserem Kulturgespräch heute Nachmittag ist die Autorin Katrin Zipse zu Gast und spricht mit uns über ihren Roman Moosland und über ihren Neuanfang in Island. Nach dem Zweiten Weltkrieg warb der isländische Bauernverband junge, unverheiratete Frauen aus Deutschland als Arbeitskräfte an. Sie sollten für mindestens ein Jahr auf Bauernhöfen arbeiten. 300 Frauen fuhren 1949 mit dem Schiff von Hamburg nach Reykjavik und tauschten die Perspektivlosigkeit im damaligen Deutschland gegen sehr viel harte Arbeit im wenig besiedelten Island. Katrin Zipse erzählt in ihrem Roman jetzt also die Geschichte der traumatisierten Elsa, die von ihrer Freundin auf die isländische Botschaft geschleppt worden war und sich dann in einem sehr kargen Land wiedergefunden hat, wo sie sehr hart arbeitete und von Bauernsöhnen umworben wurde. Ein Buch über Island und über das Leben der ausgewanderten Frauen. Gegen 17.10 Uhr hören Sie mehr hier in HR2 Kultur.

Arbeiten mit diesem Concerto Grosso Nummer 4 G-Moll von Alessandro Scarlatti ist es 6.44 Uhr. Gespielt hat das Ensemble Europa Galante unter Fabio Biondi. Wer war Alessandro Scarlatti? Als 18-jähriger Familienvater präsentierte er in Rom sein erstes Oratorium und seine erste Oper. Und seine Werke fanden Gefallen und wurden über die Grenzen von Rom hinaus bekannt. Im Laufe seines Lebens hat er dann 900 Vokalwerke geschrieben und Veränderungen in den Ablauf der Opern eingeführt und auch ganz viele neue Formen entwickelt. Alessandro Scarlatti gilt als Mitbegründer der neapolitanischen Opernschule.

0: Musik aus dem Jahr 1955 von Dmitri Schostakowitsch. André Rieu hat diese Romanze aus der Orchestersuite The Gadfly, die Hornisse, bearbeitet. Und Sie hörten Niccolò Benedetti an der Geige und das Bournemouth Symphony Orchestra unter der Leitung von Kirill Karabitz. Und mit dieser Musik sind wir gleich beim nächsten Thema, nämlich beim Komponisten Dmitri Schostakowitsch. Eindeutigkeit findet man eher selten in seinen Werken. Ziel seines Lebens, Zeit seines Lebens schuf der russische Komponist seine Werke wirklich im Spannungsfeld so zwischen Anpassung und Widerstand. Und das wird nirgendwo deutlicher als eben in seiner fünften Sinfonie. 1937, auf dem Höhepunkt der stalinischen Terrorherrschaft entstanden, ist dieses Werk und es ist bis heute eine von Schostakowitschs populärsten und auch umstrittensten Sinfonien. Auf den ersten Eindruck scheint darin die Sowjetunion musikalisch verherrlicht zu werden. Doch ein Blick unter die Oberfläche offenbart dann doch ein anderes Bild. Ironie, Sarkasmus und vor allem jede Menge ganz subversive Hinweise darauf, wie sich das Leben unter Stalin wirklich angefühlt hat. Mehr zu Schostakowitschs Fünfter und ihren Geheimnissen erzählt Ihnen jetzt Thorsten Schweinhardt.
1: Dmitri Schostakowitsch ist klar, bei der Sinfonie, die er gerade komponiert, geht es für ihn um alles. Buchstäblich um Leben und Tod. Seit über einem Jahr wird dem früher so populären Komponisten das Leben zur Hölle gemacht. Alles beginnt, als Josef Stalin im Januar 1936 eine Aufführung von Schostakowitschs Oper Lady Macbeth von Mzensk besucht. Der Diktator ist entsetzt. In der Parteizeitung Pravda erscheint kurz darauf ein von Stalin persönlich lancierter Verriss. Darin heißt es:
2: Die Kraft der Musik, die Massen mitzureißen, opfert man hier kleinbürgerlichen formalistischen Verkrampfungen. Das ist ein Spiel, das übel enden kann.
1: Abgekanzelt, öffentlich, von Stalin persönlich. Das kommt damals fast einem Todesurteil gleich. 1937 ist in der Sowjetunion das Jahr des Terrors. Stalins Säuberungsaktionen können jeden treffen. Im Alltag regiert Angst vor Verhaftung, Folter und Ermordung. Schostakowitsch sieht nur noch eine Chance. Seine nächste Sinfonie muss genauestens alle Vorgaben des sozialistischen Realismus erfüllen, des von oben verordneten Dogmas, wie Musik im Sozialismus gefälligst zu klingen hat. Allgemeinverständlich, massentauglich, ja und vor allem optimistisch. Sozialistischer Realismus, so dick aufgetragen wie möglich. Nur so kann sich Schostakowitsch wieder Stalins Gunst erwerben. Ja, und außerdem lässt sich unter der glitzernden Hülle ja auch einiges verstecken. Am 21. November 1937 erklingt in Leningrad Schostakowitschs Fünfte zum ersten Mal. Tatsächlich scheinen die Motive, die die vier Sätze prägen, leicht verständlich und klar. Bei genauerem Hinhören offenbaren sie jedoch einen doppelten Boden, schon in den allerersten Takten. Keine Reue, keine Bitte um Vergebung, stattdessen eine Trotzgeste, wie eine erhobene Faust. Ein Aufbäumen, das rasch in einer klagend absteigenden Geigenmelodie untergeht. Optimismus klingt anders. Der zweite Satz ist als Scherzo vermeintlich heiter. Hinter den Walzern und Ländlern kichert jedoch der pure Sarkasmus.

0: Strahlender, ungetrübter Jubel über einen großen Sieg. Ja, genau so soll sozialistischer Realismus klingen, befinden die Parteifunktionäre. Doch ist es wirklich diese Art von Jubel, die man hier hört? In seinen lange nach Stalins Tod entstandenen Memoiren schreibt Schostakowitsch über das Finale seiner 5. Sinfonie:
1: Der Jubel ist unter Drohungen erzwungen. So als schlage man uns mit einem Knüppel und verlange dazu, jubeln sollt ihr jubeln. Man muss schon ein kompletter Trottel sein, um das nicht zu hören.
2: Erzwungener Jubel, Schostakowitschs 5. Sinfonie, das waren Einblicke und Hintergründe von Thorsten Schweinhardt.

Cyprian Katsaris am Klavier mit dem Ständchen aus der Oper Don Giovanni von Wolfgang Amadeus Mozart in einer Bearbeitung für Klavier. 7:04 ist es jetzt und nach 7 sprechen wir mit Ihnen über Luxus. Was genau ist das? Welche Ausmaße kann das annehmen? Wir schauen gleich auf Luxusuhren in der Schweiz und freuen uns, wenn Sie mit uns ins Gespräch kommen. Was ist für Sie Luxus? Eine Erfahrung? Ein Objekt? Und wie hat sich Ihre Einschätzung da im Laufe Ihres Lebens verändert? Geht es mehr ums Haben oder auch ums Zeigen? Wie sehr geht es bei Luxusgütern um Zugehörigkeit oder auch um Abgrenzung? Rufen Sie an 069 155 2225. Sie können uns auch einfach eine E-Mail schreiben an hr2@hr.de. Ich bin gespannt, was Luxus für Sie ist und vor allem, wie wichtig das für Sie ist.

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2: 7 Uhr. Kommission empfiehlt späteren Renteneintritt. Bund steigt beim Panzerbauer KNDS ein. SC Freiburg verliert Europa League-Finale. Das Wetter wechselhaft, aber meist trocken, bei maximal 18 bis 25 Grad. Mein Name ist Markus Schuh, guten Morgen. Kommt die Rente mit 70? Die Rentenkommission der Bundesregierung spricht sich dafür aus, das Renteneintrittsalter schrittweise anzuheben. Das meldet die Bild-Zeitung. Aus der Nachrichtenredaktion Christine Schumann.
3: Der Plan sieht folgendermaßen aus. Anfang der 2040er Jahre könnte das Renteneintrittsalter auf 68 steigen und dann jedes Jahrzehnt um ein weiteres Jahr. Damit die Rentenkasse stabil bleibt, sollen die Rentner auch weniger Geld bekommen. Das Rentenniveau soll abgesenkt werden von 48 auf 46%. Dabei geht es nicht um das letzte eigene Gehalt, sondern den Betrag, den ein Rentner im Schnitt nach 45 Jahren Vollbeschäftigung bekommt. Die Kommission stellt ihren Bericht offiziell Ende Juni vor.
2: Der Bund wird beim deutsch-französischen Rüstungskonzern KNDS einsteigen. Nach Angaben aus Regierungskreisen soll der Staat 40% an dem Panzerbauer übernehmen. Später soll der Anteil auf 30% sinken. ARD-Hauptstadtkorrespondent Benjamin Großkopf.
4: KNDS stellt unter anderem den Kampfpanzer Leopard 2 her, der für die Bundeswehr enorm wichtig ist. Aktuell gehört das Unternehmen der französischen Regierung sowie deutschen Familien, die aber aussteigen wollen, im Zuge des Börsengangs jetzt. Der Wert von KNDS wird auf 20 Milliarden Euro geschätzt. Durch die weltweite Aufrüstung sind die Auftragsbücher voll.
2: Nach dem Einsturz eines Hauses in Görlitz in Sachsen ist in den Trümmern eine erste Leiche gefunden worden. Von 2 weiteren Menschen fehlt nach wie vor jede Spur. Das Haus war am Montagabend aus unbekannter Ursache eingestürzt. Seitdem wurde nach den Vermissten gesucht. ARD-Reporter Lukas Meister.
5: Am späten Abend führte die Polizei Spürhunde an den Trümmerberg heran. Gegen 22.30 Uhr gab es traurige Gewissheit. Bei der gefundenen Person handelt es sich um die 25-jährige Rumänin, die gemeinsam mit ihrem Lebensgefährten und einer Freundin für einen Kurzurlaub nach Görlitz gekommen war. Ein Notarzt konnte nur noch den Tod der Frau feststellen. Die Angehörigen der Frau wurden umgehend informiert, darunter auch der Lebensgefährte, der sich während des Unglücks nicht im Haus aufhielt. Die Suche nach den beiden anderen Vermissten wird fortgesetzt.
2: Die Berliner Charité hat jetzt auch Familienmitglieder des US-amerikanischen Ebola-Patienten aufgenommen. Die Ehefrau und 4 Kinder kamen mit einem Spezialflugzeug nach Berlin. Sie befinden sich auf der Sonderisolierstation des Klinikums. Laut Bundesgesundheitsministerium sind sie negativ getestet worden und haben keine Symptome. Der Zustand des Vaters ist nach US-Angaben stabil. Die Familie war in der Demokratischen Republik Kongo. Der Mann ist Arzt und hatte sich dort mit dem Ebola-Virus angesteckt. Aus der Traum für den SC Freiburg. Der Fußball-Bundesligist hat das Europa-League-Pokalfinale in Istanbul gegen den englischen Club Aston Villa verloren mit 0:3. Trainer Julian Schuster sagte danach:
6: Für den Moment ist es natürlich der Schmerz, der überwiegt. Aber wir werden aus diesem Spiel unsere Lehren ziehen können, werden eben auch wachsen und besser werden und entsprechend auch wieder in Zukunft zurückkommen.
2: Für die Freiburger war es das erste Mal, dass sie im Finale eines internationalen Wettbewerbs standen. Bei der Eishockey-WM in der Schweiz hat die deutsche Mannschaft auch das 4. Spiel verloren. Das Team musste sich den USA geschlagen geben mit 3:4 nach Penalty-Schießen. Trotz der 4 Niederlagen kann Deutschland noch das Viertelfinale erreichen. Gelungener Start in die Halbfinal-Playoffs der 2. Basketball-Bundesliga. Die Gießen 46ers haben Spiel 1 auswärts in Kirchheim-Unterteck gewonnen mit 90:77. Für den Gewinn der Serie und den damit sicheren Aufstieg in die Bundesliga brauchen die 46ers 3 Siege. Das zweite Spiel ist am Samstag in Gießen. Und das haben wir heute noch im Blick. Ab Juli soll die Luftfahrtbranche entlastet werden. Der Bundestag stimmt gegen Abend über eine Senkung der Ticketsteuer ab. Die Außenminister der NATO-Staaten treffen sich in Helsingborg in Schweden. Es wird darum gehen, wie die europäischen Staaten ihre Verteidigungsfähigkeit schneller ausbauen können. Und in gut 3 Wochen startet die Fußball-WM in den USA, Kanada und Mexiko. Bundestrainer Julian Nagelsmann gibt in Frankfurt bekannt, welche Spieler für Deutschland mit dabei sind. Das waren die Nachrichten. Das Wetter. Sonne und Wolken bekommen wir heute. Im Norden sind auch einzelne Schauer dabei, sonst bleibt's aber trocken. Das Ganze bei maximal 18 bis 25 Grad. Kommende Nacht gehen die Werte zurück bis auf 6 Grad. Morgen am Freitag dann viel Sonne und auch deutlich wärmer bei bis zu 28 Grad. Die weiteren Aussichten? Das Wochenende wird sonnig und trocken und die 30-Grad-Marke wird geknackt. Am Samstag mit Werten bis 31, Sonntag sogar bis 32 Grad. Die Zeit 7.05 Uhr.
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7: Mit Katrin Mohn, schönen guten Morgen.

Mit dieser Sinfonie aus der Kantate Kommt, eilet und laufet von Johann Sebastian Bach wird es 7:09. Gespielt hat das English Concert London unter der Leitung von Trevor Pinnock. Wir möchten mit Ihnen über Luxus reden heute Morgen. Ich habe, also bin ich. Was genau bedeutet Luxus? Wir schauen auch gleich in die Schweiz auf die Luxusuhrenindustrie, also auch Watches and Wonders. Und wir möchten mit Ihnen ins Gespräch kommen. Was bedeutet Ihnen Luxus? Ist das noch ein Objekt zu besitzen oder geht es inzwischen doch schon viel mehr darum, etwas zu erleben? 069 155 2225, das ist die Telefonnummer zum Mitreden über Luxus. Mitreden und mitdenken. Und Sie können natürlich auch gerne eine E-Mail schreiben unter hr2@hr.de. In unserer Frühkritik geht es um Stillleben mit Gemüse, Elm Green und Drugset. Wir waren in der Ausstellung im Frankfurter Städel und Ende einer Ära. Erst Letterman, dann Colbert. Die Late Show auf CBS hatte Kultstatus. Heute läuft die letzte Episode mit Stephen Colbert.

0: Steven Isserles am Cello, Dudley Moore am Klavier mit der Romance D-Dur von Camille Saint-Saëns aus dem Jahr 1877. Jetzt ist es 7.13 Uhr und damit Zeit für unser Mitrede- und Mitdenke-Thema heute. Ich habe, also bin ich, was bedeutet Luxus?
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0: Rolex, Audemars, Piguet, Patek Philippe und andere Uhrenmarken gelten als absolute Luxusmarken. Wenn sie in den Genfer Messehallen ausgestellt werden, dann gleichen die Messestände keinen Ständen, sondern wirklich eher Palästen. Prunk, Protz und Glamour sind da angesagt bei der jährlichen Show Watches and Wonders. Aber die Zeiten sind auch für die Luxusuhrenbranche nicht leicht. Der Konflikt im Nahen und Mittleren Osten dürfte dieses Jahr die Glitzerstimmung getrübt haben, zumindest hinter den Kulissen der Messepaläste. Und dann ist da ja auch noch die Unsicherheit durch die US-Zollpolitik, durch hohe Goldpreise und einen starken Schweizer Franken. Katrin Hondl ist auf der Messe in die Welt der Luxusuhren eingetaucht.
2: Panerai, innovation from the depths.
3: Abtauchen in die Welt der Luxusuhren. Die Schweizer Marke Panerai macht es möglich und zeigt ihre neuen Modelle spektakulär hinter blau blubbernden Wasserblasen in einem begehbaren aquariumähnlichen Glaskasten. Bei Watches and Wonders von Messeständen zu sprechen, wäre eine schamlose Untertreibung. 66 Uhrenmarken präsentieren sich hier in millionenschweren Palästen. Besonders prunkvoll der Marktführer Rolex mit gigantischer goldener Fassade und leuchtend grünen Vitrinen.
4: Alleine das Auf-, Abbauen und Lagern von dieser Struktur kostet mehrere Millionen pro Jahr. Es kostet bei Rolex wahrscheinlich zwischen 5 und 7 Millionen Franken.
3: Der Schweizer Oliver Müller kennt sich aus. Zusammen mit der Bank Morgan Stanley veröffentlicht er jedes Jahr ausführliche Analysen über die Luxusuhrenbranche. Eine Branche, die in den Genfer Messehallen wirkt wie ein Paralleluniversum, scheinbar unberührt von Krisen, Kriegen, existenziellen Sorgen.
4: Total abgenabelt, das will man so, dass die Leute nicht an alle Probleme denken, die momentan in der Welt passieren. Kann schockierend sein. Sie werden auch niemanden finden, der darüber reden will. Aber es ist verständlich, wir verkaufen Luxus. Wir verkaufen Objekte, die niemand mehr braucht im täglichen Leben. Das erklärt natürlich dieser ganze Aufbau an einer Scheinwelt.
3: Bei der französischen Luxusfirma Hermès ist es zum Beispiel eine riesige klingende Holzskulptur.
4: Das finde ich toll, dass man da aus Holz eine Uhr aufbaut wie in einer Kathedrale.
3: Hinter den prächtigen Kulissen aber seien in der Luxusuhrenbranche alle nervös, sagt Experte Müller. Unter anderem liegt das am Krieg im Nahen und Mittleren Osten. Denn anders als bei Watches and Wonders in Genf herrscht in den Luxus-Shopping-Malls der Krisenregion gerade Stillstand.
4: 10% unserer Schweizer Uhrenexporte gehen in den Mittleren Osten. In den Emiraten, also Dubai und Abu Dhabi, da geht gar nichts mehr. Und die schlechte Nachricht ist, da wird es Monate dauern, bis wir wieder zurück sind in der Normalität.
3: Normal ist allerdings kaum etwas im Geschäft mit den Schweizer Luxusuhren. Trotz unsicherer Weltlage, trotz des starken Frankens, der Schweizer Exporte generell teurer macht, und trotz hoher Goldpreise ist der Exportumsatz der Branche im vergangenen Jahr nur ganz leicht zurückgegangen, um 2% auf 25,6 Milliarden Franken. Und das, obwohl die Zahl der verkauften Uhren massiv eingebrochen ist, nämlich um die Hälfte seit 2011.
4: Wir haben früher circa pro Jahr 30 Millionen Uhren exportiert. Das sind nur noch circa 15 Millionen. Das ist ein Problem, aber in den letzten 25 Jahren ist der Exportwert von der Schweizer Uhrenindustrie hat sich fast verdreifacht. Der mittlere Preis einer Schweizer Uhr hat sich mehr als verfünffacht.
3: Von den rund 450 Schweizer Uhrenmarken profitieren davon vor allem vier große Player. Rolex, Patek Philippe, Audemars Piguet und Richard Mille. Sie allein generieren die Hälfte des Gesamtumsatzes.
4: 1% macht 50% der Abverkäufe.
3: Polarisierung und sinkende Absatzzahlen seien besonders für die Zuliefererbetriebe in der Schweizer Uhrenindustrie mittlerweile existenzbedrohend, sagt Müller. Viele Unternehmen funktionierten derzeit nur noch dank staatlicher Kurzarbeitsentschädigung.
4: Die haben ein Problem und ein massives Problem.
3: Experte Müller sieht dadurch die gesamte traditionelle Schweizer Uhrenindustrie unter Druck. Umso mehr aber, so scheint es, feiert sie sich bei Watches and Wonders in Genf. Mit Champagner und edlen Häppchen fürs Fachpublikum.
4: Also wenn die Leute so viel einkaufen an Uhren, wie sie essen und trinken, dann wird es ein gutes Geschäft.
0: Watches and Wonders, der Messename, zeigt ja schon, hier geht's um Luxusuhren. Mal nicht an Probleme denken, lieber in die Welt des Luxus eintauchen. Naja, es ist auch eine Perspektive. Katrin Hondl mit Eindrücken von der Uhrenmesse in Genf im Frühjahr. Und jetzt sind Sie gefragt. Was bedeutet für Sie Luxus? Sind das Luxusgüter wie Uhren, teure Taschen oder auch ein Luxusparfum? Können Sie dem was abgewinnen oder müssen wir auch bei der Definition von Luxus längst neu denken? Wie sehr geht es bei Luxusgütern um Zugehörigkeit oder auch um Abgrenzung? Kann man Luxus ganz ohne Publikum leben oder macht das dann nur halb so viel Spaß? Denken Sie mit uns zusammen über Luxus nach. 069 155 2225, das ist die Telefonnummer. Oder Sie schreiben uns eine E-Mail an hr2@hr.de. Ich bin gespannt.

An English Suite für Streichorchester von Hubert Parry. Der schrieb in Vorbereitung einer zweiten Suite für Streicher mehrere Stücke, die nach seinem Tod von seiner langjährigen Studentin und Assistentin Emily Damond zu einer Suite dann zusammengefügt wurden. Und das eben war das Präludium, gespielt vom Südwestdeutschen Kammerorchester Pforzheim unter der Leitung von Douglas Bostock.

0: Musik von Baldassare Galuppi in HR2 Kultur am Donnerstagmorgen. Arianna Radaelli haben Sie da eben am Cembalo gehört und das Musikensemble La Filarete mit dem dritten Satz aus Galuppis Cembalo-Konzert C-Moll. Seit 2024 laufen an den Oberlandesgerichten Frankfurt, Stuttgart und München Gerichtsprozesse gegen die sogenannte Gruppe Reuß. Es ist einer der größten Antiterrorverfahren der Bundesrepublik. In Frankfurt am Main begann die Verhandlung im Fall des mutmaßlichen Reichsbürgernetzwerks rund um Heinrich den 13., Prinz Reuß, am 21. Mai 2024. 9 Menschen müssen sich seitdem vor dem dortigen Oberlandesgericht verantworten. Die Gruppe soll einen Regierungsumsturz mit Waffengewalt geplant haben. Daniel Majic kennt die Einzelheiten.
1: Eigentlich sind Gespräche zwischen Verteidigern und ihren Mandanten vertraulich. Im Frankfurter Reichsbürgerprozess aber sitzt seit mehr als 3 Wochen der Hauptangeklagte Heinrich der 13. Prinz Reuß im Zeugenstand und lässt sich befragen. Nicht vom Gericht, sondern von seinem eigenen Anwalt. Durchaus außergewöhnlich, wie Strafverteidiger Roman von Alvensleben zugibt.
2: Wir wollten vermeiden über diese Art und Weise, dass sich allzu sehr, allzu viel wiederholt, um klare Antworten zu bekommen und dem Gericht auch Arbeit halt abzunehmen.
1: Wirklich klare Antworten hat der Prozess in den vergangenen 2 Jahren noch nicht geliefert. So lange schon müssen sich Prinz Reuß und 8 weitere Angeklagte vor dem Staatsschutzsenat des Frankfurter Oberlandesgerichts verantworten. Die Bundesanwaltschaft wirft der Gruppe vor, einen gewaltsamen Umsturz und einen bewaffneten Sturm auf den Reichstag in Berlin geplant zu haben. Im Anschluss hätte Prinz Reuß als provisorisches Staatsoberhaupt die Regierung übernehmen sollen. Nach bundesweiten Razzien im Dezember 2022 stehen inzwischen 26 mutmaßliche Verschwörer in Frankfurt, München und Stuttgart vor Gericht. Zu Beginn des Frankfurter Prozesses hatte die Verteidigung von Prinz Reuß die Anklage noch als Märchen abgetan. Knapp 130 Prozesstage später klingt das alles etwas differenzierter.
2: Wir haben von Anfang an gesagt, dass Prinz Reuß sich zur Sache einlassen möchte, weil er selber sich auch nicht so als Mitglied, Redelsführer einer terroristischen Vereinigung gesehen hat und verstanden hat. Und es findet auch eine Grenzlinienziehung statt zwischen ihm und den militärischen Angeklagten, sage ich mal, die diesen Hintergrund haben.
1: Vielleicht also gab es Umsturzpläne, aber Prinz Reuß wusste nichts davon. So lautet die neue Verteidigungsstrategie. Wenn überhaupt, dann seien solche Pläne von den ehemaligen Militärs innerhalb der Gruppe ausgegangen. Von denen fühlt Reuß sich ohnehin getäuscht. Schließlich hätten diese ihm Kontakte zu einem technisch überlegenen Geheimbund vorgegaukelt, der Erdallianz. Und dieser Geheimbund hätte demnach einen Staatsstreich in Deutschland ausführen sollen, nicht er und seine Mitangeklagten. Der vielfach belegte Verschwörungsglaube der Angeklagten mag skurril anmuten, harmlos sei er aber nicht, sagt Henning de Vries vom Trial Monitoring Programm der Uni Marburg. Seit 2 Jahren begleitet er den Prozess wissenschaftlich.
3: Ich glaube, darin liegt gerade die Gefährlichkeit, dass diese ganzen Verschwörungstheorien, so wie sie vorgestellt werden, auch irgendwie aberwitzig klingen und man genau das Problem hat, kann man das überhaupt noch ernst nehmen? Und so absurd es halt auch klingt, dass das eben doch hochgefährliche Ideen und Vorstellungen sind, die ja handlungsleitend für die Gruppe waren und sind.
1: Tatsächlich legen Telefonmitschnitte und Chatprotokolle nahe, dass zumindest Teile der Gruppe eine bewaffnete Aktion planten und versuchten, Mitstreiter anzuwerben. Oft unter Berufung auf Prinz Reuß. Der aber habe davon nichts gewusst, versichert sein Verteidiger von Alvensleben. Prinz Reuß könne schließlich nicht wissen,
2: was andere über ihn reden, wenn sie mit Dritten reden.
1: Welche Pläne gab es also und wer war wann darin eingeweiht? Diese Fragen muss der Staatsschutzsenat klären. Und zwar für jeden Angeklagten einzeln. Das kann noch lange dauern. Der Prozess in Frankfurt ist bereits bis Januar 2027 durchterminiert. Die Prozesse in München und Stuttgart sogar bis 2028.
0: Daniel Majic über 2 Jahre Reichsbürgerprozess und die Hintergründe dazu.

Mathilda Leuth an der Trompete und das Britten Sinfonia Orchestra unter Rumen Gamba mit der Tarantella Napoletana von Luigi Ricci. Ein Blick auf die Uhr, es ist 7.33 Uhr und wir nehmen Sie gleich mit ins Städel, in die Ausstellung Elm Green und Drugset, Stillleben mit Gemüse. In etwa 3,5 Minuten hören Sie, wie die Ausstellung meiner Kollegin Stefanie Blumbecker gefallen hat.

0: Mi Teresita, Pequeño Vals D-Dur von Teresa Carreño mit Clara Rodriguez am Klavier. 7.37 Uhr, willkommen zu unserer Frühkritik und die führt uns ins Städel nach Frankfurt. Das Künstlerduo Elm Green and Drugset arbeitet seit den 90er Jahren zusammen. Sie gehören zu den einflussreichsten zeitgenössischen Künstlern. Ihre Arbeiten werden weltweit gefeiert und jetzt hat das Städelmuseum den Dänen Michael Elm Green und den Norweger Ingar Drugset eingeladen, die ganze Sammlung mit ihren Werken zu bespielen. So finden sich jetzt von den Gartenhallen im Untergeschoss bis zu den alten Meistern im zweiten Stock künstlerische Kommentare und Interventionen. Der Titel der Schau: Stillleben mit Gemüse. Stefanie Blumbecker hat die Ausstellung gesehen. Stefanie, warum genau Stillleben mit Gemüse?
1: Ja, also Sie sagten dazu, es sei der uncoolste und nerdigste Titel, der Ihnen zu dieser Show eingefallen ist. Und ich denke, das ist ein ganz bewusstes Understatement, denn die Präsentation ist absolut spektakulär. Und der Titel verweist natürlich auch auf die Kunstgeschichte, die in der Sammlung des Städelmuseums zu erleben ist, in der es ja auch Stillleben gibt, auch solche mit Gemüse. Und die Objekte und Installationen von Elm Green und Drugset sind ja neben, vor, zwischen, unterhalb und gegenüber der Kunstwerke im Städelmuseum angebracht.
0: Und was genau ist zu sehen? Was erwartet die Besucher?
1: Ja, das sind vor allem lebensechte Figuren von Menschen, also genauso groß und sehen wirklich, also haargenau so aus, so Abgüsse, die scheinbar im Museum unterwegs sind. Also da steht ein junger Mann mit einer Kamera in der Hand im Treppenhaus, wie er sich gerade über das Gelände beugt und fotografiert. Und ein anderer in Jeans und Pullover, den sieht man, wie er in den Räumen der alten Meister in den Anblick eines Stilllebens versunken ist, in eines mit Gemüse auch. Und beide Figuren sehen wirklich täuschend echt aus, sind aber rein weiß, wie die Skulpturen der Antike. Und sie spiegeln in ihren Haltungen uns, die Betrachter, uns alle, wie wir uns durch das Museum bewegen, wie wir stehen, schauen, betrachten, sie kommentieren. Also unser Verhalten und wir, die Betrachter, wir betrachten ja sie, die auch wiederum uns betrachten. Also man kann über das Schauen an sich nachdenken, was ist das eigentlich? Auch was ist das eigentlich, ein Gemälde zu betrachten in einer Zeit, in der unsere Aufmerksamkeit ja meist nur ganz kurz anhält, wenn wir auf den Bildschirm schauen? Ist es jetzt eigentlich heute ein Luxus, sich einfach nur ein Bild anzusehen? Die Figuren kommentieren teilweise aber auch die Kunstwerke selbst und teilweise, finde ich, geben sie ihnen auch eine neue Deutung.
0: Wie muss ich mir das vorstellen? Wie geschieht das? Hast du da ein paar Beispiele?
1: Ja, also ein ganz berühmtes Bild, auch ein Stillleben im Städel, ist das Rebhuhn mit Birne von Jean-Baptiste Chardin aus dem 18. Jahrhundert. Und man sieht da eine wunderschöne, reife Birne und davor ein totes Rebhuhn mit der Schlinge gefangen. Und die Federn, die sind so fluffig und leicht, als wäre es noch lebendig. Und neben diesem Bild kommen jetzt aus der Wand zwei weiße Kinderhände, also man sieht nur die Hände, so auf etwa 80 cm Höhe, also so hoch wie so ein Kind auch dann ist. Und die halten vorsichtig ebenfalls einen Vogel, einen Dompfaff, dem Betrachter entgegen. Und so, als wollten sie ihn bergen oder schützen, so sie präsentieren ihn, als sollten wir, die Erwachsenen, ihn jetzt retten. Also es ist ein richtiger Vogel, ausgestopfter, und wenn man etwas länger davor stehen bleibt und den betrachtet, dann sieht man, dass sich seine Brust ganz leicht hebt und senkt, also dass er scheinbar noch lebt. Und auf einmal bekommt der Vogel in dem Bild daneben eine ganz andere Präsenz und diesem zur Schaustellen einer Jagdbeute auf dem Stilllebenbild sind jetzt die schützenden Hände eines Kindes gegenübergestellt.
0: Stefanie, sind die Arbeiten von Elm Green und Drugset alles Menschendarstellungen, die jetzt das Städel bevölkern?
1: Ja, fast alle, bis auf einen Geier, der hat sich im Garten niedergelassen. Und viele der Figuren, die kommentieren den Museumsbetrieb, so wie ich das jetzt beschrieben habe, das geht dann auch weiter. Also vor dem Goethe-Bild, das berühmte Bild Goethe in der Campagna, da hat sich jetzt ein kleines Kind am Boden niedergelassen, das den Goethe abzeichnet. Also ist, wie man es ja ganz oft im Museum sieht. Und das hat so Haut aus Silikon und auch echte Haare und richtige Kleider. Und es wirkt so täuschend echt, dass die meisten Betrachter Betrachter da wahrscheinlich einfach dran vorbeilaufen würden, also ich auch wahrscheinlich, und es gar nicht als Kunstwerk bemerken würden, und deswegen hat man es mit einem Seil abgesperrt. Und jetzt sieht man eben, wie ein Kind mit einem Seil abgesperrt wird und es dadurch klar wird, das ist jetzt aber ein Kunstwerk. Und das ist ja auch so ein Spiel mit Erwartungen. Und das funktioniert auch bei den beiden Selbstporträts, also sogenannten Selbstporträts der Künstler. Man geht dann dahin und sucht die, wo sind jetzt die Selbstporträts, und kommt dann an eine Wand und da sind nur zwei helle Flecken, wie sie so entstehen, wenn lange Zeit Bilder auf einer Wand hingen und man die Bilder dann weggenommen hat. Also eine Leerstelle einfach, und das sind die Selbstporträts. Aber die sind genau neben einem Doppelporträt, wo also wirklich zwei Männer zu sehen sind.
0: Das sind schön. Das sind ziemlich kleine Eingriffe in die Sammlung, die kann man vielleicht sogar übersehen, oder wie stelle ich mir das vor?
1: Ja, man kann sie übersehen, ganz bestimmt, und das passiert auch teilweise. Also ich wurde von einer Frau gefragt, wo ist denn der Junge, der auf der Waschmaschine sitzt? Der ist ganz dunkel, der ist in Bronze gegossen und der ist so platziert zwischen den Bronzewerken von Degas und Rodin, und die ist dran vorbeigelaufen. Also was man aber nicht übersehen kann, das sind die Inszenierungen, die man im Metzler-Foyer findet oder auch im Gartensaal des Städels. Hier sind wirklich raumgroße Installationen jetzt aufgebaut. Die greifen, finde ich, auch so inhaltlich ineinander. Also im Metzler-Foyer, da ist ein Luxusrestaurant aufgebaut, das sind runde Tische, ganz edel eingedeckt, indirektes Licht, aber es ist alles komplett leer und völlig verlassen, bis auf eine einzige Frau, die sitzt da so in sich zusammengesunken, allein an einem Tisch. Und wenn man dann da rangeht, dann merkt man, dass sie aber in ihr Handy schaut, und auf dem Handy, da läuft also ein Film. Und da ist ein junger Mann und der spricht mit ihr oder auch mit uns. Und dann schaut man auch wieder in das Handy und erstarrt dabei. Also das ist immer so ein Hin und Her zwischen Kunstwerk und Betrachter. Und es ist ja auch unsere Lebenswelt, die sich da abbildet und die gespiegelt wird. Unter diesem Luxusrestaurant ist ein Großraumbüro aufgebaut, einen Stock tiefer in den Gartenhallen, sowie der Maschinenraum sozusagen der Arbeitswelt. Und da sieht man lauter leere Bürokabinen und die verweisen auf eine völlig standardisierte und völlig anonymisierte Arbeitswelt. Und die ermöglicht vielleicht auch erst das Luxusrestaurant. Und diese ganzen Kunstwerke von Elmgreen und Draxler, die sind hochpräzise gearbeitet. Also sowohl formal als auch in ihren Kontexten. Und mir erschien es fast so, als hätte da jemand so Akupunkturnadeln ins Städel gepiekt und es dadurch belebt und ganz neue Energieströme ins Fließen gebracht.
0: Findet man die Werke von Elmgreen und Draxler denn ja sofort auf Anhieb?
1: Also es gibt einen Plan, was wo ist, den kann man sich natürlich zur Hand nehmen, damit man auch nichts verpasst. Aber ich bin ohne Plan durch die Räume gegangen und bin wirklich durch jeden einzelnen Raum und habe einfach immer geguckt, ist da jetzt ein Kunstwerk, und sehe ich das auch, erkenne ich es als Intervention, und fand das viel spannender, denn dann sieht man auf einmal die Sammlung wieder. Also ich muss gestehen, in den letzten Jahren bin ich immer nur durch die Sammlung durch in das Ausstellungshaus gelaufen, mir die Sonderausstellung anzusehen, und habe diese Sammlung dabei wieder völlig neu entdeckt mit neuen Augen und habe auch festgestellt dabei, dass es völlig neue Bilder gibt, ganz viele neue Bilder, die in den letzten Jahren in die Sammlung gekommen sind und die teilweise sich wirklich enorm erweitert hat und ganz neue Schwerpunkte ausgebildet hat. Also es ist wirklich auch eine Einladung, dieses Neu-Sehen-Lernen in der Sammlung des Museums auszuprobieren und zu erproben.
0: Ein Spiel zwischen Realität und Illusion zu sehen in der Ausstellung Stillleben mit Gemüse vom Künstlerduo Elmgreen und Draxler im Städel in Frankfurt. Ganz herzlichen Dank, Stefanie Blumenbecker, für deine Eindrücke.

0: Das Quartier Modigliani war das mit der Serenade von Joseph Haydn. 7.49 Uhr ist es jetzt. Und wenn Sie Zeit haben, am 27. Mai nach Bad Homburg zu fahren, dann gebe ich Ihnen den Tipp, jetzt vielleicht die Ohren zu spitzen.
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Das Rundfunksinfonieorchester Berlin war das unter Frank Strobel mit dem Intermezzo von Alfred Schnittke aus dem Film Clowns und Kinder. Die Late Show auf CBS ist eine echte Institution im US-Fernsehen. Seit fast 33 Jahren gehört sie zu den erfolgreichsten Late-Night-Shows des Landes. Und heute am späten Abend wird die letzte Episode ausgestrahlt mit Moderator Stephen Colbert. Die Sendung werde aus rein finanziellen Gründen abgesetzt, sagt der TV-Sender CBS. Branchenkenner allerdings vermuten auch politische Motive als Grund. Colbert feiert sein Ende schon seit Tagen mit ganz hochkarätigen Gästen. Darunter unter anderem David Letterman, der erste Host der Late Show.

0: er braucht, denn die Late Show wird vom Sender abgesetzt.
1: One, two, three. Oh.
0: Oh. Die Zielscheibe, die Colbert und Letterman unten auf der Straße treffen und mutwillig zerstören, ist das Logo von CBS. Das soll verdeutlichen, was die beiden von dem Sender halten. Ihr Vorwurf, der TV-Konzern will der US-Regierung gefallen und stellt sein Programm deshalb um. Trump-Kritiker Colbert wurde vom Präsidenten immer wieder verbal attackiert.
1: Did it ever occur to you that you'd be doing a job that the president of the United States would have strong feelings about?
0: Hättet ihr je gedacht, dass wir mal einen Job machen, der den US-Präsidenten so bewegt? Fragt Stephen Colbert in einer seiner letzten Sendungen. Auf seiner Gästecouch sitzen gleich vier weitere Late-Night-Moderatoren. Jimmy Kimmel, Seth Meyers, John Oliver und Jimmy Fallon. Sie alle zeigen sich solidarisch mit Stephen Colbert. Aus Respekt vor ihm wollen Fallon und Kimmel sogar auf aktuelle Episoden ihrer Shows verzichten, wenn Colbert zeitgleich seine Abschiedssendung ausstrahlt. Das Ende der Late Show sei eine rein finanzielle Entscheidung, sagt CBS-Mutterkonzern Paramount. Das Late-Night-Genre bringe nicht mehr genug Werbeeinnahmen. Da sei zwar was dran, meint New York Times-Kolumnist Jason Zinnemann. Die Entscheidung fiel allerdings ausgerechnet dann, als Paramount die Zustimmung der Trump-Regierung zu einer großen Fusion brauchte.
2: Dass sie ausgerechnet genau das tun, was Donald Trump ganz offensichtlich freuen würde, da fällt es schwer zu glauben, dass da keine Politik Motive im Spiel waren. Auch der Chef der US-Kommunikationsbehörde FCC kritisiert Fernsehsendungen und Talkshow-Moderatoren auf eine Weise, wie es noch kein Vorgänger getan hat.
0: Überbewerten will Zinnemann das Ende der Colbert-Show aber nicht. Die Meinungsfreiheit sieht er nicht wirklich in Gefahr. Selbst wenn bei TV-Sendern das ein oder andere gestrichen wird, in sozialen Medien kämen Millionen Stimmen dazu, die sich frei äußern können. Amerika habe nach wie vor eine lebendige Kultur frecher Comedy über Politik und die Regierung.
3: I think America still has a bustling, culture of, irreverent comedy about politics and government right now.
0: Für seine letzten Sendungen hat Colbert nochmal alles gegeben. Er präsentierte seinem Publikum hochkarätige Gäste wie den ehemaligen US-Präsidenten Barack Obama, Rock-Ikone Bruce Springsteen oder Filmlegende Steven Spielberg. Wie seine allerletzte Sendung aussehen wird, ist bisher ein streng gehütetes Geheimnis.
4: Gisèle Huckart über die letzte Late Show mit Stephen Colbert. Heute Abend ganz spät. 7.56 Uhr ist es jetzt. 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Mai, also bis Samstag, gehen die internationalen Filmfestspiele noch. Und gegen 20 nach 8 nehmen wir sie mit dorthin.

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1: 8 Uhr. Kommission empfiehlt Renteneintritt mit 70. Bund steigt beim Panzerbauer KNDS ein. DFB präsentiert Kader für die Fußball-WM. Das Wetter wechselhaft, aber meist trocken, bei maximal 18 bis 25 Grad. Mein Name ist Markus Schuh, guten Morgen. Das Renteneintrittsalter sollte auf 70 Jahre angehoben werden. Dafür spricht sich offenbar die Expertenkommission aus, die gerade im Auftrag der Bundesregierung Vorschläge für eine Rentenreform ausarbeitet. Aus dem ARD-Hauptstadtstudio Philipp Eckstein.
2: Die Bild-Zeitung berichtet, die Kommission werde empfehlen, das Renteneintrittsalter schrittweise zu erhöhen. Und zwar bis Anfang der 2040er Jahre auf 68, bis Anfang der 50er auf 69 und dann Anfang der 60er schließlich auf 70 Jahre. Außerdem soll die Kommission dazu raten, das Rentenniveau nach dem Jahr 2031 abzusenken, von 48 auf dann 46%. Laut dem Bericht soll unter den Mitgliedern der Kommission umstritten sein, ob auch Beamte künftig in die gesetzliche Rentenversicherung einzahlen sollten.
1: Der Bund wird beim deutsch-französischen Rüstungskonzern KNDS einsteigen. Nach Angaben aus Regierungskreisen soll der Staat 40% an dem Panzerbauer übernehmen. Später soll der Anteil auf 30% sinken. ARD-Hauptstadtkorrespondent Benjamin Großkopf.
3: KNDS stellt unter anderem den Kampfpanzer Leopard 2 her, der für die Bundeswehr enorm wichtig ist. Aktuell gehört das Unternehmen der französischen Regierung sowie deutschen Familien, die aber aussteigen wollen, im Zuge des Börsengangs jetzt. Der Wert von KNDS wird auf 20 Milliarden Euro geschätzt. Durch die weltweite Aufrüstung sind die Auftragsbücher voll.
1: Der CDU-Wirtschaftsrat fordert, die Luftverkehrssteuern nicht nur zu senken, sondern komplett abzuschaffen. Außerdem sollten die Flughafenentgelte und Gebühren reduziert werden. Der Generalsekretär des parteinahen Wirtschaftsverbandes Steiger sagte den Funke-Zeitungen, nur so könnten Wettbewerbsnachteile beseitigt werden. Union und SPD hatten vereinbart, die Erhöhung der Luftverkehrssteuer durch die Ampelregierung wieder rückgängig zu machen. Heute entscheidet der Bundestag darüber. Nach dem Einsturz eines Hauses in Görlitz in Sachsen ist in den Trümmern eine erste Leiche gefunden worden. Von zwei weiteren Menschen fehlt nach wie vor jede Spur. Das Haus war am Montagabend aus unbekannter Ursache eingestürzt. Seitdem wird nach den Vermissten gesucht. ARD-Reporter Lukas Meister.
4: Am späten Abend führte die Polizei Spürhunde an den Trümmerberg heran. Gegen 22.30 Uhr gab es traurige Gewissheit. Bei der gefundenen Person handelt es sich um die 25-jährige Rumänin, die gemeinsam mit ihrem Lebensgefährten und einer Freundin für einen Kurzurlaub nach Görlitz gekommen war. Ein Notarzt konnte nur noch den Tod der Frau feststellen. Die Angehörigen der Frau wurden umgehend informiert, darunter auch der Lebensgefährte, der sich während des Unglücks nicht im Haus aufhielt. Die Suche nach den beiden anderen Vermissten wird fortgesetzt.
1: Fußball-Bundestrainer Julian Nagelsmann gibt heute Mittag in Frankfurt offiziell bekannt, mit welchen Spielern er zur Weltmeisterschaft fährt. Häppchenweise werden aber die ersten Namen schon vorher in den sozialen Medien bekannt gegeben. So steht jetzt fest, dass Kapitän Joshua Kimmich dabei ist. Der Kader besteht am Ende aus 26 Fußballern. Auch Manuel Neuer soll dabei sein. Die Weltmeisterschaft in den USA, Mexiko und Kanada beginnt in genau 3 Wochen. Der SC Freiburg hat das Finale der Fußball-Europa League in Istanbul verloren. Der Bundesligist unterlag dem englischen Club Aston Villa mit 0:3. ARD-Sportreporter Jens-Jörg Rieck.
5: Das Warten auf den ersten großen Titel der Vereinsgeschichte geht weiter. 2 Traumtore von Tielemans und Buendia vor der Pause, ein Treffer von Rodgers nach knapp einer Stunde, machten unter dem Strich ein 0:3, mit dem die Schwarzwälder sogar noch gut bedient waren. Denn in dem oft einseitigen Duell hatte der Tabellenvierte der Premier League noch weitere Topchancen.
1: Und das haben wir heute noch im Blick. Die EU-Kommission stellt ihre neue Konjunkturprognose vor. Dabei geht es auch um Folgen des Iran-Kriegs für die Wirtschaft. Die Außenminister der NATO-Staaten treffen sich in Helsingborg in Schweden. Ein Thema wird die Verteidigungsfähigkeit der europäischen Länder sein. Und in Raunheim könnte Bürgermeister Rendl heute Abend abgewählt werden. Mehrere Fraktionen im Stadtparlament planen das nach einer jahrelangen Affäre um Provisionen. Das waren die Nachrichten. Das Wetter. Sonne und Wolken bekommen wir heute. Im Norden sind auch einzelne Schauer dabei. Meistens bleibt es aber trocken. Das Ganze bei maximal 18 bis 25 Grad. Kommende Nacht gehen die Werte zurück auf 12 bis 6 Grad. Morgen am Freitag dann viel Sonne und deutlich wärmer schon bei bis zu 28 Grad. Die weiteren Aussichten: Das Wochenende wird sonnig, trocken und heiß. Am Samstag mit Werten bis 31, Sonntag sogar bis 32 Grad. Die Zeit 8.05 Uhr.
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6: Mit Katrin Mund, schönen guten Morgen zusammen.

Das Fauré-Quartett mit dem dritten Satz aus dem dritten Klavierquartett H-Moll von Felix Mendelssohn Bartholdy. Was genau ist Luxus? Was macht Luxus aus? Und was macht Luxus mit uns Menschen? Darüber spreche ich gleich mit Deutschlands einzigen Luxusforscher, mit Fernando Fastoso aus Pforzheim. Und wir möchten auch gerne mit Ihnen ins Gespräch kommen. Was ist für Sie Luxus? Für Maria Feld die Tatsache, keine Uhr zu tragen. Sie schreibt, das ist Luxus, weil ich mich nicht in ein zeitliches Korsett begeben möchte. Und was ist Luxus für Sie? Reden Sie mit uns. 069 155 2225, das ist die Telefonnummer. Sie können uns auch eine E-Mail schreiben unter hr2@hr.de. Ich freue mich drauf. Außerdem haben wir noch einen Hörbuchtipp für Sie. Judith Herrmann, ich möchte zurückgehen in der Zeit.

0: Musik von Edward Elgar in HR2 Kultur. Die Sächsische Bläserphilharmonie hat unter der Leitung von Thomas Klamor die 9. der Enigma-Variationen gespielt. 7:45 ist es jetzt und gleich sind auch Sie gefragt.
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0: Was ist Luxus? Darüber wollen wir heute Morgen mit Ihnen sprechen. Denn Luxus ist keine feste Größe, sondern wird gesellschaftlich verhandelt. Und auch wenn in Zeiten permanenter Verfügbarkeit andere Dimensionen in den Vordergrund rücken, wie zum Beispiel Zeit, bleibt materieller Luxus global sichtbar und auch wirksam als Statussymbol. Fernando Fastoso ist Deutschlands erster und einziger Luxusprofessor. Sein Lehrstuhl für Markenmanagement in Pforzheim beschäftigt sich mit Luxus- und High-Class-Marken. Und mit ihm möchte ich klären, wie sich Luxus überhaupt definieren lässt. Schönen guten Morgen, Herr Fastoso.
2: Guten Morgen, Frau Mund.
0: Wie genau würden Sie denn Luxus definieren? Was ist Luxus für Sie?
2: Luxus für mich persönlich hat was Philosophisches mit sich. Also ich denke dabei an Zeit und Freiheit, mir meine Zeit einzuteilen. Aber Sie haben vorhin in der Einleitung von materiellem Luxus gesprochen. Und wenn wir an materiellen Luxus denken, dann schwanken die verschiedenen Verständnisse des Luxus zwischen zwei Extremen. Auf der einen Seite persönlicher, außergewöhnlicher Genuss und auf der anderen Seite vielleicht die protzartige Verschwendung über Produkte, die zu teuer sind für die Funktionen, die sie erfüllen.
0: Wie hat sich unser Verständnis für Luxus denn im Laufe der Zeit verändert? Und vor allem, wann hat sich da was verändert und wann ging's los?
2: Luxus war traditionell den Eliten vorbehalten, den Reichen, denjenigen, die entweder in Reichtum geboren worden waren oder zu Reichtum zeitlebens gekommen waren. Und ungefähr in den 1980er Jahren hat man einen Trend beobachtet bei großen Luxusunternehmen, sich von der Zielgruppe her nach unten auszuweiten. Soll heißen, sich nicht mehr nur auf die Eliten oder die Reichen dieser Welt zu fokussieren, sondern auch die oberen Mittelschichten, die aspirational consumers zu erreichen. Und das hat man verschiedentlich genannt. Auf der einen Seite spricht man von einer Demokratisierung des Luxus. Also Luxus wurde freier zugänglich. Und inbegriffen in dieser Demokratisierung ist die sogenannte Accessoirisierung des Luxus-Accessoires. Also Luxusmarken, die früher nur, sagen wir mal, teure Handtaschen oder teure Mäntel hergestellt haben für reiche Kunden, haben angefangen, Gürtel, Portemonnaies, Parfums einzuführen und zu vertreiben, die nicht nur für diese reichen Kunden verfügbar sein sollten.
0: Viele Menschen sagen, ach, das ist doch Luxus und das schwingt dann schon so mit. Das brauchst du doch nicht. Woran erkennen wir denn heute, dass etwas als Luxus gilt?
2: Also Luxus braucht man nie. Luxus ist, wenn Sie so möchten, überflüssig. Luxus ist in den Worten Werner Sombarts, dems deutschen Soziologen, immer das, was über das Notwendige hinausgeht. Und in Ihrer Frage implizit oder in der Antwort ist implizit die weitere Frage, was ist notwendig und was ist überflüssig? Und woran man das erkennt, also Bourdieu, der französische Soziologe, sprach von Distinktion in Bezug auf den Luxus. Man kann Distinktion erreichen, indem man anders ist als die Masse. Und sobald die Masse zu dem gekommen ist, was die Eliten sozusagen, die den Ton angeben, für richtig oder passend halten, bewegen sich die Eliten weiter weg von diesen Vorstellungen und adoptieren neue Symbole.
0: Sie sprechen von Luxus, von Elite. Wie sehr geht es denn bei Luxusgütern auch um Zugehörigkeit oder vielleicht auch um Abgrenzung?
2: Es geht um beides. Es kommt ein bisschen darauf an, welche der Zielgruppen des Luxus man sich anschaut. Also vorweg muss man sagen, bei Luxus geht es immer um Status. Und in diesem Statusbedürfnis geht es einigen darum, den Status aufrechtzuerhalten, den sie schon haben, und anderen Status zu gewinnen. Insofern geht es um die Aufrechterhaltung des Status. Um diese zu erreichen, muss ich mich abgrenzen von denen, die neu zu Status gekommen sind. Und um an Status heranzukommen, muss ich mich mit den Symbolen umgeben, die für die vermeintlich Statushabenden relevant sind. Also das sind meistens die Symbole des sogenannten lauten Luxus.
0: Ist denn Luxus heute wirklich noch eine Frage von Geld und Besitz, also von lautem Luxus, oder spielen da auch andere Faktoren eine vielleicht sogar größere Rolle?
2: Also traditionell hat der amerikanische Soziologe und Ökonom Thorstein Veblen Ende des 19. Jahrhunderts beschrieben den Luxus als das, was mir als Teil der Elite dazu verhelfen würde, mein Reichtum zur Schau zu stellen, verschwenderisch zur Schau zu stellen. Heute geht es im Luxus um Kommunikation anderer Werte wie Geschmack oder kulturelle Kompetenz, Selbstbestimmung. Also es geht um die Werte, die der Luxus kommuniziert, jenseits des Protzens, jenseits des Ich bin reich und du nicht.
0: Und wie verändert Digitalisierung unser Verhältnis zu Luxus?
2: Digitalisierung hat unser Verständnis von Luxus stark beeinflusst, vor allen Dingen das Aufkommen von sozialen Medien. In meiner Jugend in den 90er Jahren ist man mit Luxus in Kontakt gekommen, wenn man vielleicht mit dem Flugzeug irgendwo hingereist ist und in den Duty-Free-Shops an Flughäfen Luxusboutiquen gesehen hat. Und heute trifft man Luxus Tag ein, Tag aus auf den verschiedenen Feeds der sozialen Medien. Also das hat dazu geführt, dass Luxus heute allgegenwärtig wirkt. Wenn ich mich einmal für ein Lamborghini interessiere und das einmal in eine Suchmaske eines sozialen Mediums eintippe, dann werde ich fortan für eine Reihe an Tagen mit Lamborghinis präsentiert und ich werde das Gefühl bekommen, jeder zweite Mensch, der mich umgibt, fährt ein Lamborghini. Das ist aber nicht so. Und das hat nicht nur Vorteile, das stärkt oder erhöht die Begehrlichkeit der Luxusmarken, die ich ständig auf sozialen Medien präsentiert bekomme, aber kann auch zu Frustrationsgefühlen führen. Und vor allen Dingen die Algorithmen führen dazu, die unsere Wahrnehmung dessen, was normal ist, zu verzerren.
0: Ich habe also bin ich. Was bedeutet Luxus und wie verändert sich gerade unser Blick darauf auch im Zeitalter der Digitalisierung? Das waren Informationen von Deutschlands ersten und einzigen Luxusprofessor Fernando Fastoso. Sein Lehrstuhl für Markenmanagement in Pforzheim beschäftigt sich mit Luxus und High-Class-Marken. Und jetzt sind Sie dran. Wie wichtig ist Ihnen Luxus und was genau bedeutet für Sie persönlich Luxus? Tragen Sie Luxusprodukte oder würden Sie auch zu Fake-Produkten greifen? Schämen Sie sich vielleicht für Luxus oder gönnen Sie sich ganz gerne mal was? Wie sehr geht es bei Luxusgütern um Zugehörigkeit oder auch um Abgrenzung? Was gibt Ihnen Luxus und wie kritisch stehen Sie Luxus auch gegenüber? Rufen Sie an, ich freue mich auf Ihre Meinung. 069 155 2225, das ist die Telefonnummer. Sie können uns auch eine E-Mail schreiben an hr2@hr.de.

0: Mit diesem zweiten Violinkonzert D-Dur von Franz Lamotte wird es 8.29 Uhr. Mirjam Konzen hörten Sie an der Geige. Zusammen mit der Bayerischen Kammerphilharmonie hat sie unter Reinhard Gübel den dritten Satz aus diesem Violinkonzert gespielt. Heute um 15 Uhr heißt es hier in HR2 Kultur wieder Freiheit Deluxe mit Jagoda Marinic. Heute ist da die Autorin und Aktivistin Carla Hinrichs zu Gast. Sie kämpft für das Bewusstsein und für Lösungen in der Klimakrise.
1: Hilflos war ich persönlich, bevor ich protestiert habe. Da habe ich mich die allermeiste Zeit sehr, sehr klein und sehr ohnmächtig gefühlt. Hatte ich das Gefühl, ich habe alle paar Jahre nur die Möglichkeit, irgendwo ein Kreuz zu machen, aber eine Partei, die wirklich meine Interessen vertritt, gibt es nicht so richtig. Und dann warte ich. Und aus dieser Hilflosigkeit, aus dieser Ohnmacht, hat mich, würde ich sagen, erst der Protest auf eine Art befreit. Und heute fühle ich mich sehr wenig hilflos, auch wenn die Krise weiter eskaliert. Und ich kann aber nachvollziehen, dass das vielleicht gar nicht so einfach nachzuvollziehen ist, sondern dass das was ist, was man erleben muss, was man vielleicht fühlen muss.
0: Sagt die Autorin und Aktivistin Carla Hinrichs. Nach der Wahl der neuen Bundesregierung scheint eine der größten Krisen der Gegenwart auf einmal aus den öffentlichen Diskursen verschwunden zu sein. Carla Hinrichs kämpft für ein besseres Klima. Sie hat sich schon auf Straßen geklebt, den Verkehr aufgehalten und zivilen Ungehorsam nicht gescheut. Carla Hinrichs war Sprecherin des Klimakollektivs Die letzte Generation und hat jetzt ein Buch geschrieben. Nicht über die letzte, sondern über die verletzte Generation. Heute Nachmittag ist sie zu Gast bei Freiheit Deluxe um 15 Uhr.

0: Maxim Szczeminski am Klavier mit Filmmusik von Waldemar Kazanetzki aus dem Film Dom. Gespielt hat das Radomske Orchestra Kamaralna unter David Runz. 8.34 Uhr. Coward des belgischen Regisseurs Lucas Dont. Garance von Jean Harry oder The Man I Love des US-amerikanischen Filmemachers Ira Sachs. In diesem Jahr laufen im Wettbewerb in Cannes ganz viele Filme, die gleichgeschlechtliche Liebe darstellen. Und obwohl genau das kein großes Ding sein sollte, fällt die Häufung schon auf. Ein bewusstes Statement gegen den gesellschaftlichen und politischen Backlash in vielen Ländern oder vielleicht auch der Versuch, breitere Zielgruppen für das Festival zu finden. Jan Tussing hat sich bei Filmschaffenden und Branchenkennern umgehört.
1: On ajoute le chant? Un, deux, trois. À nos billottes qui sont au front.
2: Francis und Pierre sind zwei junge belgische Soldaten an der Front. Wir sind mitten im Ersten Weltkrieg. Um die Kämpfer vor der Schlacht abzulenken, werden sie von einer kleinen Schauspieltruppe unterhalten. In der Truppe ist Francis Desta. Der junge Soldat singt und tanzt und verkleidet sich auch als Frau. Als Pierre, ein junger, schüchterner Mann, neu eintrifft, verliebt er sich in Francis. Der Film Coward ist die unmögliche Liebesgeschichte zwischen zwei Soldaten. In dem Film geht es um Angst, sagt der belgische Regisseur Lucas Dont. Nicht nur die Angst vor anderen, sondern auch die Angst in uns. Lucas Dont konkurriert mit Coward in diesem Jahr um die Goldene Palme. Schon mit seinem Erstlingswerk Girl gewann der 35-jährige Belgier 2018 in Cannes die Goldene Kamera. Sein zweiter Film, Close, wurde 2022 mit dem großen Preis der Jury ausgezeichnet. Lucas Dont behandelt auch mit seinem neuesten Werk ein queeres Thema. Seine Schlussszene stellt die schwierige Frage: Sind wir bereit, unsere Angst zu überwinden und über unseren eigenen Schatten zu springen und unser Leben erfüllt zu leben? Von den 22 Filmen im Wettbewerb konkurrieren 7 um die Queer Palm, ein Preis für schwul-lesbische Produktionen, vergleichbar mit dem Teddy auf der Berlinale. Da ist der US-amerikanische Regisseur Ira Sachs mit seinem Film The Man I Love, eine Geschichte aus der Zeit der AIDS-Epidemie in New York. Dann gibt es den lesbischen Coming-out-Film aus Japan von Regisseurin Koji Fukada, Aufzeichnungen aus Nagi. Und auch das Porträt einer jungen, alkoholkranken Frau, die dank ihrer Liebe zu einer anderen Frau gesundet. Garance von der Französin Jeanne Herry. Allein diese Auswahl des Festivals zeigt, dass queere Filme im Mainstream angekommen sind, sagt Regisseur Lucas Dont.
3: The audience allowed these films also to become mainstream.
2: Das Publikum hat den Filmen geholfen, populär zu werden. Zumindest das junge Publikum, mit dem ich zu tun habe. Ihnen ist es egal, ob Sie eine queere oder eine hetero Geschichte schauen. Ihnen geht es um die Tiefe des Themas, ob Sie unterhalten werden, ob Sie bewegt werden. Ist die Auswahl des Wettbewerbs also der Versuch, breitere Zielgruppen für das inzwischen 80-jährige Festival zu finden? Ja, auf jeden Fall, glaubt Regisseur Lucas Dont. Queere Filme sind Mainstream geworden. Die Idee, dass jede Geschichte uns bewegen kann, ob es um eine Minderheit geht oder nicht, das sei für Dont eine Normalität geworden.
4: Wenn es ein Ende gibt, ist es wahrscheinlich kein glückliches.
2: Queere Filme sind auf Festivals inzwischen so selbstverständlich, dass Regisseure wie Pedro Almodóvar, frühe Pioniere der schwul-lesbischen Community, heute ganz andere Themen in den Fokus rücken.
4: Und ich entscheide über das Ende.
2: Sein Film im Wettbewerb heißt Bitteres Fest. Darin geht es um die Frage, wie sehr die Realität fiktionalisiert werden kann.
4: Wie kannst du denken, dass du jemanden retten könntest? Die Fiktion hat nicht diese Macht.
2: Die queere sexuelle Orientierung seiner Protagonisten spielt keine Rolle mehr. Die schwulen Altmeister wie Almodóvar überlassen schwulen Jungstars wie Lucas Dont nun das Feld.
0: Queere Filme bestimmen den Wettbewerb in Cannes. Aus Frankreich war das Jan Tussing für HR2 Kultur.

0: Pizzicato Polka von Johann und Josef Strauss aus dem Jahr 1870, gespielt von der Konzertvereinigung Wiener Volksopernorchester unter der Leitung von Franz Bauer Teusel. Die Polka ist während einer Reise im Jahr 1869 entstanden. Da waren die beiden Strauss-Brüder in Russland unterwegs. Und dann kam das Werk bei der Uraufführung beim Publikum sehr gut an. Und auch heute ist diese Polka sehr beliebt, wird immer wieder gespielt. 8.42 Uhr ist es jetzt und wir haben einen Hörbuchtipp für Sie. Judith Herrmann, ich möchte zurückgehen in der Zeit. Herrmann lebt in Berlin und in Friesland. Ihr Debüt war Sommerhaus später, dann folgten die Erzählungsbände Nichts als Gespenster, Alice, Letty Park sowie die Romane Aller Liebe Anfang und Daheim. Die Werke wurden mit zahlreichen, auch mit internationalen Preisen geehrt und für ihr letztes Buch Wir hätten uns alles gesagt hat sie 2023 den Wilhelm Raabe Literaturpreis erhalten. In ihrem neuen Werk folgt Judith Herrmann jetzt also den Spuren ihres Großvaters, der während des Zweiten Weltkriegs für die SS im polnischen Radom stationiert war.
1: Ich muss eine Geschichte machen, eine Art von Geschichte jedenfalls. Mir bleibt nichts anderes übrig. Diesen Großvater muss ich mir ausdenken, weil du mir nichts von ihm erzählst.
2: Judith Herrmann versucht, mit ihrer Mutter über deren Vater zu sprechen, aber da kommt nicht viel. Es gibt beunruhigende Fotos vom Großvater in SS-Uniform, eines aus dem Sommer 1941 in Radom, Polen. Was er dort gemacht hat, weiß die Mutter nicht. Judith Herrmann ist klar, dass die Zeit drängt. Die Mutter ist alt, hat sogar schon einmal eine vorübergehende Amnesie erlitten. Was sie jetzt nicht besprechen, wird vielleicht für immer ungesagt bleiben. Dass Judith Herrmann über ihren Großvater schreiben möchte, dass sie eine Geschichte aus ihm machen will, findet die Mutter ungehörig, was die Tochter, die Autorin, verstehen kann. Sie macht es dennoch und sie macht es nicht. Sie schreibt über ihn, aber es wird kein Roman. Es ist ein Erlebnisbericht über ihre Recherchen, der allerdings nicht weniger spannend ist. Judith Herrmann reist ihrem Großvater hinterher, quartiert sich in Radom in einer kleinen Wohnung ein. Sie nimmt sich das Foto vor, das ihn auf einem Motorrad der SS in Radom zeigt. Sie will schreiben, aber es gelingt ihr nicht.
1: Wenn ein Text über eine solche Reise gelungen war, war er zugleich missglückt, ganz bestimmt falsch. Es wäre unmöglich, über einen Großvater, der aller Wahrscheinlichkeit nach an der Errichtung und Auflösung eines Ghettos, an einer Auslöschung beteiligt gewesen war, einen gelingenden Text zu schreiben. Was kann man ausdrücken? Nichts kann man ausdrücken. Es war natürlich ebenso unmöglich, das unbeschädigt einzusehen. Ich fand keine Warte, von der aus ich meine Lage hätte überblicken können, welche Warte hätte das sein sollen. Es gab keine. Wenn ich schrieb, dass ich mich mit Gedanken dieser Art quälte, bereute ich das sofort. Es war sofort falsch, unangemessen und verlogen. Und das Wort unangemessen war nicht das Richtige. Das Wort verlogen war verlogen. Die Empfindung der Ambivalenz war die allerfalscheste, aber eine andere hatte ich nicht.
2: Judith Herrmann ringt mit den wenigen Informationen, die sie findet, und mit dem Schreiben. All das macht sie hörbar. Auch wenn sie ihre Romane liest, hat sie diesen unverwechselbaren Tonfall, die Art, über Satzzeichen hinwegzulesen und durch die Wiederholungen im Text einen unwiderstehlichen Sog entstehen zu lassen. So ist es auch diesmal und gerät in diesem Fall konsequenterweise noch persönlicher. Wir haben das Privileg, ihr beim Denken, Lesen und Schreiben zuhören zu dürfen und sind so mittendrin in dem schier unlösbaren Problem, wie man umgehen soll mit der Schuld, die Vorfahren möglicherweise auf sich geladen haben. Die beides sein konnten, an Verbrechen beteiligte Soldaten und Familienväter. Radom ist nur die erste Station der Reise von Judith Herrmann. Sie fährt weiter zu ihrer Schwester, die schon lange in Neapel lebt. Die Schwester praktiziert eine besondere Art der Verdrängung, indem sie festgelegt hat, dass vor ihren beiden Kindern nicht über das Dunkle in der Welt gesprochen werden soll.
1: Meine Schwester ist der sicherlich vernünftigen Annahme, das Dunkle in der Welt zeige sich früh genug. Es komme ohnehin und von ganz allein. Man könne nicht verhindern, dass es in der Welt der Kinder Gestalt annehme, sich uneingeladen mit an den Tisch setze und das randvolle Glas hebe, man könne nicht das Geringste dagegen tun. Aber man könne, bis es soweit sei, nicht darüber sprechen. Man könne es ignorieren, das könne man durchaus. Mord, Totschlag, Sterben und Kriege, die vergangenen, stattfindenden, kommenden, die unendliche Vielzahl aller möglichen Katastrophen einfach draußen lassen, fürs Erste. So lange, bis sie dir die Tür eintreten.
2: Dabei sind die Kinder, um die es hier geht, nicht mehr klein. Sie sind alt genug für Smartphones und Griechischunterricht in der Schule. Die Vermutung, die Schwester wolle viel mehr sich selbst schützen als ihre Kinder, liegt nah. Auch Judith Herrmann weiß das und dennoch hält sie sich an die Abmachung. In Neapel rückt die Auseinandersetzung mit dem Großvater dadurch zwangsläufig in den Hintergrund und ist dennoch präsent über andere Beobachtungen, die Judith Herrmann so treffend macht. Die Schwester wohnt mit ihrer Familie in einem Haus auf dem Land und in einer Wohnung in der Stadt. Diese Stadtwohnung haben sie von einem Bekannten übernommen, dessen Mutter vor kurzem verstorben ist. Es war ihre Wohnung und diese ist noch voll mit ihren Sachen. Was hinterlassen wir, wenn wir sterben? Womit müssen unsere Nachfahren umgehen? Ganz praktisch, mit Geschirr, Kleidung, Möbeln, dazu mit Erinnerungen, Erlebnissen, Geschichten. Judith Herrmann hat mit »Ich möchte zurückgehen« in der Zeit ein Hörbuch aufgenommen, das in seinen poetischen Beschreibungen eines Suchens und Ringens etwas ungemein Tröstliches hat. Es geht uns alle an und wie immer tut es gut zu hören, dass man mit seinen Fragen nicht allein ist.
0: Leonie Berger über Judith Herrmanns Hörbuch »Ich möchte zurückgehen in die Zeit«. Eine MP3-CD oder Download dauert 3 Stunden 47, erschienen bei der Hörverlag, kostet 24 Euro.

0: Musik von Didier Skibon, das war der zweite Satz aus seiner Suite Trimen aus bretonischen Volksweisen für Klavier, hier ausgeführt mit Akkordeon, dem Instrument des Jahres 2026 übrigens. Viviane Chassot hörten sie am Akkordeon. 8:50 ist es jetzt und wir wollen von Ihnen wissen, was bedeutet Ihnen Luxus?
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0: Ja, viele Menschen haben angerufen und geschrieben. Claudia Derisweiler hat all ihre Anrufe entgegengenommen und sie hat auch ihre E-Mails gelesen. Jetzt bin ich gespannt, Claudia. Was bedeutet denn unseren Hörerinnen und Hörern Luxus?
2: Also die meisten denken bei Luxus nicht an Materielles, sondern eher an innere Werte wie Freiheit und Selbstbestimmtheit. Dazu schreibt Stefanie Adrian-Fiedler, Luxus wird ja im Allgemeinen mit Gegenständen verbunden, Autos, Uhren, teure Kleidung und so weiter. Für mich ist Luxus jedoch etwas anderes. Zeit selbst gestalten können, Gesundheit, frei leben zu können, Freundschaften und Familie. Gerade in unserer Welt heute ist Luxus im herkömmlichen Sinn, finde ich, gar nicht mehr zeitgemäß. Also sich abheben zu wollen von anderen Menschen mit Gegenständen, die viel gekostet haben, sein Geld zur Schau stellen. Ich finde, das passt einfach nicht mehr. Und außerdem lässt sich davon nichts mitnehmen. Katrin Wertz aus Wetzlar sagt, Luxus ist für mich heute, in einem ruhigen Wald spazieren zu gehen, den zu besuchen. Ein ruhiger Wald, der gesund und wohltuend wirkt, bei angenehmer Temperatur, voller Vogelstimmen, so ein echtes Waldklangerlebnis, so wie ein Vivaldi-Konzert. Da können Seele und Geist richtig auftanken und das empfinde ich als Luxus. Und Heidi Leitner hat uns geschrieben, sie sagt, ich bin seit Jahrzehnten mit einer Familie aus Mailand befreundet und ich war häufig dort und in einem Schaufenster dort sah ich einen Mantel, der fast meinem ähnelte. Dieser kostete weit über 10.000 Euro. Meiner etwas bei 300 Euro liegt der. Also ich brauche keinen Luxus. Es ist schon Luxus, in diesen Zeiten in einem Land wie Deutschland zu leben. Und dieser Aspekt kommt ganz oft. Deutschland als Land auch der Demokratie in diesen Zeiten empfinden viele Menschen als Luxus. Dazu schreibt Sabine Lohmann, für mich ist Luxus, in Deutschland zu leben zu dürfen, in einem Land, in dem im Vergleich zu anderen noch immer Milch und Honig fließen. Luxus ist auch, in einer weitgehend intakten Demokratie aufgewachsen zu sein, gegen den Rechtsdruck demonstrieren zu können, ohne Angst vor Verfolgung zu haben und Kunst und Kultur frei erleben zu dürfen.
0: Und die Uhren?
2: Tja, die Uhren, die spielen irgendwie nicht so eine große Rolle. Wir haben wenig Uhrenträger, weil viele ein Handy haben. Christian Guluska schreibt, seit ich ein Handy bei mir habe, trage ich keine Armbanduhr mehr. Und ich bin froh über die Freiheit am Handgelenk. Das ist mein Luxus. Also viele tragen keine Uhren, weil sie sich von der Zeit damit auch unabhängig machen. Das ist für sie der eigentliche Luxus. Und Erdmut Spillner sagt, ich bin fast 78 Jahre alt und habe, wie die meisten Menschen in meinem Alter, jetzt den großen Luxus, nichts mehr leisten zu müssen. Ich kann entscheiden, was ich mache, was ich jetzt lasse. Das ist das größte Geschenk an uns Alte. Wir dürfen genauso sein, wie es jetzt gerade geht. Luxus pur. In diesem Sinne wünsche ich allen, die noch was arbeiten müssen, Pausen machen.
0: Ich habe also bin ich, was bedeutet Luxus? Das war unser Hingehört-Thema heute. Claudia Derisweiler über die

Aus Holbergs Zeit von Edvard Grieg. Das norwegische Rundfunkorchester haben Sie da gehört, unter Ari Rassilainen mit dem Präludium daraus. 8.57 Uhr nach 9 geht es um die Zukunft der Privatbibliothek. Sie haben es bestimmt auch schon erlebt, durch Umzug, Tod oder Ähnliches. Plötzlich haben Sie Tausende von Büchern und Sie wissen nicht, wohin damit. Im Romantikmuseum gibt es da heute Nachmittag ein Symposium. Ich spreche gegen 10 nach 9 mit dem Mitveranstalter Lothar Müller.

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2: 9 Uhr. Gewerkschaften sehen Rentenvorschläge kritisch. BGH entscheidet über möglichen Diskriminierungsfall in Klinik. Nagelsmann präsentiert Kader für die Fußball-Weltmeisterschaft. Das Wetter wechselhaft, aber meist trocken. 18 bis 25 Grad maximal. Mein Name ist Markus Schuh. Guten Morgen. Nachdem erste Vorschläge der Rentenkommission für eine Reform des Rentensystems durchgesickert sind, kommt Kritik vom Deutschen Gewerkschaftsbund. DGB-Chefin Fahimi sagte in der ARD, statt das Renteneintrittsalter zu erhöhen oder das Rentenniveau zu senken, müsse man vor allem die Zahl der Erwerbstätigen steigern und so die Finanzen der Rentenkasse verbessern.
3: 2,5 Millionen Frauen in Teilzeit, die gerne mehr arbeiten möchten und es nicht dürfen. 3 Millionen junge Erwachsene, die keine abgeschlossene Ausbildung haben, nicht in den Arbeitsmarkt integriert werden. Viele 55- bis 65-Jährige, die keinen Fuß mehr an den Boden kriegen, wenn sie arbeitslos werden. Dieses Erwerbspotenzial zu heben, würde vieles lösen in der Rentenpolitik und darüber wollen wir reden.
2: Im Bundestag geht es heute unter anderem um die Förderung des Spitzensports, den Bau von weiteren Bahnstrecken oder das digitale Führungszeugnis. Am Abend soll dann außerdem die geplante Senkung der Luftverkehrssteuer beschlossen werden. ARD-Hauptstadtkorrespondent Benjamin Großkopf.
4: Ob Flugtickets damit billiger werden, ist unklar. Die Fluggesellschaften sind nicht verpflichtet, die Steuersenkung an die Kunden weiterzugeben. Dazu kommt, die Ticketsteuer ist nur ein kleiner Teil des Flugpreises insgesamt. Und diese Preise steigen aktuell im Schnitt, vor allem infolge des Irankriegs, der Kerosin teurer macht. Wichtige Lufträume sind gesperrt. Heftige Kritik kommt von Teilen der Opposition und von Umweltverbänden. Der Vorwurf fatal fürs Klima und sozial ungerecht.
2: Der deutsche Staat steigt beim Rüstungskonzern KNDS ein. Der stellt unter anderem den Kampfpanzer Leopard 2 her, der für die Bundeswehr besonders wichtig ist. Nach Informationen aus Regierungskreisen will der Bund beim anstehenden Börsengang des Panzerbauers 40% der Anteile kaufen. In der Größe ist auch Frankreich an dem Unternehmen beteiligt. Der Börsenwert von KNDS wird auf 20 Milliarden Euro geschätzt. Der Bundesgerichtshof entscheidet heute über den Fall einer blinden Frau, die in einer Reha-Klinik in Bad Wildungen in Nordhessen abgewiesen wurde. Die 72-Jährige fühlt sich diskriminiert und fordert eine Entschädigung. HR-Reporter Marcel Ruge.
5: Die Klägerin behauptet, die Chefärztin habe ihr direkt nach der Ankunft gesagt, man könne sie nicht aufnehmen, weil sie blind sei. Sie fühlt sich deshalb diskriminiert. Die Klinik sieht die Sache anders. In den bisherigen Gerichtsprozessen hat sie angegeben, man nehme sehr wohl blinde Patienten auf. Die 72-Jährige habe aber im Vorfeld falsche Angaben gemacht, hätte etwa gesagt, sie könne sich alleine waschen. Vor Ort hätte sich dann gezeigt, dass das gar nicht so sei. Nun entscheidet der BGH in letzter Instanz.
2: In Raunheim im Kreis Groß-Gerau könnte die Amtszeit von Bürgermeister Rendl heute Abend vorzeitig enden. Eine Mehrheit aus 4 Fraktionen im Stadtparlament will den SPD-Politiker abwählen. HR-Reporter Volker Siefert.
6: Hintergrund ist die seit Jahren schwelende Provisionsaffäre. Ein städtischer Amtsleiter hatte zusätzlich zu seinem monatlichen Gehalt rund 2 Millionen Euro kassiert für den Verkauf städtischer Grundstücke. Jahrelang forderte das Parlament die Rückzahlung, doch Bürgermeister Rendl weigerte sich, den Beschluss umzusetzen. Nun soll er dafür die politische Quittung bekommen. Wenn die Mehrheit heute Abend für die Abwahl stimmt, hat Rendl eine Woche Bedenkzeit. Danach entscheiden die Raunheimer in einem Bürgerentscheid über seine Zukunft.
2: Fußball-Bundestrainer Julian Nagelsmann gibt am Mittag in Frankfurt offiziell bekannt, mit welchen Spielern er zur Weltmeisterschaft fährt. Häppchenweise werden aber die ersten Namen schon seit dem Morgen in den sozialen Medien bekannt gegeben. So steht jetzt fest, dass Kapitän Joshua Kimmich dabei ist, genauso wie Nico Schlotterbeck vom BVB und Stuttgarts Stürmer Dennis Undav. Der Kader besteht am Ende aus 26 Fußballern. Die WM in den USA, Mexiko und Kanada beginnt in genau 3 Wochen. Das waren die Nachrichten. Das Wetter. Sonne und Wolken bekommen wir heute. Im Norden sind einzelne Schauer dabei. Meistens bleibt es aber trocken. Das Ganze bei maximal 18 bis 25 Grad. Kommende Nacht gehen die Werte zurück auf 12 bis 6 Grad. Morgen am Freitag dann viel Sonne und schon deutlich wärmer als heute mit bis zu 28 Grad. Die weiteren Aussichten. Das Wochenende wird sonnig, trocken und heiß. Am Samstag mit Werten bis 31, Sonntag sogar bis 32 Grad. Die Zeit 9.05 Uhr.
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7: Mit Katrin Mund. Schön, dass Sie dabei sind.

Das European Union Baroque Orchestra unter Roy Goodman mit Rigaudon 1 und 2 aus der Dardanus Suite von Jean-Philippe Rameau. Wohin mit einer ganzen Privatbibliothek? Damit beschäftigt sich heute Nachmittag ein Symposium im Romantikmuseum in Frankfurt. Ich spreche gleich mit dem Mitveranstalter Lothar Müller darüber, was sich in so einer Buchsammlung eigentlich widerspiegelt und wer komplette Bibliotheken heute im digitalen Zeitalter noch annimmt. Und um 9:30 geht's weiter mit unserer Lesung Fabula von Fernando Aramburu. Hier ist jetzt das Schumann-Quartett mit der Polka aus dem Ballett Das Goldene Zeitalter von Dmitri Schostakowitsch.

0: Was tun mit den vielen Büchern, wenn man von einer großen Wohnung in eine kleine zieht, wenn man alt wird oder einen Nachlass aufzulösen hat? Also ich weiß davon, ein Lied zu singen. Nach dem Tod meines Vaters musste ich unzählige Bücher loswerden, weil meine Mutter in eine kleinere Wohnung gezogen ist und auch nicht mehr alle Bücher mitnehmen konnte und auch nicht wollte. Doch wohin mit all den Büchern, die ein ganzes Leseleben widerspiegeln? Ein kleines Symposium im Freien Deutschen Hochstift beschäftigt sich jetzt mit dem gegenwärtigen Status der Privatbibliothek und zu ihrer möglichen Zukunft. Es findet zum 75. Geburtstag von Dr. Michael Knoche statt, der von 1991 bis 2016 Direktor der Herzogin Anna-Amalia-Bibliothek in Weimar war. Der Journalist Lothar Müller ist Mitorganisator des Symposiums, das heute Nachmittag im Romantikmuseum in Frankfurt stattfindet. Schönen guten Morgen, Herr Müller.
1: Ja, guten Morgen.
0: Viele Menschen können sich von Büchern schwer trennen. Umso mehr ist das oft für Gelehrte der Fall, die ihr Leben und ihren Beruf mit Büchern verbringen. Was spiegelt sich ganz praktisch und vielleicht auch emotional in so einer Privatbibliothek wider?
1: Ja, es spiegelt sich schon das Leben mit den Büchern auch wider. Also es wird auf dem kleinen Symposium die Philosophin Petra Gehring aus Darmstadt, die wird zum Beispiel sprechen über Besitzerspuren in Privatbibliotheken. Also dadurch werden die Bücher ja auch vereinzelt oder Originale in gewisser Weise. Sie werden mit dem Leben ihrer Benutzer und Besitzer verkoppelt. Und wir fragen nach der Zukunft der Privatbibliotheken nicht nur in dem Sinn, wird es in Zukunft große Privatbibliotheken geben? Ist das kulturelle Muster noch so, dass sich das weiter vererben wird? Sondern ausgehend von dem, was Sie gerade beschrieben haben, also der konkreten, gar nicht so seltenen Erfahrung, dass Bibliotheken herrenlos zu werden drohen oder damenlos, sind ja auch viele Frauen, die große Bibliotheken besitzen. Und dann stellt sich immer die Frage, wohin? Also wir haben zum Beispiel einen Antiquar eingeladen, der sich sehr gut auskennt mit der Auflösung von Gelehrtenbibliotheken. Gerade in Frankfurt am Main ist das sehr häufig so, dass dann Bibliotheken aufgelöst werden. Die werden in der Regel nicht als Gesamtbestände physisch überliefert.
0: Ja, ich meine, am schönsten ist natürlich der Gedanke, es zu schaffen, die Bibliothek am Ende des Lebens komplett an jemanden weiterzugeben, der die es dann auch zu schätzen weiß, anstatt sie auflösen zu müssen. Aber welche Möglichkeiten gibt es da überhaupt? Wer nimmt überhaupt komplette Bibliotheken an und bewahrt sie dann auch?
1: Na, ich würde sagen, die Aussicht sehr großer Bibliotheken physisch gesamt zu überleben, ist nahezu verschwindend gering. Also das wird in der Regel aufgelöst. Es gibt Möglichkeiten, das wird auch gelegentlich versucht, zum Beispiel eine Stiftung zu gründen, die sich dann um dieses Erbe kümmert und die Bibliothek irgendwo hinzugeben, vielleicht manchmal auch für Geld. Es hat gerade eine solche Transaktion gegeben in Osnabrück. Da lebt ein Gelehrter, Klaus Garber, der ist Spezialist für die frühe Neuzeit. Der hat eine riesige Bibliothek, sicher eine der größten in Deutschland, 40.000 Bände, mit seiner Frau zusammen aufgebaut. Hat natürlich versucht, eine Stiftung zu machen, auch in der Stadt, in der er lebt, in Osnabrück. Aber am Ende geht sie jetzt nach China.
0: Und welchen Nutzen haben andere Menschen, jetzt mal ganz ehrlich, von solchen komplett erhaltenen Privatbibliotheken? Ist das ein Mehrwert oder ist das bloß ein Staubfänger?
1: Naja, es gibt natürlich einen Aspekt, der immer schon bemerkt worden ist. Oft sind ja Privatbibliotheken über Nachlässe auch in große öffentliche Bibliotheken eingegangen. Zum Beispiel Michael Knoche, Sie haben den am Anfang erwähnt, in der Anna-Amalio-Bibliothek war er lange tätig. Der wird über diesen Austausch zwischen privaten und öffentlichen Bibliotheken sprechen. Aber die Wissenschaftshistoriker zum Beispiel, die haben auch so ein Interesse. Oder es gibt in der Staatsbibliothek in Berlin, ist mal eine Privatbibliothek eines Gelehrten aus dem 18. Jahrhundert, auch eines Reisenden, rekonstruiert worden. Da kann man Wissensgeschichte dran studieren. Also was waren das für Transportwege über die Bücher, wie das Wissen in Europa sich verbreitet hat, zum Beispiel durch Privatbibliotheken. Also dafür Wissenschaftshistoriker ist das schon ein interessantes Feld. Aber natürlich wird am Ende dieses kleinen Symposiums gefragt werden nach dem Nachleben der Privatbibliotheken im Zeitalter der Digitalisierung. Also man kann ja auch vieles zum Beispiel katalogisieren, man kann vieles fotografieren, man kann Widmungsexemplare, also Exemplare, in denen die Autoren eine Widmung für jemanden eingeschrieben haben, dem sie das Buch schenken, die kann man auch fotografieren. Also man könnte auch so ein digitales Nachleben sich vorstellen. Und was es auch gibt, Bibliotheksbesitzer und Besitzerinnen erzählen über ihre Bibliothek, ehe sie in alle Welt zerstreut oder überhaupt irgendwie von Antiquaren verkauft wird. Auch das ist denkbar.
0: Haben Sie persönlich denn schon einen Plan für Ihre eigenen Bücher? Haben Sie das schon organisiert?
1: Also ich habe es noch nicht organisiert. Ich muss mir jetzt Gedanken machen, weil bei uns demnächst ein Umzug ansteht. Das ist eines der Probleme, die Sie am Anfang erwähnt haben. Meistens ist Umzug ja mit Verkleinerung verknüpft. Das wird bei mir auch so sein. Also viele Bücher werden dann aussortiert werden. Das kann ich Ihnen jetzt schon versprechen.
0: Das kann ich mir gut vorstellen, weil so ein Buch hat ja leider auch ein Gewicht.
1: So ist es.
0: Ein Symposium zur Zukunft der Privatbibliothek im Romantikmuseum in Frankfurt im Arkadensaal des Freien Deutschen Hochstifts, mitorganisiert von Lothar Müller. Ganz herzlichen Dank für diese Informationen, Herr Müller.
1: Ich danke Ihnen.
0: Los geht's heute um 15 Uhr bis 19 Uhr, dauert es dann und der Eintritt ist frei.

Musik von Felix Blumenfeld. Stella Almondo hörten Sie am Klavier mit Blumenfelds Konzertetüde für Klavier Fis-Moll. 9.22 Uhr ist es jetzt und nach 18 Uhr heißt es hier HR2 der Tag. Da geht es heute um mögliche Hilfen und Wege zur Versöhnung im Nahostkonflikt. Denn dieser Konflikt zwischen Israel und den Palästinensern polarisiert die Menschen auch in Europa. Wie sehr konnte man am Eurovision Song Contest sehen? Einige Länder haben ihn ja auch boykottiert. Und vielleicht war eine Mehrheit froh, dass es friedlich blieb und Israel nicht gewonnen hat. Europa findet zu Israel und dem Konflikt mit seinen Nachbarn keine einheitliche Stimme und Deutschland nimmt eine Sonderrolle ein. Die Lage ist verfahren. Trumps Friedensplan hängt fest. Die Entwaffnung der Terrororganisation Hamas scheitert an dem Widerstand. Die Leidtragenden sind die Menschen, die gerne in Frieden leben würden. Und doch gibt es viele Menschen, die versuchen zu helfen und versuchen für Versöhnung zu kämpfen. HR2 der Tag vertieft das Thema, sucht nach Lösungen ab 18.05 Uhr mit Hadija Haruna Oelker.

La Banda Amarosa, Musik von Nicola Piovani aus dem Film Der Tiger und der Schnee aus dem Jahr 2005, gespielt vom Orchestra di Roma unter der Leitung vom Meister himself, von Nicola Piovani. 9.25 Uhr ist es jetzt, um 9:30 Uhr geht es hier weiter mit unserer Lesung Fabula.

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1: Weiter geht's mit Fabula von Fernando Aramburu, heute die 17. von 20 Folgen. Unsere komischen Helden Asier und Joseba sind nach wie vor begierig, in den baskischen Freiheitskampf zu ziehen. Vorläufig ist ihre Mission allerdings noch immer die Waffenbeschaffung. Die gut aussehende junge Kommunistin Maria Cristina will den Jungs dabei helfen. Bis gestern war das Revoluzzer-Trio im besten Einvernehmen, doch am Abend sind sich Maria, Cristina und Asier im Schlafsack näher gekommen. Thomas Nicolai liest weiter.
2: Sie müssten sprechen. Harte Stimme, umwölkte Stirn. Josepas Verärgerung hielt auch am frühen Morgen noch an. Gut, dann mal los. Allein, nicht vor ihr. Mit trockenem Hals, noch halb verschlafen, schlug Asier die Küche vor. Nein. Das Badezimmer? Auch nicht. Sie gingen nach draußen. Maria Cristina, das Gesicht von schlechtem Gewissen betrübt, blieb in der Wohnung. Es mochte gegen 7 Uhr morgens sein. Die beiden Aktivisten der GDG schlugen aufs Geratewohl eine Richtung ein. Kurz darauf stießen sie auf einen Park, so gut wie menschenleer zu dieser frühen Stunde. Bäume, Bänke, dürres Gras, weiter hinten eine Frau mit einem Dalmatiner, der auf der Erde schnüffelte. Josepa ergriff als erster das Wort. »Also, ich kann nicht mit Carmele Kontakt aufnehmen. Ich kann ihr nicht schreiben. Ich kann sie nicht anrufen. Ich weiß nichts von meinem Sohn. Ist er gesund zur Welt gekommen? Lebt er? Wie heißt er? Ist es ein Mädchen?«
3: »Du hast einen moralischen.«
2: »Von wegen, verdammt!«
3: »Was hast du vor? Mir den Tag verderben?«
2: »In den vergangenen Monaten hast du mir viel von deiner Familie erzählt. Nicht, dass sie interessanter wäre als meine.« Deine gefühlskalte Mutter, dein Vater, der öfter in der Bar als bei seinen Kindern war. Ich kenne das alles auswendig. Und manchmal warst du den Tränen nahe.
3: Tränen? Ich?
2: Natürlich. Oder denkst du, du wärst aus Stein? Niemand ist frei von Gefühlen. Manche schwächen einen, ja. Andere machen einen stark. Ich kämpfe nicht um des Kämpfens willen, sondern für ganz konkrete und, verdammt ja, auch für sentimentale Dinge.
3: Schrei nicht so.
2: Ich schreie nicht.
3: Man kann dich hören.
2: Ich liebe mein Land, meine Leute, unsere Sprache und unsere Traditionen. Warum wäre ich sonst hier? Von mir forderst du Disziplin. Mit diesem Wort regelst du alles. Es regnet, nur Disziplin. Es blitzt, auch Disziplin. Willst du für mich sein, was deine Mutter für dich war?
3: Hör auf, das hat mit uns nichts zu tun.
2: Klar, jetzt bist du betroffen. Sind aber deine eigenen Worte. Einmal hast du es auf der Hühnerfarm zu mir gesagt und das andere Mal in der Kathedrale von Albi. Schon vergessen? Ich aber soll meine Gefühle runterschlucken, weil sie nach deiner Theorie vom Kampf ablenken. Ich bin also 24 Stunden täglich der Disziplin unterworfen. Und du, was machst du? Machst dich bei erster Gelegenheit an eine heran. Du wolltest doch keine Frauen in der Organisation. Die sind hinterhältig, machen Stress. Jetzt hast du selbst eine reingebracht. Oder anders gesagt, du hast das Persönliche über das Gebot der Organisation gestellt. Genau das, was du mir verboten hast.
3: Moment. Ich habe niemand in die Organisation reingebracht. Es ging darum, Maria Cristina zu danken. Du selbst hast das gesagt. Du bist es, der seine Worte vergisst. Wir haben beide ihre Unterstützung angenommen. Sie hat uns geholfen. Und dann bist du gestern aus dem Wohnzimmer verschwunden. Du hast mich mit ihr allein gelassen. Versetz dich mal in meine Lage mit einem herrlichen, nackten Mädchen zusammen in einem engen Schlafsack. Was hättest du getan? Na los, sag schon. Sie gevögelt natürlich. Und sei es nur wegen des Platzmangels. Ich lasse mich nicht durch eine Muschi von den Zielen unserer Organisation abbringen. In der Dunkelheit habe ich sie ja nicht mal gesehen. Für wen hältst du mich eigentlich? Wo bleibt das Vertrauen unter Genossen? Wir könnten schon in Garapinios sein, anstatt hier über Gefühle und Tun und Lassen zu diskutieren.
2: Ich konnte sogar im Nebenzimmer den Zigarettenrauch riechen. Und mir rationierst du die Kippen. Was ist los? Gelten die Regeln für dich nicht?
3: Da muss ich dir recht geben. Mein Fehler. Dir steht heute die doppelte Zigarettenration zu.
2: Das sind Widersprüche, die der Feind ausnutzen kann. Ihm ist nichts lieber, als wenn der Rivale in Sachen Prinzipien nur Lippenbekenntnisse von sich gibt, in der Praxis aber gegen sie verstößt. Viel Blablabla, von wegen der Kampf geht vor.
3: Aber dann, mitten in der Operation der Waffenbeschaffung, hoho, da treiben wir es nochmal mit der kleinen Tochter eines Obersten und schwatzen mit ihr bis tief in die Nacht oder nutzen unsere Position als Anführer, um Vorteile wie bei den Zigaretten zu ergattern. Sollten sie nicht rationiert werden? Und Maria Christina, hat sie uns zum Rauchen nicht ans Fenster geschickt, um den Rauch nach draußen zu blasen?
2: Wie wär's, wenn du etwas leiser sprichst und dich nicht aufregst? Ich bin doch nicht ihretwegen hier. Diese Stadt sagt mir gar nichts. Wir sind hier, um nach Chalupas Waffen zu suchen. Sobald wir sie haben, heißt's Adios Saragossa und Adios Maria Christina.
4: Bevor du sie gevögelt hast, hast du sie da nach der Pille gefragt? Verhütet sie? Daran hast du nicht gedacht, oder? Wer weiß, vielleicht hast du vergangene Nacht im Schlafsack dem Obersten einen Enkel gemacht und nebenbei dem Hauptmann Bermudes einen Neffen. Aber keine Sorge. Manchmal wird man eben schwach. Das kann jedem passieren. Du hast deinen tollen Orgasmus und sie, ganz still und leise, werden schwanger. Schon haben sie dich.
2: Woher willst du das wissen?
3: Und wenn nicht sie, dann der Sohn, der, 19 Jahre alt, eines Tages bei dir auftaucht mit einem Haufen spanischer Nachnamen und 1,90 Meter groß. Caixo, Aita, endlich habe ich dich gefunden. Ich bin gekommen, um dir eins auf die Nase zu geben, weil du mich im Stich gelassen hast.
2: Wer weiß, was in 19 Jahren aus uns geworden ist. Komm endlich runter. Wir sollten längst auf dem Weg nach Garapinillos sein.
3: Wohin du und ich natürlich allein gehen, ohne Maria Christina. Das ist eine Aktion des Talde. Und je weniger sie von den Waffen und unseren Aktivitäten weiß, desto besser.
2: Natürlich ohne sie. Los geht's.
3: Aber lass dich vorher noch mal drücken. Sie umarmten sich schweigend, nicht gerade innig. Zurück in der Calle Rio Cinca, auf Höhe der ersten Kreuzung, blieb Josepha plötzlich stehen. Eins noch, nenn mich vor ihr nie wieder Dicker. An der Haustür warfen sie eine Münze. Josepha verlor. Was bedeutete, dass er ihr die Entscheidung mitteilen musste. Kaum in der Wohnung platzte er damit heraus. Nach Garapinillos würden sie ohne sie gehen. Maria Christina war im ersten Moment überrascht und bekam feuchte Augen. In dem Glauben, für die letzte Nacht abgestraft zu werden, bat sie Josepha reumütig um Verzeihung. Der tat die Angelegenheit ab. Sie, als starkes, positives und kooperierendes Mädchen, schaffte es, ihre Tränen zurückzuhalten. Wahrscheinlich wäre es sogar besser, in Saragossa zu bleiben und Lebensmittel zu besorgen und finanzielle Unterstützung von ihren Freunden oder ihrer Schwester. Gut, aber kein Wort über sie beide, zu niemandem. Sie bot sogar an, ihnen die Wäsche in der Dusche zu waschen und an der Sonne trocknen zu lassen. Es gab keinen Krümel zum Frühstück. Alle drei stillten ihren Durst am Wasserhahn. Maria Christina erklärte, nach Garapinillos kamen sie ganz einfach. Zu dem Dorf, direkt am Flughafen, gab es von Saragossa eine gute Busverbindung. Die Autobusse fuhren jede halbe Stunde. Vielleicht ist das jetzt anders. Letztes Jahr kostete ein Fahrschein unter 2 Euro. Die Haltestelle? Mal nachdenken. Ja, es gab eine am Paseo de María Agustín. Gar nicht weit. Wie weit? Nicht weit. Nur durch den Aljarferia-Park und dann noch ein kleines Stück. Da sehen Sie gleich ein höchst merkwürdiges Gebäude. Ein Kunstmuseum. Und direkt gegenüber fuhr der Bus nach Garapinillos. Sie könnte Sie bis zur Haltestelle begleiten. Aber da Ihr ja allein gehen wollt...
4: Josepha, gnädig.
5: Nun, wenn es nur bis zur Haltestelle ist.
3: Sie waren schon aus der Wohnung. Sie, mit dem Schlüssel in der Hand im Begriff, die Tür zu schließen, fragte nach den Rucksäcken. Die beiden schauten sich an. Die Rucksäcke? Unnützer Ballast, oder? Die blieben besser in der Wohnung. Der eine? So könnten sie sich ungehinderter bewegen. Der andere? So würden sie weniger Aufmerksamkeit erregen. Sie dagegen?
2: Wohin denn mit den Waffen? Falls... Mist. Ja, richtig.
3: Sie nahmen die leeren Rucksäcke mit. Später, an der Haltestelle, ob sie was zum Graben dabei hätten. Sie nähmen Stöcke.
2: oder würden in einem Heimwerkerladen oder beim Chinesen einen Spaten kaufen oder irgendwas von einer Baustelle mitnehmen. Keine Sorge, sie fänden schon einen Weg, die Waffen auszubuddeln. An der Haltestelle warteten sie etwa 10 Minuten. Hinten kam ein Autobus in Sicht. Ob es dieser sei? Nein, es müsse ein roter sein. Und der kam, noch roter, unmöglich. Die Türen öffneten sich. »Ihr geht ohne einen Abschiedskuss?« Sie gab den beiden Vollpfosten je ein zärtliches Küsschen auf den Mund. Drinnen im Bus wischte sich Josepha unwillkürlich mit dem Handrücken über die Lippen. Bei noch geöffneter Tür versprach Maria Christina, ihnen Rasierschaum zu kaufen. Sie sagte es ziemlich laut, sodass Fahrgäste und Fahrer sie bestimmt hörten. Dann, vom Gehweg aus, winkte sie ihnen spitzbübisch lächelnd zum Abschied zu. Lassier und Josepha machten es sich hinten im Autobus bequem. Ohne Leute auf den Nachbarsitzen konnten sie sich ungestört unterhalten, natürlich leise. Assier beunruhigte ein Gedanke.
3: »Es macht einen Unterschied, ob sie uns mit oder ohne Waffen bei sich wohnen lässt. Ich sag mal so, bislang sind wir nur Freunde von Maria Christina. Das könnte sie in einem Verhör erzählen. Es wäre keine Lüge. Sie hat uns in Frankreich kennengelernt. Sie mochte uns. Punkt. Ab heute wird sich das für sie ändern. Dann sind wir nämlich nicht nur Freunde, sondern auch bewaffnete Aktivisten. Das kann sie ganz schön in Schwierigkeiten bringen. Dafür können sie ihr eine brutale Strafe aufbrummen.
5: Genau wie uns auch.
3: Klar. Für den Nationalen Gerichtshof würde Maria Christina ein Mitglied des Talde sein.
5: Ohne es zu sein.
3: Gelegentliche Zuarbeiterin. Aber wie willst du das erklären? Kein Mensch würde uns glauben.
5: Jedenfalls haben wir keine schweren Verbrechen begangen.
3: Das ist nur noch eine Frage von Tagen oder Stunden. Sobald ich eine Knarre in der Hand habe, bumm. Siehst du meinen Finger? Den juckt's abzudrücken. Vor lauter Ungeduld würde ich mir am liebsten direkt in Garapinillos jemand vornehmen. Ich sehe schon die Schlagzeilen in der Zeitung. Grandios.
2: Josepha beschäftigten andere Gedanken.
5: Ich würde die Zeit im Gefängnis nutzen, um unsere Geschichte aufzuschreiben. Das darf man nicht den Falschen überlassen.
3: Wie, wem?
5: Na, diesem Pack von Journalisten und Schriftstellern, die uns immer als blutrünstige Terroristen hinstellen. Ja, Terroristen. Damit haben Sie alles gesagt, denken Sie. Aber wartet ab, Kollegen. Die wahre Geschichte ist vielleicht doch eine andere. Und auch die Wörter und Begriffe, die man dafür benutzt, werden andere sein. Sollen Sie nur Ihre Geschichte erzählen, wir erzählen dann unsere, die von Euskal Herria, das für seine Freiheit und seine Rechte kämpft. Bestimmte Episoden werde ich natürlich auslassen. Irgendein blödes Missgeschick passiert doch jedem mal. In meinem Buch wird nur Positives berichtet. Verstehst du? Was uns zu Vorbildern macht. Von den Prügeln in Toulouse beispielsweise keine Mucks.
3: Vielleicht geben sie dir den Euskadi-Preis dafür.
5: Das wäre ein Haufen Kohle. Ja, wirklich.
3: Also, das mit mir und Maria Christina vergangene Nacht, das musst du auch nicht erwähnen. Hörst du? Wenn die Leute aus meinem Dorf das lesen, was für ein Getratsche.
2: So vor sich hin plaudernd erreichten sie ihr Ziel. Der Busfahrer gab ihnen Zeichen. Dort mussten sie aussteigen. Dort stiegen sie aus. Sonne und wenige Schritte weiter eine Bäckerei. Josepha stieg ein lieblicher Geruch von frischen Brötchen in die Nase. Er schlug vor, hineinzugehen und zu frühstücken. Assier war dafür, einen Supermarkt zu suchen. Sein Argument? Mehr für weniger Geld. Sie fragten einen Ortsansässigen, der erklärte ihnen den Weg zum nächsten Eroski. Sie fanden ihn problemlos. Direkt neben dem Supermarkt gab es einen Laden für Maschinen und Gartengerät. Ein Zufall, den die beiden als gutes Omen werteten. Assier kaufte als erstes einen kleinen Spaten. Danach betraten sie hungrig den Supermarkt. 4 Stunden später, blauer Himmel, Vogelgezwitscher in den Bäumen, erklärten sie ihre Suche für beendet. Zur Erschöpfung kam die Hoffnungslosigkeit. Auf den Dorfstraßen bekam Josepa eine Anwandlung von Defätismus.
5: Es muss ein Fluch auf der baskischen Sache liegen. Da kann mir keiner was erzählen. Zu viele historische Rückschläge, zu viel Pech. Es ist zum Verzweifeln.
2: Im Schatten einer Kirche ließen sich die beiden Aktivisten auf einer Bank nieder. Sie verglichen noch einmal ihre Pläne. Das Original von Chalupa, die Kopie von Josepa. Sie waren vollkommen identisch. Was zum Teufel lief falsch? Die Anweisung war eindeutig, leicht zu verstehen, ließ keinen Platz für Zweifel. Ausgangspunkt? Die Kirche von Garapinillos. Von dort aus in nordwestlicher Richtung im Zickzack über 4 Straßen. Die letzte führte zu einem grünen Haus mit Balkon. Genau gegenüber, schon zum offenen Feld hin, erstreckte sich eine mindestens 100 Meter lange Mauer. Neben dieser Mauer, zwischen 2 Akazien, lag das Versteck. Die Kirche hatten sie problemlos gefunden. Mit ihrem Turm und der Ziegelsteinfassade stand sie auf der sogenannten Plaza de España. Drumherum mehrere Straßen. Man musste nur die richtige finden, die zu einem grünen Haus führte. Sie gingen hier lang, sie gingen dort lang. Nichts. Keine Spur von einem grünen Haus mit Balkon. War es abgerissen worden? Stand an seiner Stelle jetzt eines in einer anderen Farbe? Sie fragten. Grün? Im Ort gab es alle möglichen Häuser. Sie wurden komisch angesehen. Sie hakten nicht weiter nach. Danke. Und nochmal von vorn. Gab es eine weitere Kirche? Sie fragten eine Frau. Nein, nur die von San Lorenzo. Sie beschlossen, das grüne Haus zu vergessen und den Ort auf der Suche nach einer Mauer und 2 Akazien zu umrunden. Sie gingen und gingen und kamen an Mauern vorbei, keine jedoch in der Nähe eines grünen Hauses, keine auch nur annähernd 100 Meter lang. Und beim Absuchen der Gegend verließen sie Garapinillos auf einer von Pinien und Zypressen, jedoch von keiner einzigen Akazie, gesäumten Landstraße. Und die Wände des Friedhofs waren weiß. Und nur ein kleines Stück weiter erstreckten sich die weiten Felder Aragoniens. Es war eindeutig hoffnungslos. Und sie beschlossen, umzukehren. Sie unternahmen noch weitere Versuche in verschiedene Richtungen, mehrere Stunden, für nichts und wieder nichts. Was machen wir jetzt? Wahrscheinlich hat uns schon das ganze Dorf gesehen. Wenn jemand die Bullen ruft, bin ich dran. Mein Ausweis ist im Januar abgelaufen.
3: Kannst du nicht mal den Mund halten, Josepa? Mit Jammern kommen wir nicht weiter.
2: Asier studierte den Plan mit gerunzelter Stirn. Im Verlauf des Vormittags war ihm nämlich ein Gedanke gekommen, ein Verdacht.
3: Versetzen wir uns einmal in die Lage von Chalupas Talde. Wir sind auf der Flucht vor der Polizei in dieses uns völlig unbekannte Dorf gekommen. Die ganze Nacht sind wir ziellos herumgefahren und schließlich hier gelandet, ohne es geplant zu haben. Hätten wir dann noch die Zeit, Ruhe und Geduld aufgebracht, uns Straßen, die Farbe eines Hauses mit Balkon oder die ungefähre Länge einer Mauer zu merken? Würden wir uns an eine bestimmte Art von Bäumen erinnern?
5: Das waren erfahrene Kämpfer. Die hatten eine Ausbildung.
3: Und natürlich hatten sie eine Hacke und eine Schaufel in ihrem Fluchtwagen.
5: Oder haben sie mit den Zähnen ein Loch gegraben und die Erde runtergeschluckt?
3: Wir werden diese Waffen niemals finden. Und weißt du warum? Weil sie nicht existieren. Dieser Plan ist ein böser Scherz von Chalupa, diesem Arschloch. Weißt du noch, wie er sich über den Namen unserer Organisation totgelacht hat? Genau das wird er jetzt wieder tun. So wie Aguirreche, als er uns mit einem angeblichen Auftrag zum Fronton geschickt hat. Und wie leicht Chalupa uns losgeworden ist. Aber normal, nicht? Wir haben seinen Kühlschrank leer gemacht, seinen Wein getrunken, seine Dusche und sein Klo benutzt. Und Chalupa fand unseren Plan abwegig. Er hat versucht, ihn zu torpedieren. Das ist alles.
5: Ja, Er hat uns 100 Euro gegeben.
3: Um sicher zu gehen.
5: Sicher zu gehen?
3: Na, dass wir abhauen. Im Grunde ist er billig davongekommen. Eine Woche mit zwei Schnorren in der Wohnung hätte ihn das Doppelte gekostet.
5: Und warum schickt er uns ausgerechnet nach Garapinillos, an den Arsch der Welt?
3: Zufall. Oder er hat den Namen irgendwann von Maria Cristina gehört. Ist doch egal.
2: Acer holte die Schachtel Zigaretten aus dem Rucksack. Nach dem ersten Zug auf dem einsam daliegenden Platz begann Josepa leise Eusko Udariak zu pfeifen. Acer gedämpft.
3: Recht so, Patriot.
2: Und stimmte ebenso leise mit ein. Das Pfeifen der Melodie hob ihre Stimmung wieder.
3: Hör zu, Josepa. Unser Scheitern heute sollte uns eine Lehre sein. Ich schlage Folgendes vor. Wir fahren mit dem nächsten Bus zurück nach Saragossa. Wir packen unsere Sachen zusammen, verabschieden uns von Maria Cristina und fahren noch heute nach Euskal Herria. Da schlagen wir dann zu. Irgendwie. Unterwegs wird uns schon was einfallen. Wir kaufen Benzin. Mit irgendwas muss man anfangen. Wir fordern das Recht der Aktion zurück. Morgen oder übermorgen stehen wir dann in der Zeitung. Da, schaut her, eine neue bewaffnete Organisation. Die Politiker kriegen sich in die Haare, schieben sich gegenseitig die Schuld zu, machen wie immer aus der Mücke einen Elefanten. So gewinnen wir. Wie findest du das?
2: Josepa nickte, eher resigniert als begeistert. Dann versuchte er aufzustehen und schaffte es nicht. Er schob es auf die geprellten Rippen.
3: Acer musste ihm aufhelfen. Es ist wegen der Schmerzen, nicht weil ich dick bin. Hey, habe ich was gesagt?
1: Thomas Nicolai las die 17. von 20 Folgen des Romans Fabula von Fernando Aramburu in der Übersetzung aus dem Spanischen von Willi Zurbrüggen. Der Roman ist im Rowohlt Verlag erschienen. Die Lesung entstand in Kooperation von NDR Kultur und HR2 Kultur in der Regie von Marlene Breuer. Die Wiederholung der heutigen Lesungsfolge hören Sie um 14.30 Uhr und morgen geht's dann weiter. 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

0: in den Mittelpunkt, unter anderem, und zwar die Bratsche. Denn schon seit einigen Jahren ist die Bratsche mehr und mehr als Soloinstrument zu hören. Kein Wunder, hat sie doch einen dunklen, samtigen Klang. Wer ihn großartig dem Instrument entlocken kann, dazu gehört der Engländer Timothy Ridout. Er hat jetzt ein neues Album herausgebracht. Alto Appassionato heißt es und versammelt sowohl Bearbeitungen als auch einige sehr interessante Originalkompositionen. Wir hören gleich mehr darüber, über das Album und natürlich auch Musik davon.
1: Ich wünsche Ihnen einen schönen, auch musikalischen Vormittag mit Bratsche und mehr und mit Ria Raphael. Ich bin Katrin Mund und sage Tschüss, bis ganz bald.

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1: 10 Uhr. DGB sieht mögliche Rentenvorschläge kritisch. Tierschutzbund verklagt Bundesrepublik wegen Tierheimen. Nagelsmann präsentiert Kader für die Fußball-Weltmeisterschaft. Das Wetter wechselhaft, aber meist trocken. 18 bis 25 Grad. Mein Name ist Markus Schuh. Nachdem erste Vorschläge der Expertenkommission für eine Reform des Renten

0: Systems durchgesickert sind, kommt Kritik vom Deutschen Gewerkschaftsbund. DGB-Chefin Fahimi sagte in der ARD, statt das Renteneintrittsalter zu erhöhen oder das Rentenniveau zu senken, müsse man vor allem die Zahl der Erwerbstätigen steigern und so die Finanzen der Rentenkasse verbessern.
1: 2,5 Millionen Frauen in Teilzeit, die gerne mehr arbeiten möchten und es nicht dürfen. 3 Millionen junge Erwachsene, die keine abgeschlossene Ausbildung haben, nicht in den Arbeitsmarkt integriert werden. Viele 55- bis 65-Jährige, die keinen Fuß mehr an den Boden kriegen, wenn sie arbeitslos werden. Dieses Erwerbspotenzial zu heben, würde vieles lösen in der Rentenpolitik und darüber wollen wir reden.
0: Wie die Bild-Zeitung berichtet, ist die Rentenkommission der Bundesregierung dafür, das Renteneintrittsalter schrittweise auf 70 Jahre anzuheben. Der CDU-Wirtschaftsrat fordert, die Luftverkehrssteuer nicht nur zu senken, sondern komplett abzuschaffen. Außerdem sollten die Flughafenentgelte und Gebühren reduziert werden. Der Generalsekretär des parteinahen Wirtschaftsverbandes Steiger sagte den Funke-Zeitungen, nur so könnten Wettbewerbsnachteile beseitigt werden. Union und SPD hatten vereinbart, die Erhöhung der Luftverkehrssteuer durch die Ampelregierung wieder rückgängig zu machen. Heute entscheidet der Bundestag darüber. Der Deutsche Tierschutzbund zieht gegen die Bundesrepublik Deutschland vor Gericht. Mit einer Klage vor dem Verwaltungsgericht Köln soll die Bundesregierung gezwungen werden, Tierheime finanziell stärker zu unterstützen. ARD-Hauptstadtkorrespondent Jan Zimmermann.
2: Der Tierschutzbund kritisiert, der Staat wälze seit Jahrzehnten zentrale Aufgaben des Tierschutzes auf gemeinnützige Vereine ab, ohne einen ausreichenden finanziellen Ausgleich zu schaffen. Die von früheren Bundesregierungen versprochenen Finanzhilfen seien immer wieder verschoben worden. Mit der Klage vor dem Verwaltungsgericht Köln gegen die Bundesrepublik betritt der Deutsche Tierschutzbund juristisches Neuland. Das Ziel ist, erstmals gerichtlich klären zu lassen, ob der Bund verpflichtet ist, Tierheime finanziell zu unterstützen.
0: Die deutschen Exporte in die USA sind deutlich zurückgegangen. Das zeigen neue Zahlen des Statistischen Bundesamts. Demnach wurden in den ersten 3 Monaten Waren im Wert von rund 36 Milliarden Euro in die USA exportiert. Ein Minus von 12% im Jahresvergleich. Die Importe stiegen gleichzeitig um fast 2% auf knapp 24 Milliarden. Damit ist der deutsche Exportüberschuss um über 30% geschrumpft. Hauptgrund sind die hohen Einfuhrzölle von US-Präsident Trump. In Raunheim im Kreis Groß-Gerau könnte die Amtszeit von Bürgermeister Rendl heute Abend vorzeitig enden. Eine Mehrheit aus 4 Fraktionen im Stadtparlament will den SPD-Politiker abwählen. HR-Reporter Volker Siefert.
3: Hintergrund ist die seit Jahren schwelende Provisionsaffäre. Ein städtischer Amtsleiter hatte zusätzlich zu seinem monatlichen Gehalt rund 2 Millionen Euro kassiert für den Verkauf städtischer Grundstücke. Jahrelang forderte das Parlament die Rückzahlung, doch Bürgermeister Rendl weigerte sich, den Beschluss umzusetzen. Nun soll er dafür die politische Quittung bekommen. Wenn die Mehrheit heute Abend für die Abwahl stimmt, hat Rendl 1 Woche Bedenkzeit. Danach entscheiden die Raunheimer in einem Bürgerentscheid über seine Zukunft.
0: In Frankfurt wird heute Abend der deutsche Kader für die Fußball-WM bekannt gegeben. Bundestrainer Julian Nagelsmann gibt dazu eine Pressekonferenz auf dem DFB-Campus. Die ersten Entscheidungen werden aber schon nach und nach über die sozialen Medien veröffentlicht. ARD-Reporterin Nesrin Elnabolski.
4: In einem emotional inszenierten Social-Media-Video bestätigte der DFB-Kapitän Joshua Kimmich als ersten offiziellen WM-Fahrer. Zu sehen waren Kinderbilder, private Botschaften und ein persönlicher Gruß des Bundestrainers, der Kimmich als Leader auf dem Feld bezeichnete. Als 2. und 3. Spieler folgten Stuttgarts Stürmer Dennis Undav sowie Dortmunds Abwehrchef Nico Schlotterbeck.
0: Das waren die Nachrichten. Das Wetter. Viel Sonne heute und nur im Norden einzelne Schauer. So sieht der Donnerstag aus. 18 bis 25 Grad, das sind die Höchstwerte heute. Kommende Nacht gehen die Werte zurück bis auf 6 Grad. Morgen am Freitag dann viel Sonne und deutlich wärmer schon bei bis zu 28 Grad. Die weiteren Aussichten: Das Wochenende wird sonnig und trocken und die 30-Grad-Marke wird geknackt. Am Samstag mit Werten bis 31, Sonntag sogar bis 32 Grad. Die Zeit 10.05 Uhr.
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6: Mitri Raphael, guten Morgen zur Musik von Antonio Vivaldi.

Das war von Antonio Vivaldi das Gitarrenkonzert D-Dur, Triumphverzeichnis 93, mit Thibaut Covin als Solist und dem Orchestre du Chambre de Paris unter der Leitung von Julien Masmondet. Schon seit einigen Jahren tritt die Bratsche verstärkt als Soloinstrument in den Fokus. Der Engländer Timothy Ridout ist dabei aktuell einer der interessantesten Künstler. Für sein neues Album Alto Appassionato hatte sowohl Bearbeitungen als auch einige sehr interessante Originalkompositionen eingespielt. Elisabeth Richter hat das Album gehört.

Wild, düster und leidenschaftlich klingt dieses original für Bratsche komponierte Appassionato von dem Franzosen Henri Bussert von 1910. Es zeigt die warme, sonore Tiefe des Instruments, die virtuosen Möglichkeiten und auch eine Höhe, die manche der Bratsche vielleicht nicht zutrauen. Der englische Bratschist Timothy Ridout spielt schlicht atemberaubend, mit souveräner Technik, mit emotionaler Tiefe und Sinnlichkeit, nicht nur bei Bussert's Appassionato, das seinem Album Alto Appassionato, also leidenschaftliche Bratsche, den Namen gab. Ridout hat mit Jonathan Ware einen nicht minder virtuosen und sensiblen Klavierpartner. Beide musizieren mit berührender Intensität und viel Zärtlichkeit.

Mondlicht, ein Lied von Gabriel Fauré, das Timothy Ridout für Bratsche bearbeitet hat. Dieses Album bietet eine sehr kluge Mischung aus Originalkompositionen und Bearbeitungen. Außer Fauré und Bucer spielt Timothy Ridout Werke von Georges Enesco, Léon Honoré und César Franck. Alle Komponisten des Albums lebten in Paris Ende des 19., Anfang des 20. Jahrhunderts. Sie kannten und schätzten sich. Von Fauré ließ sich vermutlich César Franck für seine Violinsonate inspirieren. Timothy Ridout spielt sie auf der Bratsche.

Die Bratsche hat sich im Lauf des 20. Jahrhunderts einen Platz als Soloinstrument erarbeitet. Nicht wenige Komponisten schrieben Werke für das Instrument. Aber in Paris um 1900 hatte die Viola noch einen schweren Stand. Sie galt nur als Orchesterinstrument. Erst ab 1894 gab es eine Professur am Pariser Konservatorium für Théophile Laforge. Der gewiefte Musiker insistierte bei seinen Kollegen, doch anspruchsvolle Stücke für die Bratsche zu komponieren. Die drei Originalwerke auf diesem Album sind von Bussert, Enescu und Léon Honoré.

Virtuos effektvolle Werke wie dieses Konzertstück von Honoré mischen sich auf dem Album Alto Appassionato gut mit den innigen Liedbearbeitungen von Fauré. Im Zentrum steht die populäre Violinsonate von César Franck.

0: Timothy Ridouts Bearbeitung für Bratsche lässt keine Wünsche offen. Natürlich kann die tiefere Bratsche nicht immer den hellen, schwebenden Klang der Geige in dieser Sonate von César Franck transportieren. Das machen aber die Leidenschaft, die virtuose Brillanz, die Wärme und Vielschichtigkeit von Timothy Ridout und Pianist Jonathan Ware wett. Das Album Alto Appassionato packt in jeder Sekunde.
1: Eine klare Empfehlung also von Elisabeth Richter zum neuen Album von Timothy Ridout, Alto Appassionato. Er spielt darauf gemeinsam mit dem Pianisten Jonathan Ware. Und wir hören noch einen Ausschnitt von diesem Album. Eins von den Stücken, die Liedbearbeitungen sind von Gabriel Fauré. Und da hören wir natürlich jetzt den Mai, eigentlich von Gabriel Fauré, für Singstimme und Klavier komponiert und hier von Timothy Ridout für Viola und Klavier bearbeitet.

Das war noch eine Kostprobe vom neuen Album von Timothy Ridout, Altur Appassionato, so heißt das neue Album. Er spielt Viola und er wird begleitet oder er musiziert gemeinsam mit dem Pianisten Jonathan Ware. Hier haben wir von Gabriel Fauré eine Liedbearbeitung gehört. Mai heißt sie. Und wir machen weiter hier in HR2 Kultur am Vormittag mit einem emotionalen und musikalischen Meisterwerk. Sie heißt zwar die Unvollendete, klingt aber musikalisch eigentlich vollendet und kann so stehen bleiben, obwohl sie, wie damals üblich, nicht vier, sondern nur zwei Sätze hat. Die Rede ist von der 8. Sinfonie von Franz Schubert. Sie steht in H-Moll, trägt im Deutschverzeichnis die Nummer 759, heißt, wie gesagt, mit dem Beinamen Unvollendete. Und wir hören sie in einer Aufnahme mit dem schwedischen Kammerorchester am Pult Thomas Dausgaard.

0: Die achte Sinfonie, die sogenannte Unvollendete von Franz Schubert, haben Sie gerade gehört. Hier in einer Aufnahme mit dem schwedischen Kammerorchester unter der Leitung von Thomas Dausgaard. Und wir schauen mal auf den Mittag hier in HR2 Kultur. Petra Thees und Lutz Carnarcho stellen die Vorstellung vom Altern, vom Altwerden und vom Altsein heute im Doppelkopf in Frage. An der Vorstellung, dass sich unser Geist und unser Körper in einem stetigen Abbauprozess befindet, mit dem wir uns arrangieren müssen? Und haben wir vielleicht unsere Idee der Pflege und der Ausstattung unserer Pflegeheime viel zu einseitig darauf ausgerichtet? Petra Thees und Lutz Carnarcho, da dürften dann dieses Thema ein bisschen anders angehen.
1: Unser Bild vom Alter ist durch und durch defizitorientiert. Wenn wir mal genau drüber nachdenken, verbinden wir Alter eigentlich immer nur mit Abbau, mit Schwäche, mit Minderleistung. Körperlicher Minderleistung, geistiger Minderleistung. Man kann sagen, wir denken uns alt. Nehmen Sie nur als Beispiel mal unsere Sprache. Sprache ist ja verräterisch. Man kennt ja die Sprichworte, man will nicht zum alten Eisen gehören und man will nicht alt aussehen. Beides mal negative Konnotationen. Oder denken Sie an die fürchterlichen Begriffe, jedenfalls wir finden das fürchterlich, Ruhestand und Lebensabend. Ich glaube, da kriegt man nicht wirklich Lust aufs Älterwerden.
0: Die von Petra Thees und Lutz Carnarcho betriebenen Pflegeeinrichtungen gehen einen anderen Weg. Hier gilt Mobilisierung statt Ruhigstellung. Das Ziel bei Ihnen ist es, die Menschen wieder in ein selbstbestimmtes Leben zurückzuführen. Davon erzählen Sie im HR2 Doppelkopf heute nach den 12 Uhr Nachrichten um 23 Uhr und natürlich auch in ARD Sounds. Und wir hören jetzt hier um 10.46 Uhr Musik von Gioachino Rossini, seine Ouvertüre zur Oper Wilhelm Tell. Das HR-Sinfonieorchester spielt und George Pellivanian dirigiert.

0: Die Ouvertüre zur Oper Wilhelm Tell von Gioachino Rossini. Eine Aufnahme mit dem HR-Sinfonieorchester. Die Leitung hatte George Pelivanian. Klassik auf Abwegen oder sagen wir besser an ungewöhnlichen Orten. Wald- und Klappstuhlkonzerte und Sonnenaufgangsevents. So charakterisiert sich der Kultursommer Nordhessen. In diesem Jahr finden 90 Literatur- und Musikveranstaltungen an 50 Orten statt. Wie immer an ganz unterschiedlichen Orten. In Stadthallen, Kirchen oder Scheunen. Maren Mattes ist 27 Jahre lang Intendantin des Kultursommers Nordhessen gewesen und hat das diesjährige Programm gestaltet. Mein Kollege Alf Haubitz hat mit ihr gesprochen und sie als erstes gefragt, an wen sich der Kultursommer Nordhessen richtet.
1: Der Kultursommer hatte immer den Anspruch, für alle etwas zu sein. Das heißt, wenn mich jemand fragt, was ist denn dein Highlight, dann muss ich antworten können, wenn derjenige sein Highlight für die Enkelkinder finden möchte oder für den Nachbarn, der gerne Zauberei hat oder für denjenigen, der Musikwissenschaft studiert hat und gerne mal in ein Kammerkonzert gehen will. Und das ist der Anspruch gewesen, ein Festival zu machen, wo niemand sagen kann, das ist ja nur für die, sondern es sollte ein Festival für ganz Nordhessen sein.
2: Und nennen Sie uns ein paar Beispiele, weil Sie eben sagte, für die Enkel.
1: Für die Enkel, wir haben ein riesen Kinderprogramm. Das geht los am Pfingstsonntag mit einem Prinzessinnentag, Verkleidung inklusive für die ganze Familie.
2: Prinzen hoffentlich auch.
1: Prinzen natürlich auch und alles, was sich heldenhaft gebärden möchte. Die Überschrift ist einfach nur werbewirksam, Prinzessinnentag. Tatsächlich machen wir das jetzt schon seit einigen Jahren und es kommen unglaublich viele wunderbar angezogene Menschen dahin, von den Kindern bis zu den Müttern, die nochmal versuchen, in ihre Brautkleider zu passen und es auch oft natürlich tun.
2: Das finde ich schön. Da kann man den Saum ja manchmal auch noch rauslassen,
1: wenn ich
2: mir die Bemerkung erlauben darf. Aber Sie haben auch Hochkultur. Ich sage das wirklich mal in Anführungsstrichen. Also es kommt dann auch eine Raffaella Grommes mit ihrem Cello.
1: Genau, die dazu noch mitbringt Judith Rakers, die Fernsehmoderatorin. Da geht es um Frauen in der Musik. Raffaella Grommes hat ein Buch geschrieben, Fortissima, über die Bedeutung von Komponistinnen, ein sehr, sehr spannendes Buch und sie spielt ausschließlich Komponistinnen und Judith Rakers liest aus diesem Buch das Ganze in der wunderbaren Stiftskirche in Kaufungen.
2: Und ein Name ist mir noch aufgefallen, sehr positiv, Katharina Thalbach. Da geht es also auch um Literatur bei Ihnen.
1: Ja, es geht um alles, was Kunst und Kultur ist, das muss man wirklich sagen. Um Kinder, um Literatur, um Kammermusik, um Pop, um Kultursommer-Clubbing. Wir haben auch DJs eingeladen. Es gibt Magie und Zauberei. Udo Jürgens Revival wird gemacht. Also es ist wirklich alles, was dazu gehört.
2: Frau Mattes, Sie machen das jetzt seit 27 Jahren. Ihre letzte Saison fängt jetzt an, am 24. Was hat sich verändert?

0: diesen 27 Jahren? Haben Sie mal ganz klein angefangen mit einem kleinen Etat und ein paar Veranstaltungen und jetzt sind es 90?
1: Ich habe tatsächlich sehr klein angefangen. An einem kalten Januartag mit einer Mitarbeiterin meiner Vorgängerin, die sagte, sie bliebe jetzt noch 2 Tage und dann wäre sie aber nicht mehr da. Und dann gab es eine halbe Sekretärinnenstelle, kein Programm, kein Geld, kein Publikum. Das war wirklich klein. Und was sich verändert hat, ist natürlich die Größe, die Professionalität. Wir sind früher mit einem PKW zu Veranstaltungen gefahren, da waren ein paar Scheinwerfer drin und ein Notenständer. Und heute kommen da ein oder zwei Sprinter und es wird ein oder zwei Tage vorher eine Bühne aufgebaut oder wir leihen eine. Also die Technik ist viel, viel anspruchsvoller, viel größer und auch viel teurer geworden. Die Zusammenstellung ist eigentlich ähnlich geblieben. Wir haben uns irgendwann dann auch an die Stars herangetraut. Wir hatten eben auch einen Ben Becker da. Bei uns hat Joshua Bell gespielt, Christoph Eschenbach hat dirigiert. Es ist also nicht so, dass wir wirklich so auf dem Dorf sind, aber auf dem Dorf haben wir angefangen und da sind wir auch noch.
0: Sie sind in Hof Geismar aufgewachsen und da gibt es ja auch viele Initiativen. Also da gibt es nicht nur einen Kegelverein, sondern es gibt auch Kulturinitiativen. Tragen diese in den vielen kleinen Gemeinden und Landkreisen ihre Sache mit oder machen sie Vorschläge? Wie funktioniert das genau?
1: Wenn die Kulturinitiativen das nicht mittragen würden, würde der Kultursommer gar nicht funktionieren. Es ist nach wie vor immer noch ein sehr kleines Team mit 3 oder 4 Personen, die das Ganze stemmen, plus natürlich Aushilfen im Sommer. Aber wir sind angewiesen auf Kulturvereine, auf Kirchengemeinden, auf Landfrauenvereine vor Ort, die sagen, das ist unsere Veranstaltung und das machen wir mit. Und die Auswahl ist verschieden. Oft schlage ich was vor oder habe ich was vorgeschlagen. Manchmal kamen auch bestimmte Wünsche, seien es Terminwünsche, sei es einfach eine Location, die da bespielt werden soll, oder irgendjemand hat einen Künstler kennengelernt. Das heißt, es gab eigentlich keine Regel, nach denen es gemacht wurde. Meistens hatte ich die größere Erfahrung, aber wir haben auch viele, viele Kooperationen gemacht. Und das ist das Schöne am Kultursommer. Es ist nie ein Festival nur von oben gewesen. Ich habe mich immer bemüht, wirklich da vor Ort die Kulturschaffenden mit einzubeziehen. Sonst hätte es auch nicht funktioniert und sonst hätte es auch nicht finanziert werden können. Wenn in Fritzlar der Bauhof nicht mitspielt, dann können wir das alles überhaupt nicht bezahlen.
0: Vor Ort ist ein gutes Stichwort. Ich sage jetzt mal frech, die Landräte und Landrätinnen kommen und gehen, die Matthes bleibt. Sie haben es ja mit wahnsinnig vielen Leuten zu tun. Haben Sie da so ein kleines rotes Büchlein, wo Sie reinschreiben, schwierig, den muss ich schmeicheln oder sowas?
1: Das werde ich Ihnen natürlich nicht verraten. Nein, wir haben mit diesem Kultursommer das große Glück, dass wir ein sehr positiv besetztes Projekt haben. Wir werden einfach überall gemocht. Es freut sich jeder, der kommt. Es freut sich jeder, wenn die Veranstaltungen ausverkauft sind. Und ich habe immer eine große Unterstützung durch die Landräte und Bürgermeister und Bürgermeisterinnen erfahren.
0: Möge alles gut gehen beim Kultursommer 2026, Maren Matthes. Und jetzt noch ein paar Sätze zu Ihrer Nachfolgerin. Die haben Sie selbst ausgesucht. Wer ist das? Was kann die Frau? Und ich hoffe, dass Sie sie länger als 2 Tage einarbeiten.
1: Ich habe sie natürlich nicht ausgesucht, sondern ich habe sie vorgeschlagen. Ausgesucht hat sie natürlich der Vorstand bzw. die Gesellschafter. Insa Pianka war 16 Jahre Orchesterdirektorin am Staatstheater Kassel, ist dann nach Konstanz gewechselt. Dort war sie Intendantin einige Jahre und ist dann nach Bielefeld gegangen als Orchesterdirektorin. Und ich kannte sie hier aus Kassel. Ich wusste, dass sie auch noch in Kassel beheimatet ist, weil ihr Mann hier lebt. Und ich konnte mir immer vorstellen, dass sie das vielleicht machen. Dann habe ich sie angerufen und gesagt, ja, wie ist das? Können Sie sich vorstellen, damals noch per Sie, können Sie sich vorstellen, sich auf meinen Job zu bewerben? Und das hat sie getan und ist genommen worden.
2: Maren Matthes, die ehemalige Intendantin des Kultursommers Nordhessen, über ihre Nachfolgerin Insa Pianka. Der Kultursommer Nordhessen startet am kommenden Sonntag und läuft dann bis zum 12. August. Alle Informationen finden Sie online und das komplette Gespräch mit Maren Matthes auf hr2.de.

Das war Musik von Philipp Heinrich Erlebach, einem deutschen Barockkomponisten, einem Pionier der deutschen Kantate. Hier haben wir ihn mit der Sonata Prima für Violine, Viola da Gamba und Basso Continuo in D-Dur gehört, gespielt vom Ensemble Lacquerant unter der Leitung von François-Gilbert Cayet. Den nächsten Komponisten muss ich, glaube ich, überhaupt nicht erläutern. Das ist nämlich Wolfgang Amadeus Mozart. Den hören wir, bevor wir uns in unserer aktuellen Frühkritik ins Städelmuseum Frankfurt begeben. Erst einmal Wolfgang Amadeus Mozart, das Konzertrondo für Klavier und Orchester D-Dur, Köchelverzeichnis 382.

0: Das Konzertrondo für Klavier und Orchester D-Dur von Wolfgang Amadeus Mozart, Köchelverzeichnis 382. Der Solist am Klavier war Stefan Vlada und er leitete auch die Camerata Salzburg. Heute in der Frühkritik in HR2 Kultur die Ausstellung Stillleben mit Gemüse im Städelmuseum Frankfurt. Das international gefeierte Künstlerduo Michael Elmgren und Ingmar Dagset bespielt dort mit eigenen Arbeiten die gesamte Sammlung von den Gartenhallen bis zu den alten Meistern. Stefanie Blumenbecker hat die Show gesehen und Moderatorin Katrin Mund wollte von ihr wissen, warum heißt diese Ausstellung Stillleben mit Gemüse?
1: Also sie sagten dazu, es sei der uncoolste und nerdigste Titel, der ihnen zu dieser Show eingefallen ist. Und ich denke, das ist ein ganz bewusstes Understatement, denn die Präsentation ist absolut spektakulär. Und der Titel verweist natürlich auch auf die Kunstgeschichte, die in der Sammlung des Städelmuseums zu erleben ist, in der es ja auch Stillleben gibt, auch solche mit Gemüse. Und die Objekte und Installationen von Elmgren und Dagset sind ja neben, vor, zwischen, unterhalb und gegenüber der Kunstwerke im Städelmuseum angebracht.
2: Und was genau ist zu sehen? Was erwartet die Besucher?
1: Ja, das sind vor allem lebensechte Figuren von Menschen, also genauso groß und sehen wirklich, also haargenau so aus, so Abgüsse, die scheinbar im Museum unterwegs sind. Also da steht ein junger Mann mit einer Kamera in der Hand im Treppenhaus, wie er sich gerade über das Gelände beugt und fotografiert. Und ein anderer in Jeans und Pullover, den sieht man, wie er in den Räumen der alten Meister in den Anblick eines Stilllebens versunken ist, in eines mit Gemüse auch. Und beide Figuren sehen wirklich täuschend echt aus, sind aber rein weiß, wie die Skulpturen der Antike. Und sie spiegeln in ihren Haltungen uns, die Betrachter, uns alle, wie wir uns durch das Museum bewegen, wie wir stehen, schauen, betrachten, sie kommentieren. Also unser Verhalten und wir, die Betrachter, wir betrachten ja sie, die auch wiederum uns betrachten. Also man kann über das Schauen an sich nachdenken, was ist das eigentlich? Auch, was ist das eigentlich, ein Gemälde zu betrachten in einer Zeit, in der unsere Aufmerksamkeit ja meist nur ganz kurz anhält, wenn wir auf den Bildschirm schauen? Ist es jetzt eigentlich heute ein Luxus, sich einfach nur ein Bild anzusehen? Die Figuren kommentieren teilweise aber auch die Kunstwerke selbst und teilweise, finde ich, geben sie ihnen auch eine neue Deutung.
2: Wie muss ich mir das vorstellen? Wie geschieht das? Hast du da ein paar Beispiele?
1: Ja, also ein ganz berühmtes Bild, auch ein Stillleben im Städel, ist das Rebhuhn mit Birne von Jean-Baptiste Chardin aus dem 18. Jahrhundert. Und man sieht da eine wunderschöne reife Birne und davor ein totes Rebhuhn mit der Schlinge gefangen. Und die Federn, die sind so fluffig und leicht, als wäre es noch lebendig. Und neben diesem Bild kommen jetzt aus der Wand zwei weiße Kinderhände, also man sieht nur die Hände, so auf etwa 80 cm Höhe, also so hoch wie so ein Kind auch dann ist. Und die halten vorsichtig ebenfalls einen Vogel, einen Dompfaff, dem Betrachter entgegen. Und so, als wollten sie ihn bergen oder schützen, so sie präsentieren ihn, als sollten wir, die Erwachsenen, ihn jetzt retten. Also es ist ein richtiger Vogel, ausgestopfter, und wenn man etwas länger davor stehen bleibt und den betrachtet, dann sieht man, dass sich seine Brust ganz leicht hebt und senkt, also dass er scheinbar noch lebt. Und auf einmal bekommt der Vogel in dem Bild daneben eine ganz andere Präsenz und diesem zur Schaustellen einer Jagdbeute auf dem Stilllebenbild sind jetzt die schützenden Hände eines Kindes gegenübergestellt.
2: Stefanie, sind die Arbeiten von Elmgren und Dagset alles Menschendarstellungen, die jetzt das Städel bevölkern?
1: Ja, fast alle, bis auf einen Geier, der hat sich im Garten niedergelassen. Und viele der Figuren, die kommentieren den Museumsbetrieb, so wie ich das jetzt beschrieben habe, das geht dann auch weiter. Also vor dem Goethe-Bild, das berühmte Bild Goethe in der Campagna, da hat sich jetzt ein kleines Kind am Boden niedergelassen, das den Goethe abzeichnet. Also ist, wie man es ja ganz oft im Museum sieht. Und das hat so Haut aus Silikon und auch echte Haare und richtige Kleider. Und es wirkt so täuschend echt, dass die meisten Betrachter Betrachter da wahrscheinlich einfach dran vorbeilaufen würden. Also ich auch wahrscheinlich. Und es gar nicht als Kunstwerk bemerken würden. Und deswegen hat man es mit einem Seil abgesperrt. Und jetzt sieht man eben, wie ein Kind mit einem Seil abgesperrt wird und es dadurch klar wird, das ist jetzt aber ein Kunstwerk. Und das ist ja auch so ein Spiel mit Erwartungen. Und das funktioniert auch bei den beiden Selbstporträts, also sogenannten Selbstporträts der Künstler. Man geht dann dahin und sucht die, wo sind jetzt die Selbstporträts, und kommt dann an eine Wand und da sind nur zwei helle Flecken, wie sie so entstehen, wenn lange Zeit Bilder auf einer Wand hingen und man die Bilder dann weggenommen hat. Also eine Leerstelle einfach, und das sind die Selbstporträts, aber die sind genau neben einem Doppelporträt, wo also wirklich zwei Männer zu sehen sind.
2: Das sind ziemlich kleine Eingriffe in die Sammlung, die kann man vielleicht sogar übersehen, oder wie stelle ich mir das vor?
1: Ja, man kann sie übersehen, ganz bestimmt, und das passiert auch teilweise. Also ich wurde von einer Frau gefragt, wo ist denn der Junge, der auf der Waschmaschine sitzt? Der ist ganz dunkel, der ist in Bronze gegossen und der ist so platziert zwischen den Bronzewerken von Degas und Rodin, und die ist dran vorbeigelaufen. Also was man aber nicht übersehen kann, das sind die Inszenierungen, die man im Metzler-Foyer findet oder auch im Gartensaal des Städels. Hier sind wirklich raumgroße Installationen jetzt aufgebaut. Die greifen, finde ich, auch so inhaltlich ineinander. Also im Metzler-Foyer, da ist ein Luxusrestaurant aufgebaut, das sind runde Tische, ganz edel eingedeckt, indirektes Licht, aber es ist alles komplett leer und völlig verlassen, bis auf eine einzige Frau, die sitzt da so in sich zusammengesunken, allein an einem Tisch. Und wenn man dann da rangeht, dann merkt man, dass sie aber in ihr Handy schaut, und auf dem Handy, da läuft also ein Film. Und da ist ein junger Mann und der spricht mit ihr oder auch mit uns. Und dann schaut man auch wieder in das Handy und erstarrt dabei. Also das ist immer so ein Hin und Her zwischen Kunstwerk und Betrachter. Und es ist ja auch unsere Lebenswelt, die sich da abbildet und die gespiegelt wird. Unter diesem Luxusrestaurant ist ein Großraumbüro aufgebaut, einen Stock tiefer in den Gartenhallen, sowie der Maschinenraum sozusagen der Arbeitswelt. Und da sieht man lauter leere Bürokabinen und die verweisen auf eine völlig standardisierte und völlig anonymisierte Arbeitswelt. Und die ermöglicht vielleicht auch erst das Luxusrestaurant. Und diese ganzen Kunstwerke von Elmgreen und Draxet, die sind hochpräzise gearbeitet, also sowohl formal als auch in ihren Kontexten. Und mir erschien es fast so, als hätte da jemand so Akupunkturnadeln ins Städel gepiekt und es dadurch belebt und ganz neue Energieströme ins Fließen gebracht.
2: Findet man die Werke von Elmgreen und Draxet denn ja sofort auf Anhieb?
1: Also es gibt einen Plan, was wo ist, den kann man sich natürlich zur Hand nehmen, damit man auch nichts verpasst. Aber ich bin ohne Plan durch die Räume gegangen und bin wirklich durch jeden einzelnen Raum und habe einfach immer geguckt, ist da jetzt ein Kunstwerk, und sehe ich das auch, erkenne ich es als Intervention, und fand das viel spannender, denn dann sieht man auf einmal die Sammlung wieder. Also ich muss gestehen, in den letzten Jahren bin ich immer nur durch die Sammlung durch in das Ausstellungshaus gelaufen, mir die Sonderausstellung anzusehen, und habe diese Sammlung dabei wieder völlig neu entdeckt mit neuen Augen und habe auch festgestellt dabei, dass es völlig neue Bilder gibt, ganz viele neue Bilder, die in den letzten Jahren in die Sammlung gekommen sind und die teilweise sich wirklich enorm erweitert hat und ganz neue Schwerpunkte ausgebildet hat. Also es ist wirklich auch eine Einladung, dieses Neu-Sehen-Lernen in der Sammlung des Museums auszuprobieren und zu erproben.
0: Stefanie Blumenbecke und Katrin Mund über die Ausstellung Elmgreen und Draxet – Stillleben mit Gemüse. Diese Ausstellung ist noch zu sehen bis zum 17. Januar 2027 im Städelmuseum in Frankfurt.

Josep Candelup hat diese traditionelle Melodie bei Lero bearbeitet. Sie ist in der Sammlung Chant d'Auvergne zu finden und Kate Royle hat hier gesungen und die Academy of St. Martin in the Fields unter der Leitung von Edward Gardiner hat begleitet. Jetzt gibt's noch einen Ausschnitt aus Camille Saint-Saëns Septet Est-Dur Opus 65 mit dem Orchestre de Paris Soloists und dann noch ein Tipp, die 12 Uhr Nachrichten und danach begrüßt sie im Doppelkopf mein Kollege Martin Maria Schwarz. Er hat heute Petra Thees und Lutz Carnarcho zu Gast. Sie wollen das Altsein neu denken und vielleicht auch das Altwerden. Mein Name ist Ria Raphael. Wenn Sie mögen, hören wir uns wieder heute nach den 13 Uhr Nachrichten in HR2 Kultur. 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
2: 12 Uhr. EU-Kommission halbiert Wachstumsprognose für Deutschland. Keine Entschädigung für blinde Patientinnen nach Zurückweisung von Reha-Klinik. Frankfurter Nathaniel Brown, Teil des WM-Kaders. Das Wetter, Sonne und Wolken meist trocken bei 18 bis 25 Grad. Mein Name ist Heiko Schneider. Die EU-Kommission hat ihre Erwartungen zum Wirtschaftswachstum in Deutschland halbiert. Sie erwartet für 2026 nur noch ein Plus von 0,6% des Bruttoinlandsprodukts. ARD-Korrespondent Vincent Tandler-Schneider.
3: Grund seien vor allem die hohen Energiepreise, ausgelöst durch den Ausbruch des Krieges im Iran, so die Analyse. Die Energiekosten würden die Preise in der ganzen europäischen Wirtschaft hochtreiben. Viele europäische Staaten liegen bei unter 1% erwartetem Wirtschaftswachstum, so auch Deutschland. Manche Länder schneiden aber besser ab, zum Beispiel Polen, Litauen und Malta.
2: Eine blinde Patientin hat keinen Anspruch auf Entschädigung, nachdem ihr eine Reha-Klinik die Aufnahme verweigert hat. Das hat der Bundesgerichtshof in Karlsruhe entschieden. Die 72 Jahre alte Frau war von der Klinik in Bad Wildungen in Nordhessen abgewiesen worden. Sie fühlte sich diskriminiert und klagte. Die Klinik argumentierte, die Frau habe falsche Angaben gemacht, so habe sich herausgestellt, dass sie sich nicht selbst waschen könne. Der BGH urteilte, dass das Allgemeine Gleichstellungsgesetz zwar vor Ungleichbehandlung schütze, es garantiere aber nicht, dass private Anbieter dafür besondere Vorkehrungen schaffen müssen. Das sei Aufgabe des Sozialstaats. Kommt die Rente mit 70? CDU-Kanzleramtsminister Frei hat Informationen

0: der Bild-Zeitung dazu als Spekulation bezeichnet. Das SPD-geführte Arbeitsministerium wollte den Bericht nicht kommentieren. Laut Bild will eine von der Regierung eingesetzte Kommission empfehlen, das Renteneintrittsalter schrittweise anzuheben, sodass es ab den 2060er Jahren bei 70 Jahren liegt. Es ist eines der größten hessischen Festivals und lockt jedes Jahr viele tausend Besucher an. Das Schlossgrabenfest in Darmstadt. Heute beginnt es zum 26. Mal. HR-Reporter Henning Middeldorf.
1: Zu sehen gibt es zum Beispiel die Band Alphaville, die direkt heute Abend gegen 21 Uhr auftritt, oder auch Jan Delay und die Rapperin Iggy Mell. Den Veranstaltern war es in diesem Jahr besonders wichtig, dass auch viele regionale Talente auftreten. Insgesamt spielen an den vier Tagen 60 Bands und Künstler aus allen möglichen Genres, von Pop über Rock und Reggae bis hin zu Gospel. Die Tagestickets kosten um die 25 Euro. Ein Viertagesticket gibt es für knapp 50 Euro.
0: Linksverteidiger Nathaniel Brown von Eintracht Frankfurt ist offiziell als Spieler für die Fußball-Weltmeisterschaft im Sommer nominiert worden. Seit dem Morgen postet der DFB Videos dazu bei Instagram. Offiziell soll der Kader in einer Stunde in Frankfurt bekannt gegeben werden. ARD-Sportreporterin Nesrin Elner-Bolzi.
2: In einem emotionalen Social-Media-Video bestätigte der DFB-Kapitän Joshua Kimmich als ersten offiziellen WM-Fahrer. Nach und nach wurde die Liste dann weiter ergänzt, unter anderem um Spieler wie Dennis Undav, Jamal Musiala und David Raum. Besonders aufmerksam wird heute auf die Torwartfrage geschaut. Mehrere Medien berichten, dass Manuel Neuer trotz seines Rücktritts 2024 überraschend als Nummer 1 zurückkehren könnte.
0: Und das waren die Nachrichten. Das Wetter. Vor allem im Norden sind heute teilweise dichte Wolken am Himmel. Ansonsten scheint über Hessen die Sonne. Die Höchstwerte 18 Grad im Upland bis zu 25 Grad am Rhein. Kommende Nacht gehen die Werte zurück auf 12 bis 6 Grad. Morgen dann viel Sonne und nochmal wärmer bei bis zu 28 Grad. Die weiteren Aussichten sind sommerlich. Das Wochenende wird sonnig und trocken und die 30 Grad Marke wird geknackt. Am Samstag bis 31, am Sonntag bis 32 Grad. Die Zeit gleich 12.04 Uhr.
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4: Am Tisch heute mit Petra Thees und Lutz Kanaucho. Beide sind Unternehmer im Bereich Pflege, Gründer der Domino Coaching Stiftung in Berlin, über die sie Pflegeheime und andere Einrichtungen eines gänzlich anderen Zuschnitts betreiben. Und vor allem sind sie Neudenker des Altseins und des Alterns bei uns in der Gesellschaft. Gastgeber im Doppelkopf ist Martin Maria Schwarz. Einen schönen guten Tag an Sie beide.
5: Guten Tag, wir freuen uns, dass wir da sind.
6: Guten Tag, Herr Schwarz, ja, sehr schön.
4: Nehmen wir an, ich käme unvorbereitet in eines Ihrer Pflegeheime. Würde mir umgehend auffallen, dass bei Ihnen etwas anders ist als in den sonst bekannten Einrichtungen dieser Art?
5: Ja, ganz bestimmt. Ich sag mal, lassen Sie uns doch einfach mal vorstellen, wir würden einen neuen Bewohner beim Einzug begleiten. Mhm. Also wenn man in einem normalen Pflegeheim einzieht, dann bekommt man vor dem Einzug, glaube ich, so eine sogenannte Packliste. Und da steht dann drauf, was man braucht. Also zum Beispiel Nachthemden braucht man und Morgenmäntel braucht man und Hausanzüge braucht man. Und das muss man dann alles mitbringen. Aber bei uns ist es eben schon da ein bisschen anders, schon von Anfang an. Also wir brauchen weniger Morgenmäntel und wir brauchen weniger Hausanzüge. Aber dafür bitten wir die Bewohner tatsächlich, Sportbekleidung und Sportschuhe mitzubringen, wenn sie bei uns einziehen. Und spätestens, wenn der neue Bewohner dann auf seine Etage kommt, wo er in sein Apartment gebracht wird, dann weiß er sofort, wozu er diese Sportsachen braucht. Er sieht nämlich die anderen Bewohner in großen Fitnessbereichen trainieren. Er sieht Ergometer, er sieht Laufbänder, er sieht Sprossenwände. Jeder Bewohner arbeitet mit Hanteln, Fußgewichtsmanschetten und Therabändern. Und das ist schon ganz schön anders.
4: Das wird auf den ersten Blick umgehend klar. Unter Ihrem Dach gibt es heute 12 Einrichtungen, die teilen sich nochmal auf in Pflegeheime und Sozialstationen. Das müssen wir jetzt im Einzelnen nicht weiter ausbreiten. Und diese befinden sich bislang nur in Berlin oder Brandenburg. Auch darüber werden wir noch sprechen. Dass in diesen Einrichtungen bei Ihnen Menschen dezidiert motiviert werden, wieder auf die Beine zu kommen, mobilisiert, statt in die komplette Inaktivität hineinbetreut zu werden, das hat ja auch mit Ihrer Beobachtung von der allgemeinen Rezeption des Altseins und Altwerdens Werdens bei uns zu tun. Was ist Ihre Beobachtung? Was ist Ihr Befund? Wie sieht nach Ihren Untersuchungen die Wahrnehmungen von Altsein bei uns in Deutschland aus, ganz allgemein?
6: Ja, Herr Schwarz, das haben Sie völlig richtig eingeleitet. Also unser Bild vom Alter ist durch und durch defizitorientiert. Wenn wir mal genau drüber nachdenken, verbinden wir Alter eigentlich immer nur mit Abbau, mit Schwäche, mit Minderleistung. Körperlicher Minderleistung, geistiger Minderleistung. Man kann sagen, wir denken uns alt. Nehmen Sie nur als Beispiel mal unsere Sprache. Sprache ist ja verräterisch. Man kennt ja die Sprichworte, man will nicht zum alten Eisen gehören und man will nicht alt aussehen. Beides mal negative Konnotationen. Oder denken Sie an die fürchterlichen Begriffe, jedenfalls wir finden das fürchterlich, Ruhestand und Lebensabend. Ich glaube, da kriegt man nicht wirklich Lust aufs Älterwerden.
4: Ich denke, das werden viele teilen, das, was Sie gerade sagen. Und die Art und Weise, wie wir mit Alter oder überhaupt alt sein und mit alten Menschen umgehen, dass das nicht mehr viel Wertschätzung genießt. Solche Zuordnungen und Wahrnehmungen sind ja auch immer das Ergebnis von Prozessen.
6: Ja, und zwar Prozessen über nicht nur Jahre, über Jahrzehnte. Also man kann sagen, vor 50 Jahren noch, würde ich sagen, vor 50 Jahren war so ein negatives, so ein Defizit Bild vom Alter durchaus noch plausibel und schlüssig, weil uns fehlten wissenschaftliche Erkenntnisse. Die haben wir aber inzwischen. Wir wissen inzwischen, dass es etliche wissenschaftliche Erkenntnisse gibt, die diese negativen Bilder und Vorstellungen konterkarieren. Sehen Sie, Muskeln, aber auch Nervenzellen können ein Leben lang wachsen. Das wussten wir vor 50 Jahren nicht. Vor 50 Jahren haben wir angenommen, ab 30 alles bergab geht, insbesondere, dass sich keine neuen Gehirnzellen bilden können. Heute weiß man durch entsprechende Untersuchungen, dass sich auch im Gehirn neue Verbindungen und Nervenzellen bilden können. Immer vorausgesetzt, es gibt entsprechende Reize und entsprechendes Training.
4: Das ist tatsächlich das Wissen, was sich in den letzten, wie Sie das selber gerade beschrieben haben, Jahren und Jahrzehnten entwickelt hat, aber weiß Gott noch nicht zum Allgemeingut geworden ist. So jedenfalls ist meine Einschätzung. Und wenn wir dabei bleiben, wie Sie das gerade beschrieben haben, diese Rezeption von Altsein, dann ist ja damit auch meistens in Verbindung eine gewisse Altersdiskriminierung. Dass es Altersdiskriminierung in Deutschland gibt, das ist Fakt. Wo sehen Sie denn die gravierendsten Missstände und Bereiche?
6: Also ich glaube nicht, Altersdiskriminierung ist keine Geschichte, wo man sozusagen, die einen sofort anspringt. Ich glaube, Altersdiskriminierung fängt in einem selbst und im Kopf eines jeden selbst an. Und zwar eigentlich mit der Eigendiskriminierung. Ich halte sozusagen diese Eigendiskriminierung für schlimmer als Fremddiskriminierung. Was meinen wir damit? Wir selber haben tatsächlich große, große Angst vor dem Älterwerden, weil wir ganz fest davon überzeugt sind, dass es uns persönlich praktisch an den Kragen geht. Wir glauben, es wird bei uns schwächer. Wir glauben, dass wir sozusagen die Leidtragenden sind, dass wir sozusagen kein gutes Leben mehr haben werden. Und dann passiert so etwas, was man selbsterfüllende Prophezeiung nennt. Aus dieser Befürchtung wird bittere Realität, die sich dann selber bestätigt. Und so sozusagen bestätigt man sich gegenseitig, wir uns alle sozusagen, in diesem negativen Bild. Und das nennen wir Eigendiskriminierung. Und ich glaube, das ist das Allerschlimmste sozusagen, was passieren kann.
4: Aha, okay. Also dann gibt es auch eine Selbstverantwortung bei diesem Thema. Und dann sind wir aber auch fast schon im fließenden Übergang zum Thema Pflege, die natürlich nicht immer, aber halt oft am Ende dieses Prozesses steht und schließlich dann ihrer beider großes Thema geworden ist. Petra Thees und Lutz Kanaucho, in Ihrem Buch, das Sie über Ihre Arbeit geschrieben haben, da liefern Sie viele eindrückliche Zahlen. Die vielleicht wichtigste in diesem Zusammenhang ist die über den Anstieg der Pflegebedürftigen in Deutschland, der im Lauf von 25 Jahren, so lese ich bei Ihnen, von 2 auf 5 Millionen gewachsen ist. Und damit eine Zahl ist, die mit dem immer wieder zitierten Pflegenotstand in Verbindung gebracht wird. Nun, das ist die eine Sicht der Dinge, die ist auch bestimmt nicht ganz falsch, dass Demografie und gestiegene Alterserwartungen dafür verantwortlich sind. Sie aber haben noch einen anderen Blick auf diese Lage. Wie sieht dieser Blick aus?
5: Naja, also ich sag mal, wenn wir uns Tag für Tag in die Situation von pflegebedürftigen alten Menschen begeben und das sehen, dann stellen wir immer wieder fest, das ist natürlich für die Menschen eine riesengroße Katastrophe. Also eine unserer Patientinnen hat mir mal gesagt, meine Welt ist explodiert. Ich war ein ganz aktiver Mensch, ich stand mitten im Leben. Dann plötzlich kam der Schlaganfall oder der Herzinfarkt oder der Sturz und diese Menschen werden dann tatsächlich aus ihrem Leben gerissen, aus ihrem alltäglichen Leben. Und dann finden sie sich wieder nach einem Krankenhausaufenthalt oder einer Reha, finden sie sich wieder in einem deutschen Pflegeheim. Und stellen Sie sich das mal vor, Sie können selbst nichts mehr. Sie sind in Ihrem Zimmer, morgens kommt jemand, zieht Ihnen den Schlafanzug, das Nachthemd aus, bringt Sie auf die Toilette, wischt Ihnen den Po ab. Und das Schlimmste ist, und das ist auch der Horror, den viele Menschen natürlich mit der Pflegebedürftigkeit verbinden, das ist eben nicht nur eine ganz kurze Phase, die dann irgendwie vorbeigeht, sondern das Schlimmste ist, es wird für immer bis zu meinem Tod so bleiben. Ich werde nie wieder etwas tun, was mir immer Spaß gemacht hat. Ich werde nie wieder in den Supermarkt gehen. Ich werde nie wieder für meine Enkel Streuselkuchen backen. Ich werde nie wieder spazieren gehen. Und so weiter und so fort. Katastrophe.
4: Sie gehen jetzt da ganz anders ran an diesen Fund, an diese Situation, so wie sich die Pflege bei uns entwickelt hat. Kommen wir nochmal erstmal auf eine Definition, was das ist eigentlich Pflege. Sie beschreiben sie mit, es geht darum, den Zustand einer Person durch eine verantwortungsvolle Fürsorge zu erhalten und zu schützen. Und das kritisieren Sie ja auch. Sie sagen, dieser Pflegebegriff, diese Pflegeauffassung, auch vielleicht diese Pflegeethik, führt zu einem Riesenproblem. Warum?
5: Ja, es ist natürlich richtig, dass die Mitarbeiter, die die Patienten versorgen, die sind freundlich, die geben ihr Bestes, die opfern sich auf, also so wie sie es auch wahrscheinlich gelernt haben und wie es auch seit vielen Jahren das Bild ist von engagierten Pflegekräften. Aber leider ist die Altenpflege heute eben nicht mehr als eine reine Versorgungspflege. Man sagt so böse Satt- und Sauberpflege, waschen, füttern, pampern. Und leider, leider muss man sagen, das ist nicht selten die Wahrheit. Defizite werden kompensiert. Das heißt, nach meinem Schlaganfall kann ich nicht mehr selber auf die Toilette gehen. Und dann kommt eine Pflegekraft und bringt mich auf die Toilette oder setzt mich auf einen Schieber. Ich kann mich nicht mehr selbst waschen. Also kommt die Pflegekraft und wäscht mich. Ich kann mir nicht mehr selbst Essen reichen. Also kommt die Pflegekraft und füttert mich. Und das Schlimme daran ist, das mag ja vielleicht mal für eine kurze Zeit gut sein und wichtig sein und richtig sein, aber dadurch, dass es immer so bleibt, dass es immer nur bei der Kompensation, beim Ausgleich der Defizite dessen bleibt, was die Menschen nicht mehr können, verschlechtert sich der Zustand der kranken Menschen immer mehr. Und das geht sehr, sehr schnell. Das ist wie so ein Teufelskreis aus Schwäche und Hilflosigkeit und Unselbstständigkeit, der, das muss man leider sagen, im Grab endet.
4: Also Sie gehen heran an diese für Sie jetzt falsche Vorstellung von einer konservierenden Tätigkeit. Das ist ja dann mit diesem alten Pflegebegriff dann in enger Verbindung, dass also nur ein Zustand, wie es in Ihrer Definition steht, erhalten und ja im besten Sinne geschützt wird, aber dass das nicht ausreichend ist. Diese Pflegeethik, die gründet ja auf etwas. Es kommt ja nicht alles, war ja nicht schon alles schon immer so da. Das sind ja alles keine Naturgesetze, sondern haben meistens auch eine Geschichte im Hintergrund und Theorien, die in einer anderen Zeit gegründet worden sind, etabliert worden sind und sich dann über eine lange, vielleicht zu lange Zeit so gehalten haben. Vielleicht mal dieser kleine historische Exkurs von Ihnen, Lutz Kanaucho und Petra Thees, so kurz es eben möglich ist. Worauf gründet denn diese Idee der Pflege, die Sie gerade beschrieben haben und die Sie verändern wollen? Wer sind die Urheber? Vielleicht war das ja irgendwann mal sehr, sehr gut gemeint, nur genügt es nicht mehr den Ansprüchen von heute.
6: Ja, das war durch und durch gut gemeint. Das ist in den kirchlichen Einrichtungen entstanden, die Pflegeheime, in denen dann die Menschen verbracht werden mussten, sozusagen, wenn sie keine Angehörigen mehr hatten, wenn die Familien, die ja normalerweise früher gesorgt haben, wenn das dann aus irgendwelchen Gründen nicht mehr möglich war, waren dann barmherzige Menschen, die sich dann dem angenommen haben und die dann diesen armen, sozusagen kranken Alten, sozusagen dann in den letzten Tagen, Wochen, Monaten sozusagen ihres Lebens beigestanden haben. Das war völlig völlig, völlig richtig. Und da kommt auch sozusagen der Begriff her. Man sagte, also man will den Lebensabend einer Person sichern und einigermaßen verschönern. Und das sind aber Vorstellungen aus sehr, sehr vergangenen Zeiten. Sie haben ja gerade gehört, also Petra Thees sagte, wenn man etwas nicht benutzt, verliert man die Fähigkeit. Im Englischen heißt es use it or lose it. Jede Gehirnzelle, die man nicht braucht, die nicht benutzt wird, verkümmert. Jeder Muskel, der nicht beansprucht wird, schrumpft. Das heißt also, wir wissen heute, dass wir eine sinnvolle Belastung sozusagen brauchen, um unsere geistigen und um unsere körperlichen Fähigkeiten aufrechtzuerhalten. Und das, was wir heutzutage tun in der Pflegeversicherung, das ist ja relativ neu. 1995 hatte der damalige Sozialminister Blüm ja die Pflegeversicherung ins Leben gerufen. Ein sehr, sehr wichtiger und guter Schritt nach vorne. Nur wir denken inzwischen, man hat mit echten Reformen zu lange gewartet. Das ist nur alles sozusagen 30 Jahre her. Und man hat den Fehler gemacht aus unserer Sicht, dass man sich immer nur fixiert hat auf das Thema Finanzierung und Geld. Man hat geglaubt und glaubt bis heute, dass man die Probleme in der deutschen Altenpflege mit Geld in irgendeiner Weise sozusagen beheben könnte oder zukleistern könnte. Geht aber nicht. Man hat immer mehr Geld ins System hineingeschossen und es ist nichts besser geworden. Manche sagen, es ist heute eher schlechter und eher schlimmer als früher, obwohl diese Milliardenbeträge in die deutsche Altenpflege fließen.
4: Dann halte ich mal fest, unsere Art, wie wir Pflege betreiben in Deutschland, ist sehr alt, also fußt auf alten Gedankengut. Das führt mindestens ins 19. Jahrhundert zurück, wenn nicht noch vielleicht noch weiter in die Geschichte zurück. Das heißt, daraus ergibt sich schon wahrscheinlich allein, dass diese wohlgemeinte Idee von einstmals dringend reformbedürftig ist. Das Zweite, was Sie gerade anführen, Lutz Kanauchu, diese Kosten und die immer wieder geführte Klage, dass der Pflegenotstand bei uns mit fehlendem Geld und fehlendem Personal zu tun hat, das sehen Sie anders?
6: Das sehen wir komplett anders. Und zwar, wir sprechen ja aus Erfahrung. Das, was wir seit 25 Jahren neu machen, anders machen, völlig anders machen, wird mit dem gleichen Geld finanziert wie bei allen anderen Pflegeheimen und wird mit dem gleichen Personal bewerkstelligt wie in allen anderen Pflegeheimen. Wir haben nicht einen Cent mehr Ressource zur Verfügung, wir haben nicht eine Personalstelle mehr. Wir machen aber die Dinge völlig anders. Wir haben so die Pflegeabläufe völlig umgestellt. Wir haben völlig neue Inhalte und Prozessabläufe auf die Beine gestellt. Und insofern muss man sagen, also es ist keine Sache von Geld oder von personellen Ressourcen. Es ist eine Frage des Denkens, des richtigen Denkens und des richtigen Handelns. Und ein Punkt will ich ganz deutlich benennen. Geld an sich sozusagen, wir bekommen ja nicht Geld an sich, sondern wir bekommen Geld, die deutsche Pflegeheime bekommen Geld gestaffelt nach Pflegegraden. Also je hilfloser eine Person ist, umso mehr Geld bekommt der Heimträger. Sie können sich vorstellen, wozu das führt. Schlechte Pflege bringt Leute in einen schlechteren Zustand und am Ende klingelt die Kasse. So eine falsche Finanzierungslogik kann ja am Ende nicht zu einem guten Resultat führen.
4: Und was Sie genau anders machen und wie das dann aussieht bei Ihnen, angebunden an das, was Sie eingangs sagten, Petra Thees, das werden wir im zweiten Teil unseres Doppelkopfgespräches dann genauer erkunden. Wir machen an dieser Stelle aber erstmal eine erste Musik, die Sie sich gewünscht haben. Und zwar von Sergei Prokofjew aus seiner Oper Romeo und Julia, den Tanz der Ritter. Welche Beziehung haben Sie zu dieser Musik?
5: Ich finde das einfach so toll. Also ich wünschte, ich könnte sagen, dass es irgendwas Besonderes damit auf sich hat. Aber jedes Mal, wenn ich das Lied höre, das Stück höre, kriege ich total gute Laune.

0: Das war der Tanz der Ritter aus Prokofjews Oper Romeo und Julia, gewünscht von meinen heutigen Doppelkopfgästen Petra Thees und Lutz Kanauchu, Neudenker und Neumacher auf den Feldern von Pflege und auch Altersbetreuung. Gründer der Domino World Pflegeeinrichtungen in Berlin und Brandenburg. Gastgeber ist weiter Martin Maria Schwarz. Und jetzt schauen wir uns das noch etwas genauer an. Ein bisschen Einblick haben Sie uns schon geliefert vorhin, Petra Thees. Jetzt gehen wir da nochmal weiter. Was sind denn die Grundkoordinaten Ihres Programms, mit denen Sie in Deutschland Ihren Zugang etabliert haben, in einem kleinen geografischen Raum, aber immerhin? Wie setzen Sie Ihr Verständnis von Pflege als Rückkehr ins Leben, so ist es bei Ihnen, ich zitiere, geschrieben, wie setzen Sie dieses Verständnis von Pflege nun um?
1: Naja, wir haben ein Konzept entwickelt, das haben wir Domino Coaching genannt. Und was unsere Mitarbeiter lernen, ist einerseits Motivationspsychologie, das macht ungefähr 50% dieses Konzepts aus. Und dann natürlich 50% Reha-Techniken. Jeder Patient, muss man sich vorstellen, der bei uns lebt oder von uns betreut wird, der hat einen eigenen Domino Coach. Und dieser Domino Coach ist ein ganz normaler Pflegemitarbeiter, aber der hat eine spezielle Fortbildung. Und der Pflegemitarbeiter arbeitet mit seinem Patienten dann so, dass er ihn durch seine Kommunikation ganz gezielt motiviert. Die Mitarbeiter sind so in der Lage, mit dem Patienten zu sprechen, dass er wieder Hoffnung schöpft und dass er wieder an sich und seine Kraft glaubt.
0: Ich bleibe mal bei dem Punkt Fortbildung stehen, wenn Sie das mal genauer noch erklären. Also es sind erstmal ganz klassische Pflegekräfte, die da bei Ihnen oder zu Ihnen kommen und dann in Ihren Heimen dann arbeiten, aber Sie kriegen eine Fortbildung von wem? Und wie ist das? Ist das zertifiziert?
1: Also das ist eine Fortbildung, die Lutz Kanauchu und ich entwickelt haben. Die haben wir auch 20 Jahre lang selbst durchgeführt für unsere Mitarbeiter. Also jeder Mitarbeiter, der in der Pflege bei uns arbeitet, der bekommt kurz nach seinem Eintritt in unser Unternehmen diese Fortbildung als Domino-Coach. Mhm. Die dauert insgesamt 4 Tage und es ist eine Theorie-Praxis-Ausbildung. Das heißt, ich bekomme vermittelt, was ich in der Praxis tun muss, gehe dann zu meinen Patienten, arbeite mit den Patienten, probiere das aus, komme dann zurück zum nächsten Trainingstag und bekomme eine Rückmeldung und erlerne den nächsten Schritt. Mhm. Und ich sag mal, das klappt ganz gut. Wir haben bei uns ja in unseren Einrichtungen ungefähr die Hälfte unserer Mitarbeiter sind Pflegefachkräfte, die andere Hälfte sind ungelernte Pflegemitarbeiter, also Pflegehelfer. Das sind zum Teil Quereinsteiger. Und ich sage Ihnen, die können das genauso gut wie unsere Pflegefachkräfte, weil die sind intelligent einerseits, die können gut kommunizieren, die lieben ihre Patienten, die glauben daran, dass es den Patienten wieder besser geht. Und das ist dann schon mal ein riesengroßer Teil des Erfolgs unserer Mitarbeiter.
0: Petra Thees, ich muss nochmal nachfragen, ich habe es immer noch nicht ganz verstanden. Diese Qualifikation, die dabei erworben wird, ist die staatlich anerkannt?
1: Nein, das ist keine staatlich anerkannte Qualifikation, weil es ja unser internes Modell ist. Das heißt, wie gesagt, wir haben das Modell entwickelt, haben den Fortbildungsplan entwickelt dafür. Es ist also genau vorgeschrieben, was die Mitarbeiter dort lernen. Das führen Lutz Kanauchu und ich selbst durch. Aber wir haben auch Führungskräfte von uns qualifiziert, die dann diese Trainings mit unseren neuen Mitarbeitern absolvieren. Dann muss ich aber natürlich das Ganze noch überprüfen. Das heißt, die Mitarbeiter haben dann mit ihren Vorgesetzten Supervisionen. Irgendwann kommt der Tag, wo die Vorgesetzten, die Führungskräfte meinen, der Mitarbeiter ist so gut, dass er sich einer Zertifizierung unterziehen könnte. Aha, ja. Und dann kommen die Mitarbeiter tatsächlich zu uns, zu mir in die Prüfung und absolvieren eine Prüfung als Domino-Coach und bekommen dann auch ein Zertifikat, was dann voller Stolz in allen unseren Einrichtungen ausgehängt wird, sodass dann jeder Bewohner, jeder Mitarbeiter daran lang paradieren kann.
2: Herr Schwarz, wenn ich das ergänzen
0: bitte,
2: darf. Also,
0: bitte, ja.
2: Sie fragten ja, kommt das von außen, geht das nach außen? Wir haben ja vor 5 Jahren unsere Stiftung gegründet und die Stiftung hat genau die Aufgabe und das Ziel, dieses Verfahren, diese Methodik nach außen zu transportieren. Weil es ist ja wichtig, dass andere so etwas auch tun und es wird auch wichtig sein, dass dann Krankenkassen so etwas anerkennen und dann, dass das Zertifikat dann nicht nur intern zählt, sondern dass es auch extern zählt. Aber das ist Zukunftsmusik, da sind wir noch nicht.
0: Okay, aber es ist im Prozess.
2: Daran arbeiten wir ganz, ganz, ganz stringent.
0: Und das heißt in der Realität jetzt, die Patienten, Kunden, die zu Ihnen kommen, die müssen schon Vertrauen mitbringen. Das ist dann wohl Voraussetzung. Und sie müssen sich auch darauf einlassen, auf das, was ihnen da an zusätzlichen Motivationen geboten wird. Wie oft steht denn Sport für Ihre Patienten nun auf dem Programm und welcher Sport?
1: Also das sind in der Regel, wir messen das auch sehr, sehr genau. Also wir sind sehr kennzahlenorientiert, auch in unserem Unternehmen. Also jeder Patient, der bei uns lebt, bekommt im Durchschnitt 60 Minuten Training pro Tag. Mhm. Also von Montag bis Sonntag, im Frühling, im Sommer, im Herbst und im Winter und auch zu Weihnachten und zu Ostern und zu Pfingsten und überhaupt jeden Tag im Durchschnitt eine Stunde 60 Minuten pro Tag. Das ist für die Patienten natürlich eine große Herausforderung. Dafür müssen sie sehr, sehr gut motiviert sein. Sind sie auch, weil jeder Patient, der hat sich ein spezielles Entwicklungsziel vorgenommen, was er wieder erreichen möchte. Und das ist natürlich eine wichtige Sache dann auch für die Motivation. Mhm. Also ich sag mal zum Beispiel, einer unserer Patienten, der hat gesagt, ist ein riesengroßer Fan vom Berliner Fußballverein Eisern Union. Und der hat gesagt, also ich möchte für mein Leben gern nochmal ins Stadion und möchte gerne meinen Verein nochmal spielen sehen. Dass dieser Patient natürlich sehr stark motiviert ist, das glaube ich, erklärt sich von selbst. Also 60 Minuten, das ist das, was jeder Patient im Durchschnitt trainiert, pro Tag, von Montag bis Sonntag. Und dann gibt es noch eine ganz besondere Gruppe von Patienten, die trainieren nicht etwa eine Stunde, sondern die trainieren insgesamt 4 Stunden pro Tag. Mhm. Und diese Patienten nennen wir Leuchttürme, weil sie so eine ganz besonders große Strahlkraft haben.
0: Also das heißt, wenn ich als Patient eines Tages zu Ihnen käme, hoffe, dass es nicht passieren muss, dann könnte ich aber auch sagen, so diese eine Stunde, die ist mir nicht genug, ich möchte mehr. Also es wird auch auf die Bedürfnisse eingegangen und das Angebot kann erweitert werden.
1: Richtig, das kann erweitert werden. Die 4 Stunden, die gelten dann eben, das ist ja doch sehr, sehr anstrengend für die Patienten, muss man ja sagen. Stellen Sie sich das vor, Sie müssen 4 Stunden am Tag trainieren. Diese Patienten sind Menschen, die den Aufenthalt bei uns im Club, also im Pflegeheim, nur als kleine Reha in Anführungsstrichen verstehen. Und die gehen tatsächlich nach 2 bis 3 Monaten wieder nach Hause zurück in ein selbstständiges Leben. Also stellen Sie sich vor, Sie haben einen Schlaganfall, einen Herzinfarkt, eine Fraktur und dann können Sie noch nicht nach dem Krankenhausaufenthalt noch nicht alleine zu Hause leben. Und dann gehen Sie noch mal für 2, 3 Monate zu uns, bekommen eine Reha, natürlich nicht durch zertifizierte Reha-Trainer, aber durch unsere qualifizierten Mitarbeiter und gehen dann nach 2, 3 Monaten wieder nach Hause. Das ist natürlich eine wichtige Sache, die dann auch dem Pflegeheim den Schrecken nimmt.
0: Aber es kann ja schließlich auch sein, dass beim besten Willen eines Patienten, im besten Willen vorausgesetzt, dass er es irgendwie doch nicht schafft, dass es nicht ganz verfängt und dass er sich dann vielleicht überfordert fühlt, weil seine psychisch-seelische Verfassung einfach nicht ausreicht. Das ist ja nur menschlich. Kommt das vor und wie gehen Sie dann damit um?
2: Klar kommt das vor. Das kommt öfter vor, als man sich das wünscht. Viele, viele unserer Patienten, die ein schweres Ereignis hatten, Herzinfarkt, Schlaganfall, da weiß man, da gibt es sozusagen die Depression noch obendrauf. Also die Depression ist ein Bestandteil dieser Krankheit. Und wenn ich an einer Depression, einer depressiven Verstimmung leide, dann kann man sich nur schwer aufraffen, kann man nicht wirklich Ziele formulieren, was man möchte und ist sehr, sehr, sehr, sehr passiv und ist sehr, sehr hilflos. Und dann ist es eben Aufgabe unserer Mitarbeiter und Mitarbeiter, diese Patienten dann aus dieser Depression zumindest ein Stück weit so weit herauszuführen, dass sie dann auch eine Chance haben, auch mitzumachen. Und ich sage mal, es gibt natürlich immer auch Leute, die skeptisch sind. So, gewinnen Sie mal einen Skeptiker. Ist ja nicht ganz so einfach.
0: Das meine
2: ich, ja. Das Schöne ist, dass wir kriegen fast jeden, ich will nicht sagen jeden, aber wir kriegen fast jeden, und zwar durch die Gruppe. Also die erleben, sie leben ja in der Gruppe. In der Gruppe dann ihres kleinen Bereiches. Und da erleben sie, wie dann die Zimmernachbarn sozusagen da teilweise mit Freude, teilweise aber auch mit großer Anstrengung da Dinge tun und mit Gewinn tun. Und da gucken die nicht, da gucken die eine Weile und dann irgendwann springt der Funke über. Dann kommt der Ehrgeiz. wenn die Depression überwunden ist, dann zum Tragen. Und dann sagen die, Mensch, was dem gelingt, soll mir da nicht gelingen. Und also ich sage mal so, die Gruppe, die löst dann auch viel an Motivationsproblemen.
0: Habe ich das richtig verstanden, dass Sie nicht nur physiotherapeutische, sondern auch im weitesten Sinne dann psychotherapeutische Unterstützung anbieten?
2: Ja, also das haben wir ja gerade gehört. Also diese Methodik, die wir anwenden, das Domino-Coaching, besteht tatsächlich zu 50% aus Motivationspsychologie und 50% aus Reha-Training. Und diese Motivationspsychologie, die haben wir sozusagen rausgefiltert, sozusagen aus so dem Methodenschatz vom Psychotherapeuten. Ich selber bin Diplompsychologe, Familientherapeut, habe lange auch in einer Praxis gearbeitet und hatte jetzt sozusagen eben das Privileg, dass ich dann sozusagen aus diesem Fundus, aus diesem Schatz schöpfen konnte. Wir haben so die einfachsten Techniken sozusagen, die am einfachsten zu erlernen sind, rausgefiltert nach dem Pareto-Prinzip, vermitteln die an unsere Mitarbeiter. Man muss sagen, das sind ja dann alles keine kleinen Psychotherapeuten, aber die haben eine Menge Ahnung von professioneller Kommunikation und die haben eine Menge Ahnung davon, wie man Menschen anfassen muss, damit da sozusagen etwas losgeht.
0: Ganz kurz nochmal, was für Sport ist, die Frage war noch offen, was für Sportarten werden da gepflegt? Also es wird Hanteltraining gemacht, das ist, glaube ich, undiskutierbar, das muss gemacht werden, aber was gibt's noch?
1: Wir haben, wie gesagt, große Fitnessbereiche und wir haben dort aufgebaut Zirkeltrainings, wo dann eben am Ergometer, am Laufband und so weiter trainiert wird. Und dann gibt es einen speziellen Leitfaden, mit dem die Patienten dann auch trainiert werden. Wir haben festgestellt, die meisten pflegebedürftigen Menschen, die bei uns leben, die haben Probleme in drei Bereichen. Die können nicht mehr richtig gehen, die können nicht mehr richtig Treppen steigen und die können nicht mehr sich an- und ausziehen. Und darauf haben wir einen Leitfaden aufgebaut, der auch zertifiziert worden ist durch ein sportwissenschaftliches Institut. Und dann kann man tatsächlich trainieren, die Muskelgruppen, die erforderlich sind, um wieder laufen zu können. Die Muskelgruppen, die erforderlich sind, um wieder Treppen steigen zu können und so weiter. Und das machen wir da in diesen Gruppen. Und dafür, das muss man dann auch sagen, finden dann eben bei uns keine normalen Veranstaltungen, Beschäftigungstherapien statt, Beschäftigungstrainings statt, die vielleicht in anderen Pflegeheimen üblich sind. Also bei uns wird nicht gebastelt, bei uns wird nicht vorgelesen, bei uns wird nicht in der Gruppe gesungen, sondern diese Zeit benutzen wir mit unseren normalen Mitarbeitern, um tatsächlich diesen Sport zu trainieren, damit die Menschen wieder in die Lage kommen. Wenn es bei uns Menschen gibt, die gerne singen und die gerne Bingo spielen und so weiter, dann organisieren sich die Bewohner das in der Regel selbst.
0: Laufen Ihnen eigentlich die Bewerber da die Bude ein oder und Sie kennen Fachkräftemangel gar nicht, weil Sie halt eben auch noch diese Zusatzqualifikationen im Berufsbild noch mit anbieten?
2: Also wenn wir jetzt behaupten würden, es gibt gar keine Probleme, dann wäre das schlichtweg gelogen. Also der Personalmangel in Deutschland ist massiv und auch wir spüren ihn. Aber wir haben seit 10 Jahren nicht einen einzigen Leihmitarbeiter beschäftigt und haben auch nicht vor, das zu tun, weil die Arbeitszufriedenheit durch die Methodik sozusagen ist doch sehr hoch und führt dazu, dass die Mitarbeiter und Mitarbeiter bei uns bleiben. Wir haben einen sehr, sehr geringen Wechsel. Wir haben eine sehr hohe Ausbildungsquote. Wir haben über 100 Auszubildende in unseren Häusern, die dann immer wieder auch für Nachschub sorgen für diejenigen, die in Rente gehen. Und letztendlich die Mitarbeiterzufriedenheit und das Mitarbeiterengagement ist unglaublich hoch, weil, sehen Sie, der Unterschied ist, das eine Mal die Satt- und Sauberpflege, das ist so eine Knochenarbeit, das ist so eine Negativ-Routine-Arbeit. Irgendjemand hat mal zu mir gesagt, das ist eine Knochenmühle, ja, Pflege. Das darf es nicht sein. Also wir brauchen zukünftig ja noch viel mehr Menschen in Deutschland, die das tun. Und das, was wir tun, ist therapeutische Arbeit. Das heißt, wir bringen Menschen zurück ins Leben. Und das macht die Mitarbeiter unglaublich stolz und zufrieden. Die gehen nach Hause, weil sie wissen, sie haben etwas vollbracht und zustande gebracht, was sonst keiner so schnell zustande bringt, nämlich einen alten Menschen, der vielleicht schon abgeschrieben war, den wieder so zu befähigen, dass der wieder sein eigenes Leben leben kann. Und dieser Stolz führt am Ende zu dieser unglaublichen Identifikation und zu diesem unglaublichen sozusagen Aufwertung auch des Berufs.
0: Und wenn ich das jetzt mal wieder bündel und zusammenfasse, dann entsteht bei mir das Bild, hier werden jede Menge Zusatzleistungen geboten, hier wird eine Expertise plus angeboten und das kostet alles kein so zusätzliches Geld?
2: Ja, das ist der Gag an der ganzen Geschichte.
0: Ich mag das auch nicht glauben.
2: Nee, das glaubt keiner, aber wir machen es ja nur seit 25 Jahren und sind ja immer noch nicht pleite. Also uns geht es auch wirtschaftlich wirklich gut. Und insofern, der Trick besteht darin, dass man die Arbeitsabläufe einfach umstrukturieren muss. Es geht nicht darum, mehr Personal, mehr Geld, mehr Ressourcen ins System zu schieben, sondern wenn wir die Dinge neu denken und die Dinge neu strukturieren in den Arbeitsabläufen, kommen wir zu ganz anderen Ergebnissen.
0: Dann spielen wir jetzt einen zweiten Musiktitel, und zwar einen von den Rolling Stones, den Song Gimme Shelter, und der hängt dann wohl mit Ihrer persönlichen Vorliebe für Mick Jagger zusammen, den Sie ja nicht zuletzt in Ihrem Buch immer wieder als Vorbild für das anführen, was im Alter gegen alle alten Vorzeichen möglich ist.
2: Es war vor 2,5 Jahren im Münchner Olympiastadion, da war er schon über 80, der gute Mick Jagger. Er hat getanzt, er hat gesungen, er hatte eine Show geboten. Das macht ihm kein durchschnittlich 30-Jähriger nach. Also wir sind Fans, natürlich auch durch unser Lebensalter Fans von den Rolling Stones. Und insofern haben wir uns gewünscht, dann eins ihrer schönsten Titel sozusagen hier spielen zu dürfen.

0: Die Rolling Stones mit Gimme Shelter, gewünscht von meinen heutigen Doppelkopfgästen Petra Thees und Lutz Kanauchow, den Gründern von Domino World, einer neuen Generation von Pflegeheimen und Einrichtungen, in denen Muskeltraining Vorrang hat vor Betthüten, Coaching statt Pflege stattfindet. Gastgeber im Doppelkopf ist weiter Martin Maria Schwarz. 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Ich will gerade noch mal anknüpfen an das Gesagte von Ihnen von vorhin. Ich habe im Kopf behalten, das Ziel ist es, die Menschen wieder rauszuführen, wieder ein selbstbestimmtes Leben zu ermöglichen. Und Sie haben mal die Zeitspanne von 3 Monaten genannt. Wenn man nach 3 Monaten noch nicht so weit ist, wird man dann jetzt rausgebeten bei Ihnen? Oder wie sind die längste Aufenthaltsdauer von Ihren Patienten?
1: Nein, natürlich wird man nicht rausgebeten. Das kann auch natürlich immer wieder vorkommen. Also, dass es eine nicht so schnell geht, wie wir geplant hatten und wie der Patient geplant hat, dass irgendwas dazwischen kommt, dass es nochmal eine Infektion gibt, dass es einen Sturz gibt und so weiter. Das ist gar kein Thema. Dann wird das Ganze verlängert. Aber wichtig ist eben, dass die Patienten dranbleiben und dass sie am Ende dann tatsächlich genug Hoffnung haben, genug Kraft haben, um ihr Ziel dann doch zu erreichen. Also, ich habe gerade gehört, jetzt vor einer Woche, von einer Patientin, die in unserem Haus in Oranienburg gelebt hat. Das ist im Norden von Berlin. Die ist mittlerweile 93 und die war bei uns auch zu einem kurzen Aufenthalt von ein paar Monaten. Und die war am Anfang, als sie eingezogen ist, hatte sie wirklich eine schwere Fraktur. Ihr ging es sehr, sehr schlecht. Sie war völlig auf fremde Hilfe angewiesen, konnte nicht allein zur Toilette gehen, sich nicht anziehen. Es war wirklich ein Drama. Und dann hat sie diesen Aufenthalt bei uns absolviert, hat sehr, sehr fleißig trainiert. Und jetzt habe ich von einem unserer Mitarbeiter gehört, dass er sie in Oranienburg getroffen hat, gerade letzte Woche. Sie war top gestylt und er hat sie fast nicht erkannt. Und dann hat er sie natürlich angesprochen und war ganz von der Rolle, weil das so toll war. Dann hat sie ihm erzählt, dass sie jetzt einmal wöchentlich in ihren Tanzclub wieder geht. Das war ja schon immer ihr Leben und das führt sie natürlich selbstverständlich jetzt einfach weiter mit 93.
0: Sind sie
1: und
0: auch,
1: das
0: ja.
1: gibt dann wieder richtig Kraft.
0: Warum ist das in all den Jahren von der Öffentlichkeit, von den Medien, von den Fachverbänden, von der Politik nicht richtig wahrgenommen worden?
2: Also, das fragen wir uns auch. Das fragen wir uns schon seit 25 Jahren. Also wir waren am Anfang wahnsinnig frustriert, sozusagen, als kein Mensch uns zuhören wollte. Das hat, glaube ich, ganz viel damit zu tun, dass man alte Leute in Pflegeheimen, sozusagen hinter den Mauern der Pflegeheime, sozusagen verwahrt. Und da guckt man nicht hin. Ich weiß, das sind harte Worte, die ich jetzt wähle, aber wir haben keine andere Erklärung. Also es hat keine Bedeutung für die Gesellschaft, was da mit diesen alten, armen, kranken Menschen passiert. Und ich glaube, erst jetzt, wo sozusagen die Boomer da sind, die Boomer stehen vor der Tür, vor den Türen sozusagen der Pflegeeinrichtung, Gott sagen die wenigsten, aber es wird ja alles kommen mit den Boomern. Da gibt es einen Marktdruck plötzlich und auch die Pflegeversicherung steht am Abgrund. Die Pflegeversicherung muss vollkommen neu gedacht und konzipiert werden, sonst geht es so nicht weiter. Und manchmal sind Krisen ja auch ganz hilfreich. Insofern sind wir jetzt optimistisch, dass man jetzt vielleicht ein wenig mehr hinhört auf das, was wir da seit 25 Jahren tun.
0: Also medial geschieht das auf jeden Fall. Da ändert sich jetzt gerade etwas ganz gewaltig. Über Sie wird derzeit viel berichtet und geschrieben. Und trotzdem stehen Ihre Pflegeheime bis jetzt nur im Osten Deutschlands. Warum hat sich das noch nicht über die Republik verbreitet? Ist das in Vorbereitung? Sie wären auch in Hessen sehr willkommen.
1: Ja, das werden wir auch immer wieder gefragt. Aber wissen Sie, unser System, unser Konzept hat eben auch ganz viel damit zu tun, dass wir sehr, sehr enge Kontakte, sehr, sehr enge Beziehungen, sehr, sehr enge Bindungen zu unseren Mitarbeitern, zu unseren Führungskräften haben. Und wir haben bisher in den letzten 30 Jahren unseres Unternehmens immer gesagt, wir müssen jede unserer Einrichtungen persönlich erreichen können. Wir müssen regelmäßig in unseren Einrichtungen sein. Aha. Wir müssen mit den Mitarbeitern sprechen, wir müssen mit den Patienten sprechen, wir müssen mit den Führungskräften sprechen. Und das ist uns einfach sehr, sehr wichtig. Und deswegen haben wir immer gesagt, also klar, es wäre schön, auch noch in Frankfurt ein Haus zu haben, aber das ist jetzt im Moment nicht unser Ziel. Wir wollen dann lieber die Idee als Domino Coaching Stiftung gemeinnützig weitergeben an andere Unternehmen. Und da leisten wir gerne Hilfestellung bei der Implementation dieses Modells und kommen auch gerne nach Frankfurt, wenn es ein Heim gibt, einen Heimträger gibt, der das Modell interessant findet.
0: Verstehe. Also es heißt, im Moment ist Qualitätssicherung prioritär bei Ihnen. Je mehr Sie das aus den Händen geben würden, umso unsicherer wird es, die Standards zu bewahren und weiter zu pflegen.
1: Kann man ja so sagen.
2: Zumindest im Moment noch. Ich glaube, das braucht jetzt noch ein paar Jahre, sozusagen, damit man das auch so sicher machen kann, dass man es dann auch multiplizieren kann und weitergeben kann. Das ist jetzt so die Arbeit, die vor uns liegt für die nächsten 2, 3, 4, 5 Jahre.
0: Sie schreiben aber auch davon, Lutz Kanaucho, dass dieses Pflegemodell auch von anderen Anbietern in anderen Bundesländern zumindest in einer Testphase jetzt ausprobiert wird. Also es bewegt sich schon etwas auch auf einer Seite, mit der Sie nichts zu tun haben, die auf anscheinend zu ähnlichen Ideen kommen, was ja nun allgemeingut sein müsste und sein sollte. Also es kann sein, dass das irgendwie gerade buchstäblich einen Dominoeffekt gerade hat.
2: Ja, wir sind ganz, ganz froh drüber. Das ganz unabhängig von uns, da steckt sogar eine große Organisation dahinter, nämlich die AOK Nordrhein-Hamburg steckt dahinter, die das mit einem Millionenbetrag sozusagen als Pilotprojekt mit 10 Einrichtungen in der Republik ein ähnliches Modell versucht. Das ist nicht das, was wir genau tun, aber die Grundidee ist die gleiche. Also Rehabilitation für alte Menschen wieder auf die Beine zu bringen und nicht einfach nur sozusagen zu verwahren. Und insofern sind wir heilfroh, da noch diese kleinen Pflänzlein um uns herum jetzt anfangen zu sprießen. Da wünschen wir uns natürlich noch viel, viel mehr davon.
0: Also ich höre da gar kein Konkurrenzdenken raus, sondern eher eine Zufriedenheit und Freude, dass sich da was in die richtige Richtung bewegt.
2: Ja, weil wir sind dieser Richtung verpflichtet. Wir sind ja gemeinnützig. Es geht uns nicht darum, dass wir damit in irgendeiner Weise Geld verdienen wollen. Wir haben einfach die Idee sozusagen, dass wir mit alten Menschen anders umgehen müssen als bisher. Und da denken wir durchaus an uns selber. Wo wollen wir denn in so einem Extremfall? Wie wollen wir denn behandelt werden? Wollen wir in so einer Pflegeeinrichtung? Würden wir da glücklich werden? Und ich glaube, die Antwort liegt auf der Hand und darum tun wir das.
0: Was wissen Sie darüber, wie es in anderen Ländern Europas oder der Welt aussieht, sofern diese vergleichbar sind in Sachen Pflege als festen Bestandteil der medizinischen Versorgung der Bevölkerung? Ist man woanders weiter oder noch rückständiger? Wie sind da Ihre Einsichten?
2: Na, das ist unterschiedlich in Europa. Aber ich fange mal an mit der sogenannten Akademisierungsquote. Das heißt, das ist der Anteil der Pflegekräfte, die eine universitäre oder eine Hochschulausbildung haben. Da haben wir in Schweden und England 100% der Pflegekräfte dort sind über eine Hochschule qualifiziert. In Holland sind es 45% und jetzt halten Sie sich fest, in Deutschland nur 1-2%. Da merken Sie schon, dass da ein großer Rückstand existiert, zumindest diesen drei Ländern gegenüber. Wir haben das auch recherchieren lassen, ob es diese Reha-Ansätze woanders ausgeprägter gibt. Tatsächlich ist man nicht fündig geworden, also selbst nicht in den USA. Es gibt so vereinzelte Ansätze, wo man es probiert hat. Aber es ist nirgendwo ein komplettes System draus geworden. Und insofern muss man sagen, ja, sind wir da ganz offensichtlich ziemlich allein noch mit der Geschichte. Aber wir sind ganz sicher, dass die Idee Zukunft hat.
0: Wenn sich das alles durchsetzen sollte und auch wenn man jetzt in Anspruch nehmen muss, dass das alles halt eben Zeit braucht und die Mühlen langsam mahlen. Aber trotzdem mal diese Vision. Wie sehe im besten Sinne unsere Pflegelandschaft in 20 bis 30 Jahren aus? Die Politik muss ja schon mithelfen.
2: Okay. Ja. Ich darf jetzt mal ein bisschen spinnen.
0: Bitte.
2: Und da würde ich sagen, also erstens, wir würden uns wünschen, in 30 Jahren gibt es kein starres Renteneintrittsalter mehr, weil Ältere für die Wirtschaft unverzichtbar geworden sind. Ich glaube, das ist eine Grundvoraussetzung überhaupt für das alles. Zweiter Punkt, wir würden uns wünschen, dass Prävention an erster Stelle steht. Fitnesskurse für 60 plus sollten in 30 Jahren im großen Stil umgesetzt werden, weil Prävention ist die sicherste Maßnahme, um nicht am Ende pflegebedürftig zu werden. Dritter Punkt, in der ambulanten Pflege müsste zukünftig ausschließlich präventiv und reha-mäßig gearbeitet werden. Und vierter Punkt, das sagte Petra ja schon, die Heime müssen umprofiliert werden in Reha-Zentren, weg von der Endstation hin zur Zwischenstation, also als Reha-Einrichtung. Ich glaube, das ist nicht so utopisch und das glaube ich, das wäre eine schöne Perspektive sozusagen für alte Menschen im Jahre, wann ist es, 2055.
1: Ja, und wir glauben eben auch, dass die Zeit jetzt reif ist. Das zeigt ja auch, dass es jetzt die ersten Pflänzleien gibt, so wie unseres. Das heißt, die Menschen fordern jetzt eine andere Art von Pflege, eine andere Art von Betreuung. Wir haben eine riesengroße Nachfrage nach unseren Leistungen, insbesondere nach diesen, ich nenne es mal Kurzreha. Da haben wir wirklich also sehr, sehr, sehr viel Nachfrage. Und wir haben sehr, sehr engagierte Kollegen auch in den Krankenhäusern, mit denen wir kooperieren, die das ganz, ganz genauso sehen und die uns da sehr, sehr intensiv auch empfehlen. Also das heißt, da ist der Markt da und da hoffen wir, dass auch die Betroffenen selbst zunehmend eine Veränderung einfordern.
0: Petra Thees und Lutz Kanner-Uchhoff, es gibt noch einen dritten Titel, den Sie sich gewünscht haben. Jetzt kommen wir wieder zur klassischen Musik, zur Vorliebe für Ihre Vorliebe für klassische Musik. Da haben Sie sich eine Komposition von Johann Sebastian Bach gewünscht, und zwar aus seinem dritten brandenburgischen Konzert, den ersten Satz, gespielt vom Orchester Musica Antiqua unter der Leitung von Reinhard Göbel. So wird das jetzt auch gleich erklingen. Das haben Sie sich gewünscht, weil Sie große Bach-Liebhaber sind oder dieses Orchester so mögen?
2: Beides, beides. Also für mich ist Bach, glaube ich, für viele andere Menschen auch, der schönste, beste und großartigste Komponist. Und der Reinhard Göbel mit der Musica Antiqua Köln spielt das total toll. Frisch, schnell, tänzerisch. Also wirklich eins unserer Lieblingsstücke.
0: Petra Thees und Lutz Kanner-Uchhoff, ich bedanke mich sehr für dieses Gespräch und die hoffentlich wegweisenden Inhalte, die Sie hier vermittelt haben. Vielen Dank für Ihren Besuch beim Doppelkopf.
2: Wir danken Ihnen, Herr Schwarz.
1: Wir bedanken uns.
0: Und es verabschiedet sich Martin Maria Schwarz.

Im Doppelkopf waren Petra Thees und Lutz Carnachot zu Gast. 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
1: 13 Uhr. Angriff auf Hanauer Staatsanwältin im Gerichtssaal. EU-Kommission senkt Konjunkturprognose für Deutschland. Deutscher Kader für Fußball-WM wird vorgestellt. Das Wetter teils dichtere Wolken, oft aber freundlich. 18 bis 25 Grad. Mein Name ist Heiko Schneider. In Hanau ist eine Staatsanwältin während eines Gerichtsprozesses angegriffen und verletzt worden. Gestern war ein Angeklagter im Landgericht bei der Urteilsverkündung aufgesprungen, auf die Staatsanwältin losgegangen und hatte zugeschlagen. Das hat das Gericht mitgeteilt. Der Mann wurde danach gefasst und in eine Zelle im Gerichtsgebäude gebracht. Die Staatsanwältin musste medizinisch versorgt werden. Später konnte die Urteilsverkündung weitergehen. Der Angreifer war wegen Körperverletzung verurteilt worden. Die EU-Kommission hat ihre Erwartungen zum Wirtschaftswachstum in Deutschland halbiert. Sie erwartet für 2026 nur noch ein Plus von 0,6% des Bruttoinlandsprodukts. ARD-Korrespondent Vincent Tandler-Schneider.
2: Grund seien vor allem die hohen Energiepreise, ausgelöst durch den Ausbruch des Krieges im Iran, so die Analyse. Die Energiekosten würden die Preise in der ganzen europäischen Wirtschaft hochtreiben. Viele europäische Staaten liegen bei unter 1% erwartetem Wirtschaftswachstum, so auch Deutschland. Manche Länder schneiden aber besser ab, zum Beispiel Polen, Litauen und Malta.
1: Der Bundesgerichtshof hat eine Klage gegen eine Reha-Klinik in Bad Wildungen in Nordhessen abgewiesen. Eine 72-jährige blinde Frau war vor Gericht gezogen, nachdem sie nicht aufgenommen worden war. Antonetta Stefani aus der ARD-Rechtsredaktion.
3: Sie forderte von der Reha-Klinik eine Entschädigung, weil sie sich durch die Ablehnung diskriminiert fühlt. Der Bundesgerichtshof entschied heute aber, dass die blinde Patientin von der Reha-Klinik nicht diskriminiert wurde. Die Klinik hätte nämlich wegen der Blindheit der Frau noch besondere Zusatzleistungen erbringen müssen, um sie behandeln zu können. Und wenn Kliniken das nicht leisten können, ist das keine Ungleichbehandlung, sondern eine Aufgabe des Staates, dafür einen Ausgleich zu sorgen, entschied das Gericht.
1: Kommt die Rente mit 70? CDU-Kanzleramtsminister Frei hat Informationen der Bild-Zeitung dazu als Spekulation bezeichnet. Das SPD-geführte

0: Das Arbeitsministerium wollte den Bericht nicht kommentieren. Laut Bild will eine von der Regierung eingesetzte Kommission empfehlen, das Renteneintrittsalter schrittweise anzuheben, sodass es ab den 2060er Jahren bei 70 Jahren liegt. Linksverteidiger Nathaniel Brown von Eintracht Frankfurt ist offiziell als Spieler für die Fußball-Weltmeisterschaft im Sommer nominiert worden. Seit dem Morgen postet der DFB Videos dazu bei Instagram. Offiziell soll der Kader jetzt in Frankfurt bekannt gegeben werden. ARD-Sportreporterin Nesrin Elnabolzi.
1: In einem emotionalen Social-Media-Video bestätigte der DFB-Kapitän Joshua Kimmich als ersten offiziellen WM-Fahrer. Nach und nach wurde die Liste dann weiter ergänzt, unter anderem um Spieler wie Dennis Undav, Jamal Musiala und David Raum. Besonders aufmerksam wird heute auf die Torwartfrage geschaut. Mehrere Medien berichten, dass Manuel Neuer trotz seines Rücktritts 2024 überraschend als Nummer 1 zurückkehren könnte.
0: Und das waren die Nachrichten. Das Wetter. Vor allem im Norden sind heute Wolken am Himmel, ansonsten scheint über Hessen die Sonne. Die Höchstwerte 18 Grad im Upland bis zu 25 Grad am Rhein. Kommende Nacht gehen die Werte zurück auf 12 bis 6 Grad, morgen dann viel Sonne und nochmal wärmer bei bis zu 28 Grad. Die weiteren Aussichten sind sommerlich, das Wochenende wird sonnig und trocken und die 30 Grad Marke wird geknackt. Am Samstag bis 31, am Sonntag sind bis zu 32 Grad drin. Die Zeit, es wird 13.04 Uhr.
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3: Mit Ria Raphael, ich grüße Sie zur Musik von Johann Sebastian Bach.

Mit Johann Sebastian Bach sind wir in den Mittag in HR2 Kultur gestartet. Das waren 5 zweistimmige Inventionen, Werkeverzeichnis 777 bis 781. Und Till Fellner hat sie uns auf dem Klavier gespielt. Bis 15 Uhr hören Sie hier etwas über die Aktion Musik Monat Mai in Frankfurt. In der Lesung um 14.30 Uhr geht es weiter mit dem Roman Fabula von Fernando Aramburu. Dazu gibt's Musik unter anderem von Georg Philipp Telemann, seine Sinfonia Melodica und jetzt von Johannes Brahms. Das Doppelkonzert A-Moll Opus 102 mit Gil Shaham Violine und Jian Wang Violoncello sowie den Berliner Philharmonikern. Die Leitung hat Claudio Abbado.

0: Das Doppelkonzert A-Moll Opus 102 von Johannes Brahms. Gil Shaham war an der Violine zu hören und Zhang Wang am Violoncello. Die Berliner Philharmoniker spielten unter der Leitung von Claudio Abbado. 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Ohren auf, Augen auf und staunen. Das ist in Frankfurt der Musikmonat Mai. Musik zu erleben, sogar selbst musikalisch aktiv zu werden und auf diese Weise jedem Kind ein jährliches Musikerlebnis zu ermöglichen. Live. Das ist das Ziel dieser besonderen Aktion, die 2026 schon zum 20. Mal stattfindet. Die verschiedenen Musikinstitutionen Frankfurts öffnen ihre Türen oder schicken ihre Musikerinnen und Musiker in die Klassenzimmer. Frankfurter Schülerinnen und Schüler aller Jahrgangsstufen sind dazu eingeladen. Silvia Adler hat eine Frankfurter Schule besucht.
1: Im Musikraum der Theobald-Ziegler-Schule in Frankfurt vibriert die Luft. Um die 20 Schülerinnen und Schüler der dritten Klasse sitzen um ein Streichquartett herum. Die vier Musikerinnen des Calliope-Quartetts erzeugen eine Spannung wie ein kleines Kraftwerk. Manche Kinder hält es kaum auf ihrem Platz. Sie wippen und dirigieren wild mit. Andere sind mucksmäuschenstill. Für viele von ihnen ist es das erste Mal, dass sie ein solches Ensemble live erleben. Die Streicherinnen kommen von der Frankfurter Musikhochschule. Sie haben nicht nur klassische Werke dabei, sondern stellen den Kindern auch ihre Instrumente vor.
2: Wir haben eine tiefe Seite, eine, die ist ein bisschen höher, eine noch höhere und eine ganz hohe.
3: Ah, kannst du mal?
2: Ja. Kannst du mal. Und auf der Geige kann man auch am allerhöchsten spielen von allen unseren vier Instrumenten. Ich kann einen ganz hohen Ton spielen, bis hier oben.
1: Der Auftritt des Calliope-Quartetts ist nur eins von vielen Klassenzimmerkonzerten, die alljährlich von der Initiative Musikmonat Mai veranstaltet werden. Angeboten werden auch Konzertbesuche außerhalb der Schule. In der Musikhochschule, beim HR-Sinfonieorchester, im Opernhaus und an vielen anderen Orten. Die Musiklehrerin Sarah Gold von der Theobald-Ziegler-Schule war mit ihrer Klasse schon mehrfach dabei.
4: Das ist, glaube ich, das vierte Mal, dass ich teilnehme. Es ist bei den Kindern ein sehr nachhaltiges Erlebnis. Also wir waren letztes Jahr schon in der Oper und wir haben uns eine Orchesterprobe angeschaut. Und das ist natürlich nochmal was ganz anderes, wenn man das Thema theoretisch im Musikunterricht aufarbeitet als Orchester und dann wirklich das auch nochmal zu sehen. Wie funktioniert das denn? Also dass nicht nur ich das als Lehrerin ihnen zeige, sondern wirklich vor Ort mit den Kindern sein kann und denen sagen kann, schau mal, das ist der Dirigent, so funktioniert das. Oder die Instrumente auch. Also ich glaube, ich habe noch nie so große Augen gesehen, wie als dieser riesen Kontrabass reinkam.
1: Die Idee von Musikmonat Mai ist es, auch den Kindern einen Zugang zur Musik zu ermöglichen, die vorher noch nie ein klassisches Konzert besucht haben, erklärt der Präsident der Frankfurter Musikhochschule Elmar Fulda.
5: Die Musik kommt zu den Schülerinnen und zu den Jugendlichen und gerade zu denen, die vielleicht diesen Weg aus welchem Grund auch immer bisher nicht gefunden haben. Das ist das Erfolgsrezept, dass im Schulalltag plötzlich so ein UFO, so ein Raumschiff landet.
6: Nicht jetzt! Warte!
1: Nicht nur in vielen Elternhäusern spielt klassische Musik kaum noch eine Rolle, auch an den Schulen ist der Musikunterricht oft zur Nebensache geworden. Nicht zuletzt wegen des akuten Fachkräftemangels. Sarah Gold ist zurzeit die einzige ausgebildete Musiklehrerin an ihrer Schule. Die Teilnahme ihrer Klasse bei Musikmonat Mai begreift sie als Chance, die weit mehr bietet als bloß musikalische Bildung.
4: Wir sind ja eine sehr bunte Schule. Gerade hinsichtlich Sprachkompetenz sind viele Kinder, die einfach durch ihr Elternhaus andere Voraussetzungen haben als andere. Und was ich an Musik so toll finde zu unterrichten, ist, dass da Sprache zum Beispiel keine Rolle spielt und dass viele Kinder, die in anderen Fächern differenziert werden müssen aufgrund von Schwierigkeiten, in Musik einfach so mitmachen können.
1: Ins Leben gerufen wurde der Musikmonat Mai bereits 2006. Damals noch als Tag der Schulmusik. Aus einem Tag wurde bald ein ganzer Monat, an dem nahezu alle Frankfurter Musikinstitutionen beteiligt sind. Rund 300 Musikerinnen und Musiker spielten in diesem Jahr ehrenamtlich vor über 7000 Schülerinnen und Schülern aus 76 Schulen. Ein neuer Rekord. Und die Nachfrage steigt kontinuierlich, freut sich Tim Vogler von der HFMDK, der den Musikmonat Mai leitet. Er selbst hätte als Kind ein Konzert im Klassenzimmer übrigens deutlich spannender gefunden als so manch einen klassischen Konzertbesuch.
7: Ich kann mich auch noch selbst erinnern, als ich selbst mit meinen Eltern dann mal ins Konzert gegangen bin, am Abend so schick angezogen. Das fand ich dann meistens ein bisschen langweilig, aber so einen Klassenraum kann man als Streichquartett richtig sprengen. Ja? Also da kommt man mit der Energie rein und merkt, dass da irgendwas überspringt, was hoffentlich bei dem einen oder anderen Kind auch länger bleibt, sei es als Keim, ja. Und dass das später wiedergefunden werden kann.
0: Silvia Adler über die Aktion Musikmonat Mai. Und natürlich gibt es auch hier in HR2 Kultur im Mai besonders schöne Musik. Von Josef Müsliwetschik zum Beispiel. Die Ouvertüre zur Oper Moctezuma. Das L'Orfeo Barockorchester spielt hier unter der Leitung von Michi Geig.

0: Das war die Ouvertüre zur Oper Montezuma von Josef Müsliwetschek. Eine Aufnahme mit dem L'Orfeo Barockorchester. Am Pult war Michi Geig. Heute Nachmittag, nach den 15 Uhr Nachrichten, heißt es hier in HR2 Kultur wieder Freiheit Deluxe. 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
1: Hilflos war ich persönlich, bevor ich protestiert habe. 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Hatte ich das Gefühl, ich habe alle paar Jahre nur die Möglichkeit, irgendwo ein Kreuz zu machen, aber eine Partei, die wirklich meine Interessen vertritt, gibt es nicht so richtig. 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

0: Das Herbstlied aus den stillen Liedern von Valentin Silvestrov. Die Mezzosopranistin Elene Gvritischvili war hier zu hören und am Klavier Alexei Pudinov.
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2: Wir schließen. Schrei des Herzens der Wärter im Musentempel, im Musentümpel, der Herrenkunst, der Herrenkunst. Schrei des Herzens, das man verpflanzen, wieder zurechtflicken muss. Schrei eines kraftlos gewordenen Herzens. Wir schließen. Wir schließen die Cinemathek, versperren die Nationalbibliothek. Wir schließen. Die Hoffnung wird verriegelt, die Gedanken werden versiegelt. Wir schließen. Das ORTF wird zugemacht, der Wahrheit der Prozess gemacht, die Jugend zum Schweigen gebracht, wir schließen. Wenn unterm Zwang der Gegebenheiten die Jugend frech das Maul aufreißt, dann wird sie einfach zugeschweißt unter dem Zwang der Ordnungskräfte, wir schließen. Die Jugend jedoch, die am Boden liegt, zusammengeknüppelt und gehetzt, getreten und unter Gas gesetzt, die Jugend siegt. Sie steht wieder auf, um die großen offenen Türen einzurennen. Die Türen zu einer Vergangenheit, die verlogen ist seit langer Zeit. Wir öffnen. Wir öffnen und lassen das Leben herein. Die Verbundenheit aller wird allgemein und die Freiheit, bei klarem Verstand zu sein.
0: Walter Renneisen hat dieses Gedicht gesprochen von Jacques Prévert, Mai 68. Und wir hören jetzt Musik von Georg Philipp Telemann, seine Sinfonia Melodica in C-Dur mit L'Astagione Frankfurt unter der Leitung von Michael Schneider. Musik.

Von Georg Philipp Telemann war das die Sinfonia Melodica in C-Dur mit La Stagione Frankfurt unter der Leitung von Michael Schneider. Jetzt hören Sie noch einen Ausschnitt aus Johann Severin Svensens vierter norwegischer Rhapsodie mit dem Philharmonischen Orchester Bergen unter der Leitung von Neeme Järvi. Dann gibt's einen Tipp und um 14.30 Uhr geht es weiter mit unserer Lesung aus Fabula von Fernando Aramburu.

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2: Wir lesen weiter aus Fabula von Fernando Aramburu. Heute die 17. von 20 Folgen. Unsere komischen Helden Asier und Joseba sind nach wie vor begierig, in den baskischen Freiheitskampf zu ziehen. Vorläufig ist ihre Mission allerdings noch immer die Waffenbeschaffung. Die gut aussehende junge Kommunistin Maria Cristina will den Jungs aber helfen. Bis gestern war das Revoluzzer-Trio im besten Einvernehmen. Doch am Abend sind sich Maria Cristina und Asier im Schlafsack näher gekommen. Thomas Nicolai liest weiter.
3: Sie müssten sprechen. Harte Stimme, umwölkte Stirn. Josepas Verärgerung hielt auch am frühen Morgen noch an. Gut, dann mal los. Allein, nicht vor ihr. Mit trockenem Hals, noch halb verschlafen, schlug Asier die Küche vor. Nein, das Badezimmer auch nicht. Sie ging nach draußen. Maria Cristina, das Gesicht von schlechtem Gewissen betrübt, blieb in der Wohnung. Es mochte gegen 7 Uhr morgens sein. Die beiden Aktivisten der GDG schlugen aufs Geratewohl eine Richtung ein. Kurz darauf stießen sie auf einen Park, so gut wie menschenleer zu dieser frühen Stunde. Bäume, Bänke, dürres Gras, weiter hinten eine Frau mit einem Dalmatiner, der auf der Erde schnüffelte. Josepa ergriff als erster das Wort. »Also, ich kann nicht mit Carmele Kontakt aufnehmen. Ich kann ihr nicht schreiben. Ich kann sie nicht anrufen. Ich weiß nichts von meinem Sohn. Ist er gesund zur Welt gekommen? Lebt er? Wie heißt er? Ist es ein Mädchen?« »Du hast einen moralischen. Von wegen, verdammt. Was hast du vor? Mir den Tag verderben?« »In den vergangenen Monaten hast du mir viel von deiner Familie erzählt. Nicht, dass sie interessanter wäre als meine. Deine gefühlskalte Mutter, dein Vater, der öfter in der Bar als bei seinen Kindern war. Ich kenne das alles auswendig. Und manchmal warst du den Tränen nahe.« »Tränen? Ich? Natürlich. Oder denkst du, du wärst aus Stein? Niemand ist frei von Gefühlen. Manche schwächen einen, ja. Andere machen einen stark. Ich kämpfe nicht um des Kämpfens willen, sondern für ganz konkrete und... verdammt, ja, auch für sentimentale Dinge.«
4: »Schrei nicht so.«
3: »Ich schreie nicht.
4: Man kann dich hören.«
3: »Ich liebe mein Land, meine Leute, unsere Sprache und unsere Traditionen. Warum wäre ich sonst hier? Von mir forderst du Disziplin. Mit diesem Wort regelst du alles. Es regnet, nur Disziplin. Es blitzt, auch Disziplin. Willst du für mich sein, was deine Mutter für dich war?
4: Hör auf, das hat mit uns nichts zu tun.«
3: »Klar. Jetzt bist du betroffen. Sind aber deine eigenen Worte. Einmal hast du es auf der Hühnerfarm zu mir gesagt und das andere Mal in der Kathedrale von Albi. Schon vergessen? Ich aber soll meine Gefühle runterschlucken, weil sie nach deiner Theorie vom Kampf ablenken. Ich bin also 24 Stunden täglich der Disziplin unterworfen. Und du, was machst du? Machst dich bei erster Gelegenheit an eine heran. Du wolltest doch keine Frauen in der Organisation. Die sind hinterhältig, machen Stress. Jetzt hast du selbst eine reingebracht. Oder anders gesagt, du hast das Persönliche über das Gebot der Organisation gestellt. Genau das, was du mir verboten hast.
4: Moment. Ich habe niemand in die Organisation reingebracht. Es ging darum, Maria Cristina zu danken. Du selbst hast das gesagt. Du bist es, der seine Worte vergisst. Wir haben beide ihre Unterstützung angenommen. Sie hat uns geholfen. Und dann bist du gestern aus dem Wohnzimmer verschwunden. Du hast mich mit ihr allein gelassen. Versetz dich mal in meine Lage, mit einem herrlichen, nackten Mädchen zusammen in einem engen Schlafsack. Was hättest du getan? Na los, sag schon. Sie gevögelt natürlich. und sei's nur wegen des Platzmangels. Ich lasse mich nicht durch eine Muschi von den Zielen unserer Organisation abbringen. In der Dunkelheit habe ich sie ja nicht mal gesehen. Für wen hältst du mich eigentlich? Wo bleibt das Vertrauen unter Genossen? Wir könnten schon in Garapinios sein, anstatt hier über Gefühle und Tun und Lassen zu diskutieren.
3: Ich konnte sogar im Nebenzimmer den Zigarettenrauch riechen. Und mir rationierst du die Kippen. Was ist los? Gelten die Regeln für dich nicht?
4: Da muss ich dir recht geben. Mein Fehler. Dir steht heute die doppelte Zigarettenration zu.
3: Das sind Widersprüche, die der Feind ausnutzen kann. Ihm ist nichts lieber, als wenn der Rivale in Sachen Prinzipien nur Lippenbekenntnisse von sich gibt, in der Praxis aber gegen sie verstößt. Viel Blablabla, von wegen der Kampf geht vor. Aber dann, mitten in der Operation der Waffenbeschaffung, hoho, da treiben wir es nochmal mit der Kleinen, Tochter eines Obersten, und schwatzen mit ihr bis tief in die Nacht oder nutzen unsere Position als Anführer, um Vorteile wie bei den Zigaretten zu ergattern. Sollten sie nicht rationiert werden? Und Maria Christina, hat sie uns zum Rauchen nicht ans Fenster geschickt, um den Rauch nach draußen zu blasen?
4: Wie wär's, wenn du etwas leiser sprichst und dich nicht aufregst? Ich bin doch nicht ihretwegen hier. Diese Stadt sagt mir gar nichts. Wir sind hier, um nach Chalupas Waffen zu suchen. Sobald wir sie haben, heißt's Adios Saragossa und Adios Maria Christina.
3: Bevor du sie gevögelt hast, hast du sie da nach der Pille gefragt? Verhütet sie? Daran hast du nicht gedacht, oder? Wer weiß, vielleicht hast du vergangene Nacht im Schlafsack dem Obersten einen Enkel gemacht und nebenbei dem Hauptmann Bermudes einen Neffen. Aber keine Sorge. Manchmal wird man eben schwach. Das kann jedem passieren. Du hast deinen tollen Orgasmus und sie, ganz still und leise, werden schwanger. Schon haben sie dich.
4: Woher willst du das wissen?
3: Und wenn nicht sie, dann der Sohn, der, 19 Jahre alt, eines Tages bei dir auftaucht mit einem Haufen spanischer Nachnamen und 1,90 Meter groß. Caixo, Aita, endlich habe ich dich gefunden. Ich bin gekommen, um dir eins auf die Nase zu geben, weil du mich im Stich gelassen hast.
4: Wer weiß, was in 19 Jahren aus uns geworden ist. Komm endlich runter. Wir sollten längst auf dem Weg nach Garapinios sein.
3: Wohin du und ich natürlich allein gehen, ohne Maria Christina. Das ist eine Aktion des Talde. Und je weniger sie von den Waffen und unseren Aktivitäten weiß, desto besser.
4: Natürlich ohne sie. Los geht's.
3: Aber lass dich vorher noch mal drücken. Sie umarmten sich schweigend, nicht gerade innig. Zurück in der Calle Rio Cinca, auf Höhe der ersten Kreuzung, blieb Josepa plötzlich stehen. Eins noch, nenn mich vor ihr nie wieder Dicker. An der Haustür warfen sie eine Münze. Josepa verlor. Was bedeutete, dass er ihr die Entscheidung mitteilen musste. Kaum in der Wohnung platzte er damit heraus. Nach Garapinios würden sie ohne sie gehen. Maria Christina war im ersten Moment überrascht und bekam feuchte Augen. In dem Glauben, für die letzte Nacht abgestraft zu werden, bat sie Josepa reumütig um Verzeihung. Der tat die Angelegenheit ab. Sie, als starkes, positives und kooperierendes Mädchen, schaffte es, ihre Tränen zurückzuhalten. Wahrscheinlich wäre es sogar besser, in Saragossa zu bleiben und Lebensmittel zu besorgen und finanzielle Unterstützung von ihren Freunden oder ihrer Schwester. Gut, aber kein Wort über sie beide, zu niemandem. Sie bot sogar an, ihnen die Wäsche in der Dusche zu waschen und an der Sonne trocknen zu lassen. Es gab keinen Krümel zum Frühstück. Alle drei stillten ihren Durst am Wasserhahn. Maria Christina erklärte, nach Garapinios kamen sie ganz einfach. Zu dem Dorf, direkt am Flughafen, gab es von Saragossa eine gute Busverbindung. Die Autobusse fuhren jede halbe Stunde. Vielleicht ist das jetzt anders. Letztes Jahr kostete ein Fahrschein unter 2 Euro. Die Haltestelle? Mal nachdenken. Ja, es gab eine am Paseo de Maria Agustin. Gar nicht weit. Wie weit? Nicht weit. Nur durch den Aljarferia-Park und dann noch ein kleines Stück. Da sehen Sie gleich ein höchst merkwürdiges Gebäude. Ein Kunstmuseum. Und direkt gegenüber fuhr der Bus nach Garapinios. Sie könnte Sie bis zur Haltestelle begleiten.
4: Aber da ihr ja allein gehen wollt...
3: Josseba, gnädig.
5: Nun, wenn es nur bis zur Haltestelle ist...
3: Sie waren schon aus der Wohnung. Sie, mit dem Schlüssel in der Hand im Begriff, die Tür zu schließen, fragte nach den Rucksäcken. Die beiden schauten sich an. Die Rucksäcke? Unnützer Ballast, oder? Die blieben besser in der Wohnung. Der eine? So könnten sie sich ungehinderter bewegen. Der andere? So würden sie weniger Aufmerksamkeit erregen. Sie dagegen?
4: Wohin denn mit den Waffen? Falls...
3: Mist.
4: Ja, richtig.
3: Sie nahmen die leeren Rucksäcke mit. Später, an der Haltestelle, ob sie was zum Graben dabei hätten. Sie nähmen Stöcke. Oder würden in einem Heimwerkerladen oder beim Chinesen einen Spaten kaufen. Oder irgendwas von einer Baustelle mitnehmen. Keine Sorge. Sie fänden schon einen Weg, die Waffen auszubuddeln. An der Haltestelle warteten sie etwa 10 Minuten. Hinten kam ein Autobus in Sicht. Ob es dieser sei? Nein, es müsse ein roter sein. Und der kam. Noch roter. Unmöglich. Die Türen öffneten sich.
4: »Ihr geht ohne einen Abschiedskuss?«
3: Sie gab den beiden Vollpfosten je ein zärtliches Küsschen auf den Mund. Drinnen im Bus wischte sich Josseba unwillkürlich mit dem Handrücken über die Lippen. Bei noch geöffneter Tür versprach Maria Christina, ihnen Rasierschaum zu kaufen. Sie sagte es ziemlich laut, so dass Fahrgäste und Fahrer sie bestimmt hörten. Dann, vom Gehweg aus, winkte sie ihnen spitzbübisch lächelnd zum Abschied zu. Lassier und Josseba machten es sich hinten im Autobus bequem. Ohne Leute auf den Nachbarsitzen konnten sie sich ungestört unterhalten, natürlich leise. Lassier beunruhigte ein Gedanke.
4: »Es macht einen Unterschied, ob sie uns mit oder ohne Waffen bei sich wohnen lässt. Ich sag mal so, bislang sind wir nur Freunde von Maria Christina. Das könnte sie in einem Verhör erzählen. Es wäre keine Lüge. Sie hat uns in Frankreich kennengelernt. Sie mochte uns. Punkt. Ab heute wird sich das für sie ändern. Dann sind wir nämlich nicht nur Freunde, sondern auch bewaffnete Aktivisten. Das kann sie ganz schön in Schwierigkeiten bringen. Dafür können sie ihr eine brutale Strafe aufbrummen.
5: Genau wie uns auch.
4: Klar. Für den Nationalen Gerichtshof würde Maria Christina ein Mitglied des Talde sein.
5: Ohne es zu sein.
4: Gelegentliche Zuarbeiterin. Aber wie willst du das erklären? Kein Mensch würde uns glauben.
5: Jedenfalls haben wir keine schweren Verbrechen begangen.
4: Das ist nur noch eine Frage von Tagen oder Stunden. Sobald ich eine Knarre in der Hand habe, bumm. Siehst du meinen Finger? Den juckt's abzudrücken. Vor lauter Ungeduld würde ich mir am liebsten direkt in Garapinillos jemand vornehmen. Ich sehe schon die Schlagzeilen in der Zeitung. Grandios.
3: Josseba beschäftigten andere Gedanken.
5: Ich würde die Zeit im Gefängnis nutzen, um unsere Geschichte aufzuschreiben. Das darf man nicht den Falschen überlassen.
4: Wie, wem?
5: Na, diesem Pack von Journalisten und Schriftstellern, die uns immer als blutrünstige Terroristen hinstellen. Ja, ja, Terroristen. Damit haben sie alles gesagt, denken sie. Aber wartet ab, Kollegen. Die wahre Geschichte ist vielleicht doch eine andere. Und auch die Wörter und Begriffe, die man dafür benutzt, werden andere sein. Sollen sie nur ihre Geschichte erzählen, wir erzählen dann unsere, die von Euskal Herria, das für seine Freiheit und seine Rechte kämpft. Bestimmte Episoden werde ich natürlich auslassen. Irgendein blödes Missgeschick passiert doch jedem mal. In meinem Buch wird nur Positives berichtet. Verstehst du? Was uns zu Vorbildern macht. Von den Prügeln in Toulouse beispielsweise keine Mucks.
4: Vielleicht geben sie dir den Euskadi-Preis dafür.
5: Das wäre ein Haufen Kohle. Ja, wirklich.
4: Also, das mit mir und Maria Christina vergangene Nacht, das musst du auch nicht erwähnen. Hörst du? Wenn die Leute aus meinem Dorf das lesen, was für ein Getratsche.
3: So, vor sich hin plaudernd, erreichten sie ihr Ziel. Der Busfahrer gab ihnen Zeichen. Dort mussten sie aussteigen. Dort stiegen sie aus. Sonne. Und wenige Schritte weiter eine Bäckerei. Joseba stieg ein lieblicher Geruch von frischen Brötchen in die Nase. Er schlug vor, hineinzugehen und zu frühstücken. Asier war dafür, einen Supermarkt zu suchen. Sein Argument? Mehr für weniger Geld. Sie fragten einen Ortsansässigen, der erklärte ihnen den Weg zum nächsten Eroski. Sie fanden ihn problemlos. Direkt neben dem Supermarkt gab es einen Laden für Maschinen und Gartengerät. Ein Zufall, den die beiden als gutes Omen werteten. Asier kaufte als erstes einen kleinen Spaten. Danach betraten sie hungrig den Supermarkt. 4 Stunden später, blauer Himmel, Vogelgezwitscher in den Bäumen, erklärten sie ihre Suche für beendet. Zur Erschöpfung kam die Hoffnungslosigkeit. Auf den Dorfstraßen bekam Joseba eine Anwandlung von Defätismus.
5: »Es muss ein Fluch auf der baskischen Sache liegen. Da kann mir keiner was erzählen. Zu viele historische Rückschläge, zu viel Pech. Es ist zum Verzweifeln.«
3: Im Schatten einer Kirche ließen sich die beiden Aktivisten auf einer Bank nieder. Sie verglichen noch einmal ihre Pläne. Das Original von Chalupa, die Kopie von Joseba. Sie waren vollkommen identisch. Was zum Teufel lief falsch? Die Anweisung war eindeutig, leicht zu verstehen, ließ keinen Platz für Zweifel. Ausgangspunkt? Die Kirche von Garapinillos. Von dort aus, in nordwestlicher Richtung, im Zickzack über 4 Straßen. Die letzte führte zu einem grünen Haus mit Balkon. Genau gegenüber, schon zum offenen Feld hin, erstreckte sich eine mindestens 100 Meter lange Mauer. Neben dieser Mauer, zwischen 2 Akazien, lag das Versteck. Die Kirche hatten sie problemlos gefunden. Mit ihrem Turm und der Ziegelsteinfassade stand sie auf der sogenannten Plaza de España. Drumherum mehrere Straßen. Man musste nur die richtige finden, die zu einem grünen Haus führte. Sie gingen hier lang, sie gingen dort lang. Nichts. Keine Spur von einem grünen Haus mit Balkon. War es abgerissen worden? Stand an seiner Stelle jetzt eines in einer anderen Farbe? Sie fragten. Grün? Im Ort gab es alle möglichen Häuser. Sie wurden komisch angesehen. Sie hakten nicht weiter nach. Danke. Und nochmal von vorn. Gab es eine weitere Kirche? Sie fragten eine Frau. Nein, nur die von San Lorenzo. Sie beschlossen, das grüne Haus zu vergessen und den Ort auf der Suche nach einer Mauer und 2 Akazien zu umrunden. Sie gingen und gingen und kamen an Mauern vorbei, keine jedoch in der Nähe eines grünen Hauses, keine auch nur annähernd 100 Meter lang. Und beim Absuchen der Gegend verließen sie Garapinillos auf einer von Pinien und Zypressen, jedoch von keiner einzigen Akazie, gesäumten Landstraße. Und die Wände des Friedhofs waren weiß. Und nur ein kleines Stück weiter erstreckten sich die weiten Felder Aragoniens. Es war eindeutig hoffnungslos. Und sie beschlossen, umzukehren. Sie unternahmen noch weitere Versuche in verschiedene Richtungen, mehrere Stunden, für nichts und wieder nichts.
5: Was machen wir jetzt? Wahrscheinlich hat uns schon das ganze Dorf gesehen. Wenn jemand die Bullen ruft, bin ich dran. Mein Ausweis ist im Januar abgelaufen.
4: Kannst du nicht mal den Mund halten, Joseba? Mit Jammern kommen wir nicht weiter.
3: Asier studierte den Plan mit gerunzelter Stirn. Im Verlauf des Vormittags war ihm nämlich ein Gedanke gekommen, ein Verdacht.
4: Versetzen wir uns einmal in die Lage von Chalupas Talde. Wir sind auf der Flucht vor der Polizei in dieses uns völlig unbekannte Dorf gekommen. Die ganze Nacht sind wir ziellos herumgefahren und schließlich hier gelandet, ohne es geplant zu haben. Hätten wir dann noch die Zeit, Ruhe und Geduld aufgebracht, uns Straßen, die Farbe eines Hauses mit Balkon oder die ungefähre Länge einer Mauer zu merken? Würden wir uns an eine bestimmte Art von Bäumen erinnern?
5: Das waren erfahrene Kämpfer. Die hatten eine Ausbildung.
4: und natürlich hatten sie eine Hacke und eine Schaufel in ihrem Fluchtwagen. Oder haben sie mit den Zähnen ein Loch gegraben und die Erde runtergeschluckt? Wir werden diese Waffen niemals finden. Und weißt du warum? Weil sie nicht existieren. Dieser Plan ist ein böser Scherz von Chalupa, diesem Arschloch. Weißt du noch, wie er sich über den Namen unserer Organisation totgelacht hat? Genau das wird er jetzt wieder tun. So wie Aguirreche, als er uns mit einem angeblichen Auftrag zum Fronton geschickt hat. Und wie leicht Chalupa uns losgeworden ist. Aber normal, nicht? Wir haben seinen Kühlschrank leer gemacht, seinen Wein getrunken, seine Dusche und sein Klo benutzt. Und Chalupa fand unseren Plan abwegig. Er hat versucht, ihn zu torpedieren. Das ist alles.
5: Er hat uns 100 Euro gegeben.
4: Um sicher zu gehen.
5: Sicher zu gehen?
4: Na, dass wir abhauen. Im Grunde ist er billig davongekommen. Eine Woche mit zwei Schnorren in der Wohnung hätte ihn das Doppelte gekostet.
5: Und warum schickt er uns ausgerechnet nach Garapinillos, an den Arsch der Welt?
4: Zufall. Oder er hat den Namen irgendwann von Maria Cristina gehört. Ist doch egal.
1: Acer holte die Schachtel Zigaretten aus dem Rucksack. Nach dem ersten Zug auf dem einsam daliegenden Platz begann Josepa leise Eusko Gudariak zu pfeifen. Acer gedämpft.
4: Recht so, Patriot.
1: Und stimmte ebenso leise mit ein. Das Pfeifen der Melodie hob ihre Stimmung wieder.
4: Hör zu, Josepa. Unser Scheitern heute sollte uns eine Lehre sein. Ich schlage Folgendes vor. Wir fahren mit dem nächsten Bus zurück nach Saragossa. Wir packen unsere Sachen zusammen, verabschieden uns von Maria Cristina und fahren noch heute nach Euskal Herria. Da schlagen wir dann zu. Irgendwie. Unterwegs wird uns schon was einfallen. Wir kaufen Benzin. Mit irgendwas muss man anfangen. Wir fordern das Recht der Aktion zurück. Morgen oder übermorgen stehen wir dann in der Zeitung. Da, schaut her, eine neue bewaffnete Organisation. Die Politiker kriegen sich in die Haare, schieben sich gegenseitig die Schuld zu, machen wie immer aus der Mücke einen Elefanten. So gewinnen wir. Wie findest du das?
5: Josepa nickte, eher resigniert als begeistert. Dann versuchte er aufzustehen und schaffte es nicht. Er schob es auf die geprellten Rippen.
1: Acer musste ihm aufhelfen.
5: Es ist wegen der Schmerzen, nicht weil ich dick bin.
4: Hey, habe ich was gesagt?
2: 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Der Roman ist im Rowohlt Verlag erschienen. 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

Maurice Steger war hier als Solist an der Blockflöte zu hören beim 21. Blockflötenkonzert in B-Dur. Das war der erste Satz daraus. Maurice Steger und sein Ensemble bestritten es. Bedřich Smetana steht jetzt noch auf dem Programm. Ein Ausschnitt aus seiner Konzertetüde Gismol Opus 17 am Sägestade mit Gerrit Olsen am Klavier. Dann folgen die 15 Uhr Nachrichten und danach heißt es hier wieder Freiheit Deluxe. Sie hören den Podcast mit Jagoda Marinic. Sie hat heute Carla Hinrichs zu Gast. Und die Frage steht im Raum: Wer rettet jetzt das Klima? Mein Name ist Ria Raphael. Ich wünsche noch einen schönen Tag mit H2 Kultur.

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1: 15 Uhr. Durchsuchungen wegen Wahlbetrugs in Frankfurt. Blinde Frau scheitert mit Klage gegen Reha-Klinik. Manuel Neuer kehrt ins deutsche Fußballteam zurück. Das Wetter im Südwesten oft sonnig, sonst auch bewölkt, 18 bis 25 Grad. Mein Name ist Stefanie Nopper. Wegen des Verdachts auf Wahlbetrug bei der Kommunalwahl sind in Frankfurt die Wohnungen und Arbeitsplätze von zwei Personen durchsucht worden. Das hat die Frankfurter Staatsanwaltschaft bestätigt. Die Verdächtigen arbeiten demnach für einen Träger von Einrichtungen der Alten- und Behindertenpflege. HR-Reporter Wolfgang Hettfleisch.
2: Dort sollen sie über ein Hausnotrufsystem an Namen gekommen sein und Unterschriften gefälscht haben. Es gehe um Unterstützerlisten für das Wahlbündnis Frankfurt Sozial, um den ehemaligen Oberbürgermeister Peter Feldmann. Die Beschuldigten sollen noch weitere illegale Tricks angewendet haben, um die Zahl der Unterstützer nach oben zu treiben. Eine Liste mit genügend Unterschriften war nötig, um bei der Kommunalwahl Mitte März antreten zu können.
1: In Hanau ist eine Staatsanwältin während eines Gerichtsprozesses angegriffen und verletzt worden. Gestern war ein Angeklagter im Landgericht bei der Urteilsverkündung aufgesprungen, auf die Staatsanwältin losgegangen und hat zugeschlagen. Das hat das Gericht mitgeteilt. Der Mann wurde danach gefasst und in eine Zelle im Gerichtsgebäude gebracht. Die Staatsanwältin musste medizinisch versorgt werden. Eine blinde Frau ist vor dem Bundesgerichtshof mit ihrer Klage gegen eine Reha-Klinik in Bad Wildungen in Nordhessen gescheitert. Die hatte ihr die Aufnahme als Patientin verweigert. Der BGH sieht aber keinen Verstoß gegen das allgemeine Gleichbehandlungsgesetz. HR-Reporter Marcel Ruge.
3: Die 72-jährige Klägerin fühlt sich von der Klinik diskriminiert, weil sie vor Ort abgewiesen wurde, weil sie blind ist. Deshalb hat sie Schadensersatz gefordert. Das haben die Richter in Karlsruhe aber in letzter Instanz jetzt abgewiesen. Das allgemeine Gleichbehandlungsgesetz könne nicht auf private Akteure wie die Reha-Klinik in Bad Wildungen angewendet werden. Sie dürften nicht die Mehrkosten aufgebürdet bekommen, wenn sie durch die Behandlung von Menschen mit Behinderung mehr Aufwand hätten. Der Staat müsse das organisieren und finanzieren, etwa durch Steuern und Abgaben.
1: Urteil nach Flugzeugabsturz 2009. Das Berufungsgericht in Paris hat Flugzeugbauer Airbus und die Airline Air France wegen fahrlässiger Tötung verurteilt. Die Richter sind überzeugt, dass die Unternehmen komplett verantwortlich für den Absturz sind. Sie müssen demnach jeweils 225.000 Euro Geldstrafe zahlen. In erster Instanz waren die Firmen freigesprochen worden. 2009 war ein Flugzeug auf dem Weg von Rio de Janeiro nach Paris in den Atlantik gestürzt. 228 Menschen starben, darunter 28 Deutsche. Manuel Neuer kehrt zur Fußballweltmeisterschaft zurück ins Tor der deutschen Nationalmannschaft. Das hat der Deutsche Fußballbund in Frankfurt offiziell mitgeteilt. Ebenfalls zum Kader von Bundestrainer Julian Nagelsmann gehört Abwehrspieler Nathaniel Brown von Eintracht Frankfurt. Zu den weiteren Nominierungen HR-Sportreporter Tim Brockmeier.
4: So darf sich Youngster Lennart Karl auf die Reise zur WM freuen. Nicht dagegen der Kölner Said Elmaler, der zuletzt auch oft als WM-Fahrer genannt wurde. Der zuletzt viel diskutierte Dennis Undorf im Sturm ist ebenso dabei wie etwas überraschend Angreifer Maxi Bayer. Sonst finden sich im Grunde die bekannten und erwartbaren Namen wie Kimmich, Musiala, Tah oder auch Schlotterbeck. Die DFB-Elf fliegt am 2. Juni in die USA,

0: Am 14. Juni steigt dann das erste WM-Spiel gegen Curaçao.
1: Das waren die Nachrichten. Das Wetter. Im Südwesten scheint meist die Sonne, sonst kommen zeitweise auch dichtere Wolken dazu bei 18 bis 25 Grad. Morgen dann überall viel Sonne bei bis zu 28 Grad. Die Aussichten für das Pfingstwochenende. Die Temperaturen steigen weiter. Am Samstag viel Sonne und Werte bis 31 Grad. Am Sonntag dann bis 32 Grad. Die Zeit 15.04 Uhr.
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3: Hilflos war ich persönlich, bevor ich protestiert habe. Da habe ich mich die allermeiste Zeit sehr, sehr klein und sehr ohnmächtig gefühlt. Hatte ich das Gefühl, ich habe alle paar Jahre nur die Möglichkeit, irgendwo ein Kreuz zu machen, aber eine Partei, die wirklich meine Interessen vertritt, gibt es nicht so richtig. Und dann warte ich. Und aus dieser Hilflosigkeit, aus dieser Ohnmacht, hat mich, würde ich sagen, erst der Protest auf eine Art befreit. Und heute fühle ich mich sehr wenig hilflos. Auch wenn die Krise weiter eskaliert. Und ich kann aber nachvollziehen, dass das vielleicht gar nicht so einfach nachzuvollziehen ist, sondern dass das was ist, was man erleben muss, was man vielleicht fühlen muss.
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5: Herzlich willkommen bei Freiheit Deluxe. Mein Name ist Jagoda Marinic. Ich bin Autorin, Kolumnistin und Host dieses Podcasts. Alle 14 Tage spreche ich hier mit Menschen, die mich interessieren. Meine Gäste sind Persönlichkeiten, die Freiheitsfragen auslösen, die mich anregen, über Freiheit nachzudenken, die Fragen stellen, mit denen man vielleicht nicht ganz so einfach fertig wird. Mein heutiger Gast ist eine Autorin, die über die Freiheiten ihrer Generation nachdenkt, die etwas tut für diese Freiheiten, die über Staat nachdenkt, über Freiheiten, über den Protest von Freiheiten in Demokratie. Also ziemlich dicke Bretter, wenn man das so sehen will. Sie war Sprecherin der letzten Generation, deren Aktionen laut und emotional diskutiert wurden, manchmal wurde darüber hinaus der Inhalt dessen, was da angeprangert wurde, sogar vergessen. Sie hat jetzt ein wichtiges Buch geschrieben. Dieses Buch handelt nicht von der letzten Generation, sondern von der verletzten Generation. Sie handelt aber auch von einem Staat, von Enttäuschungen, von Sorgen, von Ängsten, von vielleicht im Stich gelassen sein. Ich freue mich jedenfalls, dass sie da ist und ich mit ihr darüber reden kann. Herzlich willkommen, Carla Hinrichs.
3: Guten Tag.
5: Guten Tag. Und ich hoffe, du hast wie alle ein Zitat dabei.
3: Das habe ich. Ich glaube, ich habe ein bisschen ein außergewöhnliches Zitat dabei. Das stammt von Cressida Gethin. Die ist 22 Jahre alt und sitzt im Gefängnis in England, weil sie für das Klima protestiert hat. Und sie hat eine Strafe von 4 Jahren bekommen. Und letztes Jahr sagte sie in einem Brief, den sie aus dem Gefängnis geschickt hat: Ich habe das Gefühl, dass die Gefangenen mehr über die Gesellschaft zu sagen haben, als jemals in der offenen Gesellschaft selbst gesagt werden würde. Wenn das kein gelebtes Leben ist, was dann?
5: Und warum hast du dich für dieses Zitat entschieden?
3: Ich habe mich für das Zitat entschieden, weil mich ihr Brief unglaublich berührt hat. Also ich habe mich ja selber entschieden, in den Protest zu treten und gegen die Klimakrise und für ein staatliches Handeln in der Klimakrise zu kämpfen. Und da geht immer mit einher, dass es sein könnte, dass ich dafür einmal ins Gefängnis komme. Und in England ist der Staat inzwischen schon wesentlich radikaler, würde ich sagen, als hier bei uns. Und er hat tatsächlich viele von den Menschen, die dort mit Just Stop Oil, unserer Schwesterbewegung von der letzten Generation, protestiert haben, über mehrere Jahre eingesperrt. Da wurden gigantische Haftstrafen ausgesprochen. Und das berührt mich natürlich total doll, weil ich sehe dann da ein junges Mädchen in Haft, die wahrscheinlich nicht viel von mir unterscheidet. Und die Kraft, die sie aber immer wieder finden, obwohl sie eingesperrt sind, obwohl sie vermeintlich vielleicht einen sehr großen Teil ihrer Freiheit verloren haben, die beeindruckt mich einfach. Und dass dieses junge Mädchen oder diese junge Frau dort ja, so eine Freiheit spürt und diesen Wert von den Gefangenen, dass die Gefangenen vielleicht die Gesellschaft viel besser bewerten können als die Menschen, die frei in der Gesellschaft leben, das finde ich irgendwie sehr, sehr beeindruckend. Und dass sie ein Leben hinter Gittern als ein wahrhaftiges Leben beschreibt.
5: Du hast gerade gesagt, da ist der Staat schon viel radikaler geworden. Die meisten in den Interviews, die ich mit dir gelesen habe, sprechen von deiner Radikalität. Du sagst jetzt, der Staat dort ist viel radikaler geworden. Warum nutzt du so ein Label, das die meisten eigentlich gegen Aktivisten nutzen, für den Staat?
3: Ich persönlich halte mein Verhalten tatsächlich nicht für radikal, sondern für vielleicht erstmal sehr vernünftig. Also wir müssen uns vor Augen führen, in was für einer Zeit sich Menschen entschieden haben, sich auf die Straße zu setzen, sich vielleicht sogar auf die Straße zu kleben. Das ist in einer Zeit, in der eine gigantische Krise, die ganze Menschheit betreffende Krise um uns herum eskaliert. Das war vor ein paar Jahren eine Zeit, in der wir diese Krise noch zu einem großen Maße hätten abmildern können. Eine Krise, die uns gerade als junge Menschen massiv betrifft, die unser Leben komplett in Frage stellt, die unsere Freiheiten komplett in Frage stellt. Und dort haben wir uns entschieden, an die Regierung zu appellieren und zu sagen, hey, ihr müsst euch an eure eigenen Gesetze, an eure eigene Verfassung halten. Dementsprechend halte ich mein Verhalten eigentlich nicht für radikal, sondern eher für eine angemessene Reaktion auf die Situation, in der wir uns befinden.
5: Ich will jetzt nicht ganz so weit nach England, weil wir sind ja doch, genau, in Deutschland. Ich will sozusagen auch deine Fragen, aber du hast sie jetzt mitgebracht und natürlich hast du ja, indem du sie jetzt hier reinbringst, auch irgendwie dafür gesorgt, dass sie in der Öffentlichkeit bleibt. Es gibt so vieles, weil natürlich sind deine Gedanken radikal, also in dem Sinn, dass du sehr absolut da die Themen durchgedacht hast, die du denkst, und dass sie die meisten Menschen heute, glaube ich, nicht in dieser Absolutheit durchdenken. Also ein Grund, warum ich wichtig finde, dass du heute hier bist und ich mit dir reden will, ist, eigentlich seit wir die neue Bundesregierung haben, ist das Thema Klima komplett verschwunden. Also man hat den Eindruck, so das, was vielleicht vorher noch irgendwie im Raum stand, kann ohne große Beachtung weggewischt werden. Nachhaltigkeit, Klimaschutz, ist es fast wie weg. Es gibt ab und zu noch was, aber man bekommt es nicht mehr auf die dringliche politische Agenda. Und du hast ganz oft in diesem Buch oder auch in anderen Interviews irgendwie gesagt, du würdest dich gar nicht mehr an die Politik in der Form wenden wollen, weil du sagst, das ist Teil des Systems und die unterstützen das auch nicht. Also ich möchte letztlich mit dir verstehen, du sagst, du bist ein Teil einer verletzten Generation, was ich tatsächlich auch schöner finde als letzte Generation, weil am Ende wissen wir das nicht, ob ihr das seid. Mich interessiert aber das Verletzte. Du hast vorhin schon gesagt, die Dringlichkeit. Und ja, was genau würdest du jetzt beschreiben, ist das, was dich und Teile deiner Generation so dringlich verletzt, dass ihr bereit seid, all diese Preise zu bezahlen?
3: Ja, da sind wir tatsächlich beim Thema Freiheit. Also wir sind einfach in unseren Freiheiten verletzt. Wir sind in unseren Grundrechten, in unseren Grundfreiheiten verletzt. Der Staat hat uns gegenüber als junge Menschen ein Schutzversprechen. Nicht nur uns als jungen Menschen gegenüber, sondern allen in diesem Staat hat er ein Schutzversprechen. Und dieses Schutzversprechen bricht er mit mangelndem Klimaschutz. 2021 hat das Verfassungsgericht das ja sogar festgestellt. Die haben ein Klimaurteil gefällt und gesagt, mit mangelndem Klimaschutz, also wenn man keinen Plan aufstellt, und sie haben eben angeprangert, dass die damalige Regierung keinen Plan aufgestellt hat, wie man wirklich seine eigenen Klimaziele erreichen möchte, dass man damit die Verfassung bricht, weil man nicht die Freiheiten der zukünftigen Generationen schützt. Das, was an Artikel 20a Grundgesetz steht, also dass man Klimaschutz betreiben muss, weil auch in Zukunft für die Menschen, die leben werden, muss man den Planeten schützen. Freiheit bedeutet eben nicht, dass man hier und jetzt alles machen kann, sondern auch, dass man auf kommende Generationen guckt und guckt, ob die auch Freiheiten haben können. Und da hat das Verfassungsgericht eben festgestellt, dass mit dem weiteren Ausstoß von CO2 man eben die Freiheiten der zukünftigen Generationen massiv einschränkt. Und auf dieses Urteil, was ja ein sehr gravierendes Urteil ist, gab es einfach keine Reaktion. Es gibt bis heute keinen Maßnahmenplan, der wirklich dazu führen würde, dass man die eigenen Gesetze, also die eigenen Klimaziele, dazu, wofür man sich ja verpflichtet hat, einhält. Und darin sind wir einfach verletzt. Also wir sind in unserem wir sind in unseren Grundfreiheiten, in der Freiheit, zukünftig auf diesem Planeten leben zu können, sicher leben zu können, ein gutes Leben führen zu können, sind wir massiv verletzt.
5: Ich habe jetzt im Vorfeld dann gelesen, dass du damals bei dem Hungerstreik, den ihr gemacht habt, weil ihr mit Olaf Scholz sprechen wolltet und der eigentlich nicht zu eurem Ziel führte, und dann seid ihr in den Durststreik eingetreten und dann erst wollte er mit euch reden. Und dann hast du gesagt, wie es war, mit ihm zu reden oder überhaupt bei dieser ganzen Streik, Hungerstreik und Durststreik-Aktion mitzumachen, hast du dann gesagt, heute würde es mir schwerfallen, einen Protest zu unterstützen, der allein an das aktuelle politische System appelliert, weil sich gezeigt hat, dass das nicht funktioniert. Als ich das gelesen habe, habe ich gedacht, seid ihr, also ihr seid ja nicht die ganze Generation, sondern Teile dieser Generation, die so empfinden, nicht noch tiefer verletzt, weil einerseits seht ihr diesen Verrat, aber da steckt doch irgendwie drin, glaubst du noch an irgendwas in dieser Gesellschaft?
3: Also da hast du einen natürlich sehr, sehr richtigen Punkt, würde ich sagen. Ja, ich glaube an Dinge. Ich bin nicht hoffnungslos und verbittert. Ich habe nur das Gefühl, dass wenn sich die Situation verändert, wir uns auch verändern müssen. Und so hat sich einfach, würde ich sagen, mein Vorgehen in den letzten Jahren insoweit verändert, dass ich nicht mehr daran glaube, dass es wirklich Sinn ergibt, zu appellieren an ein System, was bewiesen hat, dass es das nicht tun würde. Weil was muss dann noch passieren, als dass irgendwie mit Fridays for Future waren 1,5 Millionen Menschen auf den Straßen? Es gibt für extrem viele Forderungen, die Klimaschutz bringen würden. Gibt es Mehrheiten im Parlament? Was muss denn noch passieren, dass das umgesetzt wird, also dass das gemacht wird? Und ich bin vor ein paar Jahren angetreten und dachte, wenn wir sie ja wirklich einfach nur in ihre Verantwortung erinnern, das ist ja vielleicht ein Wissensproblem. Also vielleicht wissen die ja nicht, wie dringend das ist mit der Klimakrise. Und Aktivismus hat die Aufgabe, das transportierbar zu machen, was WissenschaftlerInnen sagen. Und das haben wir irgendwie durch unseren Protest versucht, das zu zeigen, die Aufmerksamkeit darauf zu lenken. Und ich dachte wirklich, wenn sie verstehen, wenn sie wissen, was los ist, dann würden sie handeln. Und irgendwie ist inzwischen, finde ich, komplett klar, dass es sich nicht um ein Wissensproblem handelt, sondern dass es sich um ein Handlungsproblem handelt und in der Art auch um eine Art Demokratieproblem handelt. Dass die Demokratie, wie sie heute aufgebaut ist, da an ihre Grenzen gerät, mit einer Krise solchen Ausmaßes, um einen Umgang zu finden. Und dementsprechend würde ich sagen, dass es nicht sinnvoll wäre, weiter da zu appellieren oder zu bitten und zu betteln. Ein Zitat, was ich vorher mitbringen wollte, was ich auch schön finde, aber was ich nicht ganz einfach auf den Kontext heute übertragbar finde, weil die Unterdrückungssituation eine ganz andere ist, aber was vielleicht trotzdem interessant ist, sich anzugucken, war von Martin Luther King, der damals in der Bürgerrechtsbewegung für schwarze Bürgerrechte gekämpft hat. Und der hat gesagt, Freiheit wird vom Unterdrücker niemals freiwillig gegeben. Sie muss vom Unterdrücker gefordert werden. Und ich glaube, er meint mit fordern, nicht sagen, bitte, bitte, hier sind unsere Forderungen, sondern auf eine Art erzwingen. Und das ist das, was ziviler Ungehorsam ja versucht, also Druck aufzubauen. Und heute würde ich sagen, dass ein rein appellativer Protest wahrscheinlich nicht mehr zum Ziel führen wird, sondern wir uns gleichzeitig fragen müssen, wie können wir das, was wir fordern, auch vielleicht sogar selber umsetzen oder selber einen Umgang damit zu finden. Auch vielleicht, weil ich nicht mehr bereit dazu bin, einfach zu warten, während die Krisen eskalieren. Also ich möchte auch was Handfestes machen, um den Krisen begegnen zu können.
5: Also du willst handfest was machen. Du wolltest ja vor 2 Jahren ins EU-Parlament, aber das würdest du wahrscheinlich nicht mehr machen. Also dich in die Politik reinwählen wollen. Oder was heißt für dich handfest was machen?
3: Protest hat, würde ich sagen, verschiedene Seiten. Und es braucht immer eine Art von Outside Game, also von außen Druck machen, und immer auch eine Art von Inside Game, also Verbündete drin. Und das war auch, glaube ich, unser Versuch, als wir zur Wahl zum EU-Parlament angetreten sind, dass wir gesagt haben, hey, wir wollen auch Verbündete in diesen Parlamenten haben, oder wir brauchen sie, weil es wird immer ein Zusammenspiel sein aus denen, die gerade die Macht haben und denen, die die Macht verschieben wollen.
5: Ich versuche tatsächlich, also wie soll ich sagen, ich versuche irgendwie zu verstehen, nicht nur für mich, sondern glaube ich für viele andere, wie das sein kann, weil du hast gerade zum Beispiel gesagt, wir haben ein Demokratieproblem. Die Politiker wissen, aber machen es nicht. Wenn ich aber sehe, was ihr da gemacht habt und wenn ich sehe, wie wenig Unterstützung ihr teilweise öffentlich bekommen habt. Also wenn ihr Proteste gemacht habt und man hat euch verteidigt, hat es unglaublich viel Empörung ausgelöst bei vielen. Ihr habt ja nicht so viele Menschen hinter euch gebracht. Also wenn du, als du fürs EU-Parlament kandidiert hast, war ja das Ergebnis auch nicht gerade so, dass ihr hohe Prozentsätze für euch eingenommen habt, sondern ihr habt wenig Unterstützung bekommen. Also ich würde erstmal in dem Schritt wissen wollen, wenn du sagst Demokratieproblem, ist dann nicht das Demokratieproblem erstmal, dass ihr es auch nicht schafft, mit eurem Aktivismus oder damals sogar mit der politischen Ambition, viele Menschen hinter euch zu bekommen? Also, dass ich verstehe, dass dein Anliegen dringlich ist und richtig und viel zu unterrepräsentiert und dass die Politik nichts macht, das ist letztlich inakzeptabel angesichts dessen, was droht. Und gleichzeitig habt ihr ja eine Chance. Ihr habt eine Chance, Menschen hinter euch zu kriegen. Du sagst es ja gerade selber, du willst es selber machen. Aber das Demokratieproblem bei eurer Arbeit in den letzten Jahren bestand für mich und viele andere ja auch daraus, dass ihr nicht geschafft habt, die Menschen für euch zu gewinnen, für diese Sache. Also wenn du sagst Demokratieproblem und wenn man die Prozentzahlen, ihr habt sehr wenig Stimmen gewonnen bei eurer EU-Wahl, ist das Demokratieproblem dann nicht auch bei euch, dass nicht viele sagen, so wie ihr das Klima schützen wollt, wollen wir das aber gar nicht?
3: Ich finde es total schön, dass wir diesen Gedankengang ausführen. Und gleichzeitig muss ich so ein bisschen lächeln, weil da ein sehr großes Missverständnis von Protest drin steckt. Also für Klimaschutz braucht es keine Mehrheiten, weil Klimaschutz ist per Mehrheit in der Verfassung festgeschrieben. Und das ist, finde ich, ganz, ganz, ganz, ganz, ganz wichtig zu verstehen. Das ist kein nice to have. Das ist kein Add-on. Das ist kein können wir mal machen. Das ist kein, oh, wir überlegen mal, wie wir uns jetzt anders ausrichten. Und wenn wir Mehrheiten dafür haben, machen wir mal ein bisschen Klimaschutz. Da hat man sich drauf geeinigt. Man hat sich da vor über 10 Jahren völkerrechtlich drauf geeinigt. Man hat das verfassungsrechtlich festgeschrieben. Das ist die Basis unseres ganzen Miteinanders, ist diese Verfassung. Und da steht das drin. Das heißt, ob man Klimaschutz macht, ist absolut keine demokratische Frage von Mehrheiten. Das ist festgesetzt und das muss gemacht werden. Wie man Klimaschutz macht, ist inzwischen auch keine Frage mehr von Mehrheiten, weil man hat ein Klimaschutzgesetz festgelegt, in dem man festgelegt hat, dass man klimaneutral werden will. Und dann muss man nur einen Plan entwickeln, wie man dahin kommt. Und es ist mir vollkommen bewusst, dass das in Demokratien ein Aushandlungsprozess ist. Aber das Ziel steht eben fest. Also es ist keine Frage, wie viele Maßnahmen man macht, sondern es ist nur eine Frage, welche Maßnahmen man macht. Also wie man die miteinander zusammensetzt. Und das ist die staatliche Aufgabe. Das müssen die machen. Das andere Missverständnis von Protest ist, dass Protest die Aufgabe hat, Mehrheiten dahinter zu versammeln. Protest hat die Aufgabe, dort einzuschreiten und einzugreifen und sich in den Weg zu stellen, wo das eben nicht gemacht wird. Und hat die Aufgabe, einen Konflikt an die Oberfläche zu bringen, der sonst nicht sichtbar ist. Also in der Klimakrise ist es für die allermeisten in den letzten Jahren sehr schwer vorstellbar gewesen, was die Klimakrise überhaupt bedeutet. Das ist ein Konflikt, den wir als Gesellschaft miteinander haben. Dass manche sagen, hey, das entgleitet uns hier, das bedroht unsere Zukunft, das bedroht unser aller Leben miteinander. Und andere sagen, ja, aber es ist doch eigentlich ganz bequem, wie es jetzt noch ist und vielleicht können wir ja einfach so weitermachen. Und das ist ein gewaltiger Konflikt und die Aufgabe von Protest ist es, diesen Konflikt an die Oberfläche zu bringen. Und Konflikt ist erstmal Spannung und Konflikt ist erstmal unangenehm und Konflikt bedeutet Gegenwind. Das heißt, wenn Menschen den Protest erstmal nicht gut finden, weil mich würde es auch krass stören, wenn ich da morgens auf der A100 in Berlin im Stau stehen würde, weil sich da Menschen auf die Straße gesetzt haben, dann ist es in Ordnung. Die Frage, die sich aber Protest stellen muss, hat er eine legitime Forderung, hat er einen legitimen Grund? Und da haben wir ja drüber gesprochen, woher der kommt, woher dieser Grund kommt. Ich glaube, es ist sehr, sehr schwer, Protest zu bewerten, während er existiert. Und ich glaube, man wird in der Geschichte sehen, wie man den Protest bewerten wird, ob man sich in ein paar Jahren, in ein paar Jahrzehnten vielleicht fragen wird, warum habe ich damals nicht meine Hand auf den Asphalt geklebt, weil die Krise komplett offensichtlich ist und eskaliert.
5: Also erstmal vielleicht vor allem vorab. Ich habe einen großen Respekt und eine große Wertschätzung vor allem, was ihr versucht habt und auch du persönlich. Und wir haben jetzt noch gar nicht über Sachen gesprochen. Du hast von dieser jungen Frau in London erzählt am Anfang. Aber auch du selber hast mit den Gerichten zu tun und hast krasse Sachen erlebt. Also mir geht es gar nicht darum, jetzt irgendwie, ich bin jetzt sozusagen nicht jemand, der sagt, alles, was du gerade gesagt hast, finde ich nachvollziehbar, würde dir in Teilen recht geben und finde es trotzdem sehr diskutierenswert und wichtig. Wenn ich sage, braucht Mehrheiten, dann bezog ich mich auf die Tatsache, dass ihr euch damals entschieden habt, bei der EU-Wahl anzutreten, was ich eine sehr gute Entscheidung fand, aber sie ist eben politisch in dem Sinn nicht so ausgegangen, dass ihr sagen konntet, wir haben da jetzt irgendeine relevante Stimme gewonnen und in dem Fall habt ihr schon um Mehrheiten gebeten, ihr wolltet ins Parlament und da vielleicht dann was ausrichten, was immer noch eine Utopie ist, die ich habe, dass wir verdammte politische Strukturen haben, in denen junge Menschen und auch Menschen wie du die Möglichkeit haben, ihre Anliegen einzubringen und mit Gesetzen voranzukommen und eben das zu erfüllen, was bei uns in der Verfassung steht. Das andere, wenn ich dich so antworten höre, dann empfinde ich wahrscheinlich wie viele, so ich zumindest empfinde das halt jetzt dann so eine Hilflosigkeit. Du hast ja recht, du sagst, steht in der Verfassung und es muss. Und damit bist du mit dem Thema Klima letztlich Vertreterin von ganz vielen Problemen, die wir im Moment gesellschaftlich haben. Wir sprechen über Wohnraum, den gibt es doch auch nicht für viele. Weißt du, du sprichst über ganz viele politische Anliegen, wo die Politik derzeit müsste, aber sie muss nicht. Oder sie tut es nicht, meine ich damit. Sie müsste, aber sie tut es nicht. Sie findet nicht die Wege und nicht die Maßnahmen, die wir bräuchten, damit wir gerechtes Wohnen haben, gerechte Verteilung und so weiter. Und beim Klima wird es auf eine Art nochmal tragisch, weil die meisten verdrängen die Dimension des Unterlassens in diesem Fall. Das heißt, wenn wir morgen merken, ey, wir haben völlig mit den Wohnungen, wir müssen jetzt wirklich nachjustieren, dann können wir vielleicht noch, wenn beim Klima, wie du vorhin gesagt hast, Sachen nicht mehr zurückzudrehen sind, dann können wir eben vielleicht nicht mehr. Und das ist Existenzielle bei der Klimafrage. Ich glaube, das ist euch als Aktivisten bewusster als den meisten. Und ihr versucht mit eurem Protest dieses Existenzielle, so verstehe ich es zumindest, einer Gesellschaft, die das immer wieder verdrängt und zu verdrängen vermag, warum auch immer, ins Bewusstsein zu rufen. Gleichzeitig ist es aber doch schwierig. Weißt du, ich will nicht sagen, dass ich intellektuell kann ich verstehen, was dieser Protest will. Und ich persönlich war in den meisten Fällen auch der Meinung, dass es eine nachvollziehbare Reaktion ist von Menschen, die ernst nehmen, was da ist. Und gleichzeitig sehe ich das Dilemma, in das ihr euch gefahren habt. Und ihr zahlt einen hohen persönlichen Preis. Also du hast gerade von der jungen Frau im Gefängnis erzählt. Bei dir im Zimmer stand die Polizei mit der Waffe und holt dich raus. Und das würde ich auch gerne mit dir besprechen. Also sobald man in eure Sphäre tritt, ist da eigentlich mehr Unordnung, mehr Unklarheit und mehr Hilflosigkeit als mehr Ordnung, mehr Kraft und mehr nach vorne gehen. So empfinde ich es zumindest oft. Und ich glaube, dass du siehst es ganz anders, aber ich würde dich gerne mal damit konfrontieren. Mhm.
3: Ja, danke. Total. Ich habe total das Bedürfnis, auf diese EU-Wahl nochmal erstmal am Anfang einzugehen, weil das ist, ich glaube, es ist ganz, ganz wichtig, Dinge differenziert zu betrachten und sich nicht nur anzugucken, was ist das Outcome. Also der Antritt zur Wahl war nicht das primäre Ziel, möglichst viele Stimmen zu bekommen, um möglichst viel Macht im EU-Parlament zu bekommen. Uns ist total bewusst, dass es extrem schwer wird, als neue Partei, als junge Menschen in einem so großen Parlament wirklich fundamental etwas zu verändern. Was wir zum Beispiel aber als Ziel gesetzt haben, ist, dass wir Klimaschutz in den Wahlkampf bringen wollten. Weil wenn man sich anguckt, dann hat Klimaschutz absolut keine Rolle in diesen Jahren mehr gespielt, als dass man über unseren Protest und damit auch irgendwie immer wieder ein bisschen über die Klimakrise gesprochen hat. Das heißt, das Ziel war auch, Klimaschutz in den Wahlkampf als Thema überhaupt festzusetzen, also so eine Art Agenda-Setting. Und ich glaube, das hat zum Beispiel sehr, sehr gut funktioniert. Wir sind am Ende nicht mit einem Mandat daraus gegangen, aber in den allermeisten Berichten über die Wahl wurde immer geschrieben, dass auch die letzte Generation antritt und damit irgendwie immer das Klima Klimathema so ein bisschen doch reingedrückt. Weil die Aufgabe von Protest, und wenn man sich Protestbewegung in der Geschichte anguckt, dann ist natürlich das Endziel, fundamental etwas Grundlegendes zu verändern. Aber dafür braucht es halt verschiedene Schritte. Und in den Jahren, in denen wir als letzte Generation agiert haben, haben wir gesagt, unsere erste Aufgabe ist es, nochmal das Problembewusstsein deutlicher zu machen. Und das wurde, würde ich sagen, ziemlich deutlich auch dadurch, dass Menschen ihren eigenen Körper in den Weg stellen. Also dass Menschen sagen, guck mal, die Krise ist so groß, ich bin auch bereit, diese Konsequenzen in Kauf zu nehmen. Die Konsequenzen sind krass groß. Und ich würde sagen, dass ich mit den Konsequenzen, so groß wie sie heute sind, nicht gerechnet habe. Aber ich habe damit gerechnet, dass mein Protest mich zum Beispiel mal vor Gericht bringen würde. Ich halte das in einem Rechtsstaat auch für total wichtig, dass das überprüft wird, ob mein Verhalten zum Beispiel eine Nötigung darstellt, wenn ich mich in den Straßenverkehr setze, oder ob das gerechtfertigt ist durch die Klimakrise. Ich persönlich halte das für gerechtfertigt, aber im Rechtsstaat muss das halt überprüft werden. Das ist wichtig. Also ich bin mit einem gewissen Verantwortungsbewusstsein da reingegangen, dass ich bereit bin, die Konsequenzen zu tragen. Das heißt, ich glaube, Hilflosigkeit ist das letzte Wort, mit dem ich uns beschreiben würde. Weil hilflos war ich persönlich, bevor ich protestiert habe. Da habe ich mich die allermeiste Zeit sehr, sehr klein und sehr ohnmächtig gefühlt. Hatte ich das Gefühl, ich habe alle paar Jahre nur die Möglichkeit, irgendwo ein Kreuz zu machen, aber eine Partei, die wirklich meine Interessen vertritt, gibt es nicht so richtig. Und dann warte ich. Und aus dieser Hilflosigkeit, aus dieser Ohnmacht, hat mich, würde ich sagen, erst der Protest auf eine Art befreit. Und heute fühle ich mich sehr wenig hilflos, auch wenn die Krise weiter eskaliert. Und ich kann aber nachvollziehen, dass das vielleicht gar nicht so einfach nachzuvollziehen ist, sondern dass das was ist, was man erleben muss, was man vielleicht fühlen muss. In meinem Buch habe ich versucht, Menschen in dieses Erleben mit reinzunehmen.
5: Ich finde es sehr, also wie soll ich sagen, ich kann verstehen, dass du jetzt persönlich sagst, es ist weniger hilflos. Ich finde von außen im Moment, dass mir Demokratien und demokratische Gesellschaften und Zivilgesellschaften, obwohl ich jemand bin, der immer sehr optimistisch es versucht zu betrachten und immer nach dem sucht, was die Erzählung ist, die gewinnt, kann ich nicht umhin in den letzten Jahren auch in einer Nüchternheit zu sehen, dass vieles, bis von euren Protesten angefangen, auch eine andere Machtlosigkeit der Zivilgesellschaft gezeigt hat, weißt du? Also ich empfinde eure Hilflosigkeit jetzt gar nicht so individuell, sondern ich empfinde viele demokratische Gesellschaften im Moment zu hilflos vor Tech-Oligarchen, zu hilflos vor der Dominanz der Superreichen. Du hast in einem Zitat gesagt, der Staat wird von Rechten und Reichen korrumpiert. Und deswegen interessiert mich ja auch bei euch, weil du beschreibst es ja, ihr versucht immer wieder in ein Handeln zu kommen. Ich finde nicht alles richtig. Viele finden noch vieles falscher. Aber ich finde, dass ihr zumindest sagt, wir wollen das in den demokratischen Prozess reinbringen, zum Preis hin, dass sich der Staat uns gegenüber radikalisiert. Das sind krasse Freiheitsfragen, die wir gerade alle durchleben. Und ihr seid die jüngste Generation, oder nicht mehr die jüngste, aber eine der jüngeren. Und bei euch ging es ja natürlich so weit, wie wird uns hier die Lebensgrundlage weggenommen, weil keiner die Lage ernst genug nimmt. Und dafür seid ihr auch für mich immer wieder, oder auch du, erstaunlich gut gelaunt, erstaunlich gut gefasst und erstaunlich gut erklärend, erstaunlich akademisch, erstaunlich friedlich. Ich fand oft so auch dieses im Verkehr jetzt mal ein Zeichen zu setzen, jetzt ja auch nicht so einen unfriedlichen Protest. In den meisten Fällen wolltet ihr erstmal durch friedlichen Prozess, du hast dich ja auf Martin Luther King bezogen, zeigen, wie es aussieht. Trotzdem muss man ja bilanzieren, Martin Luther King hat ja sich ausgezeichnet dadurch, dass er Schulterschlüsse kreiert hat. Also er hat es geschafft, Arbeiterbewegung, Schwarze, Künstler, ganz viel zusammenzubringen. Heute habe ich den Eindruck, ihr seid allein, die Fridays for Future sind nicht ganz allein, aber immer mehr, ne, jeder kämpft so vor sich hin mit seinen großen Nöten. Empfindest du denn, dass ihr in der Lage seid, oder siehst du das mit deinen Analysen, große Schulterschlüsse hinzukriegen, also eine viel breitere Bewegung zu denken, weil am Ende ist euer Problem ja eines, das alle haben, und die Struktur eurer Probleme eine Struktur, die viele Bereiche unserer Gesellschaft betrifft.
3: Ja, Ich würde da einfach ganz, ganz wichtig differenzieren, wo wir vor ein paar Jahren standen, als wir angefangen haben, uns auf die Straße zu kleben, und wo wir heute stehen. Ich habe da persönlich auch total den Prozess durchgemacht. Vor ein paar Jahren habe ich gedacht, es braucht jetzt sowas wie ein Feueralarm, der so richtig laut deutlich macht, hey, unsere Welt steht in Flammen, wir müssen jetzt was tun. Und das waren die Straßenblockaden. Die haben ganz, ganz laut allen zugerufen, hey, halt, stopp, jetzt halt, stopp. Wir müssen was ändern. Heute sind wir an einem Punkt, wir müssen sagen, ja, dieser Feueralarm wurde ignoriert. Und wir sind nicht mehr die letzte Generation vor der Klimakrise. Wir stecken mittendrin, es brennt lichterloh um uns herum und es wird schlimmer. Und dementsprechend würde ich sagen, heute ist es auch unsere Aufgabe, Gemeinschaften zu bilden, die in der Lage sind, mit diesen Krisen umzugehen. Das heißt, heute ist es für mich eine viel größere und wichtigere Aufgabe, eine viel wichtigere Priorität, zu sagen, wir schließen uns zusammen und wir verbinden uns miteinander. Wir schaffen Gemeinschaften, die in der Lage sind, in Krisensituationen demokratisch miteinander Entscheidungen zu treffen, anstatt dass das Recht des Stärkeren stärker wird. Heute ist es viel wichtiger, dass wir wirklich zusammenarbeiten, dass wir uns als Organisation zusammenschließen und dass wir alle, die irgendwie noch den Willen haben, hier was zu verändern, zusammenbringen. Da bin ich total bei dir. Da waren wir einfach vor ein paar Jahren, würde ich sagen, an einem anderen Punkt. Da haben wir uns als Aufgabe gesetzt, der Feueralarm zu sein.
6: Also so auch jenseits dessen, dass die Klimakrise jetzt nicht weniger dringlich ist, ist es für euch so ein Lernprozess gewesen?
3: Total. Es ist einfach total die Entwicklung. Und dann finde ich es auch, also ich verstehe diese Hilflosigkeit. Und ich kann auch sagen, ehrlich gesagt, jeden zweiten Tag fühle ich mich krass hilflos. Jeden zweiten Tag wache ich morgens auf und denke, Scheiße, was sollen wir noch machen? Dann scrollt mal durch Social Media und man sieht irgendeinen Autokraten das nächste Land überfallen haben und man denkt sich, was zur Hölle, was soll ich noch tun? Und dann fühle ich mich ohnmächtig und dann fühle ich mich oft auch alleine und klein und hilflos. Und das ist aber einfach nur die eine Seite, weil auf der anderen Seite habe ich was erlebt, was vielleicht nicht so viele erlebt haben, aber ich habe was erlebt, nämlich das Gefühl, wie es war, sich zusammenzuschließen und etwas zu tun. Wie es war, mit nur wenigen Menschen einen Protest anzustoßen, der Aufmerksamkeit im ganzen Land hat, wo alle am Abendbrotstisch drüber geredet haben. Der so viel Medienaufmerksamkeit kreiert hat, dass das Thema Klimakrise endlich wieder ein bisschen in der Öffentlichkeit war. Weil ganz ehrlich, in der Regierung und Scholz hätte als Klimakanzler, so wie er ja angetreten ist, das Wort Klimaschutz nie wieder in den Mund genommen. Das heißt, wir haben da was geschaffen und wir haben da was kreiert. Und ich habe so ein festes Vertrauen da rein, dass Protest immer ausprobieren ist. Weil hätten wir die perfekte Methode, dann hätten wir wahrscheinlich die meisten Krisen unserer Zeit gelöst. Wir haben sie nicht. Wir haben sie noch nicht gefunden. Es ist immer ein Ausprobieren miteinander, was funktioniert. Und es ist auch ein mutiges und ein riskierendes Ausprobieren. Ich hätte, als damals der Hungerstreik vor dem Kanzleramt stattgefunden hat und gesagt hat in der Bundestagswahl 2021, hey, wir wollen nur ein öffentliches Gespräch mit den Kanzlerkandidaten über die Klimakrise. Ich habe gedacht, man wird sie einfach ignorieren. Es hat keine Chance. Und man hat sie am Anfang ignoriert. Und dann hat irgendwie das ganze Land darüber berichtet. Und am Tag vor dem wahrscheinlich wichtigsten Tag in Olaf Scholz' Leben, weil dem Tag vor der Wahl, musste er in einem Zeltlager ein paar junge Menschen anrufen, weil er Angst haben musste, dass es ihnen die Wahl kostet. Und sie haben ihre Forderungen gewonnen. Und so habe ich auch bei den Straßenblockaden gedacht, ich weiß nicht, ob das so die brillante Idee ist. Das wird man doch einfach ignorieren. Da wird niemand mitmachen. Und es haben sich am Anfang 30 junge Menschen gefunden und die haben gesagt, wir machen das jetzt einfach. Und es haben sich extrem viele angeschlossen. Es haben sich nicht so viele angeschlossen, dass man von einer friedlichen Revolution hätte sprechen können und heute alles anders ist. Aber es haben sich Menschen angeschlossen. Und es haben sich insbesondere in den Momenten des größten Gegenwinds super viele Menschen angeschlossen. In den Momenten, wo in Bayern Menschen 30 Tage in Haft saßen, haben sich Menschen angeschlossen. In dem Moment, als man mit gezogener Waffe in mein WG-Zimmer gerannt ist und 30 Polizisten meine Wohnung durchsucht haben, am gleichen Tag sind in Berlin 1000 Menschen auf die Straße gegangen. Nicht, weil sie gesagt haben, wir finden den Protest super, sondern wir finden, dass es ihn geben sollte und wir stehen dabei hinter euch.
6: Carla, wie ist das für dich, dass diese Gesellschaft nur dann hinhört, wenn du so extrem agierst? Du reißt das jetzt natürlich wunderbar auf, aber ich denke so, okay, du bist ein junger Mensch, wir konditionieren ja gesellschaftlich auch, was führt zu Erfolg. Die Bilanz ist, wenn ich in Hungerstreik gehe, hört mich der Kanzler, wenn ich die Straßen klebe, kriege ich die Aufmerksamkeit. Also, und ich würde es gar nicht euch zum Vorwurf machen, weil ihr habt ja Anliegen, die sollte man eigentlich auch ohne das hören. Aber wie ist das für dich und was macht das für dich zu denken, okay, wenn ich in dieses extreme Selbstaufopferungsding gehe in dieser Demokratie, dann schaffe ich Agenda-Setting?
3: Ja, das ist krass, oder? Also ich finde das richtig schlimm. Und das ist eine Entwicklung, die ich in den letzten Jahren gemacht habe. Ich bin aufgewachsen mit einem richtig krassen Vertrauen in die Demokratie und in den Rechtsstaat. Ich bin aufgewachsen mit dem Versprechen, ihr werdet es als Kinder noch besser haben, als wir es als eure Eltern hatten. Ich musste ganz bitter lernen, dass dieses Versprechen nicht mehr gilt. Ich habe mich an Protesten beteiligt. Ich war auf unendlich vielen Demonstrationen. Ich habe Schilder hochgehalten. Ich habe Kunstaktionen gemacht. Ich habe Petitionen unterschrieben. Ich habe richtig, richtig, richtig miese Demokratieerfahrung gemacht, weil ich an so vielen Stellen stand, mit so vielen Menschen zusammen. Und man hat uns ignoriert und man hat uns nicht gehört. Und das ist richtig schlimm. Und ich muss ganz ehrlich sagen, ich sitze dann auch hier und sage so, ja, ich wollte mal Juristin werden. Ich hatte einen ganz anderen Plan für mein Leben. Heute besteht mir ein Gerichtsprozess vor, weil man mich anklagt wegen der Bildung einer kriminellen Vereinigung. Ich werde wahrscheinlich keine Juristin mehr. Ich weiß nicht, ob ich mal Kinder in die Welt setzen soll, weil erstens die Welt nicht mehr so wird, wie ich mal dachte. Und zweitens, wenn ich mal ins Gefängnis muss, dann werde ich für dieses Kind nicht sorgen können. Und das ist keine Option. Das heißt, mir geht es damit nicht gut. Das ist die ganz ehrliche Antwort. Mir geht es damit nicht gut. Und ich bin oft sehr verzweifelt und traurig darüber. Und das ist vielleicht auch so eine Erklärung für die Ohnmacht bei sehr vielen jungen Menschen, dass sie es versucht haben und richtig miese demokratische Erfahrungen gemacht haben, weil man sie nicht gehört hat, weil man sie ignoriert hat oder weil man sie sogar von der Straße geprügelt hat, weil man sie eingesperrt hat, weil man sie kriminalisiert hat, weil man sie mit Terroristen verglichen hat. Und das ist schmerzhaft. Und wir befinden uns, würde ich sagen, gerade auch als Klimabewegung an einem Punkt, wo wir so viel Schmerz fühlen und wo wir uns auch gerade erstmal wieder berappeln müssen und damit klarkommen müssen und da rauskommen müssen. Das heißt, die Arbeit, die wir heute machen, ist auch eine ganz andere, weil so viel Energie darauf geht, dass jeden Tag von uns Menschen in Gerichtssälen sitzen. Also das ist vielleicht die ehrliche Antwort auf die Frage, es ist nicht einfach. Und es ist aber halt trotzdem nur die eine Seite. Es gibt es nicht Einfache, das Schmerzhafte. Und es gibt gleichzeitig eben das, was mich rausgeholt hat dann aus der Ohnmacht. Weil die andere Antwort ist nicht, wäre ich nicht in den Protest getreten, wäre ich jetzt Juristin. Keine Ahnung. Vielleicht auch nicht, weil ich mich weiterhin ohnmächtig gefühlt hätte, weil es mir nicht gut gegangen wäre, weil ich das Gefühl hätte, die Krisen brechen über mich ein und ich kann als Juristin auch nichts dagegen tun. Und ich habe im Protest eben dieses Gefühl spüren können, wie es ist, wenn man aus Traurigkeit, aus Schmerz, wenn man Wut bildet, eine konstruktive Wut, die einen ins Handeln bringt, wenn man miteinander aufsteht, wenn man sich mit Gleichgesinnten zusammentut, ganz unabhängig, welche Aussicht auf Erfolg das hat, sondern einfach nur, weil es das Richtige ist, aufzustehen und sich in den Weg zu stellen. Und ich beschreibe in meinem Buch diese Szene, wie ich mich das erste Mal auf eine Straße setze und ich habe so krasse Angst und gleichzeitig merke ich so, wie sich in mir irgendwie was aufrichtet. Und da gibt es bei all dem vielleicht Verlust auf der einen Seite, gibt es einfach auch so viel Gewinn auf der anderen Seite, wenn man anfängt, sich so zu engagieren.
6: Du hast es gerade im Nebensatz erwähnt, in deinem Zimmer stand jemand mit Waffe, nicht jemand, sondern ja, ein Staatsbeauftragter mit Waffe. Und es kamen 30 Polizisten in deine Wohnung gestürmt, in deine WG. Ich würde das auch noch gern mal hören. Also, dass wir uns das klar machen, was auf der einen Seite von Aufwand betrieben wird, Proteste wie eure einzuzähmen, einzudämmen, die Freiheit zu verengen und was auf der anderen Seite eben oft nicht gehandelt wird. Ich finde das alles allein mal auf dem Tisch zu liegen interessant. Also vielleicht magst du auch das mal mir und unseren Zuhörern erzählen, was dir da passiert ist und was das für dich bedeutet hat.
3: Ja, also das war etwas, eine sehr, sehr, sehr beängstigende Erfahrung und eine Therapeutin meinte danach zu mir, dass es wahrscheinlich eine traumatische Erfahrung für mich war und die prägt immer noch massiv mein Leben, als die hier reingestürmt sind in das WG-Zimmer, in dem ich jetzt gerade auch sitze. Und ja, vielleicht so den größten Raum an Sicherheit, den man ja theoretisch irgendwie bei sich zu Hause hat, gebrochen haben, um gegen uns vorzugehen. Und das ist eine Vorstellung, die konnte ich mir vorher nicht vorstellen. Also ich bin da jetzt angeklagt auf den Durchsuchungsbeschluss, den sie mir damals unter die Nase gehalten haben. Da stand die Zentralstelle zur Bekämpfung von Extremismus und Terrorismus der Generalstaatsanwaltschaft in Bayern. Wirft mir vor, die Redelsführerin, also die Anführerin einer kriminellen Vereinigung zu sein. Da musste ich erstmal schlucken. Also dieser Paragraph hat in meinem Jurastudium kaum eine Rolle gespielt. Der ist irgendwo so zwischen Gefangenenbefreiung und terroristischen Gruppen. Das ist so ein Bereich im Gesetz, wo ich nicht dachte, dass ich damit jemals etwas zu tun haben würde. Das ist krass beängstigend. Warum der Staat so krass gegen uns vorgegangen ist, ist, weil er keine andere Wahl wahrscheinlich hatte. Weil er irgendwie seine Stärke demonstrieren musste, weil er zeigen musste, dass man uns etwas entgegensetzt. Und die eigentliche Option wäre ja gewesen, dass man sagt, ja, wir machen jetzt Klimaschutz, und dann hätte man den Protest damit beenden können. Aber sie haben halt gesagt, nee, wollen wir nicht. Und dementsprechend ist dann die andere Seite halt die Seite der Kriminalisierung, die Seite der Unterdrückung, der Versuch der Unterdrückung. Wenn man sich Protest in der Geschichte anguckt, dann gibt es einfach verschiedene Arten, wie Staaten auf Protest reagieren können. Gerade Protest, der irgendwie so einen Finger in die Wunde legt. Und ja, sie können einen ignorieren, sie können einen auslachen und sie können einen bekämpfen. Das ist vielleicht so die dritte Stufe. Und man sagt, nach der dritten Stufe kommt der Gewinn, wenn sie es nicht mehr schaffen, einen angemessen zu bekämpfen. Ich finde, dass sich an dem Verhalten uns gegenüber gezeigt hat, dass der Staat keine Antwort auf die Klimakrise hat. Dass er lieber den Boten der schlechten Nachrichten kriminalisiert, als dass er auf die Nachricht selbst reagiert. Und das ist eben auch, warum ich, und da kommen wir vielleicht zurück zu einem Punkt, den wir vorher hatten, warum ich heute sage, dass man nicht mehr an diesen Staat appellieren kann, weil er eben sein wahres Gesicht gezeigt hat, weil er gezeigt hat, dass das sein Umgang ist mit jenen, die für ihre Freiheitsrechte, für ihre Grundrechte einstehen, ist es, sie vor Gericht zu zerren, sie einzuschüchtern, ihnen Angst zu machen und sie vielleicht sogar einzusperren.
6: Ich würde aber gerne das noch besser verstehen. Du sagst wahres Gesicht und du hast es auch in deinem Buch beschrieben. Also wie hast du diesen Moment erlebt?
3: Naja, man muss sich das vorstellen. Jeder kennt das. Man liegt morgens im Bett, man schläft. Und ich habe noch geschlafen, als ich Schritte im Treppenhaus gehört habe. Und irgendwie so bevor mein Verstand realisiert hat, was überhaupt los ist, war ich wirklich einfach hellwach. Mein Herz hat extrem gerast. Und dann habe ich irgendwie verstanden, okay, es sind Polizisten, die haben laut gegen die Tür gedonnert und Polizei geschrien und dann sind sie eben in meine Wohnung reingebrochen. Und ich habe gehört, wie sie durch die Wohnung rennen und irgendwann vor meiner Zimmertür sind und die Tür aufliegt und ich in den Lauf einer Waffe blicke, während ich mit erhobenen Hemden in meinem Bett sitze und dann eben, ja, so 30 Beamten hinterher stürmen. Und sagen, gesichert, Zielperson gefunden, wirklich wie so in so einem Krimi. Und mir dann ein Einsatzleiter mit schusssicherer Weste, in Zivil, aber mit schusssicherer Weste, diesen Durchsuchungsbeschluss unter die Nase hält, während seiner ganzen anderen Beamten alles von mir und meiner Vermieterin und meinem Mitbewohner durchsuchen.
6: Du hast sogar dann in der Zeit deinen Anwalt angerufen, richtig?
3: Ja, ich war zum Glück, also das ist das Glück im Unglück. Ich habe dieses Studium nie beenden können, aber ich habe Jura studiert. Ich habe ein bisschen Ahnung, was meine Rechte theoretisch sind. Und ich habe dann mir die noch ganz schnell, bevor sie reingekommen sind, habe ich mir die Nummer meines Anwalts mit Edding auf den Unterarm geschrieben, weil ich wusste, dass sie mir ja dann wahrscheinlich mein Handy wegnehmen. Und dann habe ich den Einsatzleiter aufgefordert, meinen Anwalt anzurufen, weil ich das Recht habe auf Rechtsbeistand. Und der ist dann rangegangen und meine größte Angst war, dass die mich irgendwie mit in Gewahrsam, in Untersuchungshaft oder so nehmen. Und dann meinte mein Anwalt so am Telefon, ich komme gleich und wir klären das. Und er war dann eine halbe Stunde später da und hat dann zum Glück den ganzen Kontakt zu den Polizisten übernommen. Und mir dann auch erst erzählt, was draußen passiert ist zu dem Zeitpunkt. Ich hatte ja überhaupt keinen Zugang mehr dann so. Ich saß mehrere Stunden in meiner Wohnung auf so einem in meinem Zimmer auf dem Stuhl in der Mitte des Raumes, den die mitgebracht hatten, wo ich mich hinsetzen sollte und nur zusehen sollte. Ich durfte mir eine Hose anziehen, ich habe danach gefragt. Aber dann saß ich da mehrere Stunden und dann kam er irgendwann und hat gesagt, ja, es wurden auch andere Wohnungen von Menschen durchsucht und die Webseite wurde gesperrt. Und auf der Webseite steht jetzt, die letzte Generation ist eine kriminelle Vereinigung. Jede Spende ist eine Straftat. Also eine krasse Vorverurteilung, die nicht stimmte, aber die sie trotzdem da draufgepackt haben. Und ja, das aber zu dem Zeitpunkt auch eine Pressekonferenz stattgefunden hat und die total von Journalisten überrannt wurde und dass Proteste für den gleichen Nachmittag noch in Deutschland überall angekündigt wurden. Was mir dann so ein bisschen so ein Gefühl gegeben hat von, ah krass, gerade fühlt sich an, als wäre der Gegenwind extrem hoch. Mal gucken, was passiert. Und ich finde, das ist so die Situation, an der sich gezeigt hat, wie aus Gegenwind auch Rückenwind werden kann.
6: Aber du hast ja angefangen mit dem Zitat von der Frau aus London, die ja dann tatsächlich ja ins Gefängnis musste. Und du hast gesagt, dass sie dann da überprüft hat, was sie ja tut und umso mehr nachdenkt, warum sie da sitzt und dann am Ende eigentlich zu einer Sinnhaftigkeit ihres Handelns kam. Und jetzt für dich, ich meine, du bist da auch, du hast in einem Interview gesagt, du bist eigentlich privilegiert aufgewachsen. Du könntest, wie du vorhin gesagt hast, ja einfach dein Jurastudium machen. Wenn du an solche Momente denkst, erfüllt dich das mit Sinnhaftigkeit oder eher mit Zweifel, ob dein Weg der richtige ist?
3: Es ist einfach eine unglaublich große Gleichzeitigkeit. Das, was mir bevorsteht, finde ich extrem beängstigend. Dieser Gerichtsprozess wird riesig. Da wird über mehrere Verhandlungstage, vielleicht bis zu 100 Verhandlungstage, werden wieder in einem Antiterrorgerichtssaal sitzen. Und da wird man uns irgendwie vernehmen und am Ende vielleicht sogar einsperren. Und in England laufen diese Prozesse viel schneller. Die Menschen sind jetzt in Haft. Aber es kann gut sein, dass Menschen von uns mehrere Jahre in Haft gehen, in ein paar Jahren. Und dass ich vielleicht dazugehören werde, das ist eine krass beängstigende Vorstellung. Natürlich stellt man sich dann die Frage, war es das wert? So war das sinnvoll? Und ich komme da für mich und vielleicht verändert sich das in den nächsten Jahren. Und vielleicht finde ich, wenn ich in Haft sitzen sollte, nicht die Stärke oder wenn ich in diesem Gerichtssaal sitzen sollte, nicht immer wieder die Stärke. Aber ich hoffe, dass ich sie finde. Ich hoffe, dass ich immer wieder in mir die Stärke finde, wütend zu sein auf die, die daran schuld sind. Und das, was es zeigt, dass es keinen Umgang mit den Krisen unserer Zeit gibt, dass das die Reaktion ist und dass ich darin irgendwie Mut und Kraft finde, dass ich etwas versucht habe, als noch so viel zu retten war und irgendwie damit so auf eine Art mir ehrlich und dem Wissen, was ich habe, ehrlich begegnet bin. Und dann ist vielleicht die bittere Antwort, ja, der Protest könnte mir mal sehr, sehr viel Freiheit nehmen. Aber er hat mir irgendwie auch einfach sehr viel Freiheit gegeben.
6: Du hast den Untertitel deines Buches genannt, wie der Staat uns verrät. Ist das deine Bilanz im Moment, dass ihr verraten wurdet von einem Staat, an den ihr geglaubt habt? Oder was möchtest du damit sagen?
3: Ja, ich würde sagen, dass wir verraten wurden und dass wir es jeden Tag werden. Dass man sagt, man schützt uns und es nicht tut. Dass man sagt, dass man Sicherheit uns generiert und dass man es nicht tut, dass wir eigentlich immer wieder darin verraten worden sind, dass die Versprechen, die uns mal gemacht wurden, gebrochen sind. Die Versprechen wurden uns gemacht. Da ist schon das Wissen über die Klimakrise da gewesen und man hat trotzdem nichts dagegen getan.
6: Wenn ich jetzt dieses "Wir wurden vom Staat verraten" betrachte und dann denke an viele, die das im Moment über demokratische Regierungen sogar denken. Und viele, die dann sagen, dann muss ich eben rechts wählen. Ich glaube, mit denen hast du nichts gemein. Und trotzdem frage ich mich, ob in diesem Gefühl von, wir wurden verraten, das ist ja eine Emotion, die gerade ganz viele teilen in ganz unterschiedlichen Bereichen. In Europa viele Jugendliche, die sagen, Wohnraum ist in Europa eigentlich für junge Menschen, ich kann mir nie wieder was leisten, ich werde, also nie wieder irgendwo mir eine Wohnung leisten können oder wenn, dann gehe ich raus aufs Land. Die Regierungen sind für mich nicht da. Und gibt es vielleicht einen Weg für dich, wie du sagen kannst, dass du dieses individuelle Leiden an dieser Handlungslosigkeit der Regierung irgendwie breiter fassen könntest, damit du noch mehr Menschen in ihrem Gefühl von der Krise, in der Krise alleingelassen worden zu sein, irgendwie erreichen kannst und du da einfach noch mehr Menschen in der Gesellschaft, in der Demokratie erreichen könntest, die mit dir für ein demokratisches Miteinander kämpfen würden?
3: Absolut. Ich denke, das ist die große Aufgabe unserer Zeit, die Menschen in ihren Problemen im Hier und Jetzt, genau da, wo sie sind, abzuholen und anzusprechen und zu sagen, das ist alles zusammen ein Systemproblem. Das ist alles zusammen damit, dass diese Demokratien, wie sie heute gestaltet sind, nichts für uns tun, vielleicht auch nicht für uns tun können, dass die Demokratie sich weiterentwickeln müssen. Dass es ja auch keine sozialen Antworten gibt. Also es gibt von den meisten demokratischen Parteien eigentlich keine sozialen Antworten auf die Fragen unserer Zeit, auf die Fragen auch von jungen Menschen. Genau wie du sagst, so Fragen wie Miete. Wir stecken in der Wirtschaftskrise, so wir finden keine Jobs, wir sollen jetzt auch noch zum Wehrdienst. So, was gibt man uns denn überhaupt als junge Menschen? Und das ist nicht nur eine Generation, sondern das sind irgendwie, glaube ich, viele, die gerade diese Krisen ganz, ganz doll spüren und die sie auch in ihrem Alltag spüren, extrem steigende Lebensmittelpreise, Inflation und so weiter. Und die Parteien haben darauf, würde ich sagen, keine sozialen Antworten, was die Parteien ja ganz viel gerade tun. Gerade so Parteien wie irgendwie CDU, SPD, die dann halt die rechtsextremen Antworten kopieren, die Fragen verschieben auf Fragen wie Migration, was für mich überhaupt nichts mit diesen sozialen Fragen zu tun hat. Und ich glaube, dass unsere Aufgabe, zum einen diese sozialen Fragen miteinander zu stellen, miteinander rauszufinden, miteinander zu diskutieren und uns darin zu sehen. Und zum anderen ist es, glaube ich, auch unsere Aufgabe, Visionen zu schaffen. Also eine Vision davon oder Visionen, vielleicht auch verschiedene Visionen davon, wie unsere Zukunft denn anders aussehen könnte, wie es denn anders sein kann. Weil es macht für uns niemand in der Politik. Das müssen wir irgendwie selber machen. Und das, denke ich, ist gerade so vielleicht auch die große Aufgabe von Bewegung. Also viele, viele, viele Fragen zusammenzubringen, unter diesem Hut, ja, wir haben hier ein Demokratieproblem und das Demokratieproblem wird ja immer krasser, weil uns entgleitet ja die Demokratie, also die Form von Demokratie, die wir gerade haben, die entgleitet uns ja auch total massiv, gerade an die Rechtsextremen. Dann müssen wir dem vielleicht selber was entgegensetzen.
6: Ich würde da wirklich zum Schluss mit dir, weil ich finde das wichtig, weil einerseits glaube ich, ob Menschen in diesen Diskussionen mit euch fühlen, das kann ich gar nicht sehen, weil ganz viele sich dieses Klimathema so wirklich die Brille drauf haben. Und da komme ich auch zu einem anderen Aspekt, den ich bei euch so spannend und fast tragisch finde, weil du sagst gerade, das ist eben auch eine soziale Frage und man muss es viel breiter denken und es ist auch eine Art, wie wir dieses politische System ausgestalten in der Demokratie im Moment. Aber meistens sagen Politiker ja, wegen der sozialen Frage können wir nichts fürs Klima tun, weil dann würde das Leben ja noch teurer.
3: Das ist einfach komplett bescheuert. Also das ist wirklich eine Frage, die wir in den letzten Jahren so massiv geklärt haben. Also dass das einfach nicht stimmt. Wir stehen jetzt heute da und die Benzinpreise werden teurer und die Menschen müssen sich fragen, ob sie im Winter noch die Heizung anmachen können. Ich habe gerade vor ein paar Tagen die Nachzahlung für meine Heizung bekommen. Ich bin Klimaaktivistin, ich heize kaum, weil ich das auch wegen des CO2s nicht machen möchte, aber auch, weil es eine finanzielle Frage ist. Und die stellen wir uns gemeinsam als Menschen, die nicht viel haben. Und das war gruselig, auf diese Nachzahlung zu gucken. Und das hat mir richtig krasse Angst gemacht. Das ist aber keinerlei Frage von Klimaschutz oder kein Klimaschutz. Weil hätte man sich vor Jahren entschieden, vor Jahrzehnten entschieden, in die Energiewende zu investieren, dann hätten wir diese Probleme von Abhängigkeiten, von furchtbar autoritären Autokraten, hätten wir einfach heute nicht. Und da müssen wir, glaube ich, einfach auch mal ein bisschen mehr auf die Wissenschaft hören, die uns das ja vorrechnen. Wir sagen, dass wir diese Probleme theoretisch lösen können, dass wir sie klimagerecht lösen könnten, aber es einfach nicht gewollt ist. Und es ist einfach eine Umkehrung von Tatsachen, die da in der Politik funktionieren. Es ist genau wie du sagst, es ist ein Gegeneinander ausspielen. Und dem ist es auch, würde ich sagen, die Aufgabe von Protest, dass wir uns dem irgendwie heute entgegenstellen und sagen, wir lassen uns da halt nicht ausspielen.
6: Carla, ich danke dir, dass du bei Freiheit Deluxe warst.
3: Danke dir.
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2: 16 Uhr. Durchsuchungen wegen Wahlbetrugs in Frankfurt. Anklage wegen Anschlags- und Mordplänen im Auftrag des Iran. Neuer Cheftrainer bei Union Berlin vorgestellt. Das Wetter im Südwesten oft sonnig, sonst auch bewölkt, 18 bis 25 Grad. Mein Name ist Stefanie Nopper. Wegen des Verdachts auf Wahlbetrug bei der Kommunalwahl sind in Frankfurt die Wohnungen und Arbeitsplätze von 2 Personen durchsucht worden. Das hat die Frankfurter Staatsanwaltschaft bestätigt. Die Verdächtigen arbeiten demnach für einen Träger von Einrichtungen der Alten- und Behindertenpflege. HR-Reporter Wolfgang Hettfleisch.
3: Dort sollen sie über ein Hausnotrufsystem an Namen gekommen sein und Unterschriften gefälscht haben. Es gehe um Unterstützerlisten für das Wahlbündnis Frankfurt Sozial um den ehemaligen Oberbürgermeister Peter Feldmann. Die Beschuldigten sollen noch weitere illegale Tricks angewendet haben, um die Zahl der Unterstützer nach oben zu treiben. Eine Liste mit genügend Unterschriften war nötig, um bei der Kommunalwahl Mitte März antreten zu können.
2: In Hanau ist eine Staatsanwältin während eines Gerichtsprozesses angegriffen und verletzt worden. Gestern war ein Angeklagter im Landgericht bei der Urteilsverkündung aufgesprungen, auf die Staatsanwältin losgegangen und hatte zugeschlagen. Das hat das Gericht mitgeteilt. Der Mann wurde danach gefasst und in eine Zelle im Gerichtsgebäude gebracht. Die Staatsanwältin musste medizinisch versorgt werden. Sie sollen im Auftrag des Iran Anschläge in Berlin geplant haben. Jetzt hat die Bundesanwaltschaft Anklage gegen 2 Männer erhoben. Im Visier hätten sie Ziele mit Bezug zu Israel gehabt. Aus Karlsruhe ARD-Korrespondent Holger Schmidt.
4: Dabei soll es einerseits um jüdische Geschäfte, darunter ein Supermarkt, in Berlin gegangen sein. Es soll aber auch um die Ermordung von Repräsentanten des jüdischen Lebens in Deutschland gegangen sein. Auch um den früheren Bundestagsabgeordneten und grünen Politiker Volker Beck, der Vorsitzender der Deutsch-Israelischen Gesellschaft ist. Das Oberlandesgericht Hamburg muss nun über die Zulassung der Anklage und die Eröffnung des Hauptverfahrens entscheiden.
2: 3 Tage nach dem Hauseinsturz in Görlitz in Sachsen ist in den Trümmern eine 2. Leiche gefunden worden. Das hat ein Polizeisprecher mitgeteilt. Demnach handelt es sich bei der Toten um eine 26 Jahre alte Rumänin. Gestern Abend war eine 1. vermisste tot entdeckt worden, eine 25-jährige Touristin ebenfalls aus Rumänien. Nach einem 3. verschütteten Menschen wird noch gesucht. In dem Haus waren laut Polizei Ferien- und Mietwohnungen. Warum es eingestürzt ist, wird noch untersucht. Das Hessische Landestheater Marburg hat heute seine neue Spielzeit vorgestellt. Sie beginnt im Herbst. HR-Reporterin Anna Spieß.
5: Das Motto lautet Tomorrow belongs to all of us, also der morgige Tag gehört uns allen, so die Intendantinnen. Mit Stücken wie Angelaland gehen sie auf die ehemalige Bundeskanzlerin Angela Merkel ein. Bei Der aufhaltsame Aufstieg des Arturo Uy geht es darum, dass wir mit unserer Demokratie so manchen Machtwechsel vielleicht doch aufhalten können. Aber es gibt auch Stücke aus der letzten Spielzeit, sowie Jedermann von Hugo von Hofmannsthal.
2: Marie-Louise Ether ist nicht mehr Cheftrainerin von Fußball-Bundesligist Union Berlin. Wie der Verein mitgeteilt hat, wird sie durch den Schweizer Mauro Lustrinelli ersetzt. Lustrinelli war früher Assistent von Unionserfolgstrainer Urs Fischer. Ether hatte vorher den Klassenerhalt der Eisernen gesichert und übernimmt wie geplant die Frauenmannschaft des Vereins. Das waren die Nachrichten. Das Wetter. Im Südwesten scheint oft die Sonne, sonst kommen zeitweise auch dichtere Wolken dazu, bei 18 bis 25 Grad. Morgen dann überall viel Sonne bei bis zu 28 Grad. Und die Aussichten für das Pfingstwochenende sind sommerlich. Die Temperaturen steigen weiter. Am Samstag viel Sonne und Werte bis 31 Grad. Am Sonntag dann bis 32 Grad. Die Zeit 16.04 Uhr.
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Gábor Boldotzky an der Trompete zusammen mit Imusici di Roma und im zweiten Satz aus dem Konzert in Es-Dur von Vincenzo Bellini. Das Schlussterzett aus Richard Strauss' Oper Der Rosenkavalier ist einer der berühmtesten Momente der Operngeschichte. Geschrieben für drei Frauenstimmen. Orchestral, jetzt umgesetzt vom Osiris-Trio.

0: Das Osiris-Trio mit dem Schlussterzett aus der Rosenkavalier von Richard Strauss. Bunt, wild und tiefgründig. So sieht die neue Spielzeit beim Hessischen Landestheater Marburg aus. Die wurde heute vorgestellt und startet im Herbst. Das Motto: Tomorrow belongs to all of us. Der morgige Tag gehört uns allen. Anna Spies war für uns dabei. Anna, was hat es denn mit dem Motto auf sich?
1: Also das ist wohl von der Szene aus Cabaret, da ist ein Junge im Biergarten und der fängt eben an, dieses Lied zu singen und nach stimmen so alle ein, bis auf zwei Widerständler. Und das zeigt eben in der Szene den Anfang des Zweiten Weltkrieges und wie schnell sich auch Massen mobilisieren lassen. Und das Hessische Landestheater hat gedacht, in der aktuellen Zeit, wo wir gerade so leben, ist das gefühlt so ein Narrativ rechter Strömungen und das Theater will eben diesen Slogan oder diesen Satz für sich beanspruchen und ein Zeichen setzen für Liebe, Toleranz, Vielfalt und Demokratie.
0: Das lädt ja schon so richtig zum Mitmachen ein, finde ich. Sind denn alle auch daran beteiligt? Das Motto klingt ja auch so ein bisschen so für alle.
1: Ja, genau. Also das Hessische Landestheater macht es immer so. Ich finde das immer sehr erstaunlich, auch in den Pressekonferenzen, wenn sie die Spielzeit vorstellen und das Begleitheft, was es dann auch ab sofort geben wird. Da geht es zum Beispiel auch schon darum, dass das Programm immer in ganz vielen verschiedenen Sprachen vorgestellt wird, damit eben auch möglichst viele Menschen sich eingeladen fühlen. Es gibt auch in dieser Spielzeit, also in der kommenden Spielzeit wieder Mitmachstücke, wo sie wirklich auch Bürgerinnen und Bürger suchen und teilweise mit denen zusammen Stücke entwickeln. Also das Ganze soll wirklich einladen zum Diskurs und Nachdenken und Mitmachen.
0: Toll. Und auf welche Stücke kann man sich besonders freuen? Hast du ein paar Highlights für uns?
1: Ja, also los geht es im September mit Angela Land. Da geht es um unsere ehemalige Bundeskanzlerin Angela Merkel. Und es gibt dann quasi so eine Hauptfigur, die sich der Kanzlerin so ja annähert sozusagen und mal so einfach über sie nachdenkt, was war vielleicht an ihr gut, was war aber auch nicht so gut, wünschen wir sie uns eigentlich zurück, wie hat sie es geschafft, unser Land vielleicht ein Stück weit zusammenzuhalten, und Angela Merkel wird dann zumindest in der Szene, nicht in echt, dann auch selber da zu sehen sein und man kann sich so ein bisschen mit ihr auseinandersetzen. Dann gibt es auch zum Beispiel Mädchen in Uniformen, da geht es um die Liebe zweier Frauen, die thematisiert wird. Und das wird dann auch so ein Mitmachstück, wo es eben ja viele Personen gibt, die vielleicht sich da auch angesprochen fühlen, die da mitwirken können. Als Kinderstück sozusagen wird es den Zauberer von Oz wiedergeben, wo es ja auch dann darum gehen soll, dass man ja vielleicht schon mehr hat, als man denkt. Und auch wenn man denkt, man muss zum Zauberer gehen, um zurückzukommen, vielleicht ist es da, wo man ist, auch gar nicht so schlecht.
0: Sind dir noch Besonderheiten im Programm aufgefallen?
1: Ja, also es gibt noch ein Stück, das haben die Intendantinnen auch noch mal hervorgehoben. Das heißt, der aufhaltsame Aufstieg des Arturo Ui. Und da geht es eben genau darum, dass man es vielleicht auch in unserer heutigen Zeit schafft, mit demokratischen Werten den ein oder anderen Machthaber doch noch aufzuhalten. Also es wird schon wirklich gesellschaftskritisch, es geht in die Tiefe und viele Themen, die vielleicht viele Menschen aktuell beschäftigen, werden eben versucht in den Stücken, natürlich trotzdem auch unterhaltsam und lustig, aber eben auch durchaus ernst und zum Nachdenken anregend auf die Bühne zu bringen und zu thematisieren.
0: Danke, Anna, für den Einblick ins neue Programm des Hessischen Landestheaters in Marburg. Das Programm gibt es dann demnächst online.

Lappe aus der Feuerwerksmusik von Georg Friedrich Händel. John Eliot Gardiner leitete The English Baroque Soloists. Die Etüde in Desto, Opus 1 von Anton Rubinstein, trägt den Beinamen Ondine, benannt nach der sagenumwobenen, geheimnisvollen Wassernymphe. Und wenn Sie genau hinhören, dann hören Sie das schillernde Glitzern und die wellenartige Bewegung des Wassers. Am Klavier Lydia Maria Bader.

0: Lydia Maria Baader mit Ondine von Anton Rubinstein. Der Westend Verlag in Neu-Isenburg galt lange als linker Verlag. Hessens frühere SPD-Chefin Andrea Ypsilanti oder der linken Politiker Gregor Gysi haben hier publiziert. Jetzt wenden sich 30 Autorinnen und Autoren vom Westend Verlag ab und werfen ihm in einem offenen Brief eine Erweiterung seines Spektrums bis zur extremen Rechten vor. Christoph Schäffer mit den Einzelheiten.
1: Und morgen regieren wir uns selbst, so hieß eine Streitschrift der früheren hessischen SPD-Chefin Andrea Ypsilanti. Mutter Blamage, das war der Titel einer Abrechnung mit Angela Merkel von FR-Autor Stefan Hebel. Ausstieg links, so der Titel der politischen Lebensbilanz von Gregor Gysi. Sie alle erschienen im Westend Verlag, der sich lange als Plattform für kritische, linke Perspektiven verstanden hat. Jetzt wollen diese Autorinnen und Autoren nichts mehr mit dem Westend Verlag zu tun haben und bekunden dies in einem offenen Brief. Anlass ist das Erscheinen des von News-Chefredakteur Julian Reichelt und seiner Kollegin Pauline Voss herausgegebenen Bandes Links Deutsch, Deutsch Links im Westend Verlag.
2: Das ist für mich AfD-Sprech in Reinkultur,
1: sagt Stefan Hebel, einer der Unterzeichner des offenen Briefs, früher stellvertretender Chefredakteur der Frankfurter Rundschau.
2: Der Versuch in einem Land, wo eigentlich aus meiner Sicht nicht wirklich linke Politik vorherrscht, so zu tun, als seien alle fortschrittlichen Elemente wie Energiewende oder Geschlechtergleichheit oder ähnliches Ausdruck einer linken unterdrückerischen Hegemonie, das ist die klassische Argumentationsweise der extremen Rechten heute.
1: Die 30 Unterzeichner, darunter auch Andrea Ypsilanti, Gregor Gysi, der Armutsforscher Christoph Butterwegge oder die Taz-Journalistin Ulrike Herrmann, erkennen ausdrücklich das Recht des Verlags an, zu veröffentlichen, was sie wollen, auch wenn sie damit rechten Kulturkämpferinnen und Kämpfern eine Plattform bieten, so heißt es in dem offenen Brief. Man wolle niemandem etwas verbieten, betont auch Stefan Hebel.
2: Sondern wir sagen, erstens, die Öffentlichkeit sollte wissen, was da geschieht. Und zweitens, wir als Autorinnen und Autoren wollen in dieser Nachbarschaft nicht publizieren und wollen mit dieser Nachbarschaft auch nicht in Verbindung gebracht werden, mit dieser politischen Nachbarschaft. Das hat mit Cancel Culture und Verbieten, wie das immer genannt wird, überhaupt nichts zu tun.
1: Der Westend Verlag bedauert den offenen Brief und weist den Vorwurf der Gesprächsverweigerung zurück. Zu der inhaltlichen Kritik an dem Reichelt-Buch betont der Verlag,
3: dass abweichende Positionen, die sich innerhalb des demokratischen Rechtsrahmens bewegen, bei uns nicht diskreditiert, sondern als Beiträge zu einer offenen Debatte ernst genommen werden. Gerade unterschiedliche, auch gegensätzliche Ansätze helfen, und dies halten wir für wesentlich dabei, favorisierte Analysen zu schärfen und weiterzuentwickeln.
1: Der Westend Verlag war 2004 in Frankfurt gegründet worden, hat aber seit einigen Jahren seinen Sitz in Neu-Isenburg. 2020 wurde er mit dem Deutschen Verlagspreis ausgezeichnet. Kritik am Verlag ist nicht neu. Sie richtete sich unter anderem gegen die publizistische Partnerschaft mit den Nachdenkseiten, den verschwörungsgläubige Positionen zum Ukraine-Krieg oder zur Corona-Pandemie vorgehalten werden. Auch die Gesichter des BSW, Oskar Lafontaine und Sarah Wagenknecht, veröffentlichten im Westend Verlag. Zuletzt kamen mit FDP-Mann Wolfgang Kubicki, der Ex-AfD-Abgeordneten Johanna Kotta oder Weltherausgeber Ulf Poschardt Autoren aus dem rechtskonservativen Spektrum dazu. Für den Politikwissenschaftler Daniel Keil, der einen Lehrauftrag an der Uni Marburg hat, kommt die Entwicklung des Westend Verlags nicht überraschend.
4: Gleichzeitig war von Beginn an auch eine offene Flanke zu Verschwörungsideologien zu sehen, also Veröffentlichungen zu den Angriffen auf das World Trade Center, die als sozusagen Verschwörung gedeutet wurden.
1: Im Zuge der sogenannten Mahnwachen für den Frieden und später der Querdenkerkritik an den Corona-Maßnahmen habe sich eine Medienkritik unter dem Stichwort Lügenpresse etabliert, auf die der Westend Verlag eingeschwenkt sei, so der Politikwissenschaftler.
4: Ich würde sagen, dass das auch eine Form von einer rechten Ideologie ist, dass die Linke so staatstragend geworden sei und nicht mehr Kritik üben würde und dass jetzt die wahre Kritik halt bei den Außenseitern läge, die sozusagen als letzte versuchen, gegen die Mainstream-Medien und den großen Block die tatsächliche Wahrheit zu verkünden.
1: Was die Abwendung der 30 Autorinnen und Autoren vom Westend Verlag konkret bedeutet, bleibt offen. Viele haben die Zusammenarbeit mit dem Verlag längst beendet. Ihre Bücher sind zum Teil aber noch lieferbar.
2: Wie dann die Autorinnen und Autoren vielleicht aus dem Programm sich nehmen oder nehmen lassen können, das müssen wir sehen und das wollen wir dann individuell machen.
1: Sagt Stefan Hebel, von dem mehrere Bücher beim Westend Verlag erschienen sind. Zunächst sei es darum gegangen, Aufmerksamkeit für die Entwicklung des Verlags zu schaffen.
0: 30 Autorinnen und Autoren wenden sich in einem offenen Brief vom Westend Verlag ab und werfen ihm eine Erweiterung seines Spektrums bis zur extremen Rechten vor. Bleibt abzuwarten, wie weiter vorgegangen wird.

Der dritte Satz aus der zweiten Sinfonie in D-Dur Opus 73 von Johannes Brahms. Joel Wolff leitete das HR-Sinfonieorchester. Haydns Quartette Opus 20 haben ihren Beinamen Sonnenquartette der Titelblattvignette eines alten Drucks zu verdanken. Das Hagen-Quartett mit dem vierten Satz aus dem Sonnenquartett in A-Dur Opus 20 Nummer 6.

Das Hagenquartett mit dem vierten Satz aus dem Streichquartett Opus 20 Nummer 6 von Joseph Haydn. Der israelisch-palästinensische Konflikt spaltet die europäische Öffentlichkeit tief, was nicht zuletzt auch beim Eurovision Song Contest durch Boykotte gezeigt wurde. Während die Europäische Union in dieser Frage keine gemeinsame Linie findet, nimmt Deutschland aufgrund seiner Historie eine Sonderrolle ein. Die politische Situation, die bleibt blockiert. Internationale Friedensinitiativen greifen nicht und die Entwaffnung der Hamas scheitert an deren anhaltendem Widerstand. Unter diesem Stillstand leidet vor allem die Zivilbevölkerung auf beiden Seiten, wobei die humanitäre Lage im Gazastreifen wegen israelischer Lieferbeschränkungen und Zweckentfremdung von Hilfsgütern durch die Hamas katastrophal ist. Trotz dieser verfahrenen Situation engagieren sich weiterhin zahlreiche Akteure unermüdlich für humanitäre Hilfe und gesellschaftliche Versöhnung. Israel, Gaza und Europas Zwiespalt. Unser Thema heute in der Tag nach den 18 Uhr Nachrichten hier in HR2 Kultur.

Die Capella Gabetta mit dem Andante aus dem Cellokonzert in G-Dur von Fortunato Kelleri. Franz Schubert erfand seine Melodien oft spontan am Klavier, um seinen Freunden bei geselligen Runden zum Tanz aufzuspielen. Zu diesen charmanten Gelegenheitswerken gehören auch die 5 Tänze mit im Deutschverzeichnis 735 aus dem Jahr 1822, das ursprünglich für das Klavier komponiert wurde. Und wir hören jetzt das Ganze in einer großen Orchesterfassung, das Radiosymphonieorchester Berlin mit dem Galopp.

0: Der Galopp aus den 5 Tänzen von Franz Schubert. Matthias Barmert leitete das Radiosinfonieorchester Berlin. Ein Paradiesvogel des Jazz, so wurde er gern mal genannt. Der Vibraphonist, Pianist, Holzbläser und Komponist Gunter Hampel. Schon 1968 beim Deutschen Jazzfestival in Frankfurt war klar, hier kommt einer der wegweisenden Pioniere des europäischen Free Jazz. Und auch sonst war er mit der modernen Frankfurter Jazzszene rund um Posaunist Albert Mangelsdorf eng verbunden. Auch wenn er mit Jazzgrößen wie Thelonious Monk, Benny Goodman oder Jimi Hendrix spielte, seine Musik löste sich radikal von amerikanischen Vorbildern und inspirierte Generationen nachfolgender Musiker in ganz Deutschland. Am 19. Mai ist er im Alter von 89 Jahren verstorben. Henry Altmann erinnert an ihn.
1: Man wusste Anfang der 1960er Jahre nicht so genau, wohin die Reise gehen würde, aber man setzte Segel und machte sich auf den Weg. Einer an Bord der ersten Euro-Jazz-Segler war der Multiinstrumentalist Gunter Hampel. Am 31. August 1937 geboren, spielte der Göttinger nach einem Architekturstudium ab 1958 professionell und war 6 Jahre später auf dem Album Hard Plans Teil der ersten Exkursionen in einen dezidiert europäischen Jazz.
2: Wir spielen die Musik, die wir in unseren Köpfen haben, als Vorstellung von Musik überhaupt. Und die Einflüsse, die auf uns einwirken, sind Einflüsse aus der Musik überhaupt, die es gibt, überall, die wir alle hören. Und vor allen Dingen aus unserem Leben.
1: So Gunter Hampel in seinem ersten Fernsehinterview 1967 und so 65 Jahre später.
3: Man muss bewusst leben, das heißt jede Minute, jeden Bruchteil der Sekunde da sein. Wenn du Musik machst, kannst du nicht einfach da vor dich hin dösen, weil der spielt ja da gerade was, mit dem er dich antönt, der dich animiert.
1: Ein Musikleben als Lebensmusik. Und die führte Gunter Hampel an viele Orte, musikalisch wie geografisch. In die USA zu Avantgarde-Musikern wie den Saxophonisten Marion Brown und Anthony Braxton oder seiner späteren Lebensgefährtin, der Sängerin Jean Lee, vor allem aber zu einem Schulterschluss aus US- und Euro-Jazz und einem zwischen Schwarz und Weiß. Denn mancher aus der Afro-American Community beäugte den Weißen aus Germany anfangs misstrauisch, der aber tat, was er schon 1945 als 8-Jähriger tat, als US-GIs auf dem Hof der Hampels einquartiert waren, darunter ein Afroamerikaner, spielen und teilen.
3: Ich bin mit meinem Akkordeon auch zu dem gegangen und dann hat er etwas mit mir gemacht, was ich überhaupt nicht kannte. Der hat mit mir gejammt. So habe ich ganz schnell begriffen, dass man zusammenspielen kann, indem man einander zuhört und improvisiert. So einfach ist es mit der Jazzmusik.
1: 1978 wurde Hampel von den Kritikern des Downbeat zum New Star auf dem Vibraphon gekürt, 14 Jahre nachdem das Jazz-Magazin ihn zum Romantiker erklärt hatte, auch weil Hampel die eher destruktive Free-Jazz-Phase der N60er vermieden und nachdem er seine 30 Jahre lang bestehende Galaxy Dream Band gegründet hatte. Der freie Jazz der galaktischen Traumband landete in den 1980er Jahren im irdischen Orbit hip-hoppiger Grooves der Jazzkantine und Hampels Band Next Generation mit unter anderem dem Deutsch-Rapper Smudo.
4: Es beginnt ein neuer Tag, ein stinknormaler neuer.
1: Hampel schrieb 3 Film- und 1 Theatermusik, waren Aufführungen von Werken von Krzysztof Penderecki, Hans-Werner Henze und Don Cherry beteiligt. Nach dem Deutschen Jazzpreis 2009 erhielt er für seine Verdienste auch das Bundesverdienstkreuz und den Niedersächsischen Staatspreis. Von gelegentlichen, altersbedingten Aussetzern geplagt, versuchte Hampel noch sein riesiges Schallarchiv in Göttingen zu ordnen, auch Ergebnis seines 1969 gegründeten eigenen Labels Birth Records.
3: Ich habe irgendwann mal aufgehört zu zählen, weil ich fand, ich müsste Wichtigeres machen. Volle Aufmerksamkeit zu geben an diese Schöpfung. Auf dem Mond kannst du nicht spielen, da ist keine Luft.
1: Lange bevor in der Politik der Transatlantiker aufkam, lebte Gunter Hampel diesen Begriff vor, in der Musik und persönlich als anerkannter Teil der europäischen wie der afroamerikanischen Jazz-Community. Wie er 1967 in seinem ersten Fernsehinterview sagte:
2: Wir leben so, wie wir spielen.
0: Der Vibraphonist, Pianist, Holzbläser und Komponist Komponist Gunter Hampel ist im Alter von 89 Jahren gestorben.

Jan Tiersen mit La Plage. Sie hören HR2 Kultur jetzt mit dem Rondo aus der Grand Sonata in C-Dur Opus 37 von Johann Nepomuk Hummel.

Duilio Galfetti an der Mandoline und Diego Fasolis am Hammerflügel mit dem Rondo aus der Grand Sonata in D-Dur von Johann Nepomuk Hummel. Gleich die Nachrichten und in der kommenden Stunde spreche ich mit der Autorin Katrin Zipse. Ihr neuer Roman führt uns nach Island im Jahr 1949, denn es machen sich 300 Frauen von Hamburg aus, dort ihr Glück zu suchen. Was diese Frauen dazu veranlasst hat und was sie auf Island erwartet, darüber sprechen wir gleich um 10:10 in HR2 Kultur.

0: Es hat gesagt, ich solle gegen meine seelische Verstopfung Tagebuch führen.
1: Etty Hillesum, 1914 geboren, war eine niederländische Jüdin. 1941 begann sie, auf Anraten ihres Psychoanalytikers Julius Speer, Tagebuch zu führen. Die junge Frau schreibt über die

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1: 17 Uhr. Betriebe in Hessen bewerten aktuelle Lage als schlecht. Anklage wegen Anschlagsplänen im Auftrag des Irak. Torhüter Neuer kehrt ins DFB-Team zurück. Das Wetter in der Nacht oft klar, auch stellenweise Nebel, 12 bis 6 Grad. Morgen sonnig bis 28 Grad. Mein Name ist Stefanie Nopper. In der hessischen Wirtschaft ist die Stimmung noch einmal schlechter geworden. Fast ein Viertel der Handwerksbetriebe schätzt die aktuelle Lage als schlecht ein. So viele waren es zuletzt in den Corona-Jahren 2020 und 2021. HR-Reporter Lars Hofmann.
2: Zu diesem Ergebnis kommt eine Befragung der hessischen Handwerkskammern. Und die Mehrzahl der Handwerksbetriebe erwartet in den kommenden Wochen und Monaten keine Besserung. Laut hessischem Industrie- und Handelskammertag ist die Stimmung auch in der Industrie, in der Baubranche und besonders im Handel in Hessen zuletzt nochmal abgesackt. Durch den Iran-Krieg würden die anhaltend hohen Energiepreise ein immer größeres Problem.
1: Ermittlungen wegen Verdacht auf Wahlbetrug bei der Kommunalwahl in Frankfurt. Die Staatsanwaltschaft hat dem HR bestätigt, dass Wohnungen und Arbeitsplätze von zwei Verdächtigen durchsucht wurden. Sie arbeiten demnach in der Alten- und Behindertenpflege. So sollen sie an Namen gekommen sein, die auf Unterstützungslisten für das Wahlbündnis Frankfurt Sozial aufgetaucht waren. Die Unterschriften sollen sie gefälscht haben. Die Listen waren nötig, damit das Bündnis um den ehemaligen Oberbürgermeister Peter Feldmann bei der Kommunalwahl antreten durfte. Sie sollen im Auftrag des Iran Anschläge in Berlin geplant haben. Jetzt hat die Bundesanwaltschaft Anklage gegen zwei Männer erhoben. Im Visier hätten sie Ziele mit Bezug zu Israel gehabt. Aus Karlsruhe ARD-Korrespondent Holger Schmidt.
3: Dabei soll es einerseits um jüdische Geschäfte, darunter ein Supermarkt, in Berlin gegangen sein. Es soll aber auch um die Ermordung von Repräsentanten des jüdischen Lebens in Deutschland gegangen sein. Auch um den früheren Bundestagsabgeordneten und grünen Politiker Volker Beck, der Vorsitzender der Deutsch-Israelischen Gesellschaft ist. Das Oberlandesgericht Hamburg muss nun über die Zulassung der Anklage und die Eröffnung des Hauptverfahrens entscheiden.
1: 3 Tage nach dem Hauseinsturz in Görlitz in Sachsen ist in den Trümmern eine zweite Leiche gefunden worden. Das hat ein Polizeisprecher mitgeteilt. Demnach handelt es sich bei der Toten um eine 26 Jahre alte Rumänin. Gestern Abend war eine erste vermisste tot entdeckt worden, eine 25-jährige Touristin ebenfalls aus Rumänien. Nach einem dritten verschütteten Menschen wird noch gesucht. In dem Haus waren laut Polizei Ferien- und Mietwohnungen. Warum es eingestürzt ist, wird noch untersucht. Manuel Neuer kehrt zur Fußball-Weltmeisterschaft zurück ins Tor der deutschen Nationalmannschaft. Das hat der Deutsche Fußballbund in Frankfurt offiziell mitgeteilt. Ebenfalls zum Kader von Bundestrainer Julian Nagelsmann gehört Abwehrspieler Nathaniel Brown von Eintracht Frankfurt. Zu den weiteren Nominierungen hr-Sportreporter Tim Brockmeier.
4: So darf sich Youngster Lennart Kahl auf die Reise zur WM freuen. Nicht dagegen der Kölner Said El Mala, der zuletzt auch oft als WM-Fahrer genannt wurde. Der zuletzt viel diskutierte Dennis Undorf im Sturm ist ebenso dabei wie etwas überraschend Angreifer Maxi Bayer. Sonst finden sich im Grunde die bekannten und erwartbaren Namen wie Kimmich, Musiala, Tah oder auch Schlotterbeck. Die DFB-Elf fliegt am 2. Juni in die USA. Am 14. Juni steigt dann das erste WM-Spiel gegen Curaçao.
1: Das waren die Nachrichten. Das Wetter. Im Südwesten scheint bis zum Abend oft die Sonne, sonst kommen zeitweise auch dichtere Wolken dazu. In der kommenden Nacht ist es dann oft klar, stellenweise zieht Nebel auf, die Werte sinken auf 12 bis 6 Grad. Morgen dann überall viel Sonne bei bis zu 28 Grad. Die Aussichten für das Pfingstwochenende, es wird sommerlich und heiß. Am Samstag viel Sonne bei bis zu 31 Grad, am Sonntag dann bis 32 Grad. Die Zeit 17.04 Uhr.
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5: Mit Nicole Abraham, schön, dass Sie dabei sind.

das BBC Concert Orchestra mit dem Chanson de Matin von Edward Elgar. Der Geiger Sebastian Bohren wählte für seine Bach-Einspielungen einen besonderen Rahmen und nahm die Solowerke in einer kleinen, akustisch perfekten Kirche im Kanton Zürich auf. Hören wir die Partita Nummer 2 in D-Moll, Bachwerke Verzeichnis 1004.

0: Sebastian Bohren mit dem Musik aus der Partita Nummer 2 in D-Moll von Johann Sebastian Bach. Ein Neuanfang. Am Rande der bewohnten Welt. Im Sommer 1949 legt das Schiff Essia in Hamburg ab. An Bord knapp 300 junge, unverheiratete deutsche Frauen. Ihr Ziel ist Island. Das vom Krieg zerstörte Deutschland bietet ihnen keine Perspektive mehr. Der isländische Bauernverband sucht händeringend Arbeitskräfte und Heiratskandidatinnen. Die Autorin Katrin Zipse hat dieses vergessene Kapitel der Geschichte in ihrem neuen Roman Moosland verarbeitet. Sie erzählt die bewegende Geschichte der traumatisierten Elsa. Diese flieht vor ihrer Vergangenheit in ein karges, fremdes Land. Hallo Frau Zipse, schön, dass Sie Zeit für uns haben.
1: Hallo Frau Abraham, freue mich, dass ich mit Ihnen reden kann.
0: Frau Zipse, die Geschichte dieser Auswanderinnen ist heute kaum noch bekannt. Wie sind Sie denn auf dieses spannende Thema für Ihren Roman gestoßen?
1: Es war tatsächlich mehr oder weniger eine zufällige Internetrecherche. Ich habe nach einem Thema gesucht, mit dem ich mich für ein Island-Stipendium bewerben könnte und habe dann erstmal also zeitgenössische Auswanderinnen aus Freiburg über die gelesen und bin dann über Umwege auf die Auswanderinnen 1949 gestoßen.
0: Wer waren denn diese knapp 300 Frauen, die damals also auch den Mut aufgebracht haben, alles hinter sich zu lassen und nach Island zu fahren? Also auch mit dieser Sprache?
1: Ich glaube auch, die waren sehr mutig. Ich denke aber auch, sie hatten oft wenig andere Perspektiven. Die mussten laut Bauernverband zwischen 20 und 30 Jahre alt sein. Unverheiratet, haben Sie ja schon gesagt, entnazifiziert und landwirtschaftliche Kenntnisse aufweisen. Und Lübeck war zu der Zeit, da war ein großes Flüchtlingsauffanglager. Viele Flüchtlingsströme aus den ehemaligen Ostgebieten sind dort aufgelaufen. Und viele junge Frauen haben einfach gesehen, dass ihre Perspektive da gleich null ist. Und dann hatten die auch Lust auf einen Neuanfang. Die Stimmung soll gut gewesen sein auf dem Schiff.
0: Okay.
1: Ja, es hat mich auch gewundert.
0: Ja, es ist viel mit Trauma auch verbunden.
1: Ich denke, das sind ganz unterschiedliche Frauen gewesen oder ganz unterschiedliche Biografien, die da auf dem Schiff zusammenkamen. Also es gab bestimmt viele junge Frauen, die ihren Verlobten oder Mann oder Freund im Krieg verloren hatten. Ja. Und sowieso, oder auch ihre Eltern, die also praktisch gar nichts mehr hatten, ihre Heimat, was sie hätte halten können. Für die war das zum Teil halt was Positives, ich fange woanders neu an. Mhm. Und was Negatives, weil ich habe große Verluste erlitten. Ne? Und ich glaube, das ist ganz unterschiedlich. Das fand ich auch so wichtig, wie unterschiedlich Menschen mit solchen biografischen Verwerfungen umgehen. Manche sind halt ganz positiv und manche schleppen eben auch sehr viel Trauer mit.
0: Ne? Absolut, das kommt auch gut in Ihrem Roman zur Geltung. Eine Frage habe ich noch so allgemein. Sind denn die Frauen auch mit der Absicht aufgebrochen, dauerhaft zu bleiben oder ja so ein Interim? Mhm.
1: Offiziell war es ein Interim. Es ging um 1 bis 2 Jahre als Hauswirtschaftshilfe oder Landarbeiterin in Island. Ich weiß nicht, wie weit die Frauen auch schon die Idee hatten, da zu bleiben. Ich glaube, einige haben sehr schnell die Idee gefasst, weil sie gemerkt haben, da gibt es eine Perspektive. Und andere haben vielleicht wollten vielleicht wirklich auch wieder zurück. Viele sind ja auch wieder zurück. Die Hälfte ist wieder zurückgegangen nach Deutschland. Ja. Ich würde sagen, viele hatten vielleicht die vage Hoffnung, bleiben zu können, aber keine konkreten Zusagen dafür. Es ging wirklich immer nur um 1 bis 2 Jahre. Und was man wissen muss, der Lohn war verhältnismäßig hoch. Also die sollten gut verdienen in Island. Und der Bauernverband hat es auch ein bisschen beschönigt, so nach dem Motto, also gute Infrastruktur oder sowas, was ja nicht der Fall war.
0: Ah, wie sah denn die Realität aus?
1: Die Realität sah schon so aus, dass es harte Arbeit war, wirklich harte Arbeit, dass natürlich die Natur auch ziemlich anspruchsvoll ist da, dass die Verständigung nicht leicht war und dass die Frauen schon mehr arbeiten mussten, als sie dachten. Ich weiß gar nicht, ob die überhaupt viel freie Tage hatten. Ne? Und die Löhne sind bestimmt oft gut ausgezahlt worden, aber manchmal gab es da auch Schwierigkeiten.
0: Frau Zipse, das bis jetzt waren die historischen Fakten, die Sie auch recherchiert haben. Wie hält sich denn die Waage in Ihrem Roman? Wie viel davon ist Fiktion?
1: Das ist eine interessante Frage. Fiktion ist alles, was mit Elsa zu tun hat, aber alle Details, die landwirtschaftliche Arbeit betreffen oder die Briefe von Gerda, das sind alles Fakten. Die habe ich zum Teil eben aus den Erinnerungen der Esia-Frauen. Die Anne Siegel hat ein ganz tolles Sachbuch über die Frauen geschrieben, Frauenfische Fjorde. Das ist wirklich eine super Quelle dafür. Mittlerweile gibt es auch mehr, aber ich habe vor 10 Jahren mit der Recherche angefangen. Da gab es noch nicht so viel, aber aber Anne Siegel gab es schon. Und diese Traumata von Elsa, die sind reine Fiktion. Und auch was die Bauernfamilie jetzt konkret als Familie erlebt. Aber was so super ist, Island ist wahnsinnig gut digitalisiert. Also es gibt Unmengen Fotos aus der Zeit, sodass man die landwirtschaftliche Arbeit auch über Fotos nachvollziehen kann. Es gibt tolle Freilichtmuseen und die Zeitschriften von 1949 sind komplett im Internet abrufbar. Also wenn ich eine Zeitschrift zitiere oder so, auch dieses, ich habe einen so ein Bild zitiert über einen Generator, das gibt es wirklich aus dem Juni 1949. Und das fand ich so toll, dass man doch für alles immer auf Fakten zurückgreifen kann und dann eine Fiktion draus entwickeln.
0: Dann bleiben wir mal zwischen Fiktion und Fakten. Elsa versteht ja bei der Ankunft kein einziges Wort Isländisch. Ich glaube, das ging allen Frauen dort auf dem Schiff so. Was erlebt sie denn in dieser völlig fremden Umgebung?
1: Also Isländisch, wenn man es als Schrift sieht, kommt einem erstmal gar nicht so fremd vor. Und man kann auch einige Wörter nachvollziehen. Aber sie sprechen sie so anders aus. Und dann wird es wirklich schwierig. Und Elsa ist nicht nur, dass sie eben Isländisch nicht kann, sie ist ja auch durch ihre Traumata eigentlich verstummt. Das heißt, sie kann auch nicht so gut lernen oder was anderes aufnehmen. Wenn jemand traumatisiert ist, hat er natürlich auch Blockaden, die jetzt nicht unbedingt so das leicht machen, eine Sprache zu lernen. Das hatte ich auch deshalb aufgenommen, wegen der Geflüchteten, die zu uns, also 2015 vor allem gekommen sind. Denen hatte ich Sprachunterricht gegeben und gemerkt, wie schwierig das ist, dass die Deutsch lernen können. Und ich dachte immer, wenn jemand ein Trauma hat oder überhaupt eine ganz schreckliche Erfahrung, die er noch verarbeiten muss, dann ist er nicht offen, um jetzt wahnsinnig gut lernen zu können. Das packt ein Gehirn nicht. Und das wollte ich mit Elsa auch klar machen. Also Elsa kommt dahin, sie kennt das Land nicht und das Land ist auch so anders als Deutschland. Also der Boden unter den Füßen ist so anders. Der ist manchmal so weich und man versteht gar nicht, warum. Das hat mit dem Permafrost zu tun. Und der Wind ist anders und die Luft ist anders. Das ist schon mal für sie komplett fremd. Dann ist die Bauernfamilie für sie, auch die Interaktion zwischen denen völlig fremd. Also meine Elsa kommt nicht vom Land, die kommt eigentlich aus einer Stadt. Dann natürlich die Sprache, die es gäbe eventuell ein bisschen Vermittlung über das Englische, weil der jüngere Sohn ein bisschen Englisch kann, aber sie verweigert sich dem ja auch. Ne? Sie lernt erst ganz langsam mit dem Knecht isländische Wörter, weil der auch nicht locker lässt. Und was vielleicht noch wichtig ist, die Isja-Frauen hatten ein Wörterbuch mitbekommen, das heißt die Winke. Das kann man auch im Internet recherchieren, die komplette Winke kann man da durchblättern, aber das sind alles landwirtschaftliche Begriffe oder hauswirtschaftliche, aber eben nicht viel, wo auch Gefühle mit ausgedrückt werden könnten.
0: Mhm. Elsa trauert ja um ihre Freundin, dann kommt sie in diese komplett andere Welt und wird auch noch von den Bauernsöhnen umworben. Wie geht sie damit um?
1: Ich glaube, sie ignoriert es so gut es geht. Es ist einfach nicht ihr Thema. Und die sind auch nicht, also der Jüngere ist auch nicht unbedingt auf so eine reine Werbung aus, sondern der will sie ja auch als Partnerin, um Englisch zu sprechen. Und seine Ausbruchversuche kann er an ihr so ein bisschen festmachen. Für ihn ist sie einfach jemand, der aus einer anderen Welt kommt, die offener ist und mehr Möglichkeiten bietet für ihn als Perspektive. Und deshalb bei ihr an. Und der Olavur, der Ältere, der will ja den Hof haben, der will sicher auch eine Frau. Ne? Mhm. Und der hat da sicher auch konkrete Ambitionen, aber er wird nicht aufdringlich oder so. Das war mir wichtig, dass es da keine Zudringlichkeit gibt.
0: Sie haben es vorhin schon gesagt, so die Hälfte der Frauen ist nach Deutschland zurückgekehrt, die andere Hälfte ist geblieben. Welchen Blick wirft man denn im heutigen Island auf diese historischen Ereignisse und eben auch das Schicksal dieser Frauen?
1: Das wurde, glaube ich, gar nicht groß thematisiert. Also die Isja-Frauen waren eine Zeit lang die größte Auswanderungsgruppe in Island. Aber es gab einen ganz starken Assimilationsdruck. Also sie mussten Isländisch lernen. Sie mussten, wenn sie geheiratet haben, auch ihre Namen isländisieren. Also aus Elisabeth mit TH wurde dann Elisabeth ohne Haar. In vielen Familien ist die Geschichte nicht weitergetragen worden. Die Frauen haben dann wirklich nur noch Isländisch mit ihren Kindern geredet. Die haben in der Regel viele Kinder gekriegt. In Island ist so wahnsinnig kinderfreundlich und die haben oft 8 Kinder oder so bekommen und sind dann aber wirklich richtig in die isländische Kultur reingewachsen und aufgegangen. Und es gibt jetzt eher die Enkelinnen, die jetzt nach ihren Großmüttern suchen, die aus Deutschland gekommen sind und versuchen, da nochmal ihre deutschen Wurzeln kennenzulernen. Aber eine Zeit lang war es kein Thema in Island.
0: Was ein tolles Thema, aber an sich Moosland. Ist bei Dumont erschienen und kostet 24 Euro. Vielen Dank, Katrin Zipse, für das Gespräch.
1: Gerne, danke schön.

Das Cincinnati Pops Orchestra mit dem Liebesthema aus Romeo and Juliet von Nino Rota aus dem gleichnamigen Film von 1968. Im barocken Frankreich war Jean-Marie Leclerc der Meister des galanten Stils. Seine Flötensonate in D-Dur Opus 2 Nummer 8 hatte ursprünglich für Flöte und Geige komponiert. Hören wir den vierten Satz in der bearbeiteten Fassung mit Flöte, Cello und Kontrabass.

0: Irena Grafenauer und das Philharmonische Duo Berlin mit dem vierten Satz aus der Flötensonate in D-Dur Opus 2 Nummer 8 von Jean-Marie Leclerc. Sind Exzellenzuniversitäten die Top-Universitäten in Deutschland? Sie bekommen mehr Aufmerksamkeit und vor allem mehr Geld. Exzellenzunis, das klingt nach München, Berlin und vielleicht auch Heidelberg. Beworben haben sich aber auch Universitäten in Hessen, Frankfurt, Darmstadt und eben auch der Verbund Gießen und Marburg. Jede Uni muss sich dafür eine Art Jury präsentieren. Vor einigen Tagen waren diese Gutachter zu Gast in Gießen und Marburg. Jan-Christoph Scholz hat mit den Uni-Präsidenten über ihre Eindrücke danach gesprochen.
1: Drei Präsidenten von drei Universitäten, versammelt an einem Tisch. Dass man sich hier als Team versteht, wird schnell deutlich. Denn die Uni Marburg, Gießen und die Technische Hochschule Mittelhessen, kurz THM, haben sich gemeinsam als Verbund um den begehrten Titel Exzellenzuni beworben. Exzellenzuni bedeutet für Katharina Lorenz, Präsidentin der Justus-Liebig-Uni Gießen:
2: Das ist ein Prädikat, das das deutsche Wissenschaftssystem, ich glaube jetzt etwa seit 20 Jahren, entwickelt hat. Und das bedeutet, dass es eine Universität bzw. ein Verbund ist, in der Lage ist, dauerhaft Spitzenforschung zu betreiben.
1: Klar, es ist ein Prädikat. Es ist am Ende aber auch viel Geld für die Unis, sagt der Präsident der Philipps-Uni Marburg, Thomas Naus.
3: Trotz allem Aufwand, trotz allem Overhead, den dieser Exzellenzwettbewerb bedeutet, es sind am Ende auch 28 Millionen Euro pro Jahr, die man bekommt.
1: Insgesamt gibt es 5 freie Plätze und deutschlandweit 11 Bewerber. Alle diese Unis können Top-Forschung vorweisen, starke Konkurrenz also. Für den Verbund Gießen-Marburg war das aber kein Grund, sich entmutigen zu lassen, sagt Thomas Naus.
3: Die Motivation ist wirklich, Spitzenforschung auch außerhalb von Großstädten zu etablieren und gleichzeitig die Region mitzunehmen und diese Region lebenswert und zukunftsfähig zu halten.
1: Doch was können Gießen und Marburg überhaupt vorweisen? Was ist exzellent hier? Die Unis in Mittelhessen wollen vor allem mit ihrer Vielfalt punkten. So ist die Region etwa führend bei der Lungenforschung, bei der Agrarforschung oder auch der Weltraumforschung. Ein weiterer wichtiger Bereich ist das sogenannte adaptive Verhalten, sagt Katharina Lorenz.
2: Da geht es darum, wie Menschen sich kognitiv auf veränderte Umweltbedingungen einstellen. Und ganz konkret geht es aber auch darum, wie wir beispielsweise Roboter trainieren können, damit sie so akkurat agieren, wie das Menschen tun.
1: Dabei hilft auch die THM, betont THM-Präsident Matthias Willems.
4: Die THM kann theoretische Erkenntnisse in praktische Lösungen umsetzen. Das ist in vielen Bereichen eine gute Ergänzung.
1: 2 Tage lang haben sie hier in Gießen und Marburg verschiedenen Gutachtern, zum Teil aus dem Ausland, ihre Stärken präsentiert und versucht zu überzeugen. Monatelang haben hunderte Personen in Mittelhessen diese Tage vorbereitet. Am Ende war es doch ganz schön anstrengend, sagt Katharina Lorenz.
2: Für mich war das schon auch eine anstrengende Situation, weil wir ja viel koordinieren mussten und auch viel selbst sagen mussten. Und aber auch sehr spannend zu hören, mit welchen Fragen die Gutachterinnen und Gutachter auf uns zugekommen sind, was sie an Eindrücken gewonnen hatten und was sie von uns wissen wollten.
1: 28 Millionen Euro könnte es beim Zuschlag für den Verbund für Gießen-Marburg geben. Mit dem Geld könne man neben der Spitzenforschung auch Veränderungen an den Unis ermöglichen. Von dem Siegel Exzellenzuni sollen laut Thomas Naus auch die Studierenden profitieren.
3: Auf der Studierendenseite wollen wir zum einen den Zugang zu Spitzenforschung auch in frühen Studienabschnitten noch weiter fördern, als wir das ohnehin schon machen, über Möglichkeiten direkt in diesen Forschungsschwerpunkten mitzuarbeiten.
1: Feedback gab es von der Jury nicht, aber die drei Präsidenten aus Mittelhessen haben ein gutes Gefühl. Auch wenn es am Ende nicht reichen sollte, man habe viel gelernt, sagt Matthias Willems.
4: Allein durch den Prozess sind viele gute Dinge in Gang gekommen, neue Kooperationen zwischen den allen drei Hochschulen entstanden und das Gemeinschaftsgefühl ist noch stärker geworden. Deswegen werden wir diesen gemeinsamen Gehweg auf alle Fälle weitergehen.
1: Jetzt heißt es erstmal abwarten. Wer Exzellenzuni wird, entscheidet sich am 2. Oktober. Und dann ist auch klar, ob es eine hessische Uni geschafft hat und natürlich auch wer.

Das Freiburger Barockorchester mit dem Scherzo aus dem Sommernachtstraum von Felix Mendelssohn Bartholdy. Der rumänische Komponist Grigoraș Dinicu hat die Ora Staccato ursprünglich für die Geige geschrieben. Die größte Herausforderung? Die blitzschnell gestoßenen Töne, die dem Stück seinen Namen geben. Wie diese am Cello genauso klingen können, das zeigt uns jetzt Gabriel Lipkind.

0: Gavriel Lipkind am Cello und Alexandra Lubchansky am Klavier mit der Hora Staccato aus dem rumänischen Tanz von Grigorasch Dinicu. Fans des britischen Privatradiosenders Radio Caroline dürften am Dienstag kurz geschockt gewesen sein, als das gewohnte poppige Programm jäh unterbrochen wurde, um den Tod von König Charles III. Zu verkünden. Franziska Hoppen mit der ganzen Geschichte eines Computerfehlers.
1: Fans des britischen Privatradiosenders Radio Caroline dürften am Dienstag aufgehorcht haben, als das gewohnt poppige Programm jäh unterbrochen wurde.
2: This is Radio Caroline. We have suspended our normal programs until further notice, as a mark of respect following the passing of His Majesty King Charles III.
1: Das Programm sei bis auf Weiteres ausgesetzt, so die Stimme vom Band, aus Respekt vor dem Tod von König Charles III. Man werde nun passendere Musik spielen.
2: We will now be playing suitable continuous music until further notice.
1: Nur König Charles war zu diesem Zeitpunkt gar nicht tot, sondern quietschfidel. Auf Nordirland-Besuch trommelte er mit Ehefrau Camilla für eine Gruppe traditioneller Tänzerinnen. Der Fehler sei dem Sender aufgefallen, als es plötzlich so still im Radio geworden sei, schrieb der Chef Peter Moore später auf Facebook, wo er um Verzeihung bat. Ein technischer Defekt habe das Notfallprotokoll aktiviert, der reguläre Betrieb sei aber schnell wiederhergestellt worden. Vielleicht tröstet es Moore, dass sein Sender nicht der erste ist, der einen Monarchen versehentlich für tot erklärte. 2015 hatte eine BBC-Reporterin auf der Arbeit zufällig eine Probe für den Tag X beobachtet, ohne zu wissen, dass es sich dabei um eine Probe handelte. Ihre Tweets zum Tod der Queen verbreiteten sich wie ein Lauffeuer. Nach Medienberichten probt die BBC einmal im Jahr für den Ernstfall, der einige Regeln für die Kleiderordnung vor der Kamera oder passende Playlists mit sich bringt. Auch für König Charles dürften diese Proben laufen. Der 77-Jährige gab 2024 bekannt, an Krebs erkrankt zu sein. In Nordirland jedoch wirkte der Monarch wie das blühende Leben. Beim Besuch einer Whisky-Destillerie schien er sichtlich Spaß zu haben. Und falls die Verköstigung dort nicht gegen den möglichen Todesnachrichtenschreck geholfen haben sollte, dann tat es spätestens die dicke Möwe, die sich bei Charles' Bad in der Menge mitten über seiner Anzugjacke entleerte. Diese elenden Möwen, scherzt der König da, immerhin sei sie nicht auf seinem Kopf gelandet. Die Vogelkacke jedenfalls bringt laut dem Aberglauben auf der Insel Irland, der tief verwurzelt in keltischer Folklore ist, ganz viel Glück.
0: Und hoffentlich ein ganz, ganz langes Leben.

0: Die Oboisten Xenia Löffler und Michael Bosch zusammen mit der Batzdorfer Hofkapelle und dem Allegro-Moderator aus dem Konzert für zwei Oboen in G-Moll von Johann Georg Pisendel. Petra Thees und Lutz Kanauchow stellen die Vorstellung vom Altern, vom Altwerden und Altsein heute im Doppelkopf in Frage. An der Vorstellung, dass sich unser Geist und unser Körper in einem stetigen Abbauprozess befinden, mit dem wir uns arrangieren müssen? Und haben wir vielleicht unsere Idee der Pflege und der Ausstattung unserer Pflegeheime viel zu einseitig darauf ausgerichtet? Die beiden bürsten dieses Thema gegen den Strich.
1: Also man kann sagen, vor 50 Jahren noch, würde ich sagen, vor 50 Jahren war so ein negatives, so ein Defizit Bild vom Alter durchaus noch plausibel und schlüssig, weil uns fehlten wissenschaftliche Erkenntnisse. Mhm. Die haben wir aber inzwischen. Wir wissen inzwischen, dass es etliche wissenschaftliche Erkenntnisse gibt, die diese negativen Bilder und Vorstellungen konterkarieren. Sehen Sie, Muskeln, aber auch Nervenzellen können ein Leben lang wachsen. Das wussten wir vor 50 Jahren nicht. Vor 50 Jahren haben wir angenommen, dass ab 30 alles bergab geht, insbesondere, dass sich keine neuen Gehirnzellen bilden können. Heute weiß man durch entsprechende Untersuchungen, dass sich auch im Gehirn neue Verbindungen und Nervenzellen bilden können. Immer vorausgesetzt, es gibt entsprechende Reize und entsprechendes Training.
0: Die von Petra Thees und Lutz Kanauchow beschriebenen betriebene Pflegeeinrichtungen, die gehen einen ganz anderen Weg. Hier gilt Mobilisierung statt Ruhigstellung, Handeltraining statt Pflegebett. Das Ziel bei ihnen ist es, die Menschen wieder in ein selbstbestimmtes Leben zurückzuführen. Davon erzählen sie im Doppelkopf heute nach den Nachrichten um 23 Uhr und jederzeit abrufbar in ARD Sounds.

Heike Mathiesen mit Dedicatoria von Carmen Guzman. Zwei deutsche Komponisten erobern die Londoner Musikwelt. Karl Friedrich Abel und Johann Christian Bach. Gemeinsam gründen sie in den 1760er Jahren die legendären Bach-Abel-Konzerts, die ersten kommerziellen Abonnementkonzerte der Musikgeschichte. Genau für dieses anspruchsvolle Londoner Publikum schrieb Abel auch seine Sinfonie in B-Dur, Opus 17, Nummer 2. Wir hören den dritten Satz.

Anthony Halstead am Cembalo und die Hanover Band mit dem dritten Satz aus der Sinfonie in B-Dur von Carl Friedrich Abel. Und wir haben noch Zeit für einen Scherzo aus dem Trio in G-Dur Opus 9 Nummer 1 von Ludwig van Beethoven.

Das Trio Italiano d'Archi mit dem Scherzo aus dem Trio in G-Dur von Ludwig van Beethoven. In H2 Kultur folgt nach den Nachrichten der Tag. Heute mit dem Thema Israel, Gaza und Europas Zwiespalt. Mein Name ist Nicole Abraham. Ich wünsche Ihnen einen schönen Abend mit H2 Kultur.

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0: Hoffmann.
1: Zu diesem Ergebnis kommt eine Befragung der hessischen Handwerkskammern. Und die Mehrzahl der Handwerksbetriebe erwartet in den kommenden Wochen und Monaten keine Besserung. Laut hessischem Industrie- und Handelskammertag ist die Stimmung auch in der Industrie, in der Baubranche und besonders im Handel in Hessen zuletzt nochmal abgesackt. Durch den Iran-Krieg würden die anhaltend hohen Energiepreise ein immer größeres Problem.
0: Juristischer Sieg für die Kirchen in Deutschland. Das Bundesarbeitsgericht in Erfurt hat nach einem jahrelangen Rechtsstreit ein endgültiges Urteil gefällt. Danach können die Kirchen bei Stellenangeboten mit christlichem Profil verlangen, dass Bewerber Kirchenmitglieder sind. Eine konfessionslose Frau hatte geklagt, weil sie nicht zu einem Vorstellungsgespräch eingeladen worden war. Stattdessen hatte ein evangelischer Bewerber die Stelle bekommen. 2009 war eine Air France-Maschine auf dem Weg von Rio de Janeiro nach Paris abgestürzt. 228 Menschen kamen ums Leben. Heute hat ein französisches Gericht die Airline und den Flugzeugbauer schuldig gesprochen wegen fahrlässiger Tötung. Beide Unternehmen müssen die Höchststrafe von 225.000 Euro zahlen. ARD-Korrespondentin Julia Borutta.
2: Konkret geht es um die Geschwindigkeitsmesser. Sie waren bei dem Flug von Rio nach Paris wahrscheinlich vereist und lieferten keine korrekten Daten mehr. Die Richter kamen zu dem Schluss, dass Air France seine Piloten auf ein derartiges Szenario nicht ausreichend vorbereitet hatte. Auch seien die Probleme mit den Geschwindigkeitsmessern bekannt gewesen, aber von Airbus unterschätzt worden.
0: Airbus will gegen das Urteil in Berufung gehen. Die Gewerkschaft Verdi kündigt für morgen einen weiteren Streik im Einzelhandel in Hessen an, genauso in Rheinland-Pfalz und im Saarland. Eine große Demo sei in Mainz geplant mit rund 700 Streikenden aus Hessen. Hintergrund sind die festgefahrenen Tarifverhandlungen. Die Gewerkschaft Verdi sagt, im Handel gäbe es eine stabile Entwicklung mit mehr Umsatz. Die Industrie- und Handelskammern dagegen sprechen von einer schlechten Stimmung in der Branche. In Osthessen rollt der Verkehr wieder durch den A66-Tunnel bei Neuhof. Die Autobahn GmbH hat ihn am Nachmittag freigegeben, nachdem ein LKW gestern Kameras und Lautsprecher von der Decke abgerissen hatte. Aktuell gilt deshalb Tempo 60 im Tunnel. HR-Reporter Hermann Diehl.
3: Nun gibt es eine Art improvisiertes Notprogramm, auch bei der Videoüberwachung. Die Kameras, die noch funktionieren, werden neu ausgerichtet. An Fronleichnam sollen, wo nötig, neue Kameras installiert werden. Bis dahin werden beide Tunnelröhren immer mal wieder für Arbeiten gesperrt werden. Bis zum Hessentag, hofft die Autobahn GmbH, geht es dann wieder mit Tempo 80 durch den Tunnel.
0: Und das waren die Nachrichten. Das Wetter: im Südwesten scheint bis zum Abend oft die Sonne, sonst kommen zeitweise auch dichtere Wolken dazu. In der kommenden Nacht oft klar, stellenweise zieht aber auch Nebel auf, die Werte sinken auf 12 bis 6 Grad. Morgen dann überall viel Sonne bei bis zu 28 Grad. Die Aussichten für das Pfingstwochenende: es wird sommerlich und heiß, am Samstag viel Sonne bei bis zu 31 Grad, am Sonntag dann bis 32 Grad. Die Zeit 18.04 Uhr.
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5: Mit Hadija Haruna Elka. Guten Tag.
6: Israel baut seine Besatzung des Gazastreifens immer weiter aus.
7: Sie wollen im Namen der Torah die jüdische Besiedlung des besetzten Westjordanlandes vorantreiben.
8: Auch die schiitische Hisbollah stellt das Feuer nicht ein, greift Ziele in Israel an.
9: Mehrere Staaten, darunter auch Frankreich, riefen die israelischen Botschafter ein.
10: Besonders gefährlich ist die Situation an der sogenannten gelben Linie.
8: Sie bleiben für sich und wir bleiben für uns.
11: Dass die Begegnung und das Gespräch die einzigen Möglichkeiten sind, einen dauerhaften Frieden zu schaffen.
12: Der Konflikt zwischen Israel und den Palästinensern und die Lage im Libanon polarisiert die Menschen, auch hier in Europa. Wie aufgeladen die Debatte inzwischen geführt wird, konnte man zuletzt beim Eurovision Song Contest erleben, der zur Projektionsfläche des Konflikts wurde. Zwischen Solidarität, Boykott, Antisemitismus und Rassismusdebatten prallen in Europa unterschiedliche Wahrnehmungen aufeinander. Aber auch in Israel gehen die Sichtweisen auseinander. Viele Menschen fühlen sich vom Ausland missverstanden oder zunehmend isoliert. Andere hoffen auf mehr Druck aus Europa gegen die Politik von Benjamin Netanyahu. Gleichzeitig erleben die Menschen in Gaza eine humanitäre Katastrophe. Zerstörte Infrastruktur, fehlende medizinische Versorgung und ein Alltag zwischen Angst und Hunger. Auch im Libanon ist die Lage angespannt. Die Waffenruhe dort ist brüchig.

0: Politisch scheint vieles festgefahren zu sein. Trumps Friedensplan kommt nicht voran, eine Entwaffnung der Hamas ist nicht in Sicht, die Hisbollah bleibt aktiv. Und die Leidtragenden sind vor allem die Menschen, die in Frieden leben wollen. Und in dieser Gemengelage, da ringt auch Deutschland um seinen Kurs zwischen historischer Verantwortung, diplomatischer Zurückhaltung und einer wachsenden Kritik. Israel-Gaza und Europas Zwiespalt haben wir darum die heutige Sendung von der Tag ein Thema viele Perspektiven genannt. Sie finden sie wie immer in der ARD Sounds App. Die heutige Sendung ist geleitet von der Frage, wie sich differenziert über die Zustände an den unterschiedlichen Orten sprechen lässt. Es geht dabei also nicht nur um geopolitische Standpunkte, sondern auch um die Frage nach gesellschaftlichen Folgen, nach Möglichkeiten zu differenzieren und auch darum, wie man in Dialog und in Versöhnung treten kann. Betrachten wir dazu unterschiedliche Spannungsfelder. Beginnen wir mit einem Blick nach Israel, zusammen mit unserem Korrespondenten in Tel Aviv, Jan-Christoph Kitzler.
1: Der zweite Platz des israelischen Sängers Noam Betan beim diesjährigen Eurovision Song Contest kann nicht darüber hinwegtäuschen, dass viele Israelis gerade die Erfahrung machen, dass ihr Land nicht besonders beliebt ist in der Welt, um es vorsichtig zu sagen. Wegen der Kriegführung im Gazastreifen gibt es weltweite Proteste und Boykott. In den sozialen Medien finden sich zahlreiche Videos, die zeigen, wie Israelis im Ausland angegangen werden, weil sie Israelis sind. Es kommt zu antisemitischen Vorfällen und einseitigen Pauschalierungen. Und gleichzeitig wird diskutiert, wie dagegen protestiert werden kann, wenn wie beim Gazakrieg Kriegsverbrechen, Verbrechen gegen die Menschlichkeit oder gar Völkermord im Raum stehen. In Israel gibt es darauf ganz unterschiedliche Reaktionen. Bei manchen ist es ein resigniertes Achselzucken. Israel müsse sich schließlich verteidigen, heißt es da, zumal nach dem Terroranschlag des 7. Oktober 2023. Israel sei von allen Seiten in seiner Existenz bedroht, da könne man auf Kritik aus dem Ausland keine Rücksicht nehmen. Manchmal wird das zur trotzigen Wagenburg-Mentalität, wir gegen den Rest der Welt. Es gibt aber auch Israelis, die unter der Zerrissenheit ihres Landes leiden und einer Regierung, die die Spaltung vertieft. Ihre Hoffnung ist Druck von außen, damit sich endlich etwas ändert. Wie unterschiedlich Israelis auf die aktuelle Lage blicken, konnte man in den letzten Tagen erleben, zunächst vor einer Woche beim sogenannten Jerusalem-Tag. Da waren Zehntausende aufmarschiert, um zu feiern, dass ganz Jerusalem den Juden gehört. Völkerrechtlich wird das von den allermeisten Staaten, auch von Deutschland, nicht anerkannt. In den Verhandlungen über die sogenannten Oslo-Verträge ging es schließlich auch um Ost-Jerusalem als Hauptstadt eines künftigen palästinensischen Staates. Am Jerusalem-Tag waren im muslimischen Viertel der Altstadt auch gewaltbereite jüdische Jugendliche unterwegs. Muslime wurden angespuckt und bedrängt, Menschen wurden angegriffen. Mittendrin stand Alon Lee Green von der Organisation Standing Together, die sich trotz allem für das Zusammenleben von Juden und Palästinensern einsetzt. Wir sehen, wohin sich unsere Gesellschaft entwickelt. In den letzten 2,5 Monaten wurden 12 Palästinenser im Westjordanland umgebracht. Ich habe Augen und Ohren und ich weiß, wie andere diese Bilder der Siedlergewalt wahrnehmen. Das trägt nicht zum guten Image bei, aber es geht nicht um das Image. Die Essenz ist, Gewalt darf nicht toleriert werden.
2: Violence cannot be tolerated.
3: Thank you for refusing to surrender to fear, hatred, despair.
1: Bei einer ganz anderen Kundgebung ein paar Tage später wollten Vertreter der unterschiedlichen Religionen dann den Beweis antreten, dass es ein anderes Israel gibt. Hunderte waren gekommen, um für Frieden und Verständigung zu demonstrieren. Jüdische, muslimische und christliche Vertreter wollten gemeinsam zeigen, dass ein friedliches Zusammenleben möglich ist, trotz des 7. Oktober, trotz Krieg an mehreren Fronten. Dabei war auch die Sängerin Noah, die Konzerte in aller Welt gibt und schon seit vielen Jahren für Frieden auf die Straße geht. Wir haben eine furchtbare Tragödie erlebt. Wir haben mit den furchtbaren Ergebnissen von Krieg, Hass, Animositäten zu tun. Manche werden sagen, führen wir noch mehr Krieg. Andere, genug, wir müssen einen anderen Weg nehmen. Israel steht vor Wahlen, ich glaube an den Wandel. Ich finde die Vorstellung unmöglich, dass die Israelis die Regierung wieder wählen, die für so viele furchtbare Dinge die Verantwortung trägt. Glaubt man den jüngsten Umfragen, dann ist das alles andere als sicher. Ergebnis der Neuwahlen im kommenden Herbst könnte am Ende auch sein, dass Israels rechtsextreme und ultrareligiöse Regierungskoalition weitermacht. Das würde dann die Spannung im Land wohl vertiefen und Israels Ansehen in der Welt sicher nicht verbessern.
0: Wie ist das Leben in Israel mit Blick auf die israelische Außenpolitik, aber eben auch auf die sicherheitspolitische Lage im Land selbst? Darüber spreche ich jetzt mit Ofer Waldmann. Der israelisch-deutsche Autor und Journalist ist Leiter der Heinrich-Böll-Stiftung in Tel Aviv. Er lebt bei Haifa, gerade mal 40 Kilometer Luftlinie von der Grenze zum Libanon entfernt. Vergangenes Jahr ist sein Buch »Verkämpftes Land« entschieden. Guten Tag.
4: Ja, ich würde das als Warten bezeichnen. Warten auf die Wahlen, warten auf den Ausbruch vielleicht eines erneuten Krieges gegen den Iran, gegen den Libanon, im Gaza. Davon hören wir immer mehr von der israelischen Regierung. Und dazu kommt, ja, ich würde das als eine stickige Wagenburg-Atmosphäre. Ja, während die Mauer der Wagenburg, und hiermit zitiere ich Tore Schröder vom Spiegel, gegenüber der Welt, gegenüber der Region sich langsam schließen. Dazu kommt ein Bewusstsein einer Krise, ja, einer ständig drohenden Katastrophe, übrigens auch unter den Anhängern der gegenwärtigen Regierung, der Regierung Netanjahus.
0: Also es ist eine angespannte Stimmung. Sie haben eben schon mal kurz diese Neuwahlen angesprochen. Es ist ja jetzt quasi so, dass die israelische Regierung auch zerstritten ist. Das israelische Parlament, die Knesset, hat jetzt für die Auflösung gestimmt. Dahinter wird vermutet, dass Premierminister Netanjahu einen Bruch mit seiner Koalition zu verhindern versucht. Wie deuten Sie denn die Lage? Nochmal den Blick auf die Gesellschaft und Ihre Position zu Netanjahu. Vielleicht auch eine Spannung.
4: Auf jeden Fall eine Spannung. Man muss auch sagen, die gegenwärtige Regierung hat in keiner Umfrage seit dem 7. Oktober 2023 eine Mehrheit. Aber zu dieser Spannung muss gesagt werden, nicht alle, die Netanjahu ablösen wollen, ja, kommen aus einem anderen Lager, aus dem Friedenslager sozusagen. Die meisten, die stärksten Gegner Netanjahus, kommen aus dem eigenen, aus dem Mitte-Rechts-Lager. Das erinnert uns ein wenig auch an den Fall Ungarns. Und ja, auf diese Spannungen, die Sie angesprochen haben, es gibt drei Achsen, die diese Wahlen entscheiden werden. Also die erste Achse ist pro oder gegen Netanjahu. Die zweite Achse ist für oder gegen die Justizreform oder für oder gegen den Abbau der israelischen Demokratie oder was davon übrig blieb. Und die dritte Achse ist für oder gegen eine politische Lösung des Konflikts. Und angesichts der Sicherheitslage Israels muss man sagen, gerade beim letzten Punkt, also gerade bei der Frage einer politischen Lösung des Konflikts, hören wir von Netanjahu erst recht nichts, aber auch von der sogenannten Opposition hören wir eher schwache Töne.
0: Was macht es denn mit den Menschen im Land, die ja schon seit immer in der Sozialisierungsgeschichte ja auch mit Angst verbunden sind? Wir haben den 7. Oktober im Rücken, erst 2,5 Jahre her, auch da wird Bilanz gezogen. Da nochmal hingeschaut, Sie haben die drei Säulen jetzt beschrieben. Was macht das mit den Menschen, auch bei einer Wahlentscheidung eben auch?
4: Ja, die Menschen wollen natürlich Sicherheit, sie wollen ein Ende dieses endlosen Albtraums und natürlich, das haben Sie vorhin erwähnt, anderswo, hinter der Grenze sozusagen, im Gazastreifen, im Süden des Libanons leben Menschen, die keine Schutzräume haben, die ebenfalls seit 3 Jahren im Krieg leben, ohne jetzt durch Sirenen, durch die Luftwaffe geschützt zu werden. Dieses Bewusstsein dringt eher bedingt in die Bildschirme zum Beispiel der Menschen in Israel. Es kommt selten vor in israelischen Medien, also die Berichterstattung, wie es den Menschen dort geht. Aber in Israel selbst, Netanjahu hat zum Beispiel nach dem Krieg gegen die Hezbollah in dem Libanon im Herbst 2024 beziehungsweise nach dem Krieg gegen den Iran im Juni 2025 von einem Endsieg gesprochen. Und wir sind jetzt Mitte 2026, der Hezbollah beschießt Israel weiter. Iran verhandelt aus einer Position der Stärke mit den USA über den Kopf Israels. Und, das ist ein zentraler Punkt, im Westjordanland droht durch die Zunahme vom jüdischen Terrorismus und Siedlungsbau eine erneute Eskalation. Die Israelis fühlen sich nicht sicher und sind tatsächlich auf der Suche nach Lösungen. Aber wie gesagt, selbst wenn Netanjahu abgelöst wird nach den Wahlen, ein Stilwechsel werden wir auf jeden Fall sehen. Ob wir wirklich einen Politikwechsel sehen werden, da bin ich mir nicht so sicher. Und das wird auch übrigens nicht wenig davon abhängen, welche Signale nicht nur aus den USA, sondern auch aus der deutschen Regierung, aus Europa kommen werden.
0: Da machen Sie jetzt einen wichtigen Punkt auf, nachdem wir über sozusagen die Unsicherheiten nach innen, die Unsicherheiten von außen her gesprochen haben. Die Sendung widmet sich ja auch der Uneinigkeit der Länder Europas, damit auch Deutschland. Wir hatten die Projektionsfläche des Eurovision Song Contest, der auch dieses Jahr wieder hochpolitisch diskutiert war und sich ja eigentlich darin auch so etwas zeigt, dass der Nahostkonflikt Teil auch europäischer Kulturkämpfe geworden ist. Nicht nur politischer und geopolitischer Fragen, sondern großer gesellschaftlicher Umbrüche. Wie wird das denn aus Ihrer Sicht wahrgenommen, sowohl von israelischer Seite, aber auch persönlich?
4: Wie sehr Grand Prix d'Eurovision für die Menschen in Israel war und ist, zeigt übrigens auch, wie sehr es für die Israelis wichtig ist, sich als Teil Europas zu verstehen. Auch das ist eine Hebelwirkung. Aber eigentlich, wenn wir über Politik sprechen, mit Verlaub, die Wirkungshebel Europas sitzen nicht im ESC, die sitzen im EU-Parlament, die sitzen in der EU-Kommission, sie sitzen in den nationalen Parlamenten. Und persönlich, da Sie mich nach meiner persönlichen Einschätzung gefragt haben, also dass man seine Wut auf Sänger beziehungsweise auf Dirigenten wie Lav Shani zum Beispiel entlädt, ja, das empfinde ich persönlich als Zeichen der Ohnmacht, als Zeichen der europäischen Ohnmacht und der europäischen Frust. Und dazu kommt, dass die Machthaber in Israel das Ganze nochmal instrumentalisieren für ihre eigenen Zwecke. Effektiver wäre meines Erachtens, wenn man sich der Frage der Accountability widmet, also der Rechenschaft für Verstöße zum Beispiel gegen das Völkerrecht in Gaza, im Westjordanland und darüber hinaus, aber nochmal genauso gleichzeitig sich mit den progressiven Kräften in Israel zu solidarisieren und endlich durch eine proaktive europäische Initiative, dass man damit den Menschen in der Region einen politischen Horizont anbieten, die sie schmerzhaft vermissen.
0: Über die Rolle der europäischen Länder werden wir im Laufe der Sendung auch noch sprechen. Aber jetzt noch ein kurzer Blick auf Deutschland. Da wirkt die Debatte ja nochmal besonders angespannt. Polarisierung und Lagerbildung könnte man als die großen Stichworte nennen. Und auch Sie kennen die deutsche Realität. So eine kleine Bilanz der letzten 2,5 Jahre seit dem Anschlag des 7. Oktober 2023. Wie erleben Sie denn den Umgang mit Nahost, mit Israel und Palästina aus deutscher Perspektive?
4: Die Solidarität mit Israel war nach dem 7. Oktober überwältigend, das habe ich persönlich empfunden und wahrgenommen. Aber im Laufe der letzten 2,5 Jahre, fast 3 Jahre, ja, so im Sommer haben wir 1000 Tage zum 7. Oktober. Das Verständnis, dass das Vorgehen Israels, vor allem in Palästina, also in Gaza und im Westjordanland, dass dieses Vorgehen völkerrechtliche Normen missachtet und dagegen verstößt, scheint in der deutschen Politik langsamer anzukommen als in der Bevölkerung, ja. Und eines Tages wird dieser Krieg ja vorbei sein. Und angenommen, Israel besinnt sich ja und sucht den Weg zurück zur, sage ich mal ganz plump, zur liberal-demokratischen Staatengemeinschaft. Diese Kluft wird bleiben und sie wird die deutsch-israelischen Beziehungen von nun an auch prägen. Denn ein Zurück zum deutsch-israelischen Verhältnis vor dem 7. Oktober wird es nicht geben.
0: Ich sag mal so, das ist eine bittere Bilanz. Unmittelbar nach dem Anschlag vom 7. Oktober haben Sie ja zusammen mit Autorin Sascha Mariana Salzmann sehr persönlich in einem öffentlichen Briefaustausch geschrieben. Es ist eine Art literarischer Dialog, kann man im Buch gleichzeitig nachlesen. Darin steht im Klappentext: Ich sehe dich. Ich kann nichts tun, aber ich bin da. Was sehen Sie denn jetzt? Oder anders gefragt, was hoffen Sie?
4: Der 7. Oktober und vielmehr vielleicht der Krieg in Gaza sind das politisierende Ereignis einer ganzen Generation geworden, in Deutschland vor allem, identitätsstiftend gerade. Und wegen des Erbes der deutsch-jüdischen Vergangenheit, gerade deswegen, ist es auch wahrscheinlich der Grund, und das kennen wir sehr gut aus Deutschland, dass das Nahost-Thema oft instrumentalisiert wird, um andere innerdeutsche Debatten zu führen, die an sich übrigens wichtig und legitim sind, ja, also Migrationsdebatte oder die Debatte über die Erosion der deutschen Demokratie, auch darüber muss gesprochen werden, Stichpunkt AfD, Landtagswahlen. Aber nun im Böll-Büro, also im HBS-Büro in Tel Aviv sitzen, lernt man da ein wenig Demut. Denn diese Debatte in Deutschland ändert wenig die Realität der Menschen vor Ort. Aber Sie haben von Lagerbildung geredet. Es gibt einen Weg, beide Polen sozusagen der Debatte miteinander zu verbinden. Es gibt eine Schnittmenge zwischen einer solidarischen Haltung zu Israel und der Verpflichtung zum Völkerrecht. Und das ist eine proaktive europäische Friedeninitiative, wie wir sie bereits übrigens durch die Franzosen und Saudis gesehen haben, und eine tatkräftige Solidarität mit den progressiven Akteuren in der Region, in Israel, in Palästina und darüber hinaus.
0: Vielen Dank an den Leiter der Heinrich-Böll-Stiftung, Ofer Waldmann in Tel Aviv. Hören wir einen Auszug aus dem Briefwechsel Gleichzeit. Seine Antwort an Autorin Sascha Mariana Salzmann. Salzmann hatte ihm zuvor über ihren Besuch beim Holocaust-Mahnmal Schuhe am Donauufer in Budapest geschrieben.
5: In deinem Brief schreibst du, du stehst vor den Schuhen, dem Mahnmal am Ostufer der Donau, für die Erschossenen und ins Wasser geworfenen. Zuerst fehlt mir etwas am Ende deines Satzes, wie die fehlenden Gesichter der Figuren, die vor deinen Augen entstehen. Dann aber, so schreibst du, bekommen sie Gesichter von dir, von Laszlo, auch von Alexander dem Großen und Alexander dem Bangenden, von mir. Ich lese deinen Brief, du schreibst meinen Namen in Budapest am Mahnmal für die Erschossenen und ins Wasser geworfenen. Ich schreibe das Wort Pogrome in Israel. Mein Atem stockt. Ich spüre, wie die Erde kippt. Ich rutsche den farbigen Zeitstreifen zurück, versuche mich in der Erde festzukrallen. Haifa, Damaskus, Istanbul, Sofia, Bukarest, Budapest. Das Israelische droht von mir abzublättern, wie aufgeplatzte Farbe, die das Jüdische unter sich preisgibt, mit Gedanken an Pässe und Sprachen. Ich rutsche weiter. Du schreibst meinen Namen in Budapest und die Zeit verklebt sich, Vergangenheit und Gegenwart. Die Zukunft, in die wir schauen, wird zum Spiegel. Ein Trost, immerhin, ich sehe dich darin.
0: Israel, Gaza und Europas Zwiespalt. So haben wir die heutige Sendung von der Tag ein Thema, viele Perspektiven getitelt. Und darum machen wir jetzt auch Halt in Brüssel bei meiner ARD-Kollegin Sabrina Fritz. Hallo.
6: Ja, schönen guten Tag.
0: Sprechen wir über die europäische Perspektive, also über die politische Zerrissenheit der EU im Nahostkonflikt. Warum findet Europa denn in Sachen Israel und Palästina eigentlich keine gemeinsame Sprache?
6: Also ich glaube, man muss damit anfangen, dass Außenpolitik eigentlich Ländersache ist. Also da hat die EU gar keine eigene Kompetenz oder Stimme. Und wenn man sich die 27 Länder anschaut, da haben alle eine sehr unterschiedliche Wahrnehmung oder Einstellung zum Nahen Osten, zu Israel. Und das fängt natürlich an mit Deutschland, das aufgrund seiner Geschichte nochmal eine ganz besondere Position hat, ganz deutlich auch auf der Seite Israels steht. Bis hin, ich sage mal, ein anderes Land wie Spanien zum Beispiel, das grundsätzlich mehr auch die Palästinenser unterstützt hat, Israel mehr kritisiert. Also ich würde mal sagen, das sind so zwei Pole in der EU. Und ja, nun gibt es aber eine Außenbeauftragte, Kaja Kallas, eine Chefdiplomatin, die jetzt versucht, das alles irgendwie zusammenzuhalten, gemeinsame Initiativen zu starten, Sprachregelungen zu finden. Aber es ist schwierig.
0: Es gibt also unterschiedliche Spannungsfelder. Die historische Verantwortung hast du als einen Grund angesprochen, aber es gibt sicherlich auch geopolitische Interessen und eben auch diesen innenpolitischen Druck. Jetzt mit Blick auf die Besetzung beispielsweise des Westjordanlands, über die wir noch hören würden, oder aber auch dem Vorwurf des Völkermordes, gibt es ja auch eine Debatte auf EU-Ebene. Im September in der EU-Kommission wurde ja gesagt, dass die EU keine Position einnimmt, wenn ich das richtig gelesen habe. Und Gerichte sollen quasi darüber verhandeln, was ja auch passiert am Internationalen Gerichtshof in Den Haag. Die EU ist also in diesem Thema so sehr gespalten. Ist da überhaupt der Wunsch nach einer gemeinsamen Position oder wird das eher verlagert?
6: Also es gibt schon Versuche, eine gemeinsame Position zu finden. Natürlich hat man die Angriffe der Hamas am 7. Oktober total verurteilt. Es gibt auch sozusagen eine klare Position einer Zwei-Staaten-Lösung. Auch da steht die EU gemeinsam dahinter und versucht sozusagen diese Lösung auch weiterhin voranzutreiben. Und es gibt, und das war jetzt eigentlich doch ein für die EU ziemlich bemerkenswerter Schritt, zum Beispiel Sanktionen gegen gewaltbereite jüdische Siedler im Westjordanland. Also da haben sich dann doch, das muss einstimmig geschehen, alle 27 EU-Staaten dazu verpflichtet oder durchgerungen, Sanktionen gegen bestimmte Personen zu verhängen. Die können dann nicht in die EU einreisen und so. Also das sind so Versuche, dann doch eine gemeinsame Position zu finden. Und das macht die EU ja gerne. Es wird auch viel Geld gegeben. Also ich glaube, die Europäische Union ist wahrscheinlich der größte Unterstützer der Palästinensergebiete. Da ist sehr, sehr viel Geld für humanitäre Hilfe, für Schulen, für Krankenhäuser hineingeflossen.
0: Die deutsche Bundesregierung nimmt ja in der EU eine wichtige Rolle ein. Die Position hast du ja auch eben schon beschrieben. Was würdest du sagen, wenn die Meinungen so unterschiedlich sind? Entsteht da gerade eine neue außenpolitische Bruchlinie innerhalb Europas, in der man sozusagen immer nach Kontext schaut, wo man zusammenfindet in den Fragen von Nahost? Gibt es da auch noch weitere Überschneidungen vielleicht?
6: Naja, es ist ja oft so, dass man in der Not die Not schweißt zusammen, wenn ich das jetzt mal so ein bisschen sagen darf. Und ich sag mal, die Angriffe gegen den Iran durch die USA, durch Israel, von den Auswirkungen, wo jetzt nun ganz Europa oder die EU auch betroffen ist, vor allem natürlich auch wirtschaftlich. Also das hat natürlich jetzt auch nochmal bei den Ländern dazu geführt, dass man geschaut hat, ja, entweder kann man in irgendeiner Form in diesen Konflikt doch eine Vermittlerrolle einnehmen, kann man dort irgendwie deeskalierend einwirken auf die Beteiligten, bis hin natürlich auch zu den wirtschaftlichen Auswirkungen, die man zu spüren bekommt. Also ich würde mal sagen, das ist jetzt so ein, nochmal eine neue Dimension, die schon die EU eher zusammengebracht hat, dass man sagt, also wir können nicht einfach diese Region sich selbst überlassen. Wir sind ein Gegengewicht zu den USA, wenn man so will, damit auch mit der größte Gemeinschaft, die dort vielleicht noch mal eine Rolle spielen kann. Und ich glaube, dieser etwas bedeutenderen Rolle ist man sich jetzt auch in der EU bewusst geworden. Man ist ja bereit, militärisch dort bestimmte Sachen zu sichern und auch bereit, als Vermittler aufzutreten. Aber dafür bräuchte es natürlich dann, und dann sind wir wieder beim Anfang, eine Stimme, eine Person, die für die EU steht. Und das ist schon schwierig.
0: Vielen Dank an meine ARD-Kollegin aus Brüssel, Sabrina Fritz, mit der europäischen Perspektive auf Nahost. Blicken wir nun an den Ort, wo seit dem offiziellen Waffenstillstand zwischen Israel und der Hamas vom 10. Oktober 2025, also im vergangenen Jahr, eine gelbe Linie den Gazastreifen teilt. Die rote Zone, östlich der Linie, steht unter israelischer Militärkontrolle. Die palästinensische Bevölkerung, rund 2,1 Millionen Menschen, befindet sich auf der anderen Seite, gen Mittelmeer. Und was dort passiert, berichtet uns mein ARD-Kollege aus Tel Aviv, Julio Segador. Ja, wir fahren jetzt gleich den Beitrag ab. Das war eine Sekunde zu früh. Er folgt jetzt gleich. Das dauert nur einen kurzen Moment. Der Beitrag meines ARD-Kollegen aus Tel Aviv, Julio Segador.
7: Niemand in Gaza kann sich sicher fühlen, trotz Waffenruhe. In Khan Yunis trifft eine Rakete aus einem Hubschrauber, abgefeuert, wie Augenzeugen berichten, einen Wagen. Flammen lodern. Ein Mann wird zunächst mit dem Sanitätswagen in ein Krankenhaus gebracht, wo er kurze Zeit später stirbt. Alltag im Gazastreifen, der viele Menschen frustriert. Besonders gefährlich ist die Situation an der sogenannten gelben Linie, die Markierung, die den Gazastreifen teilt. Östlich der Linie kontrolliert Israels Armee das Gebiet, westlich davon hat die Terrororganisation Hamas das Sagen. Ein Team der ARD trifft Munair Rajab al-Kashash. Er lebt in Al-Tofach, ganz im Osten von Gazastadt, buchstäblich nur wenige Meter von der gelben Linie entfernt. Er zeigt auf die Abgrenzung. Für ihn ist es eine Linie des Todes. Die gelbe Linie bedeutet, dass wir uns in Gefahr befinden. Panzer sind überall und die feindlichen Kräfte beschießen uns. Unser Leben ist, Tag und Nacht, ein einziges Elend. Wir können nicht einmal diese Straße hier erreichen. Sie ist nur 10 Meter entfernt und doch kommen wir nicht hin. Das Übertreten oder Annähern an die sogenannte gelbe Linie gilt als lebensgefährlich. Wer der Markierung zu nahe kommt, muss damit rechnen, getötet zu werden. Während die Linie ursprünglich als Zwischenlösung in Trumps Friedensplan gedacht war, wird sie zunehmend als neue Grenze gesehen. Satellitenbilder und Berichte von Hilfsorganisationen zeigen, dass Israels Militär die gelben Blöcke, die als Markierung dienen, immer wieder weiter in palästinensisches Gebiet hinein verschiebt, was den Lebensraum der Palästinenser weiter verkleinert. Auch Munair Rajab al-Kashash hat Angst, dass sein Haus, das unmittelbar an der Grenze liegt, bald von Israel kontrolliert wird. Er führt das ARD-Team in sein Haus. Seine Habseligkeiten sind gut verpackt. An den Wänden klaffen Einschusslöcher. Wir leben in ständiger Angst. Ich kann nicht einmal in genau diesem Zimmer sitzen, denn die Kugeln schlagen durch dieses Fenster ein. Wir haben unsere Taschen gepackt, unsere Sachen stehen bereit. Jeden Augenblick können wir unsere Habseligkeiten greifen und davonrennen. Dass der Friedensplan von US-Präsident Trump weiter umgesetzt wird und schon zeitnahe die Phase 2 beginnt, ist unwahrscheinlich. Hierzu müsste die Terrororganisation Hamas entwaffnet werden, was sie ablehnt. In Israel selbst rechnen viele damit, dass auch aus diesem Grund schon bald die Kämpfe im Gazastreifen wieder aufgenommen werden könnten. Für die Zivilbevölkerung sind das keine guten Nachrichten. Die sogenannte gelbe Linie markiert die neue militärische Grenze. Sie ist aber auch die Kante einer humanitären Katastrophe, an der die Zivilbevölkerung Gazas zwischen Trümmern, Seuchen und politischer Ausweglosigkeit zerrieben wird.
0: Sich dieser gelben Linie also zu nähern, ist lebensgefährlich. Zumal nicht überall klar ist, wo die Linie verläuft. Die Organisation Ärzte ohne Grenzen berichtet von Fällen wie dem eines 15-jährigen Patienten, der ohne Vorwarnung in der Nähe der gelben Linie angegriffen wurde, als er nach Brennholz gesucht hat. Eine Kugel hat seine Arme durchschlagen, er wurde in ein Krankenhaus gebracht. Und wie die medizinische Versorgung dort aussieht, darüber spreche ich jetzt mit Christian Katzer, dem Geschäftsführer von Ärzte ohne Grenzen in Deutschland. Guten Tag.
8: Guten Tag.
0: Sie bekommen viele Berichte von Ihren Teams vor Ort. Wie ist denn die aktuelle humanitäre Lage, die medizinische Lage vor Ort?
8: Also letztendlich haben Sie das ja in Ihren Beiträgen jetzt schon immer erwähnt. Also die Lage ist wirklich extrem schlecht für die Menschen vor Ort. Es gibt eigentlich keinen Frieden. Wir sehen jeden Tag Opfer von Beschuss. Vor allen Dingen die Lebensumstände aufgrund der stark zerstörten Infrastruktur sind extrem schlecht. Ja, Kolleginnen von mir sagen immer wieder, die leben in Behausungen, haben dann ein Loch in der Ecke gegraben, weil es als Toilette dient. Der Müll liegt überall rum. Es gibt zu wenig Trinkwasser. Und diese zerstörte Infrastruktur führt dann dazu, dass wir vermehrt Menschen mit Hautinfektionen, mit Durchfall sehen, alles unnötige Sachen. Dann ist auch der Zugang zur Gesundheitsversorgung extrem schlecht. Es gibt viel zu wenig Betten im Gazastreifen und es gibt viel zu wenig Material. Ja, Ärzte ohne Grenzen kann seit dem 1. Januar 2026 keine Materialien mehr in den Gazastreifen einführen. Was heißt, dass unsere Lager langsam leer werden. Aber es gibt echt viele Menschen, die brauchen Unterstützung bei der Entbindung. Es gibt viele Menschen, die brauchen frische Verbände. Und wenn da alles Material ausgeht, dann ist es einfach katastrophal.
0: Da nochmal rückgefragt, Material geht aus. Sprechen an, dass sozusagen es schwierig ist, Hilfe ins Gebiet zu bringen, was ja eigentlich anders sein sollte. Welche Auflagen oder Einschränkungen erschweren denn Ihre Arbeit besonders?
8: Na, prinzipiell erstmal nach dem humanitären Völkerrecht hat Israel als Besatzungsmacht eine Verantwortung gegenüber der Zivilbevölkerung im Gazastreifen und der kommt sie nicht nach. Organisationen wie Ärzte ohne Grenzen dürfen im Moment sind nicht registriert in Israel und haben daher keinen Zugang zum Gazastreifen. Wir können kein Material, keine Mitarbeitenden in den Gazastreifen bringen. Im Moment arbeiten wir noch mit mehr als 1.500 Mitarbeitenden, aber dadurch, dass wir kein frisches Material reinbringen können, haben wir zu wenig Verbandstoffe, wir haben zu wenig Antibiotika, uns fehlen Ersatzteile für Generatoren und auch für Wasseraufbereitungsanlagen, weil wir sind einer der großen zivilen Wasseraufbereiter der privaten. Und wenn das alles wegbricht, dann wird die Situation eher noch schlimmer. Und wir sehen ganz klar, dass das menschengemacht ist. Also es könnte viel mehr Hilfe da sein. Es ist einfach nicht im politischen Interesse der israelischen Regierung, den Menschen im Gazastreifen wirklich humanitär zur Seite zu stehen.
0: Und wie versuchen Sie, diese Lücken zu füllen? Und wie machen Sie das dann, wenn Sie eigentlich offiziell gar nicht dürfen an ganz vielen Stellen?
8: Na, wir dürfen arbeiten, weil wir mit der palästinensischen Autonomiebehörde registriert sind. Und daher dürfen wir natürlich im Gazastreifen sein. Wir kommen nur nicht mit frischem Material ran. Wir haben versucht, uns darauf vorzubereiten. Wir haben die Protokolle, die medizinischen Protokolle angepasst, einfach um so wenig wie möglich Material zu benutzen. Letztendlich war der Zugang in den letzten 2 Jahren schon extrem schlecht, sodass wir da leider sehr viel lernen konnten, wie wir unter schlechten Bedingungen arbeiten. Aber die komplette Blockade vom Zugang von Ärzte ohne Grenzen in den Gazastreifen ist halt neu seit dem 01.01.26. Und was wir aber auch sehen, ist, dass die anhalten, ja, dass die Zivilbevölkerung wirklich unter diesem restriktierten Zugang leidet. Wir haben einfach mal die Daten angeguckt vom letzten Jahr und gesehen, dass wir sehr viele Frauen mit Frühgeburten hatten, die auf Mangelernährung in der Schwangerschaft hinweisen. Wir haben eine hohe Zahl von Fehlgeburten. Und wir sehen viele Therapieabbrüche bei mangelernährten Kindern aufgrund von Vertreibung und Unsicherheit. Und das muss alles nicht sein. Das ist alles menschengemacht. Es gibt genug Hilfsangebote. Mhm. Es gibt genug Waren außerhalb des Gazastreifens, die sofort in den Gazastreifen kommen könnten, wenn es denn die israelische Regierung wollte.
0: Dann möchte ich gerne darauf eingehen. Sie sprachen eben von der Verantwortung, der Israel nicht nachkomme und vermuten einen politischen Willen dahinter, wie Sie sagten. Ich höre auch einen Appell heraus. An wen oder wohin richtet sich Ihr politischer Appell? Also was bräuchte es denn jetzt, abgesehen vom Frieden natürlich, damit sich strukturell etwas ändert? Also wer könnte da einen Hebel schieben, auch von außen?
8: Den allergrößten Hebel kann natürlich die israelische Regierung selber schieben, ja, mehr Grenzübergänge aufmachen und humanitäre Hilfe zulassen. Wir sehen aber, dass Druck auf die israelische Regierung von anderen Staaten durchaus wirkt. Ja, und da ist natürlich hier in Deutschland sein die Bundesregierung im Fokus. Wir hören immer wieder, dass es sehr gute Beziehungen gibt zur israelischen Regierung, dass auch auf Ministerebene sehr regelmäßig gesprochen wird. Wir sehen bloß gar keine Ergebnisse davon. Und deswegen würden wir uns zum Beispiel auch von der Bundesregierung eine klare öffentliche Stellungnahme eine positive Stellungnahme zum humanitären Völkerrecht wünschen und auch öffentlich Druck zu machen auf die Regierung in Jerusalem, um den Zugang zu ermöglichen, weil wir haben in der Vergangenheit gesehen, dass es durchaus wirkt. Und da erwarten wir einfach viel mehr von der Bundesregierung.
0: Vielen Dank an Christian Katzer von Ärzte ohne Grenzen Deutschland, der uns über die humanitäre Lage in Gaza berichtet hat. In unserer Sendung von der Tag, ein Thema, viele Perspektiven mit dem Titel Israel, Gaza und Europas Zwiespalt. Und nachdem wir von Israel nach Gaza geblickt haben, richtet sich der Blick jetzt ins Westjordanland. Dort haben Nationalreligiöse, die auch einen Teil der aktuellen Regierung in Israel stellen, ihren Einfluss in den vergangenen Jahren immer weiter ausgebaut. Meine ARD-Kollegin Lissi Kaufmann aus Tel Aviv berichtet uns mehr darüber.
9: Der israelische Soldat Joel Rechel steht in Uniform am Strand von Gaza. Er zitiert aus der Tora. Er filmt sich dabei selbst, einige Wochen nach Kriegsbeginn 2023. Und du wirst dich ausbreiten, nach Westen und Osten, nach Norden und Süden. Dann spricht Joel Rechel von der alten Synagoge in Gaza und beginnt zu singen. Joel Rechel ist als Oberstleutnant der Reserve in den Gazastreifen gekommen. Früher hat er hier in einer jüdischen Siedlung gelebt, bis zum Abzug Israels 2005. Er trägt eine Kippa, sie ist gehäkelt, ein Erkennungsmerkmal nationalreligiöser Juden. Sie verbinden den Glauben mit Zionismus. Sie wollen im Namen der Tora die jüdische Besiedlung des besetzten Westjordanlandes vorantreiben und manche von ihnen auch des Gazastreifens. Für diese Ziele brauchen sie das Militär. Der Jurist und Autor Yair Nehorai beobachtet die Bestrebungen der Gruppe.
10: Mitte der 80er Jahre fragten sich einige nationalreligiöse Studenten, wie sie eine religiöse Revolution im Staat herbeiführen können. Und sie sagten sich, der Weg dorthin führt über die Eroberung des Militärs. Warum? Wenn ich das Militär im Staat Israel übernehme, ist das ein Sprungbrett zu hohen Positionen im Staat.
9: Die Zahl der Nationalreligiösen im israelischen Militär steigt. Im jüngsten Gazakrieg waren laut des israelischen Demokratieinstituts rund 25% der Reservisten nationalreligiöse. Das ist mehr, als ihr Anteil an der Gesamtbevölkerung ausmacht. Einige gehören zur Siedlerbewegung im besetzten Westjordanland. Und ein kleiner Teil von ihnen setzt auf Gewalt, erklärt Ziv Stahl von der Menschenrechtsorganisation Yeshdin.
11: Im Krieg hat die Armee viele Siedler rekrutiert, als regionale Verteidigungseinheiten, hat ihnen Waffen, Uniformen und Macht gegeben. Sie nutzen diese Macht nicht nur, um Siedlungen vor Angriffen zu schützen, was ja eine Angst war nach dem 7. Oktober. Sie missbrauchen die Macht auch, um Palästinenser anzugreifen, um andere Siedler, die Palästinenser angreifen, zu schützen und um unter dem Deckmantel der Armee Palästinensern zu schaden.
9: Rückendeckung kommt auch aus der Politik. Seit 2022 hat Israel die radikalste Regierung seiner Geschichte. Auch auf dem Chefposten des Inlandsgeheimdienstes Shin Bet sitzt mittlerweile ein Nationalreligiöser, David Zini. Er soll unter anderem jene Abteilung herabgestuft haben, die für jüdischen Terrorismus zuständig ist, so berichtet es die israelische Tageszeitung Haaretz. Die Gruppe der Nationalreligiösen wird immer stärker. Noch hat sie ihre Ziele nicht erreicht, kommt ihnen aber immer näher. Und für die liberalen Demokraten wird es immer schwieriger, diese Entwicklung aufzuhalten.
0: Wie geht es weiter in der Region? Darüber wollen wir jetzt sprechen. Denn der Konflikt im Nahen Osten endet längst nicht an den Grenzen Gazas und des Westjordanlands. Auch die Lage im Libanon ist dramatisch. Dazu die Spannungen mit dem Iran und die Frage, welche Strategie Israels Regierung an diesen Orten verfolgt, militärisch und politisch. Wie eng hängen diese Konflikte inzwischen zusammen? Darüber spreche ich jetzt mit dem Nahost-Experten und Chefredakteur des Magazins Zenit. Kürzlich ist sein Buch Die Kunst des Friedens erschienen. Daniel Gerlach, hallo.
12: Ja, guten Tag.
0: Mit Blick auf Gaza und die eben gehörte Lage im Westjordanland. Was würden Sie sagen, welche innenpolitische Strategie verfolgt Netanjahu derzeit, auch angesichts der angespannten Lage in der eigenen Regierung? Von Neuwahlen ist ja auch die Rede.
12: Ja, es ist nicht nur die Rede von Neuwahlen, sondern Neuwahlen sind unausweichlich. Und Netanjahu, denke ich, versucht tatsächlich, diese Neuwahlen noch etwas in die Länge zu ziehen, während seine politischen Gegner eher darauf beharren, dass sie möglichst früh durchgeführt werden. Denn sie sehen, dass Netanjahu gerade innenpolitisch angeschlagen ist und geschwächt ist. Und auch der Krach, den es innerhalb der Koalition gibt, hat ein Ausmaß erreicht, was man vorher so ohne weiteres nicht kannte. Und Netanjahu ist immer jemand gewesen, der oft totgesagt wurde. Und es gab viele Abgesänge auf ihn, auch unmittelbar nach dem 7. Oktober und dem großen Verfehlen der Sicherheitskräfte. Aber das hat nicht dazu geführt, dass Netanjahu seine Macht verloren hat. Man darf nicht vergessen, dass er es wirklich geschafft hat, als einer der ganz wenigen fast eine ganze Legislaturperiode mit dieser Regierung durchzuhalten. Die meisten Regierungen sind vorher gescheitert. Und er hat es immer geschafft, diese außenpolitischen Konflikte, wo es um die Sicherheit Israels für ihn geht, dafür zu nutzen innenpolitisch. Und ich denke tatsächlich, bei Netanjahu muss man auch sagen, dass er diesen Krieg, der seit dem 7. Oktober geführt wird, und alle Kriege drumherum im Libanon und Iran als eine Fortsetzung dieses großen Kriegs vom 7. Oktober führt. Und den nennt er ja auch den Krieg der Wiedergeburt Israels.
0: Diesen großen Krieg mit allen drumherum, lassen Sie uns darauf schauen, die israelische Regierung, ich glaube, das ist deutlich geworden, es steht sowohl innen- als auch außenpolitisch unter Druck. Und wenn man auf den Südlibanon schaut, dann wurde ja die Hisbollah im besetzten Streifen vertrieben. Das heißt jetzt, dass auch dort Ortschaften zerstört werden, dass eine Rückkehr für die Bewohner quasi unmöglich gemacht wird. Auch hier gibt es die bereits in der Sendung erwähnte Politik der gelben Linie. Und ich habe den Begriff des Verteidigungsministers Israel Katz gefunden. Ich hoffe, ich spreche es richtig auf. Rafa und Beit Hanun-Modell. Was ist denn damit gemeint und welche Bedeutung hat der Südlibanon aus israelischer Sicht?
12: Dieses Modell und allein, dass das zitiert wird, dieses Gaza-Modell, das zeigt, was man hier vorhat. Es geht darum, aus weiten Teilen des Südlibanons die Zivilbevölkerung irreversibel zu vertreiben. Anders kann man das nicht interpretieren. Der Israel Katz spricht davon, dass die Bewohner erst dann zurückkehren dürften, wenn die Sicherheit des Nordens Israels gewährleistet wäre. Aber wohin? Die Felder, das Ackerland wird zerstört, Wälder werden zerstört, ganze Dörfer werden abgerissen. Die Regierung sagt, sie tut das, um die Infrastruktur der Hisbollah zu zerstören. Die gibt es dort auch, nur was dort passiert ist, sehen Sie, das ist eine Logik, wie wir sie aus den Kriegen in Syrien oder dem russischen Krieg in Tschetschenien kennen. Es wird massiv zivile Infrastruktur zerstört, weil man davon ausgeht, dann, wenn es keine zivile Infrastruktur mehr gibt, dann können sich auch militante Gruppierungen, Widerstandsgruppen, die Hisbollah oder wie auch immer, dort nicht mehr einnisten und sich die zunutze machen. Und deswegen ist die Vertreibung von Zivilbevölkerung ganz klar ein militärisches Instrument, um aus israelischer Perspektive Sicherheit herzustellen. Es gibt auch diejenigen, die Fantasie haben, die Grenzen Israels nach Norden zu verschieben, dauerhaft bis zum Litanifluss. Das ist sicher nicht Mehrheitsmeinung der Bevölkerung, aber solche Positionen sind durchaus auch salonfähig geworden. Und auch wenn die Regierung jetzt nicht die Besiedelung des Südlibanons betreibt, wie manche das fürchten, ist es doch so, dass dieser Süden des Libanon eine ewige Verhandlungsmasse wird. Israel hat bis 2000 da eine Besatzungszone gehabt. Diese Besatzungszone wurde verwaltet mit Hilfe einer Proxy-Miliz. Man hat sich dann zurückgezogen, aber letztendlich glaube ich, dass man auf unbestimmte Zeit eben dieses Modell der gelben Linie fortsetzt. Und das bedeutet letztendlich, wer sich in dieses Gebiet hineintraut, muss damit rechnen, dass er getötet wird. Und auch militärischer Seite heißt das, dass man straffrei Menschen töten darf, die in dieses Gebiet eindringen.
0: Also verstehe ich Sie richtig, dass Sie davon ausgehen, dass dort dauerhaft eine Konfliktzone entstehen soll?
12: Na gut, aus der Position der israelischen Regierung ist ja das Gegenteil der Fall. Man möchte diese Gegend deswegen quasi säubern von der Hisbollah und das bedeutet auch Zivilbevölkerung von dort vertreiben und den Druck erhöhen, damit von dort nicht mehr Angriffe auf Israel ausgeübt werden. Das ist ja die Logik. Und man hat ja immer gesagt, wir werden jetzt den letzten Krieg gegen die Hisbollah führen und jetzt wird es uns endlich gelingen, die Hisbollah zu zerschlagen. Dann hat man festgestellt, gut, wenn man die Hisbollah als militärische Kraft und als auch politische Kraft im Libanon nicht zerschlagen kann, dann sorgt man immerhin dafür, dass dieses Gebiet, was ja auch nach internationalen Abkommen eigentlich immer wieder auch demilitarisiert werden sollte, dann entsprechend erobert. Und das ist der Plan.
0: Jetzt sagen kritische Stimmen, auch Sie sagen ja, dass eine Politik dieser Art jetzt nicht unbedingt die effektive Terrorbekämpfung sein muss. Also Stichwort, die Hezbollah ist ja auch weiterhin aktiv. Die Hamas ist laut Trumps Friedensplan noch nicht entwaffnet. Für mich stellt sich da schon auch die Frage, ob eine völlige Zerschlagung und sozusagen eine Politik dieser Art, wie Sie beschreiben, eben wirklich sozusagen die Hamas und die Hezbollah außer Kraft setzt.
12: Ich denke, das ist ein bisschen eine falsche Diskussion, die man hier führt, weil man kann über die militärische Effizienz und die militärischen Ziele ja diskutieren, aber da haben die Israelis ja auch Argumente. Der Punkt ist nur, unabhängig davon, welche militärischen Erfolge man mit etwas zeitigt, ich finde nicht, dass man berechtigt ist, Zehntausende Menschen, bis zu 1 Million Menschen zu vertreiben, eine große Anzahl von Zivilisten zu töten, um diese militärischen Ziele zu erreichen. Bei allem Verständnis für die militärischen Ziele und die Sicherheitsinteressen. Und es ist natürlich zu befürchten, dass solche Konflikte, auch wenn die Sicherheitsinteressen völlig legitim sind, auch immer wieder dann dazu führen, dass sie, um auf den Punkt am Anfang zurückzukommen, auch wieder Gegenstand von innenpolitischen Erwägungen werden, die Kriege in die Länge zu ziehen und so weiter. Klar, wenn man keine militärische Strategie hat, oder wenn man keine politische Strategie hat, dann hilft auch eine militärische Strategie nicht sehr viel. Nur, ich glaube, diese Diskussion darüber, wie effizient das Militär ist, ist eine andere. Ich denke, die internationale Gemeinschaft, Europa, sollten ganz klar die Position vertreten, dass das nicht in Ordnung ist, dass man in dieser Zahl die Zivilbevölkerung eben in Mitleidenschaft zieht.
0: Dann schauen wir doch auf diese Perspektive, wenn Sie vom richtigen Maß sprechen, wenn ich Sie richtig verstanden habe. Vor einem halben Jahr ist ja Ihr Buch Die Kunst des Friedens erschienen. Und darin widersprechen Sie nicht nur einem Bild des Nahen Ostens als ewiger Krisenherd, sondern eben auch, wie äußere Akteure die Konflikte in die Region hineingetragen haben. Und dann kann man also auch von internationaler Verantwortung sprechen. Haben wir in dieser Sendung auch getan, die Rolle Europas und die Rolle Deutschlands, die um eine Haltung ringen. Was sagen Sie denn, welche Rolle schreiben Sie Europa zu, aber auch Deutschland in der Gemengelage, um ihrer Verantwortung für Frieden nachzukommen?
12: Ich sehe in der derzeitigen Situation ein Ungleichgewicht in den Positionen und auch in der Priorisierung der Sicherheit der Menschen. Wir sprechen legitimerweise sehr viel über die Sicherheit Israels und die Sicherheit der israelischen Bevölkerung. Aber wir können nicht die Sicherheit der anderen Bevölkerungen und der anderen Völker im Nahen Osten dabei ausblenden oder stets auf der Prioritätenliste ganz unten an. Und das widerspricht unseren Interessen, denn Migration, Flüchtlingsbewegungen, die Verelendung, der wirtschaftliche Kollaps der Region wird auch durch solche Politik befördert und verursacht. Und man kann nicht auf der anderen Seite in Europa sagen, wir wollen Stabilität und wir wollen Migrationskontrolle und wir wollen Fluchtursachen bekämpfen und gleichzeitig diese Art von Politik gutheißen. Ich denke, wir schauen immer noch auf diese Region durch eine amerikanische oder eine östliche Brille und betrachten das, was da vor sich geht, entweder als Aufgabe der Amerikaner, das zu lösen, oder als Stellvertreterkonflikte zwischen Amerikanern und Iranern, wie es ja im Libanon durchaus gibt. Das ist Teil der europäischen Nachbarschaft. Die Levante ist Teil der mittelmeerischen Nachbarschaft Europas und muss unsere Priorität sein, denn eine andere Nachbarschaft haben wir nicht.
0: Danke. Israel, Gaza und Europas Zwiespalt heißt die heutige Sendung von Der Tag, ein Thema, viele Perspektiven. Und der Publizist Daniel Gerlach hat uns die Spannungen in der Region des Nahen Ostens eingeordnet. Und jetzt drehen wir zum Abschluss die Perspektive. Was wäre, wenn wir uns nicht auf die Spannung, den Zwiespalt und das Trennende fokussieren, sondern auf das Verbindende, das Leid als gemeinsamen Wendepunkt verstehen? Beschäftigen wir uns also mit den Menschen, die ihren Schmerz teilen wollen, gegen eine Spaltung. Eltern, die ihre Kinder verloren haben in Israel und in Palästina. Kerstin Bachtler erzählt uns von ihnen.
13: Laor ist 20, der einzige Sohn der Israelin Michal Chalev. Er besucht am 7. Oktober 2023 das Nova Festival in Israel. Nach dem Angriff der palästinensischen Terrormiliz Hamas bangt Michal 5 Tage lang um das Leben ihres Sohnes. Dann kommt die Nachricht, er ist tot. Michals Welt bricht zusammen und der Schmerz überwältigt sie in einem Maß, dass sie sogar den Hass auf die Terroristen nur dumpf empfinden kann. Ein paar Monate später wird sie eingeladen, bei einem Begegnungsprogramm des Parents Circle Families Forum vom Schicksal ihres Sohnes zu erzählen. Nach ihrem Vortrag zittert sie und sie ist extrem aufgewühlt. Da kommt ein junger palästinensischer Mann auf sie zu.
14: He said, I want to give you a hug.
13: Er fragte, ob er mich umarmen dürfte, so wie ein Sohn eine Mutter umarmt. Und er sagte, ich möchte dir danken, ich bin stolz auf dich. Das hat mich sehr tief berührt. Bis zu diesem Moment hatte die Israelin Michal das palästinensische Volk als Täter gesehen. Doch die Begegnung mit dem jungen Palästinenser verändert etwas in ihr. Ich habe keinen Hass gespürt. Meine einzige Reaktion waren tiefer Schmerz und Trauer. Ich bin nicht wütend auf ein Volk. Ich bin zornig auf diejenigen, die für den Tod meines Sohnes verantwortlich sind. Das Mitgefühl, die Wärme und die Liebe dieses jungen Palästinensers haben mein Leben verändert. Neben Michal sitzt Leila al-Sheikh, eine Palästinenserin. Ihr Sohn wäre jetzt ungefähr so alt, wie Laor war, als er starb. Doch vor etwas mehr als 20 Jahren gab es einen israelischen Angriff auf Leilas Dorf und das Baby atmet Tränengas ein. Leila und ihr Mann versuchen, ins Krankenhaus zu fahren, aber israelische Soldaten stoppen die palästinensische Familie dreimal. Leilas Sohn stirbt in ihren Armen im Auto. Auch Leila beginnt Jahre später Vorträge zu halten. Und bei einer dieser Veranstaltungen fällt ihr ein israelischer Mann im Publikum auf, der heftig zu weinen beginnt. Er erzählte mir unter Tränen, dass er ein ranghoher israelischer Offizier sei und dass er damals in meiner Gegend eingesetzt war. Ich kann meinen Schmerz in diesem Moment nicht beschreiben. Ich hatte das Gefühl, ich würde meinen Sohn noch einmal verlieren. Leila und Michal treten jetzt gemeinsam auf, um zu zeigen, dass Versöhnung möglich ist. Sie klagen nicht an, sie bewerten nicht, sie erzählen nur von ihrem Verlust. Bei ihren Verwandten und Freunden stößt das nicht immer auf Sympathie. Beide Frauen erleben auch Anfeindungen und Beschimpfungen. Doch sie sind überzeugt, dass die Begegnung und das Gespräch zwischen Menschen, egal welcher Herkunft, Hautfarbe oder Religion, die einzigen Möglichkeiten sind, einen dauerhaften Frieden zu schaffen.
15: Eine Friedensorganisation von Eltern, Parents Circle. Sie wollen Verständnis fördern und Vorurteile aufbrechen. Sie setzen trotz aller äußeren Widerstände auf Annäherung und Gespräch. Und das tut auch meine nächste Gesprächspartnerin, Joanna Hassoun, die vor langer Zeit vor dem Bürgerkrieg im Libanon nach Deutschland floh und palästinensischer Herkunft ist. Und deutsch. Seit über 15 Jahren ist sie als politische Bildnerin aktiv, engagiert sich seit 2015 mit dem von ihr mitgegründeten Verein TransAgency. Guten Tag.
16: Guten Tag.
15: Ein brüchiger Waffenstillstand. Menschen, die versuchen weiterzuleben bei zerstörter Infrastruktur und fehlender medizinischer Versorgung, wie wir gehört haben. Und ein Leben mit der Angst vor einem möglichen nächsten Bombeneinschlag. Auch Sie haben Verwandte in Israel, in Palästina und auch nahe Familie im Libanon und in Syrien. Was sagen Sie, wie sieht Ihr Leben gerade aus? Welche Stimmung nehmen Sie wahr? Und was wird Ihnen erzählt?
16: Das hängt davon ab, mit wem ich spreche. Wenn ich mit meinen Verwandten und meinen Freunden im Libanon spreche, kann ich nur sagen, dass sie im Grunde genommen darauf warten, dass sie erlöst werden, weil die Situation katastrophal ist. Auch tagtäglich sterben Menschen. Der Süden vom Libanon ist fast vollständig zerstört. Und auch von meinen Familienmitgliedern sind Häuser und Wohnungen zerstört worden. Und sie haben ihre Existenzen verloren. Wenn ich durch die humanitäre Hilfe mit meinen Kollegen und Kolleginnen im Gazastreifen spreche, die mit einer Rattenplage und Hauterkrankungen und die wirklich die schlimmsten Zivilisationskrankheiten betreffen, die fühlen sich komplett vergessen und im Stich gelassen, weil das so wirkt, als wäre der Waffenstillstand aktiv. Aber es ist ein Stillstand, der auch ihnen nicht weiterhilft.
15: Ein brüchiger Waffenstillstand, darüber haben wir in der Sendung auch schon gesprochen. Blicken wir zurück, erinnern wir uns, seit dem Anschlag der Hamas am 7. Oktober 2023 ist viel passiert. 2,5 Jahre später, wenn man auf die Auseinandersetzung hierzulande, also in Deutschland, guckt, dann ist so Polarisierung ein großes Stichwort. Sie haben von Anfang an auf Dialog gesetzt, ein Trialogprojekt gestartet, unter anderem ein Sprechen über Israel und Palästina versucht möglich zu machen, Friedensarbeit quasi. Und wenn Sie jetzt Bilanz ziehen
0: und jetzt auf heute schauen, wo über Wörter gestritten wird und es immer noch so ein Gut und Böse-Denken gibt, was wir auch im Laufe der Sendung gehört haben. Wie nehmen Sie das gesellschaftliche Klima wahr? Hat es sich verändert zum Besseren? Wo sind Ansatzmöglichkeiten, die Sie vielleicht auch sehen?
16: Aus meiner Sicht hat es sich nicht zum Besseren verändert, sondern wir sind in einer sehr stark polarisierten Gesellschaft. Wir haben quasi so Echokammern oder Bubbles, wo sich die Menschen zurückziehen, um sich selbst zu vergewissern und nicht bereit sind, miteinander im Gespräch zu sein. Die positive Veränderung, die ich sehe, ist, dass Menschen sich auch mehr trauen, auch differenzierter über den Tellerrand zu gucken. Ich weiß, das klingt wie ein Widerspruch, es ist kein Widerspruch. Es ist die Frage, über wen sprechen wir? Sprechen wir über die Menschen, die bereits so stark radikalisiert sind oder so stark sich verdrängt fühlen, um nicht im Gespräch zu bleiben? Oder sprechen wir über die Menschen, die bereit sind, weiter im Dialog zu sein? Ich bin Brückenbauerin, das war ich im Grunde genommen schon immer. Und für mich gibt es keinen anderen Weg, als den Dialog zu suchen und miteinander im Gespräch zu bleiben.
0: Das stelle ich mir nicht immer ganz einfach vor, wenn Sie haben unterschiedliche Erfahrungen gemacht. Sie kommen auch viel rum. Sie haben mir im Vorgespräch erzählt, dass Sie oft nicht, wie Sie gesagt haben, reinpassen, weil Sie sozusagen nicht in so einem Pro- und Kontra-Denken verhaftet sind. Sie bekommen Kritik dafür, dass Sie mit Jüdinnen und Israelis sprechen, aber Sie sind auch mit einer Pauschalkritik gegen Musliminnen und PalästinenserInnen konfrontiert, die schuld am Antisemitismus seien. Ich fasse das so zusammen, weil ich gerne fragen will, wie Sie das sehen. Was braucht es denn, damit Menschen sich wieder begegnen können? Wie halten Sie denn den Kontakt? Wozu laden Sie denn ein? Was sind Ihre Tipps?
16: Was es braucht, sind Räume, sowohl digitale als auch physische Räume, wo die Menschen zusammenkommen, außerhalb der psychologischen oder mentalen Komfortzone und auch der politischen Meinung. Und das bedeutet nicht, dass wir immer alle einer politischen Meinung sein müssen. Das müssen wir nicht. Aber die Frage ist, was ist unser Ziel? Und sind die Menschenrechte für uns alle gleich, zählt jedes Menschenleben? Und das sind Fragen, die wir uns auch immer stellen. Das machen wir in Safer Spaces, in Braver Spaces, in Workshops, in Community-Veranstaltungen. Und was wir brauchen, ist Empathie. Wir brauchen Geduld. Wir brauchen Demut. Und wir brauchen Brückenbauer und Brückenbauerinnen, Vorbilder, die aus ihrer eigenen Perspektive diese Gleichzeitigkeit sehen und auch das schaffen, auch teilweise problematische Aussagen auszuhalten, solange wir uns aber auch im Rahmen des demokratischen Werte befinden.
0: Dieses Aushalten finde ich einen interessanten und wichtigen Punkt. Sie haben auch von Demut gesprochen und differenzieren ja vielleicht auch, weil Sie plädieren ja auch dafür, die Räume auch zu trennen, also gedanklich. Also das eine ist sozusagen das Reden hier in Deutschland und Auseinandersetzung hier, aber Ihnen geht es ja vor allem auch um die politische Lage und die Menschen vor Ort, also in Nahost. Wie halten Sie denn diese beiden Realitäten auseinander?
16: Ehrlich gesagt habe ich manchmal das Gefühl, ich bin in Parallelwelten unterwegs, wenn ich mich mit der humanitären Hilfe beschäftige, wo ich tagtäglich sehe, was Menschen durchmachen, sowohl im Gazastreifen, im Sudan, im Libanon, in Syrien, in Israel, Palästina, stelle ich mir die Frage, worüber reden wir hier eigentlich? Das ist total lächerlich, worüber wir uns aufregen. Und gleichzeitig ist unser Bildungsauftrag ja sehr wichtig, dass wir differenzieren, dass wir Widerspruchstoleranz aushalten, dass wir eine Gleichzeitigkeit sehen, dass wir eine Multiperspektivität sehen. Und ich kann Ihnen nur sagen, es braucht Pausen und es braucht Verbündete, die einen verstehen und die bereit sind, diesen wirklich teilweise sehr steinigen und sehr schmerzhaften Weg zusammenzugehen. Und das gibt auch wiederum Hoffnung, wenn wir das Gefühl haben, wir sind nicht alleine und wenn wir auch nicht instrumentalisiert werden. Ehrlich gesagt ist es so, dass wir mit steigenden und gravierenden Antisemitismus zu kämpfen haben und gleichzeitig mit einem steigenden und gravierenden antimuslimischen und antipalästinensischen Rassismus. Und wir werden aber gegeneinander ausgespielt und instrumentalisiert und wir versuchen da entgegenzuwirken. Und das ist die einzige Möglichkeit, wie ich diese Ohnmacht und diesen Schmerz aushalte, indem ich entgegenwirke.
0: Vielen Dank. Das war die politische Bildnerin Joanna Hassoun und das war der Tag. Zur Lage in Israel, Palästina und im Libanon. Es ging um die Spannungsfelder, die sich dort aufmachen. 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Bis bald.
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1: 19 Uhr. Betriebe in Hessen bewerten ihre aktuelle Lage als schlecht. Gericht verurteilt Airbus und Air France wegen fahrlässiger Tötung. Autobahntunnel auf A66 in Osthessen kann wieder befahren werden. Das Wetter in der Nacht 6 bis 3 Grad, morgen sonnig bis 28 Grad. Mein Name ist Andreas Gerlach. In der hessischen Wirtschaft ist die Stimmung noch einmal schlechter geworden. Fast ein Viertel der Handwerksbetriebe schätzt die aktuelle Lage als schlecht ein. So viele waren es zuletzt in den Corona-Jahren 2020 und 2021. HR-Reporter Lars Hofmann.
2: Zu diesem

0: Französisches Gericht die Airline und den Flugzeugbauer schuldig gesprochen, wegen fahrlässiger Tötung. Beide Unternehmen müssen die Höchststrafe von 225.000 Euro zahlen. ARD-Korrespondentin Julia Borutta.
1: Konkret geht es um die Geschwindigkeitsmesser. Sie waren bei dem Flug von Rio nach Paris wahrscheinlich vereist und lieferten keine korrekten Daten mehr. Die Richter kamen zu dem Schluss, dass Air France seine Piloten auf ein derartiges Szenario nicht ausreichend vorbereitet hatte. Auch seien die Probleme mit den Geschwindigkeitsmessern bekannt gewesen, aber von Airbus unterschätzt worden.
0: Airbus will gegen das Urteil in Berufung gehen. Jeder fünfte Reise- oder Linienbus fällt beim TÜV durch, wegen erheblicher oder sogar gefährlicher Mängel. Das ist das Ergebnis des aktuellen Omnibus-Reports des TÜV-Verbands. Für die Studie wurden Hauptuntersuchungen aus den vergangenen beiden Jahren ausgewertet. Danach schneiden vor allem jüngere Busse schlecht ab. Am häufigsten seien Ölverlust am Motor oder der Antrieb beanstandet worden. Der TÜV zeigt sich alarmiert. Offenbar stünden viele Unternehmen unter Druck und pflegten die Fahrzeuge nicht ausreichend. Der tote Buckelwal liegt noch immer am Strand der dänischen Insel Anholt. Laut dänischer Umweltbehörde ist der Versuch gescheitert, den Kadaver ans Festland zu bringen. Das tote Tier sei beim Transport auf einer Sandbank stecken geblieben. ARD-Korrespondent Arne Bartram.
2: Einen neuen Versuch soll es frühestens nach dem Pfingstwochenende geben. Die dänische Umweltbehörde hat sich dazu entschieden, den Kadaver von der Insel wegzuschaffen, weil das tote Tier durch aufsteigende Gase explodieren könnte. Außerdem soll das Tier auf dem Festland untersucht werden, um herauszufinden, woran der Wal gestorben ist. Das Tier war seit März mehrfach an der deutschen Ostseeküste gestrandet. Eine private Initiative hatte den geschwächten Buckelwal in die Nordsee gebracht. Später wurde der Kadaver vor Anholt angespült.
0: Auf der A66 in Osthessen ist der Tunnel bei Neuhof wieder freigegeben. Die Autobahn GmbH hat aber mitgeteilt, dass erst einmal Tempo 60 gilt. Außerdem mache man regelmäßige Kontrollfahrten. Ein LKW hatte gestern an der Tunneldecke massive Schäden verursacht. Unter anderem wurden Kameras und Lautsprecher abgerissen. Bis Fronleichnam sollen sie ersetzt werden. Dafür wird der Tunnel bei Neuhof immer wieder gesperrt, aber nur nachts. Und das waren die Nachrichten. Das Wetter: in der Nacht oft klar, stellenweise Nebel bei Temperaturen zwischen 12 und 6 Grad. Morgen dann überall viel Sonne bei bis zu 28 Grad. Die weiteren Aussichten für das Pfingstwochenende: es wird sommerlich und heiß, am Samstag viel Sonne bei bis zu 31 Grad, am Sonntag dann bis zu 32 Grad. Und die Zeit: es wird gleich 19.04 Uhr.
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4: Heute mit Martin Kersten. Hallo und herzlich willkommen an der Hörbar. Fantasie ist gefragt bei der Bandgründung, wenn es zum Beispiel um den passenden Bandnamen geht. Dieses junge Trio hier aus München ist da ganz weit vorne mit dabei mit seiner Idee. Es nennt sich nämlich Fruchtiger Beigeschmack. Und auch die Musik ist ganz schön originell. Hören Sie mal hier.
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Die Münchner Band mit dem schönen Namen Fruchtiger Beigeschmack stellt sich an der Hörbar vor mit ihrem Indie-Jazz, wie sie selbst es nennt, und mit dem Song Nutzlos. Ein Song, der das Gefühl beschreibt, sich selbst als überflüssig wahrzunehmen. Ein Gefühl, das angesichts der aktuellen Stimmung um uns herum leider vielen jungen Menschen ein Begriff sein dürfte. Hoffen wir, dass sich das bald ändert. Aber hoffen wir auch, dass diese Band aus München uns erhalten bleibt. Da könnten noch spannende Dinge aus dieser Ecke kommen. Klingt jedenfalls sehr frisch und sehr originell. Hier ist die Hörbar in HR2 und SWR Kultur mit Musik grenzenlos. Und was Grenzen, zum Beispiel die zwischen zwei Staaten, so alles für Leid anrichten können, vor allem wenn sie von jemandem gewaltsam, sprich durch Krieg, verschoben werden sollen, davon kann unsere heutige Fokuskünstlerin leider mehr als nur ein Lied singen. Viktoria Leleka ist nämlich Ukrainerin. Und auch wenn sie schon seit über 10 Jahren als Musikerin in Berlin lebt, hat sie natürlich Verwandtschaft in der Ukraine und bekommt aus allererster Hand mit, welches Leid der Krieg über ihr Land gebracht hat. Manchmal singt sie darüber auch mit ihrer Band Leleka, die eine Mischung aus ukrainischem Volkslied und Jazz zu ihrem Markenzeichen gemacht hat. Zum 10-jährigen Bestehen der Band erscheint jetzt ein Doppelalbum auf Vinyl mit dem Titel 10 Years of Leleka. Darauf gibt es natürlich ein Wiederhören mit bekannteren Songs von Leleka, aber auch ein paar bisher noch nicht auf Tonträger erschienene Titel sind mit dabei. Zum Beispiel dieser hier, Mati, Mutter.

Die Gruppe Leleka mit Karchata, ihrer Fassung eines ukrainischen Volksliedes. Karchata, das sind die Krähen, eigentlich sogar die Krähenküken. Aber eigentlich geht es hier um die ziemlich ambivalente Verführung einer jungen Frau durch einen Mann, der sie in einen Garten entführt und ihr Beeren zu essen gibt, auf das sie vergessen möge, dass sie Jungfrau gewesen ist. Vielleicht ja auch deshalb das eher düster konnotierte Bild von den Krähen. Jedenfalls haben wir hier eine Live-Version gehört mit Sängerin Viktoria Leleka und die ist zu finden auf dem Doppel-Vinyl-Album, das wir Ihnen heute an der Hörbar vorstellen wollen. 10 Years of Leleka, ein Best-of mit einigen Überraschungen drauf, zum Beispiel eben bisher unveröffentlichten Live-Versionen einiger Titel. Und wenn Sie jetzt gerade denken, Leleka, Leleka, den Namen habe ich doch neulich irgendwo mal öfter gehört. Ja, genau. Viktoria Leleka hat ihr Heimatland, die Ukraine, beim Eurovision Song Contest vertreten. Und das sehr würdig. Immerhin konnte sie mit ihrem Lied Rydnim am Ende einen respektablen 9. Platz erreichen. Die Musik, die die Wahlberlinerin seit 10 Jahren mit ihrer Band Leleka macht, die klingt allerdings schon sehr anders als dieser Song, überhaupt als alles, was man beim ESC so zu hören bekommt. Man könnte den Stil vielleicht am ehesten als Ethno-Jazz mit starken Einflüssen aus der ukrainischen Volksliedtradition beschreiben. Einmal hat sich Leleka allerdings auch sehr direkt beim deutschen Lied gut bedient, aus gegebenem Anlass könnte man sagen, auch wenn das angesichts der Lage in ihrer Heimat ein bisschen bitter klingt. Das Lied, das sie hier in eine ukrainische Fassung überführt, heißt nämlich »Die Gedanken sind frei«.

Viktoria Leleka mit einem weiteren Lied ukrainischen Ursprungs, Odna Gora. Darin geht es um die klassische Entscheidung, soll ich auf mein Herz hören oder auf die pragmatische Vernunft? Konkret gesprochen, ein Mann muss sich zwischen zwei Frauen entscheiden. Die eine ist vor Ort für ihn erreichbar und verspricht ein Leben in Wohlstand und geordneten Bahnen. Die andere ist sozusagen die ferne Geliebte. Für sie schlägt sein Herz, aber sie ist nahezu unerreichbar, jedenfalls nur, wenn er allergrößte Hindernisse überwinden und Verzicht auf sich nehmen würde. Zu finden ist diese moderne, jazzige Version des Liedes auf dem Doppelalbum 10 Years of Leleka, das jetzt rechtzeitig zum Jubiläum dieser World Jazz Band aus Berlin um Sängerin Viktoria Leleka erschienen ist. Tja, das war's dann auch schon wieder für heute. 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Mein Name ist Martin Kersten und ich verabschiede mich für heute mit einem Auszug aus der neuen Platte des in Wiesbaden geborenen Schlagzeugers Andy Gillmann. Acoustic Impulse heißt das Album, Way of Water dieses Stück, featuring Joshua Stefan an der Gitarre. Machen Sie es gut.

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2: Um 20 Uhr mit Andreas Gerlach. In Hessen schätzt jeder 4. Handwerksbetrieb die Lage als schlecht ein. Die Quote ist damit so hoch wie in den Corona-Jahren 2020 und 2021. Das ergab laut Handwerkskammer eine neue Umfrage. Der Industrie- und Handelskammertag Hessen sagt, auch in der Baubranche, der Industrie und im Handel sei die Stimmung noch einmal abgesackt. Durch den Iran-Krieg würden die hohen Energiepreise zum immer größeren Problem. Wegen des Verdachts auf Wahlbetrug bei der Kommunalwahl sind in Frankfurt die Wohnungen und Arbeitsplätze von 2 Personen durchsucht worden. Das hat die Frankfurter Staatsanwaltschaft bestätigt. Die Verdächtigen arbeiten demnach für einen Träger von Einrichtungen der Alten- und Behindertenpflege. HR-Reporter Wolfgang Hetfleisch.
3: Dort sollen sie über ein Hausnotrufsystem an Namen gekommen sein und Unterschriften gefälscht haben. Es gehe um Unterstützerlisten für das Wahlbündnis Frankfurt Sozial um den ehemaligen Oberbürgermeister Peter Feldmann. Die Beschuldigten sollen noch weitere illegale Tricks angewendet haben, um die Zahl der Unterstützer nach oben zu treiben. Eine Liste mit genügend Unterschriften war nötig, um bei der Kommunalwahl Mitte März antreten zu können.

0: Karlshafen aussteigen, weil es gestunken hatte. Batteriesäure war ausgelaufen, das hat die Feuerwehr später festgestellt. Der Bus wurde jetzt erst einmal aus dem Verkehr gezogen. Fast 180 Jahre nach dem Ende der Sklaverei schafft Frankreich nun auch das Gesetz zum Umgang mit Versklavten ab, den sogenannten Code Noir. Das hat ein Parlamentsausschuss einstimmig beschlossen. Aus Paris, ARD-Korrespondentin Julia Borutta.
1: Vorangegangen waren lebhafte Debatten. Angesichts dessen, dass viele schwarze Menschen in Frankreich immer noch Nachteile im Alltag erleben, etwa bei der Wohnungssuche, soll nun ein Bericht erarbeitet werden. Über die Langzeitfolgen der Kolonialherrschaft und den Stellenwert der Geschichte der Sklaverei in den Schulbüchern. Offen ist hingegen die Frage der Wiedergutmachung.
0: Und das waren die Nachrichten. Das Wetter in der Nacht oft klar, stellenweise Nebel bei Temperaturen zwischen 12 und 6 Grad. Morgen dann überall viel Sonne bei bis zu 28 Grad. Die Aussichten für das Pfingstwochenende, es wird sommerlich und heiß bei Temperaturen bis zu 32 Grad. Und die Zeit, es wird 20.03 Uhr.
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0: Ernst Jandl, Ottos Mops.
1: 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Otto, so, so. Otto holt Koks. Otto holt Obst. Otto horcht. Otto, Mops, Mops. Otto hofft. Ottos Mops klopft. Otto, komm Mops, komm. Ottos Mops kommt. Ottos Mops kotzt. Otto, oh Gott, oh Gott.

Bettina von Arnim. Wer sich der Einsamkeit ergibt. Wer sich der Einsamkeit ergibt, ach, der ist bald allein. Ein jeder lebt, ein jeder liebt und lässt ihn seiner Pein. Wer sich dem Weltgewühl ergibt, der ist zwar nie allein, doch was er lebt und was er liebt, es wird wohl nimmer sein. Nur wer der Muse hin sich gibt, der weilet gern allein. Er ahnt, dass sie ihn wieder liebt, von ihm geliebt will sein. Sie kränzt den Becher und Altar, vergöttlicht Lust und Pein. Was sie ihm gibt, es ist so wahr, gewährt ein ewig Sein. Es blühet hell in seiner Brust der Lebensflamme Schein, im Himmlischen ist ihm bewusst das reine irdische.

Johann Wolfgang von Goethe. Eins und alles. Im Grenzenlosen sich zu finden, wird gern der Einzelne verschwinden. Da löst sich aller Überdruss. Statt heißem Wünschen, wildem Wollen, statt lästgem Fordern, strengem Sollen, sich aufzugeben, ist Genuss. Weltseele, komm uns zu durchdringen. Dann mit dem Weltgeist selbst zu ringen, wird unserer Kräfte Hochberuf. Teilnehmen führen gute Geister, gelinde leitend höchste Meister, zu dem, der alles schafft und schuf. Um umzuschaffen das Geschaffene, damit sich's nicht zum Starren waffne, wirkt ewiges lebendiges Tun. Und was nicht war, nun will es werden zu reinen Sonnen, farbigen Erden. In keinem Falle darf es ruhen. Es soll sich regen, schaffend handeln, erst sich gestalten, dann verwandeln, nur scheinbar stets Momente still. Das Ewige regt sich fort in allen, denn alles muss in nichts zerfallen, wenn es im Sein beharren will.

Marius Goldhorn, 16.03.2020, aus dem Gedichtband Yin. Was sollen wir heute machen? Nichts mit Menschen. Wir gehen nach oben, da ist niemand. Die Quarantäne beweist mir, dass ich für eine 7-monatige Mars-Expedition bereit bin. Ich stehe zur Verfügung. Julian Assange war 7 Jahre lang in einer Wohnung. Julian Assanges Gesichtsfarbe bei seiner Festnahme war erstaunlich. Erinnerst du dich an den kranken Salamander im Terrarium in L.A.? Die Sonne scheint. Ich bin mittelmäßig deprimiert. Ich werde meine Aggression nicht an dir auslassen. Menschen in Jogginghosen bei FaceTime-Konferenzen. Unpräzise Worte wie Künstler. Unpräzise Worte wie Isolation. Das Wetter. Ich kotze. Die Quarantäne beweist mir, dass ich für 7 Schweigemonate bereit bin. Ich werde eine Religion finden. Ich werde mir genau überlegen, wann ich aufstehen soll. Ich schlage gegen eine Wand. Ich härte meine Hände ab. Leben in Amerika. Ihr älterer Sohn war schon als Kind verstorben. Damit die Götter den Eltern nicht noch einen Sohn nehmen, gaben sie Bruce Lee den Mädchennamen Siphon, um die Götter auszutricksen. Denkst du, jetzt ist der richtige Zeitpunkt, die Erde zu verlassen? Wenn ich sterbe, wer will meinen Körper? Niemand beansprucht meinen Körper. Wer löscht den Newsletter? Niemand wird meinen Körper haben wollen. Aber irgendjemand wird flüstern. Ich glaube an die Möglichkeit der völligen Erneuerung der Welt. Ich weiß es nicht. Es ist mir egal. Das ist nicht das Gedicht, das ich schreiben wollte.

Fatima Vidal, Kalmar Lamar. 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

kommt. 2 normale Kartoffeln. Ich würde sogar sagen auf die 1. Sieht auch gut aus, aber mach ich mal auf die 5. Chips 4. Süßkartoffel 3. Sehr lecker. Bratkartoffeln auch gut. Gnocchi oder Gnocchi mag ich nicht so gerne, deswegen auf 10. Kartoffelgratin 7, mag ich auch gerne. Kartoffelpüree mag ich eigentlich sehr gerne, aber muss ich auf die 8 tun. Und nochmal Gratin. Macht keinen Sinn.

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Es scheint, als sei das Hören von Monoplatten wieder im Trend. Eine Vielzahl von Monotonabnehmern und speziellen Phono-Vorverstärkern sind nun wieder erhältlich. Doch stellt sich für Musikliebhaber die Frage, ob sie wirklich notwendig sind. Und wenn ja, was sie eigentlich bringen. Wie gut klingt eine alte Monoplatte überhaupt? Zu Beginn steht der Wunsch, ein bestimmtes Musikstück zu hören. Wenn Vinyl das bevorzugte Medium ist und die Aufnahme alt genug ist, kann es sich um eine Monoplatte handeln. Oftmals findet man Monopressungen von älteren Stereoaufnahmen, die parallel zu den Stereokopien erhältlich waren. Das hat unter anderem damit zu tun, dass echte Monotonabnehmer, die nur horizontale Bewegungen der Nadel zulassen, eine Stereo-LP beim Abspielen sofort zerstören würden. Doch wie erkennt man Monoplatten? Ganz einfach, es steht nicht Stereo darauf. Das Stereo-Symbol oder der Schriftzug war damals so begehrt, dass er auf allen Schallplatten, sowohl auf dem Innenlabel als auch auf der Außenhülle, deutlich sichtbar war.

Und wie klingt Mono? Grundsätzlich bedeutet Monophonie, dass nur ein Kanal übertragen wird. Bei der Wiedergabe über eine Stereoanlage bedeutet dies, dass die Musik aus der Mitte der beiden Lautsprecher kommt oder zumindest kommen sollte. Abgesehen von der fehlenden räumlichen Weite kann die Qualität der Wiedergabe auf ein Niveau gebracht werden, das es beim Musikgenuss möglich macht, die Übertragung durch eine Musikanlage zu vergessen. Bei hochwertigen Monoketten wird, wie bei der Stereo-Wiedergabe, ein gewisser Raumklang des Aufnahmeraums als Nachhall dargestellt, der in Verbindung mit der tiefen Staffelung einen befriedigenden räumlichen Eindruck vermitteln kann. Aufgrund des begrenzten Klangraums ist die Tiefenstaffelung das zentrale Element bei Monoaufnahmen. Dadurch stehen Solisten oft deutlicher im Vordergrund im Vergleich zur Begleitung oder dem Orchester, im Gegensatz zur Stereoaufnahme. Da die Klangquellen bei der Mono-Wiedergabe räumlich enger beieinander liegen, kommt es zu einer Vermischung der Obertöne und Maskierung von Klängen und Verzerrungen, was zu einer spezifischen monophonen Klangcharakteristik führt. Perfekt wiedergegebene Monoschallplatten haben neben der begrenzten Räumlichkeit auch einen anderen Klang als ihre Stereo-Pendants. Aufgrund des begrenzten Klangraums ist die Tiefenstaffelung das zentrale Element bei Monoaufnahmen. Dadurch stehen Solisten oft deutlicher im Vordergrund im Vergleich zur Begleitung oder dem Orchester, im Gegensatz zur Stereoaufnahme. Da die Klangquellen bei der Mono-Wiedergabe räumlich enger beieinander liegen, kommt es zu einer Vermischung der Obertöne und Maskierung von Klängen und Verzerrungen, was zu einer spezifischen monophonen Klangcharakteristik führt. Perfekt wiedergegebene Monoschallplatten haben neben der begrenzten Räumlichkeit auch einen anderen Klang als ihre Stereo-Pendants.

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2: Weil die Zeit so schnell vergeht, halten wir sie manchmal an, so wie heute. Und damit herzlich willkommen zu Rewind. Ich bin Martina Seber. Wir spulen in dieser Stunde zurück ins Jahr 2020, also ausnahmsweise mal gar nicht so weit in die Vergangenheit der neuen Musik. Der Dirigent Jonathan Stockhammer ist mit mir im Jetzt-Musikstudio. Hallo Jonathan.
3: Hi.
2: Du hast das Stück, über das wir heute sprechen, vorgeschlagen. Es ist eine Orchesterkomposition von Sarah Nemtsov. Warum hast du sie ausgewählt?
3: Weil das Stück mir unheimlich gefällt und ich suche immer das Warum.
2: Das war eine kurze Antwort und es ist auch eine gute Vorlage, weil ich finde es immer schön, wenn wir zuerst Musik hören. Wir hören jetzt den Anfang aus Black Trees für Orchester von Sarah Nemtsov.

0: Das war der Anfang von der Komposition Black Trees für Orchester von Sarah Nemtsov. Und ehe wir vielleicht über die Hintergründe dieser Musik sprechen oder auch über Gedichte, die vielleicht ein Auslöser waren, Jonathan Stockhammer, möchte ich gerne erstmal mit dir über das Hören reden, über das, was klingt. Ich finde es immer spannend, wie andere hören. Was hast du gehört?
1: Was wir eben gehört haben, es ist eine Passage, was Elementen hat, die ähnlich sind in dem ganzen Stück. Ich versuche das, meine Bilder ein bisschen zu fassen. Neulich habe ich mit meinem Sohn über Planeten gesprochen. Er ist sehr interessiert mit 8 Jahren, wie es in anderen Planeten ist. Und wir lesen in die Bücher nach, dass in Uranus und Neptun, es sind eigentlich keine solide Fläche. Das sind Gas und Wind und Flüssigkeiten, aber man kommt wirklich nie auf einen Boden. Dieser Boden gibt es nicht. Und außerdem sind die Schwerkräfte und die Winde so stark, dass ein Mensch wäre sofort zerrissen und sofort tot. Und dieses Stück hat was Ähnliches, nicht im negativen Sinn. Es ist sehr viel da. Es ist sehr viel Klang und Bewegung. Aber es ist nicht so solid im Sinne, da irgendein Motiv oder gar eine Melodie oder eine
0: Struktur. Also keine Steine.
1: An der einen Seite ist es sehr strukturiert, aber es ist nicht solid. Das ist das Erste, was mir auffällt. Ich habe, als ich das Stück dirigiert habe, jetzt bin ich ein bisschen vorgesprungen in der ganzen Geschichte, aber wenn ich das darf, ich habe die Partitur gelernt und für mich dann Namen ausgedacht von den Teilen, damit ich irgendwas Konkretes habe, um mich zu orientieren. Und was wir gehört haben, war für mich Gas Pasture. Und dann Fossil Dialogues, also Dialogen von Fossilien. Und Fossilien vielleicht hängt auch zusammen mit Todesstrukturen, die zerfallen. Und Gas Pastures, so eine große Weide, nicht aus Rasen, sondern wirklich aus Gas. Man hört, dass die Klänge, die enden nie richtig und die beginnen nicht richtig, aber man merkt, wo sie zunehmen und wo sie aufhören. Es ist irgendwie ein sehr schöner Zustand. Man schwebt durch das Stück und wird getragen.
0: Das ist interessant, dass du vom Weltraum sprichst. Ich habe jetzt mal abgesehen davon, das waren jetzt erstmal, die ersten 2 Minuten waren es nur Streicher. Erst dann kommen Bläser und Schlagzeug dazu. Und ich hatte aber auch Bilder bei diesen Wellen, die sich da so aufgebaut haben. Ich habe ans Schneeschieben gedacht. Ja. Ich habe an Energien gedacht, an jemand, der was wegdrückt.
1: Ja.
0: Und es drückt vielleicht auch zurück sogar. Also es hat eine sehr energetische Qualität.

0: Es hat Gewicht, genau, es hat Widerstand. Was wir beide sagen, und das fand ich so interessant, wir sprechen von Tasten und Gefühl, was Konkretes. Und ich würde es einen Schritt weiter nehmen. Ich habe so viel mit Orchester zu tun. Und das ist nicht nur, dass ich Orchester leite, aber man hat dann Lust, manche Klänge zu hören. Man sieht diese ganzen Instrumentarien, man kennt es, man hat es in den Knochen. Und manchmal möchte man die Hände ausstreichen und Klänge herauskitzeln. Und dieses Stück sind so die Klänge, die man schmecken möchte und herausholen aus dem Klangkörper. Es ist so irgendeine ideale Nutzung von der Vielfalt von Orchesterklang.
1: Wenn du nicht gewusst hättest, aus welchem Jahr das Werk ist, nämlich von 2020, hättest du gewusst, wie du es zeitlich einordnen würdest? Hättest du gesagt, das ist ein Stück aus den 2000ern von 1990?
0: Ich hätte das vielleicht raten können, aber ich hätte auch genau falsch tippen können. Es hat in seiner Fluidität was ähnlich mit Ligeti Lontano zum Beispiel, wie der Klang so lang schwebt und besteht nicht aus konkreten Einsätzen, sondern eine lange Überreichung von einer Idee und einer dunklen Farbe. So hätte ich vielleicht auf die 70er Jahren oder sowas genauso gut als 2020 tippen können.
1: Es gibt Stücke, die haben so eine ganz klare Zeitmarke. Und das hier klingt nicht nach Patina oder alt, aber ich könnte es schwer einordnen.
0: Ja.
1: Ligeti schafft Klänge, die sind viel statischer, viel abstrakter. Und dann habe ich an Claude Debussy gedacht, an Nuages aus den Nocturnen. Als Beispiel, ehrlich. Und ich habe das mal als Musikbeispiel mitgebracht, weil Black Trees von Sarah Nemtsov ist auch ein Nachtstück. Und vielleicht hören wir mal den Vergleich bei Debussy hinein.

0: Das war jetzt ein Eindruck aus Nuages von Debussy, aus den drei Nocturnen. Und Jonathan, du bist sofort hier um den Tisch gelaufen und wolltest wissen, was das für eine Einspielung ist.
1: Ich habe als erstes gedacht, Debussy selbst dirigiert das schneller aus dem Graben. Aber das meine ich auch nicht aggressiv. Das Schöne an solcher Musik ist, dass es was Wundervolles hat bei jedem Tempo und in jeder Interpretation. Aber das war schockierend.
0: Es war schockierend. Ich habe es aber irgendwie gut gefunden und jetzt mal als Beispiel trotzdem rausgeholt. Aber eigentlich wollte ich es als Beispiel nehmen, weil es auch ein Nachtstück ist und ich bei Sarah Nemtsov immer an Debussy gedacht habe. Wenn man aber Vergleich hört, dann hört man ganz deutlich die Unterschiede. In der Melodie zum Beispiel. Sarah Nemtsov kommt eigentlich komplett ohne Melodie aus, oder?
1: Ja, höchstens. Wenn man das Melodie nehmen möchte, das Alternieren von zwei Tönen oder das Umkreisen von einer oder zwei Haupttöne. Es ist sehr, sehr viel Verzicht in dem Stück.
0: Ich habe auch bei Sarah Nemtsov gedacht, wenn man eine Melodie erkennen kann, dann vielleicht in der Verbindung von ja vielleicht so oberen Tönen, die von einer Welle zur nächsten Welle vielleicht so eine imaginäre Melodie aus den Punkten ergeben. Aber es gibt kaum Fließen. Oder manchmal gibt es so Pendelfiguren, auf die du gerade auch angesprochen hast.
1: Es ist ein Balance. Aber darüber zu sprechen, muss ich immer zurück zum Hauptpunkt kommen, wie richtig es klingt. Was heißt richtig? Beim Hören und auch beim ersten Hören hat das Stück irgendwie die Fähigkeit, mir Zufriedenheit zu schaffen. Es ist, als hätte es so sein müssen. Und an keinem Punkt in dem Stück hat man das Gefühl, ich höre die Kalkül dahinter. Ich sehe, wie das konstruiert ist. Im Gegenteil, es hat was so vollkommen an sich. Man will nur mehr

0: das ist keine einheitliche Wolke, Jonathan, sondern das, da ist immer etwas drin in dieser Musik, oder?
1: Ja, wenn man das sieht im Orchester oder in der Partitur, merkt man, dass es sehr viele verschiedene Felder von Aktivität sieht manchmal komplexer aus in der Partitur, als was man hört. Man hört so eine Gesamtergebnis und das ist irgendwie einfacher in der Farbe und in der Gestalt, als was eigentlich die Komponenten sind in der Partitur.
0: Hier haben wir einmal so Streicherflächen, da gibt es so kreisende Bewegungen. In der Mitte hört man aber Blechbläser, Hörner. Die liegen so wie so ein endloser Ton.
1: Ich glaube, es ist vielleicht interessant, meine ersten Eindrücke und wie ich zu dieser Musik gekommen bin, überhaupt zu besprechen. Und zwar, Sara Nemtsov kenne ich als Person und auch als Komponistin. Und ich habe von ihr schon Werke dirigiert und sie sehr geschätzt. Und ich habe gesehen, dass ein Stück von ihr, ein neueres Stück, in Berlin in einem Festival aufgeführt wird, in Ultraschall. Und ich habe das Konzert besucht. Ich war sowieso positiv eingestellt. Ich habe was Gutes erwartet. Ich war trotzdem so unglaublich gehauen von diesem Werk. Ich hatte das Gefühl vom ersten Ton an, dass ich getragen wurde von der Musik. Ich höre nicht mit einem kritischen Ohr. Ich höre einfach da im Saal, was läuft und wie es mir geht. Ich war voller Wunder während dieser fast halbe Stunde und wollte das Stück irgendwann bald dirigieren und habe dann die Partitur mir besorgt und das Stück näher angeschaut und analysiert. Aber bis jetzt sehe ich nicht die technische Hintergrund. Ich sehe nur diese perfekte Wellen.
0: Und du schaust auch gerade hier im Studio in die Partitur und blätterst, was man natürlich jetzt nicht sehen kann am Radio. Ja. Immer noch fasziniert schaust du in die Noten. Was suchst du?
1: Ich schaue einfach immer auf die Profil von einer bestimmten Passage, was alles da aktiv ist und wie es abläuft. Die Partitur sieht einfacher aus als das, was ich höre. In der Partitur sehe ich, wie jemand entschieden hat, hier einen Akzent zu setzen und hier einen kurzen Takt und da lange Takten. Das ist alles ganz sauber und klar geschrieben und bis Ende gedacht. Aber die Eindrücke, die ich habe, wenn ich sie höre, sind überraschend und komplexer, als man erwartet.
0: Welche Kriterien bieten sich denn an, wenn man über Black Trees spricht? Das scheint ja nun schwierig zu sein, also schwierig zu greifen. Aber wir haben jetzt einen durchgehenden Satz von 20 Minuten Dauer. Wir haben diese wellenförmigen Bewegungen, wir haben viele Texturen. Lohnt es sich hier von Rhythmus, Harmonik oder Farben zu sprechen?
1: Eine gute Musik hat eine Mischung aus Verschiedenheit und Vertrautheit. Wenn eine Musik zu viel diversen Elementen hat, irgendwann hört das Gehirn auf und man fühlt sich überfordert. Und wenn eine Musik vielleicht zu einfach ist, wird es dann langweilig und es wird dann zum Background Noise. Dieses Stück ist für mich so eine perfekte Mitte, wo ich mich in Klänge involviert fühle. Ich möchte deren Zukunft wissen. Ich möchte die Kurven verfolgen und das sind schöne Kurven und die sind auch gut zu erkennen. Manchmal sind das sehr sanfte Kurven und dann manchmal kommen Punkte, die überraschend schief gehen oder Akzente, die man nicht so erwartet. Aber die gesamte Entwicklung ist dadurch nicht gehindert und irgendwie habe ich das Neugier, während 20 Minuten zu hören, wie kommt das jetzt weiter. Und ich habe auch das Gefühl, dieses kinetische Gefühl, dass ich mitfahre, dass ich durch irgendeinen Stoff mich bewege.
0: Du hast recht mit diesen Vertrautheiten und Fremdheiten, diese Mischung. Also man kann manchmal, wenn man sich einer Welle überlässt, man weiß, sie wird sich aufbauen und sie wird wieder abebben. Vielleicht gibt es auch noch eine Entladung, das hat dann so etwas Gewitterartiges. Aber dann kommen plötzlich so ganz tiefe Klänge unten drunter, die so beunruhigend klingen. Das hat sowas von Schauerklängen, sowas Romantisches, tiefes Beunruhigendes.
1: Ja.
0: Und das ist zuerst mal, ist es beunruhigend, wenn man die bei der nächsten Welle wiederhört, weiß man, die hatten wir schon mal, da kommen wieder diese Schatten.
1: Was interessant ist, ist, die Schatten spielen nicht eine typische dramaturgische Rolle hier ist automatisch jetzt Bedrohung, die Geschichte kippt. Es ist weniger einfach als das. Es ist irgendwie eine Mischung aus irgendwas vielleicht Bedrohliches oder Unheimliches und was Schönes und Vertrautes. Es ist irgendwo dazwischen. Und sie arbeitet auch so viel in Flächen und es sind mehrere Flächen, die übereinander gelagert sind, dass selbst wenn sie unerwartete Instrumente in dem Stück reinbringt, habe ich das kaum beim ersten Hören bemerkt. Und zwar etwa 3/4 durch das Stück beginnen ganz viele Spieler im Orchester Mundharmonika, also Mundorgel, zu spielen. Man könnte sich vorstellen, ah, hier kommt was Lustiges oder hier kommt ein komischer Moment. Dabei, wie das in den Klang integriert ist, es klingt so organisch und wie eine Klangdecke, das so gut passt zu der Musik, was schon da steht, dass ich das kaum als Effekt wahrnehme.
0: Sie hat gesagt, sie möchte Kindermundharmonikas, weil die eben nicht so perfekt klingen wie die für die Erwachsenen, sondern immer so leicht verstimmt sind. Und dann mischt sich das so in diesen Orchesterklang ganz subtil.
1: Das, was ich am Orchester mag, ist manchmal eine Eigenschaft, die wir und meine Kollegen alle versuchen wegzuhetzen nach der ersten Probe. Nämlich, wenn Sachen nicht so genannt perfekt intoniert sind, dann gibt es einen sehr komplizierten oder komplexer Klang. Und ich finde, umso schmutziger teilweise, desto schöner. Und wenn es eine reiche Palette von Schwebungen gibt, das ist wie eine Art Ohrenmassage. Es ist nicht gleich weißer Geräusch, aber es ist eine komplexerer Klang, was viel mehr Innenbewegung hat als die konventionellen Klänge. Und das tut dieser Moment, das mit den Mundharmonikas.

0: Da waren jetzt die Mundharmonikas in Black Trees von Sarah Nemtsov, Jonathan Stockhammer. Ich möchte mit dir aber auch über Farben sprechen. Das ist ja ein Nachtstück. Es heißt Black Trees. Das sind schwarze Bäume. Gemeint sind Eiben, also der lateinische Name ist Taxus. Und sie bezieht sich da auf Gedichte von Sylvia Plath, in denen sie von diesen Bäumen spricht, die ja eigentlich so Todes- und Friedhofsbäume sind, also Vorboten des Todes. Und das Ganze spielt auch, diese Gedichte, auch in der Nacht. Und jetzt ist es natürlich auch eine Musik, die relativ dunkle Farben hat und wo es viel um Zwielicht geht. Wenn man eigentlich zwielichtige Farben mischt und auch so viele Farben wie Sarah Nemtsov, dann kann ja ganz schnell ein Grau herauskommen. Das ist es aber hier gar nicht.
1: Grau wird verschiedens definiert. Es gibt Graufarben, die ich als Kritik oder negativ empfinden würde, aber es gibt auch Grau, die die herrlichsten Mischungen sind. Und ich würde Grau in diesem Zusammenhang nur nutzen im Sinn, das sind so interessante Kombinationen, die auch sehr viel Schwarz und Dunkeltöne drin haben, aber mit Highlights, die allen Farben widerspiegeln. Gerade weil es ein bisschen abgedunkelt ist, ist es angenehmer, in diesem ganzen Spektrum zu gucken, würde ich sagen. Es gibt zwar manchmal Überraschungen, aber es gibt nichts, was mich aus diesem Rausch weckt. Die Illusion von einer magischen, perfekten Welt geht in keinen Takt, bricht es nicht zusammen. Es scheint eine Durchgängigkeit zu haben und eine durchgängige Beleuchtung auch. Ich weiß, ich spreche in sehr magische, poetische Ansätzen. Aber ich versuche, mein Gefühl und mein immer wiederkehrendes Gefühl in Worte zu fassen, wie es mir geht, wenn ich das Stück höre. Die Farben sind genug da, dass ich genug Komplexität habe, dass wir nicht alles genau hören.
0: Du hast gerade gesagt, es geht immer so weiter. Ich finde, es gibt eine Stelle, wo sie tatsächlich rausfällt aus diesen Wellen, die sich aufbauen. Da bricht es plötzlich ab. Und man fällt in die Stille.

0: war eine Stelle aus Black Trees von Sarah Nemtsov etwa aus der Mitte. Und da fällt man so ins Nichts, Jonathan. Es klingt kalt und einsam plötzlich.
1: Vermeintlich ins Nichts fallen. Das Interessante an dieser Stelle ist, wie es sich entwickelt. Man hört diese Schüsse. Und dazwischen scheint großer Raum zu sein. Aber es spielen, was weiß ich, 7, 10 Instrumenten durch, aber mit sehr bruchigen, super leisen Techniks, die nicht immer ansprechen. Aber es gibt dadurch eine Patina, was ununterbrochen in der Hintergrund abläuft. Und man beginnt nach einem Schuss langsam das wahrzunehmen. Und dann kommt wieder ein Schuss und es wird dann so quasi ausgerieben durch die Saturierung der Klang des Schusses, aber kommt dann wieder zur Geltung. Und es gibt dann nach 4 oder so Schüsse dann tatsächlich eine Generalpause während 3 Schläge, wo dann niemand spielt und quasi der Saal hört auf zu schwingen während 1,5 Sekunden, 2 Sekunden. Und dann geht die Musik weiter. Das ist eine interessante Variation an Ruhe, an Stille. Die Stille tritt ein imperfekt und dann theoretisch perfekt. Und dann geht das Stück weiter mit weiteren Schüsse und imperfekte Stille. Und diese imperfekte Stille, was uns vertrauter und vertrauter geworden ist, wird dann zum Hintergrund für eine sehr subtile, exotische Art Melodie, wenn man so will, in der Flöte. Diese Schattensolo nennt sie das, im Hintergrund.
0: Die Flöte. Kein Vordergrund-Soli, sondern wirklich was, was man so zwischen den anderen Dingen fast sich vorstellen muss.
1: Genau, genau. Alles hat was Traumhaftes an sich. Keine Form ist zu ausgeprägt. Und die Flöten-Solo ist, ich habe Melodie gesagt, aber das ist ein Alternieren in verschiedene Geschwindigkeiten zwischen 2 Tönen mit ein bisschen Profil. Und während dieser Alternierend stattfindet, gibt es auch in Posaune ganz leise mit Dämpfer im Hintergrund ein anderes Alternieren von 2 anderen ähnlichen Tönen etwas langsamer.

0: Sarah Nemtsov, sie hat Gedichte oder Fragmente aus Gedichten von Sylvia Plath ins Vorwort der Partitur auch geschrieben. Eines heißt The Moon and the Yew Tree. Da schreibt Plath: Dies ist das Licht des Geistes, kalt und planetarisch. Die Bäume des Geistes sind schwarz, das Licht ist blau. Und am Ende dann noch ein Zitat aus dem Ende dieses Gedichts: Und die Botschaft der Eibe ist Schwärze, Schwärze und Stille. Wenn man es direkt übertragen würde, war das fast so der Moment, den wir eben hatten.
1: Yes and no.
0: Wenn das nicht zu direkt ist.
1: Ich höre eine Musik in diesem Gedicht. Auch von den Wörtern habe ich ein starkes Gefühl. Und tatsächlich ist dieses Gefühl bei mir dunkler bei dem Gedicht als beim Musikhören. Das ist auch in Ordnung so. Sie hat dieses Gedicht als Ausgangspunkt oder Illustrierung genommen. Und die Welt der Musik ist so komplex und abstrakt auf eine Art, dass es wäre komisch, wenn die Musik eins zu eins dieses Gefühl wiedergeben könnte.
0: Sie bezieht sich sogar auch noch auf ein Bild, das ihre Mutter gemalt hat, das sich wiederum auch auf Sylvia Plath bezieht. Das hat auch diese Farben, diese silbrigen, gräulichen, blauen Farben. Aber man muss die Dinge eigentlich gar nicht kennen, weder das Bild noch die Gedichte, um die Musik zu hören.
1: Nein. Was mich immer an dieses bewundert, ich frage mich immer wieder und wieder, wie kann jemand so Ahnung haben, eine Geste nach dem nächsten, die alle so funktionieren, als wären sie 100 Jahre in der Tradition, in der Musik. Das klingt so geschliffen und so gekonnt. Und es gibt niemals irgendeine Spalt oder irgendein Teil, was rausguckt. Das ist alles so aus einem Guss kommt. Das wundert mich.
0: Sie hören Rewind, die Serie in der Jetztmusik, in der wir jeweils ein Werk der schon ziemlich langen und immer länger werdenden Geschichte der zeitgenössischen Musik aussuchen und eine Bestandsaufnahme machen. Wir fragen, was ist es und wie hören wir es heute? In diesem Fall ist der zeitliche Abstand noch sehr klein. Black Trees von Sarah Nemtsov ist aus dem Jahr 2020, aber das sind immerhin auch schon 6 Jahre. Jonathan Stockhammer, wenn du es in deiner Hörbibliothek der neuen Musik einordnest, gibt es da Schlagwörter für dieses Stück?
1: Sehr intuitiv, Gänsehaut, Mysterium, das Orchester so antasten, wie man das so will, meisterhafte Benutzung der verschiedenen Instrumente und Klangmöglichkeiten und Zeitlosigkeit.
0: Danke, Jonathan Stockhammer, zu Gast heute in der Jetztmusik. Wir haben gesprochen über Sarah Nemtsovs Schwarze Bäume, Black Trees. Gemeint sind damit die Eiben. Das Werk dauert gut 20 Minuten und nachdem wir es in Teilen vorgehört und vor allem viel geredet haben, kommt es hier nun in voller Länge. In der Aufnahme mit dem norwegischen Rundfunkorchester unter der Leitung von Jonathan Stockhammer.

0: In Rewind, in der Jetztmusik, haben wir heute die Orchesterkomposition Black Trees von Sarah Nemtsov gehört und vorgestellt. Entstanden ist das Werk 2020. Hier war es zu hören in der Aufnahme, die der Studiogast, der Dirigent Jonathan Stockhammer in Oslo dirigiert hat. Eine Aufnahme mit dem norwegischen Rundfunkorchester von 2025. Und wenn Sie neugierig auf mehr sind, diese Sendung und andere können Sie online nachhören in ARD Sounds. Unter dem Stichwort Jetztmusik zu finden. Das war eine Produktion von SWR Kultur. Ich bin Martina Sieber.
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2: Um 22 Uhr mit Andreas Gerlach. Der Bundestag hat den Weg für drei große Schienenverkehrsprojekte freigemacht. Unter ihnen ist die Neubaustrecke von Dresden in Richtung Tschechien. Sie ist ein zentraler Baustein des geplanten Hochgeschwindigkeitskorridors zwischen Berlin, Prag und Wien. ARD-Hauptstadtkorrespondentin Bianca Schwarz.
3: Der aufwendigste Teil ist ein 30 Kilometer langer Tunnel durch das Erzgebirge. Strecke Nummer 2 von Augsburg nach Ulm. Die bisherige Schienenverbindung ist rund 170 Jahre alt und muss komplett neu gebaut werden. Damit würde sich die Fahrtzeit von über 40 auf 26 Minuten verkürzen. Strecke Nummer 3, die schon bestehende Marschbahn nach Sylt. Die Verbindung ist hochbelastet und soll zweigleisig ausgebaut werden.
2: Wirtschaftsministerin Reicher hat sich in die Rentendebatte eingeschaltet. Im Kölner Stadtanzeiger sprach sie sich dafür aus, unter anderem Frühverrentungsprogramme zu stoppen. Sonst werde Deutschland gegen andere Volkswirtschaften verlieren. Man müsse darüber nachdenken, wie das Arbeitsvolumen gesteigert werden könne. Eine Expertenkommission will bis Ende Juni einen Reformvorschlag vorlegen. Heute hatten Berichte über eine Rente erst mit 70 für Diskussionen gesorgt. 2009 war eine Air France-Maschine auf dem Weg von Rio de Janeiro nach Paris abgestürzt. 228 Menschen kamen ums Leben. Heute hat ein französisches Gericht die Airline und den Flugzeugbauer schuldig gesprochen, wegen fahrlässiger Tötung. Beide Unternehmen müssen die Höchststrafe von 225.000 Euro zahlen. ARD-Korrespondentin Julia Borutta.
4: Konkret geht es um die Geschwindigkeitsmesser. Sie waren bei dem Flug von Rio nach Paris wahrscheinlich vereist und lieferten keine korrekten Daten mehr. Die Richter kamen zu dem Schluss, dass Air France seine Piloten auf ein derartiges Szenario nicht ausreichend vorbereitet hatte. Auch seien die Probleme mit den Geschwindigkeitsmessern bekannt gewesen, aber von Airbus unterschätzt worden.
2: Nach dem Einsturz eines Wohnhauses in Görlitz in Sachsen ist nun eine dritte Leiche gefunden worden. Das hat die Polizei mitgeteilt. Es sei offenbar der dritte Vermisste, ein 48-Jähriger. Die Suche nach Überlebenden sei eingestellt. Vorher waren zwei tote Frauen gefunden worden. Sie kommen aus Rumänien und waren als Touristinnen in Görlitz. Das Haus war Montagabend aus noch ungeklärter Ursache eingestürzt. Der SC Magdeburg ist deutscher Handballmeister. Der Bundesliga-Tabellenführer hat den Titelgewinn vorzeitig perfekt gemacht durch ein 31:30 gegen Flensburg-Handewitt. Die MT Melsungen hat in Leipzig gewonnen. Am Ende stand es 33:27. Und das waren die Nachrichten. Das Wetter in der Nacht oft klar, stellenweise Nebel bei 12 bis 6 Grad. Morgen dann überall viel Sonne bei bis zu 28 Grad. Die weiteren Aussichten für das Pfingstwochenende, es wird sommerlich heiß bis 32 Grad. Und die Zeit, es wird 22.03 Uhr.
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Further on up the road, auf die Bluesstraße der heutigen Ausgabe von Blues and Roots ging's mit Solomon Hicks, einem jungen Mann aus New York. Geboren 1995 in Harlem. Er hat schon als 6-Jähriger die erste Gitarre in die Hand bekommen. Die Eltern haben das Kind zu Jazz- und Blueskonzerten mitgenommen. Und als er im Cotton Club zum ersten Mal auf die Bühne durfte, da war er 13. Heute, mit Anfang 30, hat er seinen eigenen Weg gefunden, vor allem im Blues, aber auf seinem neuen Album hat auch alles mögliche andere Platz. Vom Jazz über Gospel und Rock bis zum Pop. Further On Up The Road, gerade gehört, ist ein Blues-Klassiker, zum ersten Mal aufgenommen und veröffentlicht 1957 von Bobby Blue Bland, der damit seinen ersten großen Erfolg in den Charts hatte. Heute haben viele Blueser den Song im Repertoire, unter anderem auch Eric Clapton, der ja schon immer eine große Liebe zu historischen Blues-Songs hatte. Solomon Hicks dagegen sagt im Interview mit dem Magazin Blues News: Ich möchte keine Klänge aus der Vergangenheit kopieren oder nachbilden. Und ich möchte die Leute schockieren. Das tut er, indem er nicht nur Songs von John Lee Hooker oder John Hiatt komplett anders und komplett neu interpretiert, sondern auch indem er Songs von Adele oder von Bruno Mars covert. Für Bluespuristen mag das fast schon experimentell klingen. Diese Coversongs sind vielleicht auch nicht die stärksten auf dem Album, aber ich finde, sie zeigen, dass sich ein junger Mann hier einer musikalischen Welt öffnet, in der eben auch andere als die traditionellen Blues-Fans zu Hause sind. Und das könnte durchaus gut funktionieren. Es gibt auch Selbstgeschriebenes auf dem Album und dann steckt darin viel von Solomons Lebensgeschichte. Ich habe mein Leben seit meiner Zeit in Harlem hinter mir, sagt er dazu. Beziehungen, Trennungen, Zusammenbrüche, all das steckt in dieser Platte drin. Und das Wichtigste: Meine Seele ist wieder aufgeladen. Aufgenommen in Austin, Texas, das neue Album von Solomon Hicks, How Did I Ever Get This Blue? Und das hier ist der Titel.

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1: Ein alter Bekannter mit neuem Sound, zumindest für die, die ihn seit Jahrzehnten als Bluesrocker in Erinnerung haben. Tinsley Ellis, geboren 1957 in Atlanta im US-Bundesstaat Georgia, seit 1977 Profimusiker mit einer langen Diskografie und einer langen Liste von Kollegen, mit denen er zusammengespielt hat, von Willie Dixon bis Stevie Ray Vaughan. Als er während der Corona-Pandemie zu Hause saß, dachte er sich mit damals 63 Jahren, man ist doch nie zu alt, um neue Wege einzuschlagen. Und so entstand die Idee für ein erstes rein akustisches Album. Das gab es 2024, Naked Truth, mit ausschließlich Coverversionen, Songs von Sun House oder Muddy Waters. Jetzt hat er nachgelegt und auf dem neuen Album Labor of Love finden sich 13 neue und diesmal ausschließlich selber geschriebene Songs. Aber die großen Idole sind natürlich im Hintergrund irgendwie musikalisch immer dabei. In Long Time zum Beispiel, gerade gehört, trifft Blues auf Gospel und John Lee Hooker lässt grüßen. Tinsley Ellis hat mittlerweile viel Gefallen gefunden am akustischen Sound unter dem Motto Two Guitars and a Car, also zwei Gitarren und ein Auto, ist er seit 2 Jahren kreuz und quer durch die USA unterwegs und er findet das ebenso praktisch wie bereichernd. Im Moment, sagt er im Interview mit dem Magazin Blues News, könne er sich nicht vorstellen, jemals wieder zum elektrischen Blues zurückzukehren. Und auf seiner Reise durch das Bluesland im Süden hat er unter anderem von Jimmy Duck Holmes gelernt, einem inzwischen fast 80-jährigen akustischen Blueser, der in so einer Bretterbude, einem Juke-Joint in Bentonia in Mississippi sitzt und mit jedem spielt und jedem was beibringt, der Spaß dran hat. So auch Tinsley Ellis. Ein wunderbares, rein akustisches Album ist dabei rausgekommen, das genau diesem Geist des tiefen Südens und der Bluesgeschichte atmet und ausstrahlt. Ganz abgesehen davon, dass es natürlich ein Herzensprojekt war, eine Arbeit mit ganz viel Liebe. Labor of Love. Neu von Tinsley Ellis, daraus kommt hier noch Too Broke.

15. Februar 1954. In New York steht Big Joe Turner im Studio und nimmt einen Song auf, den sein Kollege Jesse Stone für ihn geschrieben hat, auf Veranlassung wiederum von Ahmet Ertegun, dem Chef von Atlantic Records. Der Titel ist entstanden, nachdem der Songschreiber mit ein paar Phrasen rumexperimentiert hat, die ihm eingefallen sind. Und am Ende heißt das Ganze Shake, Rattle and Roll. Der Song wird Nummer 1 der Billboard R&B Charts und doch immerhin auch Platz 22 in den regulären Charts, wo auch die weiße Konkurrenz zu Hause ist. Später greift Bill Haley zu, hat nochmal einen Hit damit. Auch Elvis nimmt den Song auf. Und er gilt heute als einer der ersten Rock'n'Roll-Songs der Geschichte. Big Joe Turner, vor 115 Jahren geboren, im Mai 1911 in Kansas City, im US-Bundesstaat Missouri. Er war schon in den 30er Jahren ein erfolgreicher Rhythm-and-Blues-Shouter. Er stand in der Carnegie Hall auf der Bühne mit Count Basie in den New Yorker Nachtclubs und in Duke Ellingtons Revue in Hollywood. Und mit Shake, Rattle and Roll wurde er dann auch für Teenager zum Star. Auch der Text war ganz interessant. Da war unter anderem die Rede von einem durchscheinenden Kleid. Und wenn die Sonne kommt, möchte der Mann seinen Augen kaum trauen. Bei Bill Haley im Text ist das ein bisschen verändert. Da ist das Kleid dann einfach nur ein Kleid. Und die Frau trägt dazu eine hübsche Frisur. Ende. Eine andere Zeile dagegen lässt Bill Haley unverändert. Da heißt es, I'm like a one-eyed cat peeping in a seafood store. Und die einäugige Katze, die in einen Fischladen reinlinst, ist eine der vielen fantasievollen Umschreibungen der afroamerikanischen Gemeinde für Sex. Das aber entgeht den Sittenwächtern. In den 60er Jahren treten die beiden sogar mal zusammen auf, Bill Haley und Big Joe Turner, der dann schließlich wieder dort landet, wo er herkam, beim Jazz, und dort auch recht erfolgreich bleibt. Bis zu seinem Tod 1985. Hier ist er nochmal, Big Joe Turner mit Chains of Love, seinem ersten Millionenseller aus dem Jahr 1951, also aus der Zeit vor dem Rock'n'Roll. Da hatte man auch gern noch ein ganzes Orchester am Start, hier unter der Leitung von Harry Van Walsh.

Auf dem Cover dieses Albums zu sehen, die Erschaffung Adams, das weltberühmte Bild von Michelangelo. Hier allerdings ist Gott schwarz und Adam trägt eine Sonnenbrille. Fathers and Sons, so der Albumtitel, bereitet damit schon mal vor, was musikalisch drinsteckt. Die alten Blueser wie Muddy Waters oder Otis Spann, die den Blues weitergeben an die damals jungen weißen Musiker, wie Paul Butterfield oder Donald Duck Dunn. Erschienen ist das Album 1967 bei Chess Records, ein Doppelalbum, Fathers and Sons. Im selben Jahr gründet der junge Gitarrist Duke Robillard zu Hause in Rhode Island seine Band Roomful of Blues. Er hatte von den Bluesern genauso gelernt wie von den Jazzern. Roomful of Blues gibt es immer noch, allerdings mit einer sehr langen Reihe ehemaliger Mitglieder. Mehr als 50 Musiker sollen es inzwischen sein. Ein ordentlicher Durchlauferhitzer. Duke Robillard ist 1980 ausgestiegen und seitdem solo unterwegs. Auf seinem neuen Album firmiert er als Duke Robillard and his All-Star Band. Und er hat tatsächlich feine Kollegen um sich herum. Unter anderem eine, bestimmt nicht nur bei mir, außerordentlich beliebte Bläser-Section. Ein Blast Off, das ist ein Raketenstart und das finde ich ist ein sehr treffender Titel für dieses Album. Auf dem Cover hebt Duke Robillard dann auch mitsamt Gitarre und antikem Ledersessel direkt ab zu den Sternen. Die Musik dazu ist partytauglich, swingend, offenkundig mit jeder Menge Spaß und Spielfreude eingespielt und was für die Engtanzrunde zwischendurch gibt's auch. Der Chef fungiert hier weniger als Solist oder gar Sänger, sondern eben eher als Bandleader. Daher die All-Star-Band. Und das Singen überlässt er vorwiegend Chris Cote, der das richtig gut macht. Ein paar selber geschriebene Songs sind dabei. Ansonsten sind beispielsweise Floyd Dixon, Tampa Red, Count Basie oder Alan Toussaint die Autoren der Songs. Und auch einer, den man hier vielleicht gar nicht so unbedingt erwarten würde, weil seine Stimme für viele durchaus gewöhnungsbedürftig ist. Aber er ist eben ein grandioser Songschreiber. Und ja, auch zu Hause im Blues. Tom Waits. Er hat Lowdown geschrieben, zusammen mit seiner Frau Kathleen Brennan. Ich finde, es könnte auch ein Rolling Stones Song sein. Also so wie das hier klingt, werden da für mich Erinnerungen wach an Honky Tonk Women. Hören Sie selbst. Duke Robillard and his All-Star Band mit Lowdown in Blues and Roots.

Das wäre ja ohne Bläser überhaupt nicht denkbar. Der Soul-Klassiker Warm and Tender Love, 1966 zum Hit gemacht von Percy Sledge. Hier in einer neuen, sehr gelungenen, wie ich finde, einer etwas bluesigeren Version mit dem Sänger Chris Coates aus dem Album Blast Off von Duke Robillard and his All-Star Band. 12 neue Songs, eine knappe Stunde Spielzeit, eine absolute Freude von Anfang bis Ende. Ein Album, das man wieder und wieder hören kann und auch muss. Großartiges Zeug, schreibt ein Kritiker im Magazin Blues Blast. Und dem schließe ich mich gerne an. Ich habe Duke Robillard vor Jahren mal live gesehen in Muddy's Club in Weinheim an der Bergstraße. Da hat er aber fast ausschließlich Jazz gespielt. Mit der All-Star-Band gab es bisher in diesem Jahr nur einen Festivalauftritt in den Niederlanden. Also das sollten wir im Auge behalten. Ich glaube, es lohnt sich, die mal live zu sehen. Einen der ganz großen jungen Blueser kriegen wir tatsächlich im Sommer zu sehen, und zwar Chrystone Kingfish Ingram aus Clarksdale, Mississippi, der auch immer wieder hier in Blues & Roots auftaucht. Ja, aus Clarksdale, dem Herzen der Bluesgeschichte, 27 Jahre alt, einer der besten jungen Blueser überhaupt zur Zeit, seit seinem Debüt hochgelobt von Kollegen, von der Kritik und auch vom Publikum. Chrystone Kingfish Ingram spielt am 10. Juli im Kulturzelt Kassel. Eine der ganz wenigen Gelegenheiten in Hessen, mal einen hochkarätigen US-amerikanischen Blueser live zu erleben. Wenn Sie mögen, sehen wir uns dort. Ich freue mich jedenfalls schon sehr. Chrystone Kingfish Ingram am 10. Juli. Das ist ein Freitag im Kulturzelt Kassel. Bei ihm ist auch immer ein bisschen die Erinnerung ans große Vorbild B.B. King zu hören. Drum war es natürlich Ehrensache, dass er auch

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Sing Me Back Home, im Original ein Country-Song von Merle Haggard. Der hat's auch geschrieben. Sing me back home before I die. Sing mich zurück nach Hause, bevor ich sterbe. Das ist hier der letzte Wunsch eines Gefängnisinsassen. Und Mike Finnegan macht daraus eine gefühlvolle Soul-Blues-Ballade, die nochmal eine ganz besondere Bedeutung bekommt, denn dieses Album ist das letzte von Mike Finnegan, einem Sideman, einem Musiker, der schon mit Jimi Hendrix gespielt hat, einem Mann mit einer langen Karriere, auch als Solist, der aber nie ganz nach vorn gekommen ist. Das Album heißt schlicht so wie er, Mike Finnegan, und das schauen wir uns auch noch mal ein bisschen näher an, genauso wie den Mann selbst, in der nächsten Ausgabe von Blues and Roots. Das war's für heute. Duke Robillard bringt uns mit seiner All-Star-Band und dem Playboy-Hop nach Hause. 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Mein Name ist Dagmar Fulle.

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1: Um 23 Uhr mit Andreas Gerlach. Bei Flügen von Deutschland aus fallen ab Juli weniger Steuern an. Das hat der Bundestag beschlossen. Ob Flugtickets dadurch günstiger werden, hängt allerdings davon ab, ob die Fluggesellschaften die Ersparnis an die Kunden weiterreichen. Wie viel Luftverkehrssteuer anfällt, hängt von der jeweiligen Fluglänge ab. Gemessen wird immer vom größten deutschen Flughafen in Frankfurt zum größten Verkehrsflughafen im Zielland. Der Bundestag hat den Weg für drei große Schienenverkehrsprojekte freigemacht. Unter ihnen ist die Neubaustrecke von Dresden in Richtung Tschechien. Sie ist ein zentraler Baustein des geplanten Hochgeschwindigkeitskorridors zwischen Berlin, Prag und Wien. ARD-Hauptstadtkorrespondentin Bianca Schwarz.
2: Der aufwendigste Teil ist ein 30 Kilometer langer Tunnel durch das Erzgebirge. Strecke Nummer 2 von Augsburg nach Ulm. Die bisherige Schienenverbindung ist rund 170 Jahre alt und muss komplett neu gebaut werden. Damit würde sich die Fahrzeit von über 40 auf 26 Minuten verkürzen. Strecke Nummer 3, die schon bestehende Marschbahn nach Sylt. Die Verbindung ist hochbelastet und soll zweigleisig ausgebaut werden.
1: Israel hat nach eigenen Angaben alle Mitglieder einer Gaza-Hilfsflotte abgeschoben. In einer Online-Mitteilung heißt es, Israel dulde keinen Verstoß gegen die Seeblockade des Gazastreifens. ARD-Korrespondentin Bettina Meyer.
3: Vertreter der Menschenrechtsorganisation Adala, die Zugang zu den Aktivisten bekommen hatten, bezeichneten die Vorwürfe gegen sie als absurd. Unterdessen hat Italien die EU-Chefdiplomatin Kaya Kallas aufgerufen, eine Diskussion über mögliche Sanktionen gegen Israels Polizeiminister Ben-Gvir auszusprechen. Der Grund seien dessen inakzeptable Handlungen, bei denen die Aktivisten in internationalen Gewässern festgesetzt und Schikanen sowie Demütigungen ausgesetzt wurden.
1: Der VfL Wolfsburg muss weiter um den Klassenerhalt in der Fußball-Bundesliga zittern. Das erste Relegationsspiel gegen den Zweitligisten SC Paderborn ging unentschieden 0:0 aus. Das Rückspiel in Paderborn ist nächsten Montag. Der SC Magdeburg ist deutscher Handballmeister. Der Bundesliga-Tabellenführer hat den Titelgewinn vorzeitig perfekt gemacht durch einen 31:30 Sieg gegen Flensburg-Handewitt. Die MT Melsungen hat in Leipzig gewonnen. Am Ende stand es 33:27 für die Nordhessen. Und das waren die Nachrichten. Das Wetter: in der Nacht oft klar, stellenweise Nebel bei Temperaturen zwischen 12 und 6 Grad. Morgen dann überall viel Sonne bei bis zu 28 Grad. Die Aussichten für das Pfingstwochenende: es wird sommerlich und heiß, am Samstag viel Sonne bei bis zu 31 Grad, am Sonntag dann bis 32 Grad. Und die Zeit: es wird 23.03 Uhr.
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4: Am Tisch heute mit Petra Thees und Lutz Kanaucho. Beide sind Unternehmer im Bereich Pflege, Gründer der Domino Coaching Stiftung in Berlin, über die sie Pflegeheime und andere Einrichtungen eines gänzlich anderen Zuschnitts betreiben. Und vor allem sind sie Neudenker des Altseins und des Alterns bei uns in der Gesellschaft. Gastgeber im Doppelkopf ist Martin Maria Schwarz. Einen schönen guten Tag an Sie beide.
5: Guten Tag, wir freuen uns, dass wir da sind.
6: Guten Tag, Herr Schwarz. Ja, gut. Sehr schön.
4: Nehmen wir an, ich käme unvorbereitet in eines Ihrer Pflegeheime. Würde mir umgehend auffallen, dass bei Ihnen etwas anders ist als in den sonst bekannten Einrichtungen dieser Art?
5: Ja, ganz bestimmt. Ich sag mal, lassen Sie uns doch einfach mal vorstellen, wir würden einen neuen Bewohner beim Einzug begleiten. Mhm. Also wenn man in einem normalen Pflegeheim einzieht, dann bekommt man vor dem Einzug, glaube ich, so eine sogenannte Packliste. Und da steht dann drauf, was man braucht. Also zum Beispiel Nachthemden braucht man und Morgenmäntel braucht man und Hausanzüge braucht man. Und das muss man dann alles mitbringen. Aber bei uns ist es eben schon da ein bisschen anders, schon von Anfang an. Also wir brauchen weniger Morgenmäntel und wir brauchen weniger Hausanzüge. Aber dafür bitten wir die Bewohner tatsächlich Sportbekleidung und Sportschuhe mitzubringen, wenn sie bei uns einziehen. Und spätestens, wenn der neue Bewohner dann auf seine Etage kommt, wo er in sein Apartment gebracht wird, dann weiß er sofort, wozu er diese Sportsachen braucht. Er sieht nämlich die anderen Bewohner in großen Fitnessbereichen trainieren. Er sieht Ergometer, er sieht Laufbänder, er sieht Sprossenwände. Jeder Bewohner arbeitet mit Hanteln, Fußgewichtsmanschetten und Therabändern. Und das ist schon ganz schön anders.
4: Das wird auf den ersten Blick umgehend klar. Unter Ihrem Dach gibt es heute 12 Einrichtungen, die teilen sich nochmal auf in Pflegeheime und Sozialstationen. Das müssen wir jetzt im Einzelnen nicht weiter ausbreiten. Und diese befinden sich bislang nur in Berlin oder Brandenburg. Auch darüber werden wir noch sprechen. Dass in diesen Einrichtungen bei Ihnen Menschen dezidiert motiviert werden, wieder auf die Beine zu kommen, mobilisiert, statt in die komplette Inaktivität hineinbetreut zu werden, das hat ja auch mit Ihrer Beobachtung von der allgemeinen Rezeption des Altseins und Altwerdens bei uns zu tun. Was ist Ihre Beobachtung? Was ist Ihr Befund? Wie sieht nach Ihren Untersuchungen die Wahrnehmungen von Altsein bei uns in Deutschland aus, ganz allgemein?
6: Ja, Herr Schwarz, das haben Sie völlig richtig eingeleitet. Also unser Bild vom Alter ist durch und durch defizitorientiert. Wenn wir mal genau drüber nachdenken, verbinden wir Alter eigentlich immer nur mit Abbau, mit Schwäche, mit Minderleistung. Körperlicher Minderleistung, geistiger Minderleistung. Man kann sagen, wir denken uns alt. Nehmen Sie nur als Beispiel mal unsere Sprache. Sprache ist ja verräterisch. Man kennt ja die Sprichworte, man will nicht zum alten Eisen gehören und man will nicht alt aussehen. Beides mal negative Konnotationen. Oder denken Sie an die fürchterlichen Begriffe, jedenfalls wir finden das fürchterlich, Ruhestand und Lebensabend. Ich glaube, da kriegt man nicht wirklich Lust aufs Älterwerden.
4: Ich denke, das werden viele teilen, das, was Sie gerade sagen. Und die Art und Weise, wie wir mit Alter oder überhaupt alt sein und mit alten Menschen umgehen, dass das nicht mehr viel Wertschätzung genießt. Solche Zuordnungen und Wahrnehmungen sind ja auch immer das Ergebnis von Prozessen.
6: Ja, und zwar von Prozessen über nicht nur Jahre, über Jahrzehnte. Also man kann sagen, vor 50 Jahren noch, würde ich sagen, vor 50 Jahren war so ein negatives, so ein Defizitbild vom Alter durchaus noch plausibel und schlüssig, weil uns fehlten wissenschaftliche Erkenntnisse. Mhm. Die haben wir aber inzwischen. Wir wissen inzwischen, dass es etliche wissenschaftliche Erkenntnisse gibt, die diese negativen Bilder und Vorstellungen konterkarieren. Sehen Sie, Muskeln, aber auch Nervenzellen können ein Leben lang wachsen. Das wussten wir vor 50 Jahren nicht. Vor 50 Jahren haben wir angenommen, dass ab 30 alles bergab geht, insbesondere, dass sich keine neuen Gehirnzellen bilden können. Heute weiß man durch entsprechende Untersuchungen, dass sich auch im Gehirn neue Verbindungen und Nervenzellen bilden können. Immer vorausgesetzt, es gibt entsprechende Reize und entsprechendes Training.
4: Das ist tatsächlich das Wissen, was sich in den letzten, wie Sie das selber gerade beschrieben haben, Jahren und Jahrzehnten entwickelt hat, aber weiß Gott noch nicht zum Allgemeingut geworden ist. So jedenfalls ist meine Einschätzung. Und wenn wir dabei bleiben, wie Sie das gerade beschrieben haben, diese Rezeption von Altsein, dann ist ja damit auch meistens in Verbindung eine gewisse Altersdiskriminierung. Dass es Altersdiskriminierung in Deutschland gibt, das ist Fakt. Wo sehen Sie denn die gravierendsten Missstände und Bereiche?
6: Also ich glaube nicht, Altersdiskriminierung ist keine Geschichte, wo man sozusagen, die einen sofort anspringt. Ich glaube, Altersdiskriminierung fängt in einem selbst und im Kopf eines jeden selbst an. Und zwar eigentlich mit der Eigendiskriminierung. Ich halte sozusagen diese Eigendiskriminierung für schlimmer als Fremddiskriminierung. Was meinen wir damit? Wir selber haben tatsächlich große, große Angst vor dem Älterwerden, weil wir ganz fest davon überzeugt sind, dass es uns persönlich praktisch an den Kragen geht. Wir glauben, es wird bei uns schwächer. Wir glauben, dass wir sozusagen die Leidtragenden sind, dass wir sozusagen kein gutes Leben mehr haben werden. Und dann passiert so etwas, was man selbsterfüllende Prophezeiung nennt. Aus dieser Befürchtung wird bittere Realität, die sich dann selber bestätigt. Und so sozusagen bestätigt man sich gegenseitig, wir uns alle sozusagen, in diesem negativen Bild. Und das nennen wir Eigendiskriminierung. Und ich glaube, das ist das Allerschlimmste sozusagen, was passieren kann.
4: Aha, okay. Also dann gibt es auch eine Selbstverantwortung bei diesem Thema. Und dann sind wir aber auch fast schon im fließenden Übergang zum Thema Pflege, die natürlich nicht immer, aber halt oft am Ende dieses Prozesses steht und schließlich dann ihrer beider großes Thema geworden ist. Petra Thees und Lutz Kanaucho, In Ihrem Buch, das Sie über Ihre Arbeit geschrieben haben, da liefern Sie viele eindrückliche Zahlen. Die vielleicht wichtigste in diesem Zusammenhang ist die über den Anstieg der Pflegebedürftigen in Deutschland, der im Lauf von 25 Jahren, so lese ich bei Ihnen, von 2 auf 5 Millionen gewachsen ist. Und damit eine Zahl ist, die mit dem immer wieder zitierten Pflegenotstand in Verbindung gebracht wird. Nun, das ist die eine Sicht der Dinge, die ist auch bestimmt nicht ganz falsch, dass Demografie und gestiegene Alterserwartungen dafür verantwortlich sind. Sie aber haben noch einen anderen Blick auf diese Lage. Wie sieht dieser Blick aus?
5: Naja, also ich sag mal, wenn wir uns Tag für Tag in die Situation von pflegebedürftigen alten Menschen begeben und das sehen, dann stellen wir immer wieder fest, das ist natürlich für die Menschen eine riesengroße Katastrophe. Also eine unserer Patientinnen hat mir mal gesagt, meine Welt ist explodiert. Ich war ein ganz aktiver Mensch, ich stand mitten im Leben. Dann plötzlich kam der Schlaganfall oder der Herzinfarkt oder der Sturz und diese Menschen werden dann tatsächlich aus ihrem Leben gerissen, aus ihrem alltäglichen Leben. Und dann finden sie sich wieder nach einem Krankenhausaufenthalt oder einer Reha, finden sie sich wieder in einem deutschen Pflegeheim. Und stellen Sie sich das mal vor, sie können selbst nichts mehr. Sie sind in ihrem Zimmer, morgens kommt jemand, zieht ihnen den Schlafanzug, das Nachthemd aus, bringt sie auf die Toilette, wischt ihnen den Po ab. Und das Schlimmste ist, und das ist auch der Horror, den viele Menschen natürlich mit der Pflegebedürftigkeit verbinden, das ist eben nicht nur eine ganz kurze Phase, die dann irgendwie vorbeigeht, sondern das Schlimmste ist, es wird für immer bis zu meinem Tod so bleiben. Ich werde nie wieder etwas tun, was mir immer Spaß gemacht hat. Ich werde nie wieder in den Supermarkt gehen. Ich werde nie wieder für meine Enkel Streuselkuchen backen. Ich werde nie wieder spazieren gehen. Und so weiter und so fort. Katastrophe.
4: Sie gehen jetzt da ganz anders ran an diesen Befund, an diese Situation, so wie sich die Pflege bei uns entwickelt hat. Kommen wir nochmal erstmal auf eine Definition, was das ist eigentlich Pflege. Sie beschreiben sie mit: Es geht darum, den Zustand einer Person durch eine verantwortungsvolle Fürsorge zu erhalten und zu schützen. Und das kritisieren Sie ja auch. Sie sagen, dieser Pflegebegriff, diese Pflegeauffassung, auch vielleicht diese Pflegeethik, führt zu einem Riesenproblem. Warum?
5: Ja, es ist natürlich richtig, dass die Mitarbeiter, die die Patienten versorgen, die sind freundlich, die geben ihr Bestes, die opfern sich auf, also so wie sie es auch wahrscheinlich gelernt haben und wie es auch seit vielen Jahren das Bild ist von engagierten Pflegekräften. Aber leider ist die Altenpflege heute eben nicht mehr als eine reine Versorgungspflege. Man sagt so böse Satt- und Sauberpflege, waschen, füttern, pampern. Und leider, leider muss man sagen, das ist nicht selten die Wahrheit. Defizite werden kompensiert. Das heißt, nach meinem Schlaganfall kann ich nicht mehr selber auf die Toilette gehen. Und dann kommt eine Pflegekraft und bringt mich auf die Toilette oder setzt mich auf einen Schieber. Ich kann mich nicht mehr selbst waschen. Also kommt die Pflegekraft und wäscht mich. Ich kann mir nicht mehr selbst Essen reichen. Also kommt die Pflegekraft und füttert mich. Und das Schlimme daran ist, das mag ja vielleicht mal für eine kurze Zeit gut sein und wichtig sein und richtig sein, aber dadurch, dass es immer so bleibt, dass es immer nur bei der Kompensation, beim Ausgleich der Defizite dessen bleibt, was die Menschen nicht mehr können, verschlechtert sich der Zustand der kranken Menschen immer mehr. Und das geht sehr, sehr schnell. Das ist wie so ein Teufelskreis aus Schwäche und Hilflosigkeit und Unselbstständigkeit, der, das muss man leider sagen, im Grab endet.
4: Also Sie gehen heran an diese für Sie jetzt falsche Vorstellung von einer konservierenden Tätigkeit. Das ist ja dann mit diesem alten Pflegebegriff dann in enger Verbindung, dass also nur ein Zustand, wie es in Ihrer Definition steht, erhalten und ja im besten Sinne geschützt wird, aber dass das nicht ausreichend ist. Diese Pflegeethik, die gründet ja auf etwas. Es kommt ja nicht alles, war ja nicht schon alles schon immer so da. Das sind ja alles keine Naturgesetze, sondern haben meistens auch eine Geschichte im Hintergrund und Theorien, die in einer anderen Zeit gegründet worden sind, etabliert worden sind und sich dann über eine lange, vielleicht zu lange Zeit so gehalten haben. Vielleicht mal dieser kleine historische Exkurs von Ihnen, Lutz Kanaucho und Petra Thees, so kurz es eben möglich ist. Worauf gründet denn diese Idee der Pflege, die Sie gerade beschrieben haben und die Sie verändern wollen? Wer sind die Urheber? Vielleicht war das ja irgendwann mal sehr, sehr gut gemeint, nur genügt es nicht mehr den Ansprüchen von heute.
6: Ja, das war durch und durch gut gemeint. Das ist in den kirchlichen Einrichtungen entstanden, die Pflegeheime, in denen dann die Menschen verbracht werden mussten, sozusagen, wenn sie keine Angehörigen mehr hatten, wenn die Familien, die ja normalerweise früher gesorgt haben, wenn das dann aus irgendwelchen Gründen nicht mehr möglich war, waren dann barmherzige Menschen, die sich dann dem angenommen haben und die dann diesen armen, sozusagen kranken Alten, sozusagen dann in den letzten Tagen, Wochen, Monaten sozusagen ihres Lebens beigestanden haben. Das war völlig, völlig richtig und da kommt auch sozusagen der Begriff her. Man sagte, also man will den Lebensabend einer Person sichern und einigermaßen verschönern. Und das sind aber Vorstellungen aus sehr, sehr vergangenen Zeiten. Mhm. Sie haben ja gerade gehört, also Petra Thees sagte, wenn man etwas nicht benutzt, verliert man die Fähigkeit. Die im Englischen heißt es use it or lose it. Jede Gehirnzelle, die man nicht braucht, die nicht benutzt wird, verkümmert. Jeder Muskel, der nicht beansprucht wird, schrumpft. Das heißt also, wir wissen heute, dass wir eine sinnvolle Belastung sozusagen brauchen, um unsere geistigen und um unsere körperlichen Fähigkeiten aufrechtzuerhalten. Und das, was wir heutzutage tun in der Pflegeversicherung, das ist ja relativ neu. 1995 hatte der damalige Sozialminister Blüm ja die Pflegeversicherung ins Leben gerufen. Ein sehr, sehr wichtiger und guter Schritt nach vorne. Nur wir denken inzwischen, man hat mit echten Reformen zu lange gewartet. Das ist nur alles sozusagen 30 Jahre her. Und man hat den Fehler gemacht aus unserer Sicht, dass man sich immer nur fixiert hat auf das Thema Finanzierung und Geld. Man hat geglaubt, man glaubt bis heute, dass man die Probleme in der deutschen Altenpflege mit Geld in irgendeiner Weise sozusagen beheben könnte oder zukleistern könnte. Geht aber nicht. Man hat immer mehr Geld ins System hineingeschossen und es ist nichts besser geworden. Manche sagen, es ist heute eher schlechter und eher schlimmer als früher, obwohl diese Milliardenbeträge in die deutsche Altenpflege fließen.
4: Dann halte ich mal fest, unsere Art, wie wir Pflege betreiben in Deutschland, ist sehr alt, also fußt auf alten Gedankengut. Das führt mindestens ins 19. Jahrhundert zurück, wenn nicht noch weiter in die Geschichte zurück. Das heißt, daraus ergibt sich schon wahrscheinlich allein, dass diese wohlgemeinte Idee von einstmals dringend reformbedürftig ist. Das Zweite, was Sie gerade anführen, Lutz Kanaucho, diese Kosten und die immer wieder geführte Klage, dass der Pflegenotstand bei uns mit fehlendem Geld und fehlendem Personal zu tun hat, das sehen Sie anders?
6: Das sehen wir komplett anders. Und zwar, wir sprechen ja aus Erfahrung. Das, was wir seit 25 Jahren neu machen, anders machen, völlig anders machen, wird mit dem gleichen Geld finanziert wie bei allen anderen Pflegeheimen und wird mit dem gleichen Personal bewerkstelligt wie in allen anderen Pflegeheimen. Wir haben nicht einen Cent mehr Ressource zur Verfügung, wir haben nicht eine Personalstelle mehr. Wir machen aber die Dinge völlig anders. Wir haben so die Pflegeabläufe völlig umgestellt. Wir haben völlig neue Inhalte und Prozessabläufe auf die Beine gestellt. Und insofern muss man sagen, also es ist keine Sache von Geld oder von personellen Ressourcen. Es ist eine Frage des Denkens, des richtigen Denkens und des richtigen Handelns. Und ein Punkt will ich ganz deutlich benennen. Geld an sich sozusagen, wir bekommen ja nicht Geld an sich, sondern wir bekommen Geld, die deutsche Pflegeheime bekommen Geld gestaffelt nach Pflegegraden. Also je hilfloser eine Person ist, umso mehr Geld bekommt der Heimträger. Sie können sich vorstellen, wozu das führt. Schlechte Pflege bringt Leute in einen schlechteren Zustand und am Ende klingelt die Kasse. So eine falsche Finanzierungslogik kann ja am Ende nicht zu einem guten Resultat führen.
4: Und was Sie genau anders machen und wie das dann aussieht bei Ihnen, angebunden an das, was Sie eingangs sagten, Petra Thees, das werden wir im zweiten Teil unseres Doppelkopfgespräches dann genauer erkunden. Wir machen an dieser Stelle aber erstmal eine erste Musik, die Sie sich gewünscht haben, und zwar von Sergei Prokofjew aus seiner Oper Romeo und Julia, den Tanz der Ritter. Welche Beziehung haben Sie zu dieser Musik?
5: Ich finde das einfach so toll. Also ich wünschte, ich könnte sagen, dass es irgendwas Besonderes damit auf sich hat. Aber jedes Mal, wenn ich das Lied höre, das Stück höre, kriege ich total gute Laune.

0: Das war der Tanz der Ritter aus Prokofjews Oper Romeo und Julia, gewünscht von meinen heutigen Doppelkopfgästen Petra Thees und Lutz Kanauchu, Neudenker und Neumacher auf den Feldern von Pflege und auch Altersbetreuung. Gründer der Domino World Pflegeeinrichtungen in Berlin und Brandenburg. Gastgeber ist weiter Martin Maria Schwarz. Und jetzt schauen wir uns das noch etwas genauer an. Ein bisschen Einblick haben Sie uns schon geliefert vorhin, Petra Thees. Jetzt gehen wir da nochmal weiter. Was sind denn die Grundkoordinaten Ihres Programms, mit denen Sie in Deutschland Ihren Zugang etabliert haben, in einem kleinen geografischen Raum, aber immerhin? Wie setzen Sie Ihr Verständnis von Pflege als Rückkehr ins Leben, so ist es bei Ihnen, ich zitiere, geschrieben, wie setzen Sie dieses Verständnis von Pflege nun um?
1: Naja, wir haben ein Konzept entwickelt, das haben wir Domino Coaching genannt. Und was unsere Mitarbeiter lernen, ist einerseits Motivationspsychologie. Das macht ungefähr 50% dieses Konzepts aus. Und dann natürlich 50% Reha-Techniken. Jeder Patient, muss man sich vorstellen, der bei uns lebt oder von uns betreut wird, der hat einen eigenen Domino Coach. Und dieser Domino Coach ist ein ganz normaler Pflegemitarbeiter, aber der hat eine spezielle Fortbildung. Und der Pflegemitarbeiter arbeitet mit seinem Patienten dann so, dass er ihn durch seine Kommunikation ganz gezielt motiviert. Die Mitarbeiter sind so in der Lage, mit dem Patienten zu sprechen, dass er wieder Hoffnung schöpft und dass er wieder an sich und seine Kraft glaubt.
0: Ich bleibe mal bei dem Punkt Fortbildung stehen, wenn Sie das mal genauer noch erklären. Also es sind erstmal ganz klassische Pflegekräfte, die da bei Ihnen oder zu Ihnen kommen und dann in Ihren Heimen dann arbeiten, aber Sie kriegen eine Fortbildung von wem? Und wie ist das? Ist das zertifiziert?
1: Also das ist eine Fortbildung, die Lutz Kanauchu und ich entwickelt haben. Die haben wir auch 20 Jahre lang selbst durchgeführt für unsere Mitarbeiter. Also jeder Mitarbeiter, der in der Pflege bei uns arbeitet, der bekommt kurz nach seinem Eintritt in unser Unternehmen diese Fortbildung als Domino-Coach. Mhm. Die dauert insgesamt 4 Tage und es ist eine Theorie-Praxis-Ausbildung. Das heißt, ich bekomme vermittelt, was ich in der Praxis tun muss, gehe dann zu meinen Patienten, arbeite mit den Patienten, probiere das aus, komme dann zurück zum nächsten Trainingstag und bekomme eine Rückmeldung und erlerne den nächsten Schritt. Mhm. Und ich sag mal, das klappt ganz gut. Wir haben bei uns ja in unseren Einrichtungen ungefähr die Hälfte unserer Mitarbeiter sind Pflegefachkräfte, die andere Hälfte sind ungelernte Pflegemitarbeiter, also Pflegehelfer. Das sind zum Teil Quereinsteiger. Und ich sage Ihnen, die können das genauso gut wie unsere Pflegefachkräfte, weil die sind intelligent einerseits, die können gut kommunizieren, die lieben ihre Patienten, die glauben daran, dass es den Patienten wieder besser geht. Und das ist dann schon mal ein riesengroßer Teil des Erfolgs unserer Mitarbeiter.
0: Petra Thees, ich muss nochmal nachfragen, ich habe es immer noch nicht ganz verstanden. Diese Qualifikation, die dabei erworben wird, ist die staatlich anerkannt?
1: Nein, das ist keine staatlich anerkannte Qualifikation, weil es ja unser internes Modell ist. Das heißt, wie gesagt, wir haben das Modell entwickelt, haben den Fortbildungsplan entwickelt dafür. Es ist also genau vorgeschrieben, was die Mitarbeiter dort lernen. Das führen Lutz Kanauchu und ich selbst durch. Aber wir haben auch Führungskräfte von uns qualifiziert, die dann diese Trainings mit unseren neuen Mitarbeitern absolvieren. Dann muss ich aber natürlich das Ganze noch überprüfen. Das heißt, die Mitarbeiter haben dann mit ihren Vorgesetzten Supervisionen. Irgendwann kommt der Tag, wo die Vorgesetzten, die Führungskräfte meinen, der Mitarbeiter ist so gut, dass er sich einer Zertifizierung unterziehen könnte. Aha, ja. Und dann kommen die Mitarbeiter tatsächlich zu uns, zu mir in die Prüfung und absolvieren eine Prüfung als Domino-Coach und bekommen dann auch ein Zertifikat, was dann voller Stolz in allen unseren Einrichtungen ausgehängt wird, sodass dann jeder Bewohner, jeder Mitarbeiter daran lang paradieren kann.
2: Herr Schwarz, wenn ich das ergänzen darf. Also, bitte, ja. Sie fragten ja, kommt das von außen, geht das nach außen? Wir haben ja vor 5 Jahren unsere Stiftung gegründet und die Stiftung hat genau die Aufgabe und das Ziel, dieses Verfahren, diese Methodik nach außen zu transportieren. Weil es ist ja wichtig, dass andere so etwas auch tun und es wird auch wichtig sein, dass dann Krankenkassen so etwas anerkennen und dann, dass das Zertifikat dann nicht nur intern zählt, sondern dass es auch extern zählt. Aber das ist Zukunftsmusik, da sind wir noch nicht.
0: Okay, aber es ist im Prozess.
2: Daran arbeiten wir ganz, ganz, ganz stringent.
0: Und das heißt in der Realität jetzt, die Patienten, Kunden, die zu Ihnen kommen, die müssen schon Vertrauen mitbringen. Das ist dann wohl Voraussetzung. Und Sie müssen sich auch darauf einlassen, auf das, was Ihnen da an zusätzlichen Motivationen geboten wird. Wie oft steht denn Sport für Ihre Patienten nun auf dem Programm und welcher Sport?
1: Also das sind in der Regel, wir messen das auch sehr, sehr genau. Also wir sind sehr kennzahlenorientiert, auch in unserem Unternehmen. Also jeder Patient, der bei uns lebt, bekommt im Durchschnitt 60 Minuten Training pro Tag. Mhm. Also von Montag bis Sonntag, im Frühling, im Sommer, im Herbst und im Winter und auch zu Weihnachten und zu Ostern und zu Pfingsten und überhaupt jeden Tag im Durchschnitt eine Stunde 60 Minuten pro Tag. Das ist für die Patienten natürlich eine große Herausforderung. Dafür müssen sie sehr, sehr gut motiviert sein. Sind sie auch, weil jeder Patient, der hat sich ein spezielles Entwicklungsziel vorgenommen, was er wieder erreichen möchte. Und das ist natürlich eine wichtige Sache dann auch für die Motivation. Mhm. Also ich sag mal zum Beispiel, einer unserer Patienten, der hat gesagt, ist ein riesengroßer Fan vom Berliner Fußballverein Eisern Union. Und der hat gesagt, also ich möchte für mein Leben gern nochmal ins Stadion und möchte gerne meinen Verein nochmal spielen sehen. Dass dieser Patient natürlich sehr stark motiviert ist, das glaube ich, erklärt sich von selbst. Also 60 Minuten, das ist das, was jeder Patient im Durchschnitt trainiert, pro Tag, von Montag bis Sonntag. Und dann gibt es noch eine ganz besondere Gruppe von Patienten, die trainieren nicht etwa eine Stunde, sondern die trainieren insgesamt 4 Stunden pro Tag. Mhm. Und diese Patienten nennen wir Leuchttürme, weil sie so eine ganz besonders große Strahlkraft haben.
0: Also das heißt, wenn ich als Patient eines Tages zu Ihnen käme, hoffe, dass es nicht passieren muss, dann könnte ich aber auch sagen, so diese eine Stunde, die ist mir nicht genug, ich möchte mehr. Also es wird auch auf die Bedürfnisse eingegangen und das Angebot kann erweitert werden.
1: Richtig, das kann erweitert werden. Die 4 Stunden, die gelten dann eben, das ist ja doch sehr, sehr anstrengend für die Patienten, muss man ja sagen. Stellen Sie sich das vor, Sie müssen 4 Stunden am Tag trainieren. Diese Patienten sind Menschen, die den Aufenthalt bei uns im Club, also im Pflegeheim, nur als kleine Reha in Anführungsstrichen verstehen. Und die gehen tatsächlich nach 2 bis 3 Monaten wieder nach Hause zurück in ein selbstständiges Leben. Also stellen Sie sich vor, Sie haben einen Schlaganfall, einen Herzinfarkt, eine Fraktur und dann können Sie noch nicht nach dem Krankenhausaufenthalt noch nicht alleine zu Hause leben. Und dann gehen Sie noch mal für 2, 3 Monate zu uns, bekommen eine Reha, natürlich nicht durch zertifizierte Reha-Trainer, aber durch unsere qualifizierten Mitarbeiter und gehen dann nach 2, 3 Monaten wieder nach Hause. Das ist natürlich eine wichtige Sache, die dann auch dem Pflegeheim den Schrecken nimmt.
0: Aber es kann ja schließlich auch sein, dass beim besten Willen eines Patienten, im besten Willen vorausgesetzt, dass er es irgendwie doch nicht schafft, dass es nicht ganz verfängt und dass er sich dann vielleicht überfordert fühlt, weil seine psychisch-seelische Verfassung einfach nicht ausreicht. Das ist ja nur menschlich. Kommt das vor und wie gehen Sie dann damit um?
2: Klar kommt das vor. Das kommt öfter vor, als man sich das wünscht. Viele, viele unserer Patienten, die ein schweres Ereignis hatten, Herzinfarkt, Schlaganfall, da weiß man, da gibt es sozusagen die Depression noch obendrauf. Also die Depression ist ein Bestandteil dieser Krankheit. Und wenn ich an einer Depression, einer depressiven Verstimmung leide, dann kann man sich nur schwer aufraffen, kann man nicht wirklich Ziele formulieren, was man möchte und ist sehr, sehr, sehr, sehr passiv und ist sehr, sehr hilflos. Und dann ist es eben Aufgabe unserer Mitarbeiter und Mitarbeiter, diese Patienten dann aus dieser Depression zumindest ein Stück weit so weit herauszuführen, dass sie dann auch eine Chance haben, auch mitzumachen. Und ich sage mal, es gibt natürlich immer auch Leute, die skeptisch sind. So, gewinnen Sie mal einen Skeptiker. Ist ja nicht ganz so einfach.
0: Das meine
2: ich, ja. Das Schöne ist, dass wir kriegen fast jeden, ich will nicht sagen jeden, aber wir kriegen fast jeden, und zwar durch die Gruppe. Also die erleben, sie leben ja in der Gruppe. In der Gruppe dann ihres kleinen Bereiches. Und da erleben sie, wie dann die Zimmernachbarn sozusagen da teilweise mit Freude, teilweise aber auch mit großer Anstrengung da Dinge tun und mit Gewinn tun. Und da gucken die nicht, da gucken die eine Weile und dann irgendwann springt der Funke über. Dann kommt der Ehrgeiz. wenn die Depression überwunden ist, dann zum Tragen. Und dann sagen die, Mensch, was dem gelingt, soll mir da nicht gelingen. Und also ich sage mal so, die Gruppe die löst dann auch viel an Motivationsproblemen.
0: Habe ich das richtig verstanden, dass Sie nicht nur physiotherapeutische, sondern auch im weitesten Sinne dann psychotherapeutische Unterstützung anbieten?
2: Ja, also das haben wir ja gerade gehört. Also diese Methodik, die wir anwenden, das Domino-Coaching, besteht tatsächlich zu 50% aus Motivationspsychologie und 50% aus Reha-Training. Und diese Motivationspsychologie, die haben wir sozusagen rausgefiltert, sozusagen aus so dem Methodenschatz vom Psychotherapeuten. Ich selber bin Diplompsychologe, Familientherapeut, habe lange auch in einer Praxis gearbeitet und hatte jetzt sozusagen eben das Privileg, dass ich dann sozusagen aus diesem Fundus, aus diesem Schatz schöpfen konnte. Wir haben so die einfachsten Techniken sozusagen, die am einfachsten zu erlernen sind, rausgefiltert nach dem Pareto-Prinzip, vermitteln die an unsere Mitarbeiter. Man muss sagen, das sind ja dann alles keine kleinen Psychotherapeuten, aber die haben eine Menge Ahnung von professioneller Kommunikation und die haben eine Menge Ahnung davon, wie man Menschen anfassen muss, damit da sozusagen etwas losgeht.
0: Ganz kurz nochmal, was für Sport ist, die Frage war noch offen, was für Sportarten werden da gepflegt? Also es wird Hanteltraining gemacht, das ist, glaube ich, undiskutierbar, das muss gemacht werden, aber was gibt's noch?
1: Wir haben, wie gesagt, große Fitnessbereiche und wir haben dort aufgebaut Zirkeltrainings, wo dann eben am Ergometer, am Laufband und so weiter trainiert wird. Und dann gibt es einen speziellen Leitfaden, mit dem die Patienten dann auch trainiert werden. Wir haben festgestellt, die meisten pflegebedürftigen Menschen, die bei uns leben, die haben Probleme in drei Bereichen. Die können nicht mehr richtig gehen, die können nicht mehr richtig Treppen steigen und die können nicht mehr sich an- und ausziehen. Und darauf haben wir einen Leitfaden aufgebaut, der auch zertifiziert worden ist durch ein sportwissenschaftliches Institut. Und dann kann man tatsächlich trainieren, die Muskelgruppen, die erforderlich sind, um wieder laufen zu können. Die Muskelgruppen, die erforderlich sind, um wieder Treppen steigen zu können und so weiter. Und das machen wir da in diesen Gruppen. Und dafür, das muss man dann auch sagen, finden dann eben bei uns keine normalen Veranstaltungen, Beschäftigungstherapien statt, Beschäftigungstrainings statt, die vielleicht in anderen Pflegeheimen üblich sind. Also bei uns wird nicht gebastelt, bei uns wird nicht vorgelesen, bei uns wird nicht in der Gruppe gesungen, sondern diese Zeit benutzen wir mit unseren normalen Mitarbeitern, um tatsächlich diesen Sport zu trainieren, damit die Menschen wieder in die Lage kommen. Wenn es bei uns Menschen gibt, die gerne singen und die gerne Bingo spielen und so weiter, dann organisieren sich die Bewohner das in der Regel selbst.
0: Laufen Ihnen eigentlich die Bewerber da die Bude ein oder und Sie kennen Fachkräftemangel gar nicht, weil Sie halt eben auch noch diese Zusatzqualifikationen im Berufsbild noch mit anbieten?
2: Also wenn wir jetzt behaupten würden, es gibt gar keine Probleme, dann wäre das schlichtweg gelogen. Also der Personalmangel in Deutschland ist massiv und auch wir spüren ihn. Aber wir haben seit 10 Jahren nicht einen einzigen Leihmitarbeiter beschäftigt und haben auch nicht vor, das zu tun, weil die Arbeitszufriedenheit durch die Methodik sozusagen ist doch sehr hoch und führt dazu, dass die Mitarbeiter und Mitarbeiter bei uns bleiben. Wir haben einen sehr, sehr geringen Wechsel. Wir haben eine sehr hohe Ausbildungsquote. Wir haben über 100 Auszubildende in unseren Häusern, die dann immer wieder auch für Nachschub sorgen für diejenigen, die in Rente gehen. Und letztendlich die Mitarbeiterzufriedenheit und das Mitarbeiterengagement ist unglaublich hoch, weil, sehen Sie, der Unterschied ist, das eine Mal die Satt- und Sauberpflege, das ist so eine Knochenarbeit, das ist so eine Negativroutinearbeit. Irgendjemand hat mal zu mir gesagt, das ist eine Knochenmühle, ja, Pflege. Das darf es nicht sein. Also wir brauchen zukünftig ja noch viel mehr Menschen in Deutschland, die das tun. Und das, was wir tun, ist therapeutische Arbeit. Das heißt, wir bringen Menschen zurück ins Leben. Und das macht die Mitarbeiter unglaublich stolz und zufrieden. Die gehen nach Hause, weil sie wissen, sie haben etwas vollbracht und zustande gebracht, was sonst keiner so schnell zustande bringt, nämlich einen alten Menschen, der vielleicht schon abgeschrieben war, den wieder so zu befähigen, dass der wieder sein eigenes Leben leben kann. Und dieser Stolz führt am Ende zu dieser unglaublichen Identifikation und diesem unglaublichen sozusagen Aufwertung auch des Berufs.
0: Und wenn ich das jetzt mal wieder bündeln und zusammenfasse, dann entsteht bei mir das Bild, hier werden jede Menge Zusatzleistungen geboten, hier wird eine Expertise plus angeboten und das kostet alles kein zusätzliches Geld?
2: Ja, das ist der Gag an der ganzen Geschichte.
3: Ich mag das auch nicht glauben.
2: Nee, das glaubt keiner, aber wir machen es ja nur seit 25 Jahren und sind ja immer noch nicht pleite. Also uns geht es auch wirtschaftlich wirklich gut. Und insofern, der Trick besteht darin, dass man die Arbeitsabläufe einfach umstrukturieren muss. Es geht nicht darum, mehr Personal, mehr Geld, mehr Ressourcen ins System zu schieben, sondern wenn wir die Dinge neu denken und die Dinge neu strukturieren in den Arbeitsabläufen, kommen wir zu ganz anderen Ergebnissen.
0: Dann spielen wir jetzt einen zweiten Musiktitel, und zwar einen von den Rolling Stones, den Song Gimme Shelter, und der hängt dann wohl mit ihrer persönlichen Vorliebe für Mick Jagger zusammen, den sie ja nicht zuletzt in ihrem Buch immer wieder als Vorbild für das anführen, was im Alter gegen alle alten Vorzeichen möglich ist.
2: Es war vor 2,5 Jahren im Münchner Olympiastadion, da war er schon über 80, der gute Mick Jagger. Er hat getanzt, er hat gesungen, er hatte eine Show geboten. Das macht ihm kein durchschnittlich 30-Jähriger nach. Also wir sind Fans, natürlich auch durch unser Lebensalter Fans von den Rolling Stones. Und insofern haben wir uns gewünscht, dann eins ihrer schönsten Titel sozusagen hier spielen zu dürfen.

0: Die Rolling Stones mit Gimme Shelter, gewünscht von meinen heutigen Doppelkopfgästen Petra Thees und Lutz Kanne-Uchow, den Gründern von Domino World, einer neuen Generation von Pflegeheimen und Einrichtungen, in denen Muskeltraining Vorrang hat vor Betthüten, Coaching statt Pflege stattfindet. Gastgeber im Doppelkopf ist weiter Martin Maria Schwarz. 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Ich will gerade noch mal anknüpfen an das Gesagte von Ihnen von vorhin. Ich habe im Kopf behalten, das Ziel ist es, die Menschen wieder rauszuführen, wieder ein selbstbestimmtes Leben zu ermöglichen. Und Sie haben mal die Zeitspanne von 3 Monaten genannt. Wenn man nach 3 Monaten noch nicht so weit ist, wird man dann jetzt rausgebeten bei Ihnen? Oder wie sind die längste Aufenthaltsdauer von Ihren Patienten?
1: Nein, natürlich wird man nicht rausgebeten. Das kann auch natürlich immer wieder vorkommen. Also, dass es eine nicht so schnell geht, wie wir geplant hatten und wie der Patient geplant hat, dass irgendwas dazwischen kommt, dass es nochmal eine Infektion gibt, dass es einen Sturz gibt und so weiter. Das ist gar kein Thema. Dann wird das Ganze verlängert. Aber wichtig ist eben, dass die Patienten dranbleiben und dass sie am Ende dann tatsächlich genug Hoffnung haben, genug Kraft haben, um ihr Ziel dann doch zu erreichen. Also, ich habe gerade gehört, jetzt vor einer Woche, von einer Patientin, die in unserem Haus in Oranienburg gelebt hat. Das ist im Norden von Berlin. Die ist mittlerweile 93 und die war bei uns auch zu einem kurzen Aufenthalt von ein paar Monaten. Und die war am Anfang, als sie eingezogen ist, hatte sie wirklich eine schwere Fraktur. Ihr ging es sehr, sehr schlecht. Sie war völlig auf fremde Hilfe angewiesen, konnte nicht allein zur Toilette gehen, sich nicht anziehen. Es war wirklich ein Drama. Und dann hat sie diesen Aufenthalt bei uns absolviert, hat sehr, sehr fleißig trainiert. Und jetzt habe ich von einem unserer Mitarbeiter gehört, dass er sie in Oranienburg getroffen hat, gerade letzte Woche. Sie war top gestylt und er hat sie fast nicht erkannt. Und dann hat er sie natürlich angesprochen und war ganz von der Rolle, weil das so toll war. Dann hat sie ihm erzählt, dass sie jetzt einmal wöchentlich in ihren Tanzclub wieder geht. Das war ja schon immer ihr Leben und das führt sie natürlich selbstverständlich

0: andere Erklärung. Also es hat keine Bedeutung für die Gesellschaft, was da mit diesen alten, armen, kranken Menschen passiert. Und ich glaube, erst jetzt, wo sozusagen die Boomer da sind, die Boomer stehen vor der Tür, vor den Türen sozusagen der Pflegeeinrichtung, Gott sagen die wenigsten, aber es wird ja alles kommen mit den Boomern. Da gibt es einen Marktdruck plötzlich und auch die Pflegeversicherung steht am Abgrund. Die Pflegeversicherung muss vollkommen neu gedacht und konzipiert werden, sonst geht es so nicht weiter. Und manchmal sind Krisen ja auch ganz hilfreich. Insofern sind wir jetzt optimistisch, dass man jetzt vielleicht ein wenig mehr hinhört auf das, was wir da seit 25 Jahren tun.
1: Also medial geschieht das auf jeden Fall. Da ändert sich jetzt gerade etwas ganz gewaltig. Über Sie wird derzeit viel berichtet und geschrieben. Und trotzdem stehen Ihre Pflegeheime bis jetzt nur im Osten Deutschlands. Warum hat sich das noch nicht über die Republik verbreitet? Ist das in Vorbereitung? Sie wären auch in Hessen sehr willkommen.
2: Ja, das werden wir auch immer wieder gefragt. Aber wissen Sie, unser System, unser Konzept hat eben auch ganz viel damit zu tun, dass wir sehr, sehr enge Kontakte, sehr, sehr enge Beziehungen, sehr, sehr enge Bindungen zu unseren Mitarbeitern, zu unseren Führungskräften haben. Und wir haben bisher in den letzten 30 Jahren unseres Unternehmens immer gesagt, wir müssen jede unserer Einrichtungen persönlich erreichen können. Wir müssen regelmäßig in unseren Einrichtungen sein. Aha. Wir müssen mit den Mitarbeitern sprechen, wir müssen mit den Patienten sprechen, wir müssen mit den Führungskräften sprechen. Und das ist uns einfach sehr, sehr wichtig. Und deswegen haben wir immer gesagt, also klar, es wäre schön, auch noch in Frankfurt ein Haus zu haben, aber das ist jetzt im Moment nicht unser Ziel. Wir wollen dann lieber die Idee als Domino Coaching Stiftung gemeinnützig weitergeben an andere Unternehmen. Und da leisten wir gerne Hilfestellung bei der Implementation dieses Modells und kommen auch gerne nach Frankfurt, wenn es ein Heim gibt, einen Heimträger gibt, der das Modell interessant findet.
1: Verstehe. Also es heißt, im Moment ist Qualitätssicherung prioritär bei Ihnen. Je mehr Sie das aus den Händen geben würden, umso unsicherer wird es, die Standards zu bewahren und weiter zu pflegen.
2: Kann man ja so sagen.
0: Zumindest im Moment noch. Ich glaube, das braucht jetzt noch ein paar Jahre, sozusagen, damit man das auch so sicher machen kann, dass man es dann auch multiplizieren kann und weitergeben kann. Das ist jetzt so die Arbeit, die vor uns liegt für die nächsten 2, 3, 4, 5 Jahre.
1: Sie schreiben aber auch davon, Lutz Kanaucho, dass dieses Pflegemodell auch von anderen Anbietern in anderen Bundesländern zumindest in einer Testphase jetzt ausprobiert wird. Also es bewegt sich schon etwas, auch auf einer Seite, mit der Sie nichts zu tun haben, die auf anscheinend zu ähnlichen Ideen kommen, was ja nun allgemeingut sein müsste und sein sollte. Also es kann sein, dass das irgendwie gerade buchstäblich einen Dominoeffekt gerade hat.
0: Ja, wir sind ganz, ganz froh drüber. Das ganz unabhängig von uns, da steckt sogar eine große Organisation dahinter, nämlich die AOK Nordrhein-Hamburg steckt dahinter, die das mit einem Millionenbetrag sozusagen als Pilotprojekt mit 10 Einrichtungen in der Republik ein ähnliches Modell versucht. Das ist nicht das, was wir genau tun, aber die Grundidee ist die gleiche. Also Rehabilitation für alte Menschen wieder auf die Beine zu bringen und nicht einfach nur sozusagen zu verwahren. Und insofern sind wir heilfroh, da noch diese kleinen Pflänzlein um uns herum jetzt anfangen zu sprießen. Da wünschen wir uns natürlich noch viel, viel mehr davon.
1: Also ich höre da gar kein Konkurrenzdenken raus, sondern eher eine Zufriedenheit und Freude, dass sich da was in die richtige Richtung bewegt.
0: Ja, weil wir sind dieser Richtung verpflichtet. Wir sind ja gemeinnützig. Es geht uns nicht darum, dass wir damit in irgendeiner Weise Geld verdienen wollen. Wir haben einfach die Idee sozusagen, dass wir mit alten Menschen anders umgehen müssen als bisher. Und da denken wir durchaus an uns selber. Wo wollen wir denn in so einem Extremfall? Wie wollen wir denn behandelt werden? Wollen wir in so einer Pflege eintreten? Würden wir da glücklich werden? Ich glaube, die Antwort liegt auf der Hand und darum tun wir das.
1: Was wissen Sie darüber, wie es in anderen Ländern Europas oder der Welt aussieht, sofern diese vergleichbar sind in Sachen Pflege als festen Bestandteil der medizinischen Versorgung der Bevölkerung? Ist man woanders weiter oder noch rückständiger? Wie sind da Ihre Einsichten?
0: Na, das ist unterschiedlich in Europa. Aber ich fange mal an mit der sogenannten Akademisierungsquote. Das heißt, das ist der Anteil der Pflegekräfte, die eine universitäre oder eine Hochschulausbildung haben. Da haben wir in Schweden und England 100%. 100% der Pflegekräfte dort sind über eine Hochschule qualifiziert. In Holland sind es 45%. Und jetzt halten Sie sich fest, in Deutschland nur 1-2%. Da merken Sie schon, dass da ein großer Rückstand existiert, zumindest diesen drei Ländern gegenüber. Wir haben das auch recherchieren lassen, ob es diese Reha-Ansätze woanders ausgeprägter gibt. Tatsächlich ist man nicht fündig geworden. Also selbst nicht in den USA. Es gibt so

0: vereinzelte Ansätze, wo man es probiert hat. Aber es ist nirgendwo ein komplettes System draus geworden. Und insofern muss man sagen, ja, sind wir da ganz offensichtlich ziemlich allein noch mit der Geschichte. Aber wir sind ganz sicher, dass die Idee Zukunft hat.
1: Wenn sich das alles durchsetzen sollte und auch wenn man jetzt in Anspruch nehmen muss, dass das alles halt eben Zeit braucht und die Mühlen langsam mahlen. Aber trotzdem mal diese Vision. Wie sehe im besten Sinne unsere Pflegelandschaft in 20 bis 30 Jahren aus? Die Politik muss ja schon mithelfen.
0: Okay. Ja. Ich darf jetzt mal ein bisschen spinnen.
1: Bitte.
0: Und da würde ich sagen, also erstens, wir würden uns wünschen, in 30 Jahren gibt es kein starres Renteneintrittsalter mehr, weil Ältere für die Wirtschaft unverzichtbar geworden sind. Ich glaube, das ist eine Grundvoraussetzung überhaupt für das alles. Zweiter Punkt, wir würden uns wünschen, dass Prävention an erster Stelle steht. Fitnesskurse für 60 plus sollten in 30 Jahren im großen Stil umgesetzt werden, weil Prävention ist die sicherste Maßnahme, um nicht am Ende pflegebedürftig zu werden. Dritter Punkt, in der ambulanten Pflege müsste zukünftig ausschließlich präventiv und reha-mäßig gearbeitet werden. Und vierter Punkt, das sagte Petra ja schon, die Heime müssen umprofiliert werden in Reha-Zentren, weg von der Endstation hin zur Zwischenstation, also als Reha-Einrichtung. Ich glaube, das ist nicht so utopisch und das glaube ich, das wäre eine schöne Perspektive sozusagen für alte Menschen im Jahre, wann ist es, 2055.
2: Ja, und wir glauben eben auch, dass die Zeit jetzt reif ist. Das zeigt ja auch, dass es jetzt die ersten Pflänzlein gibt, so wie unseres. Das heißt, die Menschen fordern jetzt eine andere Art von Pflege, eine andere Art von Betreuung. Wir haben eine riesengroße Nachfrage nach unseren Leistungen, insbesondere nach diesen, ich nenne es mal Kurzreha. Da haben wir wirklich also sehr, sehr, sehr viel Nachfrage. Und wir haben sehr, sehr engagierte Kollegen auch in den Krankenhäusern, mit denen wir kooperieren, die das ganz, ganz genauso sehen und die uns da sehr, sehr intensiv auch empfehlen. Also das heißt, da ist der Markt da und da hoffen wir, dass auch die Betroffenen selbst zunehmend eine Veränderung einfordern.
1: Petra Thees und Lutz Kanner-Uchow, es gibt noch einen dritten Titel, den Sie sich gewünscht haben. Jetzt kommen wir wieder zur klassischen Musik, zur Vorliebe für Ihre Vorliebe für klassische Musik. Da haben Sie sich eine Komposition von Johann Sebastian Bach gewünscht und zwar aus seinem dritten brandenburgischen Konzert, den ersten Satz, gespielt vom Orchester Musica Antiqua unter der Leitung von Reinhard Göbel. So wird das jetzt auch gleich erklingen. Das haben Sie sich gewünscht, weil Sie große Bach-Liebhaber sind oder dieses Orchester so mögen?
0: Beides. Also für mich ist Bach, glaube ich, wie viele andere Menschen auch, der schönste, beste und großartigste Komponist. Und der Reinhard Göbel mit der Musica Antiqua Köln spielt das total toll. Frisch, schnell, tänzerisch. Also wirklich eins unserer Lieblingsstücke.
1: Petra Thees und Lutz Kanner-Uchow, ich bedanke mich sehr für dieses Gespräch und die hoffentlich wegweisenden Inhalte, die Sie hier vermittelt haben. Vielen Dank für Ihren Besuch beim Doppelkopf.
0: Wir danken Ihnen, Herr Schwarz.
2: Uns.
1: Und es verabschiedet sich Martin Maria Schwarz.

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Wir wünschen Ihnen eine gute Nacht, durch die Sie nach den Nachrichten das ARD-Nachtkonzert begleitet.

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1: Um 0 Uhr mit Andreas Gerlach. Der Bundestag hat beschlossen, ab Juli die Luftverkehrssteuer zu senken. Dadurch sollen deutsche Flughäfen für Airlines attraktiver werden. ARD-Hauptstadtkorrespondentin Bianca Schwarz.
2: Das Fliegen wird durch die Senkung der Luftverkehrssteuer eher nicht günstiger. Denn hier geht es nicht um eine finanzielle Entlastung der Passagiere, sondern um eine Entlastung der Luftfahrtindustrie selbst. Die Branche klagt darüber, dass die Kosten in Deutschland im Vergleich zu anderen Ländern viel zu hoch seien. Der Flugverkehr in Deutschland ist seit Corona zurückgegangen.
1: Außerdem hat der Bundestag drei große Schienenverkehrsprojekte genehmigt. Es handelt sich um die Bahnstrecken von Dresden nach Tschechien und von Augsburg nach Ulm. Außerdem wird die Marschbahn nach Sylt zweigleisig ausgebaut. Wirtschaftsministerin Reicher hat sich in die Rentendebatte eingeschaltet. Im Kölner Stadtanzeiger sprach sie sich dafür aus, unter anderem Frühverrentungsprogramme zu stoppen. Sonst werde Deutschland gegen andere Volkswirtschaften verlieren. Man müsse darüber nachdenken, wie das Arbeitsvolumen gesteigert werden könne. Eine Expertenkommission will bis Ende Juni einen Reformvorschlag vorlegen. Berichte über eine Rente erst mit 70 hatten für Diskussionen gesorgt. In Raunheim hat die Stadtverordnetenversammlung ein Abwahlverfahren gegen Bürgermeister Rendl auf den Weg gebracht. Die erforderliche Zweidrittelmehrheit kam zustande. Der SPD-Politiker kann jetzt eine Woche lang überlegen, ob er sein Amt aufgibt. Sonst gibt es einen Bürgerentscheid im September. Das Stadtparlament hatte vom Bürgermeister vergeblich gefordert, dass er 2 Millionen Euro Provision von einem Amtsleiter zurückfordert. Der VfL Wolfsburg muss weiter um den Klassenerhalt in der Fußball-Bundesliga zittern. Das erste Relegationsspiel gegen den Zweitligisten SC Paderborn ging unentschieden 0:0 aus. Das Rückspiel in Paderborn ist nächsten Montag. Der SC Magdeburg ist deutscher Handballmeister. Der Bundesliga-Tabellenführer machte den Titelgewinn vorzeitig perfekt durch einen 31:30 Sieg gegen Flensburg-Handewitt. ARD-Sportreporter Frank Martin.
3: Der entscheidende Treffer fiel in der Schlusssekunde. Magnus Saustrup traf und ließ die Halle am Ende doch noch jubeln, denn Flensburg erwies sich lange Zeit als Partycrasher. Die SG führte phasenweise sogar mit 4 Toren, ließ aber zum Ende in einer hektischen Crunchtime zu viel liegen. Das nutzte der SCM, angetrieben vom Publikum in der ausverkauften Arena.
1: Die MT Melsungen hat in Leipzig gewonnen mit 33:27. Die Nordhessen stehen in der Tabelle auf Platz 6. Und das waren die Nachrichten. Das Wetter in der Nacht oft klar, stellenweise Nebel bei 12 bis 6 Grad. Am Tag dann überall viel Sonne bei bis zu 28 Grad. Die Aussichten für das Pfingstwochenende, es wird sommerlich heiß. Am Samstag viel Sonne bei bis zu 31 Grad. Am Sonntag dann bis 32 Grad. Und die Zeit, es wird 0:03 Uhr.
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5: Am Mikrofon ist Carsten Fabian, ganz herzlich willkommen. Eröffnen wollen wir diese Sendung mit dem Konzert für Flöte, Harfe und Orchester C-Dur von Wolfgang Amadeus Mozart. Eine Aufnahme mit dem Symphonieorchester des Bayerischen Rundfunks unter Leitung von Colin Davis. Die Solisten sind Filippo Cli, Flöte, und Christina Bianchi, Harfe.

Filippo Klee Flöte, Christina Bianchi Harfe und das Symphonieorchester des Bayerischen Rundfunks unter Leitung von Colin Davis, 2006 im Herkulessaal der Münchner Residenz. Mit dem Konzert für Flöte, Harfe und Orchester C-Dur, Köchelverzeichnis 299 von Wolfgang Amadeus Mozart. Die Accademia Giocosa spielt jetzt die Sonata E-Moll, Werkeverzeichnis 504 von Georg Philipp Telemann.

Das Ensemble L'Accademia Giocosa im ARD-Nachtkonzert. Mit der Sonata E-Moll, Werkeverzeichnis 50-4 von Georg Philipp Telemann. Von Antonio Vivaldi hören wir jetzt Dixit Dominus, Psalm 109, D-Dur, Riumverzeichnis 594. In einem Live-Mitschnitt von 2015 mit Chor- und Symphonieorchester des Bayerischen Rundfunks unter Leitung von Giovanni Antonini. Die Solisten sind Anna Prohaska und Katja Stuber, Sopran, Marie-Claude Chapuis, Mezzosopran, Samuel Bowden, Tenor und Christian Immler, Bariton.

Dixit Dominus. Die Vertonung des Psalms 109 von Antonio Vivaldi, Riumverzeichnis 594. Wir brachten eine Aufnahme mit Chor- und Symphonieorchester des Bayerischen Rundfunks unter Leitung von Giovanni Antonini. Die Solisten waren Anna Prohaska und Katja Stuber Sopran, Marie-Claude Chapuis Mezzosopran, Samuel Bowden Tenor sowie Christian Imler Bariton. 1.15 Uhr ist es. Sie hören das ARD-Nachtkonzert, jetzt mit dem Flötenquartett C-Dur von Saverio Mercadante. Andras Adorjan Flöte, Anna Tschumatschenko Violine, Oskar Lesi Viola, Wolfgang Mehlhorn Violoncello.

Das Flötenquartett in C-Dur von Saverio Mercadante in einer Einspielung von 1989 mit Andras Adoyan Flöte, Anna Tschumatschenko Violine, Oskar Lesi Viola und Wolfgang Behlhorn Violoncello. Auf dem Programm in diesem ARD-Nachtkonzert steht jetzt die Sinfonie Nummer 2, H-Moll von Alexander Borodin. Miklós Erdei dirigiert das Symphonieorchester des Bayerischen Rundfunks.

Die Sinfonie Nummer 2, H-Moll, Opus 5 von Alexander Borodin. Das war eine Aufnahme von 1979 mit dem Symphonieorchester des Bayerischen Rundfunks unter Leitung von Miklós Erdi. Bis zu den Nachrichten jetzt noch eine Polka von Dmitri Schostakowitsch.

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1: Um 2 Uhr mit Juliette Groß. Wer mit dem Flugzeug unterwegs ist, soll bald bei den Kosten etwas entlastet werden. Der Bundestag hat dafür gestimmt, dass die Ticketsteuer im Flugverkehr zum 1. Juli sinkt. Aus der Nachrichtenredaktion Mareike Makosch.
2: Die Steuer fällt auf jedes verkaufte Ticket an und hängt von der Länge des Fluges ab. Sollten die